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Liebe Hörerinnen und Hörer, eine neue Woche und eine neue Ausgabe von Radio DARC. Wir begrüßen Sie dazu recht herzlich und in der kommenden Stunde werden wir Ihnen unser Technikmagazin mit der Nummer 599 präsentieren. Das Datum der Erstveröffentlichung ist Freitag, der 31. Juli 2026. Ich bin Cody Farrin und werde Sie durch das Programm führen. Unsere moderne technische Welt ist verwundbarer, als viele denken. Ein Stromausfall, eine Überschwemmung und schon war's das mit dem Internet, mit dem Handy, mit dem Telefon. Gerade in den momentanen Zeiten der Krisen ist es deshalb wichtig zu wissen, dass die Funkamateure helfen können, wenn sonst nichts mehr geht. Der Notfunk ist eine Fähigkeit, die für die Gesellschaft immer wichtiger wird. Darum wird es heute schwerpunktmäßig gehen. Starten wir aber in diese Sendung mit Rock von Bon Jovi. Aus dem Album Crossroads stammt der Titel Living on a Prayer und den haben wir jetzt aufliegen.

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1: Heute mit diesen Themen. Notfunk-Ausbildungswochenende in Uzmenningen. Interview mit Astronautin Rabea Rogge veröffentlicht. Amateurfunkaktivitäten zum Internationalen Tag der Katze und des Hundes und jetzt anmelden zum DARC-Fachseminar zu Mantelwellen und Ballonen. Am Mikrofon Conny Farin. 4 Tage, ein Platz am Rand des Nördlinger Rieses und ein Programm, das den Seminarraum weitgehend links liegen lässt. Vom 1. bis 4. Oktober lädt das Referat für Not- und Katastrophenfunk zum bereits 6. Notfunk-Ausbildungswochenende ein, diesmal auf die Ringlesmühle in Uzmenningen, nähe Nördlingen in Bayern. Im Mittelpunkt steht das Material und die Module des DARC-Notfunks und die Software dahinter. Und zwar nicht zum Zuhören, sondern zum Anfassen. Am Ende des Wochenendes stehen Masten und Technik läuft. Dass festes Schuhwerk und wetterfeste Kleidung genauso auf der Packliste stehen wie das 70 cm Handfunkgerät und ein Laptop, hat also seinen Grund. Ein guter Teil der Übungen findet draußen statt, auch außerhalb des Geländes. Das Programm läuft auf 2 Schienen. Wer zum ersten Mal dabei ist, bekommt von Grund auf das Rüstzeug für die Mitarbeit in einer regionalen Notfunkgruppe. Für die fortgeschrittenen Schiene ist die Teilnahme an einem früheren Ausbildungswochenende Voraussetzung. Dort geht es entsprechend tiefer. 125 Euro kostet das komplette Wochenende inklusive 3 Übernachtungen im eigenen Zelt oder Camper, Frühstück, Abendessen, Kaffee und Tee-Flatrate sowie den Unterlagen. Was dieses Wochenende darüber hinaus ausmacht, steht in keinem Programmpunkt. Die Gespräche zwischen den Blöcken, aus denen eine Mannschaft wird, die sich im Ernstfall bereits kennt. Mehr Informationen gibt es auf der Internetseite des Notfunkreferats im DARC. Hören Sie im Anschluss an diese Nachrichten auch ein Radiofeature zum Thema Not- und Katastrophenfunk durch die Funkamateure. In unserer Videoreihe Interview unter dem Turm stellen wir Ihnen Funkamateure und ihre Leidenschaft für ihr Projekt vor. In der Folge 91 sprechen wir mit Rabea Rogge. Sie war die erste deutsche Astronautin im Weltall und dank der Initiative von ARIS und DARC zu Gast auf der diesjährigen Ham Radio Funkfachmesse in Friedrichshafen. Wir haben das vollständige Interview auf der Messe aufgezeichnet und präsentieren es Ihnen nun im DARC YouTube-Kanal. Im Video erleben Sie Ihre lebhaften Antworten auf viele Fragen. Wie ist sie mit ihrer Verantwortung als Pilotin der FRAM-2-Mission umgegangen? Welchen Bezug hat sie zum Medium Funk? Welchen Blick hat sie auf unseren Planeten Erde? Diese und viele weitere Fragen gibt es in unserem Interview unter dem Turm. Als Teil der rein privat finanzierten SpaceX-Raumfahrtmission FRAM-2 flog Rabea Rogge in einer polaren Umlaufbahn um die Erde. Während der Mission führte sie das Projekt FRAM-2 Ham durch und sendete Bilder via Slow Scan Television zur Erde, die Funkamateure aufnehmen und dekodieren konnten. Eine internationale Gruppe von Funkamateuren wird den gesamten Monat August über auf Sendung sein, um gemeinsam den Internationalen Tag der Katze bzw. des Hundes zu begehen. Die gemeinsamen Sonderstationen werden vom 1. August bis einschließlich 31. August aktiv sein, um auf die Bedürfnisse von ausgesetzten, misshandelten und obdachlosen Haustieren weltweit aufmerksam zu machen und um sich für deren Adoption sowie eine artgerechte Behandlung einzusetzen. Viele Funkamateure sind selbst Tierliebhaber, die aus eigener Erfahrung wissen, welch große Bedeutung Haustiere für den Menschen haben. Der Internationale Tag der Katze findet am 8. August statt, der des Hundes am 26. August. Das Amateurfunk-Event zum Internationalen Tag des Hundes wurde erstmals 2022 ausgerichtet und seither weiterentwickelt. 2025 kamen die Katzen dazu. In diesem Jahr werden Stationen, die Hunden und Katzen gewidmet sind, aus Lettland, dem Vereinigten Königreich, UK, den USA, den Niederlanden, Indien und Deutschland auf Sendung gehen. Alle Funkamateure werden auf den Kurzwellenbändern in den Betriebsarten Morsetelegrafie und SSB aktiv sein. Das diesjährige Diplom für erfolgreiche Jäger besteht aus einem farbenfrohen Dokument zum Herunterladen, das für jedes gearbeitete, einzigartige Rufzeichen mit einem entsprechenden Bestätigungsstempel versehen wird. Zusätzliche Informationen und Neuigkeiten zu beiden Veranstaltungen finden Sie auch auf den Webseiten dogdayradio.org und catdayradio.org. In Deutschland sind folgende Rufzeichen reserviert: Delta Alpha 0 Cat, Delta Lima 0 Cat, Delta Alpha 0 Dog und Delta Lima 0 Dog. Interessenten für die Aktivierung können sich an Micha, Delta Foxtrot 4 Whiskey X-Ray, über die E-Mail-Adresse mitmachen@catdayradio.org wenden. Catdayradio, ein Wort. Für das DARC-Fachseminar Mantelwellen und Balune sind noch Plätze frei. Dozent ist Professor Dr. Ingenieur Michael Hartje, Delta Kilo 5 Hotel Hotel. Er vermittelt Theorie und Praxis zu Mantelwellen im Kurzwellenbereich, ihre Auswirkungen auf Empfang und Sendebetrieb sowie wirksame Gegenmaßnahmen. Behandelt werden Mantelwellensperren, Ballone und Un-Un-Transformatoren, deren Aufbau, Messung und Bewertung. Teilnehmer können eigene Ballone entwerfen, vermessen und ihre Eignung sowie Verluste beurteilen. Für die Messepraxis wird ein Laptop mit Vektornetzwerkanalysator empfohlen. Das Seminar findet statt am Freitag, dem 11. September ab 15 Uhr und am Samstag, dem 12. September von 9 bis 18 Uhr in der DARC-Geschäftsstelle in Baunatal. In der Seminargebühr enthalten ist die Übernachtung mit Frühstück und Verpflegung während des Seminars im Amateurfunkzentrum. Interessenten können sich anmelden über die Webseite events.darc.de/mantel-2026. Das waren unsere heutigen Meldungen aus der Funkwelt für Sie. Der folgende Musiktitel ist mal wieder eine absolute Kuriosität, die Sie sicherlich Jahrzehnte nicht mehr im Radio gehört haben. Er stammt aus dem Jahr 1984, ist von der Dortmunder Gruppe Die Konditors und heißt Himbeereis im heißen Tee. Inmitten der neuen deutschen Welle damals haben die beiden Musiker Peter Freiberg und Uli Steinert diesen sehr kuriosen Titel kreiert. Der Schlager handelt von zwei Menschen, die klischeehaft von einem Urlaub in den USA träumen, den sie sich im echten Leben gar nicht leisten können. Was hat aber Himbeereis gerade mit einer Reise nach Amerika zu tun? Warum sollte jemand auf die Idee kommen, Eis in den heißen Tee zu geben? Handelt es sich um eine Satire auf den irrigen Geschmack der Amerikaner, die auch Brezeln mit Senf konsumieren oder Erdnussbutter und Marmelade? Keiner weiß es bis heute genau. Aber die Musikmagazine haben gemutmaßt, dass man damit auf die krassen Gegensätze in den USA aufmerksam machen wollte. Also, dann rätseln Sie jetzt mal selber bei Himbeereis im Heißen.

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1: Haben Sie sich einmal überlegt, was geschieht, wenn der Strom ausfallen sollte? Nicht für ein paar Minuten, sondern über viele Stunden oder gar Tage hinweg. Leider ist solch ein Szenario keine Panikmache oder ein Thema für ewige Weltuntergangspropheten, sondern durchaus realistisch. Wir erinnern nur an den großen Blackout in Berlin, wo Anfang Januar dieses Jahres mehr als 100.000 Menschen teils eine Woche lang komplett vom Netz abgeschnitten waren. Verursacht wurde der Ausfall durch einen Brandanschlag auf eine Kabelbrücke. Das bedeutete kein Licht, keine Heizung, kein Radio, kein Fernsehen und auch weder Internet noch Handy. Was das bedeutet, wenn man einen Notarzt braucht, mag man sich gar nicht vorstellen. Diese und andere Katastrophen der vergangenen Jahre haben es leider in drastischer Form offenbart. Unsere Infrastruktur ist hierzulande alles andere als krisensicher. Was bedeutet das konkret für jeden Einzelnen? Und welche Rolle können die Funkamateure zur Bewältigung solcher Krisenszenarien beitragen? Die beiden großen Amateurfunkverbände Deutschlands haben dazu konkrete Konzepte entwickelt. Ein Beitrag von Jörg Korte, Delta Delta 1, Golf Oscar.
2: Also, stell dir mal vor, morgen fällt bei uns flächendeckend der Strom aus.
3: Das absolute Horrorszenario.
2: Und das System, das unsere lokale Infrastruktur dann vor dem totalen Chaos bewahrt, wird ziemlich sicher nicht von irgendeinem milliardenschweren Tech-Konzern im Silicon Valley gesteuert.
3: Nein, definitiv nicht.
2: Stattdessen operiert das vielleicht von einer ganz normalen, mit Graffiti besprühten Parkbank irgendwo in Ostfriesland aus.
3: Das ist ein ziemlich krasses Bild, ja?
2: Absolut. Und die Ausrüstung? Eine Autobatterie, ein Stück Draht, das einfach in einen Apfelbaum geworfen wurde, und eine Übertragungstechnik, deren Grundlagen quasi schon im 19. Jahrhundert entdeckt wurden.
3: Richtig, wir sprechen da über Grundlagen, die wirklich steinalt sind.
2: Wir haben heute nämlich einen Bericht von Jörg Korte auf dem Tisch. Und in diesem Deep Dive wollen wir das mal aufdröseln. Es geht um eine fast schon paradoxe Realität unserer Zeit. Nämlich wie eine scheinbar völlig veraltete Technologie in Kombination mit einem Konzept namens Leuchttürme einen ganzen Landkreis retten kann.
3: Ja, vor dem absoluten Kommunikationskollaps retten kann.
2: Genau das. Aber lass uns erstmal in die Realität von so einem Blackout einsteigen. Wenn das Stromnetz flächendeckend wegbricht, fallen unsere Handynetze ja nicht sofort aus, oder?
3: Nein, nicht auf die Sekunde. Die Mobilfunkmasten haben Notstromversorgungen, aber naja, das reicht im besten Fall vielleicht für 2 bis 4 Stunden.
2: Okay, 2 bis 4 Stunden?
3: Ja. Und sobald die Dieselgeneratoren an den zentralen Knotenpunkten dann trocken laufen oder die großen Batteriepuffer erschöpft sind, schaltet sich die gesamte Glasfaser-Backbone ab.
2: Krass! Wir sind es ja gewohnt, Krisen immer live über Twitter oder WhatsApp zu verfolgen und plötzlich, zack, gibt es kein Routing mehr? Die Bildschirme sind einfach schwarz.
3: Absolut schwarz, ja. Die digitale Welt ist dann einfach weg.
2: Und da frage ich mich, also für unsere Zuhörer, wo gehen wir denn dann physisch hin, wenn dieser digitale Raum einfach nicht mehr existiert?
3: Tja, und genau da kommt der Katastrophenschutz ins Spiel. In Regionen wie dem Landkreis Leer in Niedersachsen hat man dafür das sogenannte Leuchtturmkonzept etabliert. Die Idee dahinter ist, ganz dezentrale physische Anlaufstellen in der analogen Welt zu schaffen.
2: Also echte Gebäude, zu denen man hingehen kann?
3: Ganz genau. Das sind vorher klar definierte öffentliche Gebäude. Meistens ist das das örtliche Rathaus, vielleicht eine größere Schule oder eben ein Dorfgemeinschaftshaus. Und im Krisenfall, wenn also sämtliche Telekommunikation tot ist, werden diese Gebäude sofort mit Personal besetzt.
2: Ah, okay.
3: Sie dienen dann als Informationshubs. Dort bekommst du als Bürger verlässliche Lageberichte, du findest erste Hilfe und ganz wichtig, du kannst dort kritische Notrufe an Rettungsdienste weitergeben.
2: Verstehe. Es geht also darum, feste, verlässliche Ankerpunkte zu haben in einem völlig unübersichtlichen Chaos.
3: Exakt. Ein Licht im Dunkeln eben. Deshalb Leuchtturm.
2: Also ein physisches Gebäude als Sammelpunkt ergibt absolut Sinn. Schon allein, um Panik in der Bevölkerung zu vermeiden. Aber wenn ich mir das jetzt mal architektonisch und vor allem netzwerktechnisch ansehe, dann stoße ich da sofort auf einen massiven Konstruktionsfehler.
3: Nanu, was meinst du genau?
2: Naja, ein Rathaus ist doch im Kern auch nur ein Kasten aus Beton und Glas. Wenn unter der Straße die Glasfaserkabel tot sind und das Telefonnetz zusammengebrochen ist, dann ist der Bürgermeister da drin doch genauso ahnungslos und isoliert wie ich hier in meinem Wohnzimmer.
3: Richtig, der hat dann auch keinen Balken mehr auf dem Handy.
2: Eben. Wenn ich da jetzt hinrenne und sage, hey, mein Nachbar hatte gerade einen Herzinfarkt, wir brauchen dringend einen Notarzt, wie soll der Mitarbeiter im Rathaus denn dann die zentrale Rettungsleitstelle erreichen?
3: Tja.
2: Ein Gebäude ohne jede funktionierende Kommunikationsanbindung ist doch kein Leuchtturm, das ist einfach nur eine dunkle Insel.
3: Und genau da legst du den Finger in die Wunde. Das ist die entscheidende Schwachstelle jedes statischen Notfallplans. Ein isolierter Knotenpunkt hat operativ gesehen null Wert. Und hier greift jetzt der Bericht von Jörg Korte ein, der nämlich das eigentliche unsichtbare Rückgrat von diesem ganzen System beleuchtet.
2: Das unsichtbare Rückgrat?
3: Ja. Um diese Leuchttürme überhaupt in ein funktionierendes Netzwerk zu verwandeln, verlässt sich der Landkreis nämlich auf eine externe, extrem spezialisierte Ressource.
2: Und das sind diese Funkamateure?
3: Genau. Die Funkamateure des VfDB-Ortsverbands Leer, die stellen nämlich den sogenannten Notfunk bereit.
2: Okay, Notfunk. Wenn man das Wort hört, denken viele, also ich auch, wahrscheinlich erstmal an alte Schwarz-Weiß-Filme oder so maritime SOS-Signale.
3: Ja, Morsen auf der Titanic, dieses Klischee.
2: Ganz genau. Aber wenn man sich die Bilder in unseren Quellen mal genau ansieht, dann bekommt man ein völlig anderes Verständnis davon, wie diese Ausrüstung aussieht.
3: Absolut, das sieht ganz anders aus.
4: Da liegt dann das komplette Notfunkset auf dieser besagten Holzparkbank. Das ist extrem kompakt in so einer robusten Tasche verstaut. Da prangt dann noch ein Warnschild für elektromagnetische Strahlung drauf.
3: Mhm, alles sehr professionell.
4: Und da liegen dann moderne, tragbare Transceiver, also Funkgeräte, dann Lithium-Eisen-Phosphat-Akkus, aufgerollte Koaxialkabel, Headsets. Das ist alles modular und sofort einsatzbereit.
3: Genau, das ist der Punkt. Es ist sofort bereit.
4: Mich fasziniert dabei dieser enorme Kontrast zu unserer kommerziellen Infrastruktur. Ich meine, für eine simple WhatsApp-Nachricht über 5G brauche ich riesige Serverfarmen.
3: Serverfarmen, Unterseekabel, gigantische Rechenzentren.
4: Ja, und komplexe BGP-Routing-Tabellen und zigtausende Sendemasten, die alle permanent klimatisiert werden müssen.
3: Und Strom fressen ohne Ende.
4: Richtig. Ein einziger Ausfall in dieser langen Kette und das ganze System steht. Aber der Funkamateur auf der Parkbank, der schaltet einfach sein Gerät ein und ist komplett autark.
3: Was hier so faszinierend ist, ist wirklich dieses Prinzip. Die kommerzielle Netzarchitektur ist ja auf maximale Bandbreite und Effizienz optimiert. Aber absolut nicht auf Resilienz. Notfunk hingegen funktioniert nach dem Prinzip der minimalen Abhängigkeit. So ein moderner Kurzwellentransceiver, der benötigt zum Empfangen extrem wenig Strom. Oft nur wenige Ampere bei 12 Volt.
2: Das heißt, eine normale Batterie reicht ewig.
3: Genau, ein einfacher kleiner Akku-Pack reicht dafür tagelang im Betrieb. Die Infrastruktur, die sie nutzen, ist ja nicht künstlich gebaut.
2: Sondern?
3: Es ist einfach die physikalische Beschaffenheit unserer Erdatmosphäre und der Landschaft. Die Funkwellen an sich.
2: Okay, das verstehe ich. Aber um einen ganzen Landkreis koordiniert abdecken zu können, reicht es ja sicher nicht, wenn vereinzelt Leute mit kleinen Handfunkgeräten irgendwo im Wald stehen, oder?
3: Nein, natürlich nicht.
2: Weil diese UHF- und VHF-Frequenzen, die man für diese lokale Kommunikation nutzt, die breiten sich ja quasi optisch aus, richtig?
3: Exakt. Die benötigen im Grunde eine direkte Sichtverbindung.
2: Das bedeutet also, jedes Gebäude, jeder kleine Wald und vor allem auch die Erdkrümmung, die schlucken das Signal.
3: Ganz genau.
2: Wenn ich also mit einem Handfunkgerät am Boden stehe, komme ich vielleicht so 3 oder 4 Kilometer weit, bevor das Signal komplett im Rauschen untergeht.
3: Ja, und das reicht nicht.
2: Eben, das löst ja das Problem vom isolierten Rathaus nicht, wenn die zentrale Leitstelle 20 Kilometer weit weg ist. Wie überbrücken die denn diese riesigen Distanzen so verlässlich?
3: Die Lösung sind physische Repeater-Knotenpunkte, also Relaisstationen. Und die werden an strategisch extrem hochgelegenen Orten etabliert. Der Bericht zeigt das sehr anschaulich am Beispiel von Leer. Der VfDB betreibt dort fest installierte Relais auf dem historischen Wasserturm.
2: Ah, klug.
3: Und auf dem gigantischen grün-weißen Agravis-Turm direkt drüben am Wasser.
2: Also die gehen einfach so weit hoch wie möglich.
3: Genau. Indem sie die Antennen da oben in 50 oder 60 Metern Höhe platzieren, umgehen sie fast alle Störfaktoren am Boden.
2: Okay, verstehe.
3: Ein ganz schwaches Signal von einem tragbaren Funkgerät an so einem kleinen Leuchtturm wird dann von der hochgelegenen Relaisstation empfangen, verstärkt und simultan auf einer anderen Frequenz wieder in die Weite abgestrahlt. So wird aus einem lokalen 3-Kilometer-Radius plötzlich ein riesiger Abdeckungsbereich von 50 oder sogar 100 Kilometern.
2: Und diese Relaisstationen da oben, die haben auch wieder eigene Batterien?
3: Genau, die sind so konzipiert, dass sie bei einem Blackout komplett autark weiterlaufen. Meistens gestützt durch fette Solarpaneele und große Batteriebanken.
2: Okay, also das etabliert dann die reine Sprachverbindung.

0: 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Die mehr als 60.000 Funkamateure in Deutschland können mit kleinen, batteriebetriebenen Funkgeräten etwas machen, was sonst kaum jemand kann. Sie können bei Not- und Katastrophenfällen nach wie vor kommunizieren, auch wenn Internet, Handy und Telefone ausgefallen sind, etwa infolge eines Stromausfalls oder einer Überschwemmung. In der Öffentlichkeit wird das Problem eines Kommunikationsverlustes von Entscheidungsträgern meist verdrängt. Grundlage sind Sprachverbindungen über notstromversorgte Umsetzer, die sich deutschlandweit auf vielen Bergen oder Hochhäusern befinden. Aber nicht nur. Es gibt auch noch andere Fähigkeiten der Funkamateure. Wir stellen sie Ihnen jetzt vor.
1: Ich bin in den Unterlagen über ein technisches Detail gestolpert, das mich wirklich aufhorchen ließ. Die Funkamateure beschränken sich nämlich absolut nicht nur auf reinen Sprachfunk. Sie können über Kurzwelle tatsächlich E-Mails verschicken.
2: Richtig, das ist der Hammer.
1: Und zwar völlig ohne einen lokalen Internetprovider, komplett ohne Glasfaser, ohne einen Router zu Hause. Sie nutzen einfach die Kurzwelle, um digitale Daten um den halben Globus zu senden.
2: Genau so ist es.
1: Aber warte mal, Kurzwelle ist doch extrem anfällig für atmosphärische Störungen, oder ich kenne das noch von alten Radios. Wenn Gewitter in der Nähe ist, knackt und rauscht es auf den Frequenzen ohne Ende. Wie verhindert man dann, dass so eine extrem wichtige, angeforderte Medikamentenliste für das örtliche Krankenhaus durch so ein bisschen statisches Rauschen auf dem Weg nach Australien in einen unleserlichen Zeichensalat verwandelt wird?
2: Das ist ein super spannender Punkt. Und das ist genau die Stelle, an der sich dieses scheinbare Bastelhobby als hochprofessionelle Dateninfrastruktur offenbart.
1: Okay, wie machen die das?
2: Sie nutzen dafür Fehlerkorrekturprotokolle, ähnlich wie man es auch aus der modernen kabelgebundenen Netzwerktechnik kennt. Das Ganze ist gepaart mit einer speziellen Software, die nennt sich Winlink. Der Computer am Funkgerät wandelt diese getippte E-Mail in ganz komplexe akustische Tonsignale um.
1: Also er macht aus dem Text quasi Töne.
2: Richtig. Und diese Töne werden über die Antenne direkt in den Himmel geschickt. Die Kurzwellen prallen dann da oben an den ionisierten Schichten der Ionosphäre ab und werden dann, wie bei einem Spiegel, zur Erde zurückreflektiert.
1: Wahnsinn! So überwinden die dann Tausende von Kilometern?
2: Genau.
1: Aber was ist jetzt, wenn durch atmosphärisches Rauschen, also durch so einen Gewitterknacken, ein Teil dieser Töne einfach verschluckt wird? Dann fehlt doch Text.
2: Dann greift dieses schlaue Protokoll. Es sendet die Daten nämlich nicht am Stück, sondern in winzig kleinen Paketen.
1: Ah, Paketdaten.
2: Ja. Die empfangende Station am anderen Ende der Welt gleicht dann sofort ab, ob das Paket mathematisch absolut korrekt angekommen ist.
1: Und wenn nicht?
2: Fehlt auch nur ein einziges Bit durch so ein Knacken, fordert die Empfängerstation vollautomatisch exakt dieses eine kleine Paket nochmal an.
1: Das regeln die Rechner unter sich.
2: Völlig automatisch, ja. Erst wenn die Datei zu 100% fehlerfrei drüben liegt, wird sie wieder zusammengesetzt.
1: Krass!
2: Und dann wird sie von dieser weit entfernten Station, die ja in Australien oder so sitzt und logischerweise nicht von unserem lokalen Blackout betroffen ist, in das ganz normale weltweite Internet eingespeist.
1: Das ist echt MacGyver-Level der Telekommunikation. Auf diese Weise können die Behörden im Krisengebiet dann fehlerfreie, präzise Lageberichte nach außen schicken?
2: Genau. Es ist natürlich eine extrem langsame Verbindung. Wir reden hier oft nur von wenigen Kilobit pro Minute.
1: Aber sie ist eben nahezu unzerstörbar.
2: Langsam, aber stetig gewinnt das Rennen. Besonders wenn die Alternative absolute Stille ist. Absolut.
1: Das erklärt auch, warum die geografische Lage von Ostfriesland in dem Bericht so stark betont wird, oder?
2: Ja, die Topografie spielt da eine Riesenrolle.
1: Diese extrem flache Landschaft da oben, ohne Berge, das ist natürlich ein enormer physikalischer Vorteil für die Ausbreitung von diesen Funkwellen.
2: Keine Hindernisse im Weg.
1: Richtig. Aber die Nähe zur Nordseeküste, die bringt halt das ständige Risiko von Sturmfluten mit sich.
2: Und Wasser ist der Tod für moderne Technik.
1: Ein massiver Wassereinbruch würde bodennahe Verteilerkästen, die Notstromaggregate von Mobilfunkmasten und ganze Serverräume in kürzester Zeit fluten und komplett zerstören.
2: Und genau wegen dieses permanenten Risikos trainieren die Ortsverbände des WFDB und des DARC dieses Szenario quasi obsessiv.
1: Die üben das, richtig?
2: Ja. Notfunk ist keine theoretische Übung, die man irgendwie aus einem Handbuch abliest, während einem das Wasser schon bis zum Hals steht. Der Bericht zitiert da sehr passend: In der Krise schlägt die Stunde der Improvisation aber nur, wenn die Technik und die Handgriffe vorher in Fleisch und Blut übergegangen sind.
1: Das macht Sinn. Wie trainieren die das denn konkret?
2: Die veranstalten sogenannte Field Days. Die begeben sich dann absichtlich in Gebiete ohne jegliche Infrastruktur, ganz weit weg vom Stromnetz. Dort müssen sie unter echten Feldbedingungen komplette Sendestationen aufbauen.
1: Weil diese Hochfrequenztechnik in der Praxis eben nicht einfach Plug-and-Play ist, oder?
2: Oh nein, ganz und gar nicht.
1: Man muss ja wissen, wie man eine Antenne exakt auf die spezifische Wellenlänge abstimmt, wie man Stehwellenverhältnisse misst, damit der Sender nicht einfach durchbrennt. Und wie man eine vernünftige Erdung herstellt, wenn der Boden knochentrocken oder vielleicht sogar gefroren ist.
2: Das ist viel Handwerk. Diese Field Days dienen wirklich dem Aufbau von so einem muskulären und kognitiven Gedächtnis.
1: Das ist extrem beeindruckend. Aber lassen wir uns da jetzt nicht täuschen. So brillant dieser VfDB-Ortsverband Zell 31 auch ist, das sind hochgradige Spezialisten.
2: Ja, natürlich.
1: Die haben jetzt nicht zehntausende Mitglieder im Landkreis. Die können zwar diese Leuchttürme besetzen und die Verbindung zur Leitstelle halten, aber ich als ganz normaler Bürger hier in meinem Haus bin doch immer noch von dem Leuchtturm abgeschnitten, bis ich physisch dahin laufe.
2: Das stimmt, ja.
1: Und wenn die Straßen überflutet sind oder Bäume querliegen nach einem Sturm, dann bringt mir das tolle Rathaus auf der anderen Seite der Stadt relativ wenig.
2: Da hast du völlig recht. Und die Katastrophenschutzbehörden sind sich dieser Lücke auf der sogenannten letzten Meile auch sehr wohl bewusst.
1: Okay, also gibt's da einen Plan?
2: Ja, die Infrastruktur der Profis muss ja irgendwie mit der Zivilbevölkerung verzahnt werden. Deshalb weitet sich dieses Leuchtturmkonzept derzeit immer weiter aus und integriert eine Ebene, die oft als Bürgerfunk bezeichnet wird.
1: Bürgerfunk?
2: Genau. In der Quelle wird erwähnt, dass Kommunen wie zum Beispiel die Kreisstadt Soest oder die Samtgemeinde Sögel da schon sehr proaktiv handeln.
1: Was machen die genau?
2: Sie setzen ganz massiv auf die Verbreitung von kleinen PMR-446-Funkgeräten unter den Bürgern.
1: Da muss ich jetzt aber wirklich skeptisch einhaken. PMR-446, das sind doch diese kleinen, lizenzfreien Handfunkgeräte, die sich jeder einfach im Baumarkt kaufen kann, oder?
2: Ja, exakt die. Walkie-Talkies im Grunde.
1: Die dürfen doch gesetzlich, glaube ich, maximal mit 0,5 Watt senden.
2: Richtig. Die Sendeleistung ist stark limitiert.
1: Wenn ich mich jetzt in einem dicht bebauten Wohngebiet befinde, voller Stahlbeton und nasser Bäume, dann reicht dieses winzige Signal doch vielleicht ein oder maximal 2 Kilometer weit.
2: Oft sogar noch weniger, ja.
1: Wenn der nächste Leuchtturm aber 5 Kilometer entfernt ist, dann nützt mir mein kleines Baumarktfunkgerät überhaupt nichts. Wie soll das in der Praxis eine echte Hilfe sein?
2: Wenn man es als direkte Sternverbindung zwischen dir und dem Leuchtturm betrachtet, hast du völlig recht. Das würde physikalisch krachend scheitern. Aber der Ansatz hier ist ein ganz anderer. Es geht hier nicht um eine Topologie, bei der jeder einzelne Bürger direkt mit dem Zentrum sprechen muss.
1: Sondern?
2: Es geht um den Aufbau eines zivilen Mesh-Netzwerks, also eines extrem engmaschigen Netzes aus ganz normalen Nachbarn.
1: Ah, wie eine Kette.
2: Genau. Wenn du so ein PMR-Gerät hast, erreichst du vielleicht nicht das Rathaus, aber du erreichst den Nachbarn 3 Straßen weiter. Und der erreicht wieder jemanden am Ende seines Viertels. Und diese Person wiederum steht vielleicht schon in Rufweite eines Feuerwehrautos oder eben des Leuchtturms.
1: Verstehe. Es geht also um dezentrale Informationsbeschaffung. Und die Fähigkeit, wichtige Meldungen einfach von Block zu Block weiterzureichen.
2: Exakt. Wie beim Stille-Post-Prinzip.
1: Okay, das ist smart. So lassen sich Straßensperrungen, Brände oder medizinische Notfälle direkt durch die Bevölkerung koordinieren.
2: Ja, und das entlastet die großen Organisationen massiv, weil die sich nicht um jeden einzelnen Kontakt kümmern müssen.
1: Das verändert die Perspektive komplett. Es delegiert die Verantwortung für diese allererste Phase der Krisenbewältigung zurück an uns, an die Bürger.
2: Ganz genau.
1: Und das deckt sich ja auch exakt mit den konkreten Vorbereitungsempfehlungen aus dem Bericht, den wir hier haben.
2: Ja, der wird da sehr praktisch.
1: Da wird sehr pragmatisch geraten, Leute, der Staat kann einfach nicht in Minute 1 überall sein. Neben diesem vom Bundesamt empfohlenen Lebensmittel- und Wasservorrat für 5 bis 10 Tage wird da ganz explizit Kommunikationsvorsorge gefordert.
2: Was gehört da alles dazu?
1: Ein simples, batteriebetriebenes Taschenradio, um diese staatlichen Warnmeldungen überhaupt empfangen zu können. Und eben diese PMR-446-Geräte inklusive eines ordentlichen Vorrats an Batterien.
2: Einfache Dinge.
1: Ja, Dinge, die keine wochenlange Schulung erfordern. Die aber am Ende den Unterschied zwischen völliger Isolation und echte Handlungsfähigkeit ausmachen.
2: Wir beobachten hier wirklich eine faszinierende Rückbesinnung. Ich meine, der Amateurfunk wurde ja lange Zeit von der breiten Öffentlichkeit als so ein extrem nischiges Technik-Hobby abgetan. Für Nerds, die Nächte im Keller verbringen, um irgendeine QSL-Karte aus Neuseeland abzufangen. Aber heute sehen wir, wie Organisationen wie der VfDB und der DAC quasi einen absolut ehrenamtlichen Sicherheitsdienst für die Gesamtgesellschaft stellen. Sie pflegen und trainieren eine echte Schatteninfrastruktur. Die existiert lautlos im Hintergrund und genau in dem Moment, wo unsere hochgezüchtete, hyperkomplexe Technologiewelt in sich zusammenfällt, übernehmen die das Kommando.
1: Also was nehmen wir als Zuhörer aus dieser Analyse mit? Wenn diese digitale Illusion irgendwann zerplatzt und der Strom flächendeckend wegbricht, dann rettet uns keine Cloud und kein schickes Glasfaserkabel. Das Überleben von kritischer Infrastruktur hängt dann von echten physikalischen Anlaufstellen ab, diesen Leuchttürmen. Und diese Leuchttürme blieben völlig blind, gäbe es nicht das autarke, extrem robuste Netzwerk dieser Funkamateure, die über ihre Relaisstationen und über die ionosphärischen Reflexionen fehlerfreie Daten um den halben Erdball schicken können.
2: Ein Wahnsinnskonzept.
1: Sie nutzen eine Technik, die einfach so fundamental mit der Physik unseres Planeten verknüpft ist, dass sie keine riesigen Rechenzentren braucht, um zu funktionieren.
2: Und gleichzeitig bedeutet echte Krisenvorsorge eben auch, dass diese Architektur bis direkt in unsere eigenen Wohnzimmer reicht. Indem wir selbst mit diesen kleinen Funkgeräten Teil eines lokalen Netzwerks werden.
1: Genau. Es ist ein perfekt ineinandergreifendes System. Hochspezialisiertes Wissen an der Spitze und dezentrale Eigenverantwortung an der Basis. Das führt mich jetzt zu einem letzten, sehr provokativen Gedanken, den ihr euch als Zuhörer mal durch den Kopf gehen lassen solltet. Wir befinden uns nämlich derzeit in einer Phase, in der wir alte Infrastrukturen extrem systematisch abschalten und einfach herausreißen. ISDN ist schon lange Geschichte, die alten 3G-Netze wurden abgeschaltet, Kupferkabel werden aus dem Boden gerissen, um Platz für die Glasfaser zu machen. Und selbst das bewährte, völlig analoge UKW-Radio soll ja langfristig dem digitalen DAB+ weichen. Wir rechtfertigen das dann immer alles mit noch mehr Bandbreite, höherer Effizienz und, naja, geringeren Wartungskosten.
2: Das übliche Argument.
1: Aber wenn wir uns heute ansehen, wie im Ernstfall eine simple Autobatterie und eine Drahtantenne auf einer Parkbank in Ostfriesland die einzige Rettung vor dem totalen Blackout sind, dann müssen wir uns ernsthaft fragen. Bauen wir uns durch diesen gnadenlosen Optimierungswahn nicht unsere eigene ultimative Verwundbarkeit zusammen?
2: Eine sehr berechtigte Frage.
1: Wenn wir also das nächste Mal sehen, wie so ein klobiger alter Funkemast demontiert wird, weil er angeblich nicht mehr zeitgemäß ist, sollten wir vielleicht überlegen, was ist eigentlich der tatsächliche Preis für diese absolute Effizienz? Zerstören wir da gerade das einzige Sicherheitsnetz, das uns am Ende noch bleibt, wenn die digitale Welt den Stecker zieht? Denkt mal darüber nach.

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1: Amateurfunk ist auch Notfunk. Jeder sollte wissen, dass in einem Katastrophenfall weder Handy noch Telefon noch das Internet funktionieren werden. Wir sind einfach komplett abgeschnitten von der Kommunikation, wenn beispielsweise der Strom fehlt. Die Funkamateure können hier aber helfen, wie wir heute in einem Beitrag gehört haben. Sie machen sich den Umstand zunutze, dass man eben für die Kurzwellenkommunikation keine Infrastruktur braucht. Ein Stück Draht und eine Autobatterie genügen. Aber man muss schon auch wissen, welche Frequenzen man benutzen kann, wann es wohin geht. Und diese Information liefert uns jetzt wieder unser Funkwetterspezialist Christian Reiber, Delta Lima 8, Mike, Delta Whisky vom HF-Referat des DARC.
2: Im Moment stecken wir auf der Kurzwelle ja noch in der Sommerflaute, Conny. Das heißt aber keineswegs, dass nichts ginge. Nur 10, 12 und 15 Meter sind keine so stabilen Posten mehr, wie das im restlichen Jahr der Fall ist. Und etwa ab September auch wieder sein wird, wenn die Aufheizung der Ionosphäre über der Nordhalbkugel der Erde zurückgeht und sich daraufhin die Chemie der Hochatmosphäre umstellt. Ein Stück Entschädigung sind die noch recht langen Öffnungszeiten auf 17 und vor allem 20 Meter. Wenn, wie letzte Woche, das Erdmagnetfeld ruhig bleibt, dann ist das 20-Meter-Band rund um die Uhr nutzbar. Ab September dürfen wir dann wieder mehr vom 10-Meter-Band erwarten. Mindestens 110 solare Flux-Einheiten sollten es dann aber schon sein. Dieses Jahr haben wir da noch recht gute Chancen. In der letzten Woche lag der solare Flux zwischen 140 und 150. Der zunächst erwartete Rückgang hat noch nicht eingesetzt. Das lag an 30 neu entwickelten aktiven Regionen, die den Zerfall der Region 44-93 kompensierten, die ja der Star der Vorwoche war. An Flares wurden vornehmlich solche der Kategorie C beobachtet, garniert mit 3 M-Flares. Der Rückzug dieser Region 44-93 sorgte auch für weniger erdgerichtete koronale Masseauswürfe, sodass das Erdmagnetfeld weitgehend ruhig und die Kurzwelle entsprechend störungsfrei blieb. Die höchste nutzbare Frequenz über Mitteleuropa lag daher jeden Tag zwischen 21 und 26 MHz, sodass das 15-Meter-Band tagsüber zumindest für einige Stunden nutzbar war. Allerdings ist die Sonne deswegen nicht eingeschlafen. Das M-Flare vom Donnerstag erzeugte ein schwaches Protonenevent, das bis zum Wochenende die polaren Pfade bis zum 40-Meter-Band beeinträchtigen wird. Jeden Tag ereignen sich zudem mehrere koronale Masseauswürfe. Die Frage ist dann nur, wo auf der Sonne das passiert und ob das ausgeworfene Plasma Richtung Erde zieht. Bis auf eines befinden sich die Aktivitätszentren aktuell noch im Ostteil der Sonne. Damit sind erdgerichtete Masseauswürfe wenig wahrscheinlich. Das ändert sich jetzt aber. Zunächst dürfen wir daher noch ein relativ ruhiges Erdmagnetfeld genießen. Vor allem nach dem Wochenende ist aber dann mit zunehmender Unruhe zu rechnen. Die derzeit sichtbaren Fleckengruppen bekommen in den nächsten Tagen noch ein wenig Verstärkung. Die Sonnenaktivität bleibt daher noch einige Tage angehoben. Zunächst ist noch mit 140 bis 170 solaren Flux-Einheiten zu rechnen. Zum nächsten Wochenende hin wird aber ein Rückgang auf unter 130 Einheiten erwartet. Solange das Erdmagnetfeld einigermaßen ruhig bleibt, ändern sich die Ausbreitungsbedingungen in den nächsten Tagen kaum. 20 und 17 Meter sind die Haupt-DX-Bänder. 15 Meter öffnet tagsüber recht regelmäßig. 40 Meter bietet vor allem am Tagesrand und nachts ein interessantes Stationsangebot und auf 10, 6 und auch auf 2 Meter ermöglicht die sporadische E-Schicht Shortskip-Ausbreitung. Und am Himmel nimmt die Meteordichte zu. Dank der Alpha-Capricorniden, der südlichen Delta-Aquariden und der langsam beginnenden Perseiden. 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

Das war's nun für heute. Wir sind leider schon wieder am Ende von Radio DARC angelangt. 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

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Auf Wiederhören. Moin, tschüss, servus und 73. Gut DX. Bis zum nächsten Mal.

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2: Guten Morgen.
3: Ja, guten Morgen. Es ist der 4.8., heute ist ein Dienstag und wir begrüßen euch alle sehr herzlich zum Morgenmagazin. Ich bin Leonard und ich moderiere hier zusammen mit Igor.
2: Mhm.
3: Und wir haben sehr Bock, beide, und freuen uns auf ein paar schöne Stunden.
2: Ja, wir haben auch wie jeden Tag sehr viele spannende Themen vorbereitet. Ich habe heute ein sehr zuckerhaltiges Frühstück zu mir genommen. Das passt auch sehr zu unserem ersten Beitrag, den wir in wenigen Minuten spielen werden. Da wird es nämlich auch um die Folgen des Zuckerkonsums gehen. Aber wir blicken auch auf ganz andere Themen. Unter anderem auch um ein Anime mit dem Titel Wir sind nicht nur Opfer. Ein Anime zum Gedenken an den an die Verfolgung der Roma und Sinti in Deutschland, in Nazi-Deutschland wohlgemerkt, haben wie jeden Dienstag das Jura-Spezial, das unser Jugendradio-Format, aber auch noch viele andere Themen. Und vielleicht starten wir, wie das schon mittlerweile Tradition ist in unserem Morgenmagazin, erstmal mit einem Song, der uns beide auf eine Art sehr verbindet.
3: Ja, aber ich würde sagen, for good measure, so kannst du uns ja erstmal erzählen, was du denn zuckerhaltiges gefrühstückt hast.
2: Naja, ich habe tatsächlich sehr süße Cornflakes zu mir genommen. Mm. Und danach natürlich Banane und Pfirsich reingemacht, weil ich dachte, das gleicht dann vielleicht den Zucker aus, aber das ist ja auch Fruchtzucker.
3: Das ist auch Zucker.
2: Und dann habe ich da aber auch noch so einen Löffel
3: Zucker.
2: So ein Löffel Zucker reingemacht.
3: Für den Ausgleich.
2: Ja. Und dann noch einen Kaffee mit Zucker.
3: Ja.
2: Und danach noch so eine halbe Tafel ungefähr einer Schokolade mit Joghurtfüllung,
3: mhm,
2: die nun mal auch sehr süß und zuckerhaltig ist.
3: Ja, klingt super. Wir können auf jeden Fall gespannt bleiben. In ein paar Minuten werden wir, nachdem wir ein bisschen mit Musik gestartet haben und ganz entspannt hier alles aufziehen.
2: Wir sind entspannt.
3: Werden wir erfahren, warum das jetzt dich krank gemacht hat.
2: Das war wohl nicht die einzige Ursache. Gut,

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0: Ja, das war das Lied King of Rome von den Pet Shop Boys. Und davor haben wir das Twin Peaks Intro gehört von Angelo Badalamenti. Ein wunderschönes Lied und mittlerweile Tradition für uns, das beim Morgenmagazin zu spielen an erster Stelle. Genau.
1: Ja.
0: Und wir machen mal einfach. Also wir fangen mal mit dem thematischen Block an, ne, sag ich mal. Also wir gehen in medias res und es geht heute um Zucker.
1: Ja, ein Glas Cola, ein Fruchtsaft zum Frühstück oder Cornflakes mit Bananen und Pfirsich. Oder auch vielleicht der vermeintlich gesundes Smoothie zwischendurch. Zucker gehört eben ja für ganz. Ich würde sagen, vielleicht sogar für alle von uns selbstverständlich zum Alltag. Experten, Expertinnen warnen, aber zu viel Zucker kann das Risiko für die Volkskrankheiten wie Diabetes Typ 2, Adipositas und Fettleber deutlich erhöhen.
0: Ja, und gleichzeitig wird in Deutschland aktuell über die Einführung einer Zuckersteuer diskutiert. Was kann so eine Abgabe bringen? Und wie können wir gesünder essen, ohne bevormundet zu werden? Radio Lora sprach darüber mit der Ernährungswissenschaftlerin Professor Birgit Terjung aus Bonn.
2: Ich mag Sie jetzt ein bisschen mit in meine Zuckerwelt nehmen. Einmal Hand aufs Herz, wie oft denken Sie an den altbekannten Spruch, an Apple keeps the doctor away, bevor Sie in einen Apfel beißen? Er ist vielleicht ein bisschen abgegriffen und jeder kennt diesen Spruch, aber ich würde Sie fragen wollen, genau dieses Bewusstsein über eine gesunde Ernährungsweise, reicht das wirklich aus, um Menschen zu erreichen? Und ich glaube, genau das ist das Problem. Es reicht nicht aus. Wir Ernährungsmediziner beschäftigen uns ja Tag für Tag mit dem Magen-Darm-Trakt, also mit der Verdauung des Essens, mit den verdauten Nahrungsmitteln, die eine lokale Wirkung auf die Darmschleimhaut haben und aber auch über mikrobielle Produkte eine Fernwirkung auf andere entfernt liegende Organsysteme wie Herz, Gehirn, Lunge und Leber ausüben. Und genau diese Fernwirkungen stehen im Fokus zahlreicher Forschungen aktuell rund um die Maßnahmen zur Prävention. Denn ich bin fest davon überzeugt, dass Darmgesundheit wirklich auf unserem, auf Ihrem Teller beginnt und vielleicht noch genauer beim Zuckergenuss. Und da müssen wir uns der bittersüßen Wahrheit über Zucker nähern. Zucker steht eigentlich grundsätzlich im Verdacht, die Entstehung zahlreicher Volkskrankheiten, der Fettleber, Diabetes und auch Adipositas zu begünstigen. Das ist sicherlich gut bekannt. Und die meisten Deutschen konsumieren viel zu viel von dem süßen Stoff mit fatalen Folgen. Und deswegen wird überall auch über Zucker diskutiert. Aber ist Zucker wirklich immer schlecht? Nein, es ist Zucker eben nicht gleich Zucker, sondern wir brauchen natürlich auch für unsere Ernährung zwingend Zucker, also Kohlenhydrate, etwa 10% unserer täglich zugeführten Kalorienmenge. Idealerweise natürliche Zucker in Gemüse und Obst oder auch als komplexe Kohlenhydrate in Vollkornfrüchten und Hülsenfrüchten. Darum geht es nicht, sondern es geht jetzt um den zugesetzten Zucker in Backwaren, Softdrinks, Fruchtsäften, in Süßigkeiten und aber auch in hochverarbeiteten Nahrungsmitteln, die nur in Maßen genossen werden sollen. Und was heißt aber in Maßen? Das ist ja ein sehr unklarer Begriff. Die WHO empfiehlt 25 bis maximal 50 Gramm Zucker pro Tag und Kopf. Die Realität sieht bei uns in Deutschland ganz anders aus. Der jährliche Zuckerkonsum nimmt eher weltweit zu, so auch bei uns. Und wir konsumieren bis zu 90 Gramm Zucker pro Tag, also fast das Doppelte oder mehr, was empfohlen ist, etwa 33 Kilogramm pro Jahr oder vielleicht plastische 11.000 Stück Würfelzucker. Aber man muss vielleicht auch zur Ehrenrettung der Konsumenten sagen, es ist manchmal gar nicht so einfach, den zugesetzten oder versteckten Zucker in den Nährwertkennzeichnungen auf unseren Nahrungsmitteln zu erkennen. Denn da steht keinesfalls nur Zucker dran, sondern auch so schicke Begriffe wie Traubenzucker, Zuckersirup, Maissirup, Traubenfruchtsüße, Süßmolkenpulver und Gerstenmalzextrakt, was ja zunächst erstmal irgendwie ein bisschen fast gesund klingt. Das sind alles Bezeichnungen für zugesetzte Zucker. Und die Bestimmung da des realen Zuckergehaltes fällt da eher schwer oder ist gar unmöglich. Und wenn man jetzt einmal schaut auf unsere Softdrinks, und um die geht es ja im Wesentlichen bei der Zuckersteuer, dann nimmt man mit einem banalen Wasserglas, 250 Milliliter, Cola, Fanta und Co., etwa 25 Gramm freien Zucker zu sich, also 9 bis 11 Stücke Würfelzucker. Also praktisch die Tagesmenge, die von der WHO empfohlen ist. Und das wird vielleicht den einen oder anderen von Ihnen auch erstaunen. Der vielfach so als gesund gelobte frische Orangensaft beim morgendlichen Frühstück erhält immerhin noch 8 Stücke Würfelzucker in 250 Milliliter. Das heißt, all diese wohlschmeckenden süßen Getränke gehören für viele von uns zum Alltag, aber den meisten ist gar nicht bewusst, wie viel Zucker sie da mit wenigen Schlucken zuführen. Und genau dieser Zucker macht krank. Krank führt zu den Volkskrankheiten wie Diabetes mellitus, Fettleber oder auch der Adipositas. Und diese bestimmen maßgeblich die Lebensqualität und Lebenserwartung der jetzt vielleicht auch Jugendlichen, die dann später älter und älter werden. Und ein Bündnis von 46 Organisationen hat eindrücklich vor diesen gesundheitlichen Gefahren des übermäßigen Zuckerkonsums gewarnt. Umso mehr freuen wir uns natürlich jetzt, dass die Zuckersteuer ganz oben auf die Tagesordnung gehoben worden ist. Diese Forderungen beruhen aber auch auf systematischen Studien. So konnte zum Beispiel gezeigt werden, dass das tägliche Glas eines Süßgetränkes das Risiko beispielsweise für Diabetes mellitus Typ 2 um bis zu 18% erhöhen kann. Und auch die Fettleber steigt kontinuierlich hierzulande. Und auch da möchte ich mit einem Mythos aufräumen. Viele von uns trinken wahnsinnig gerne Smoothies und fühlen sich sehr gesund, wenn sie diesen Smoothie trinken. Aber frisch gepresster Smoothie aus Äpfeln, Birnen, Bananen, Orangen und Zitrusfrüchten ist zwar lecker und reich an Vitamin C, aber ist eine echte Fruktosefalle. Denn der darin enthaltene hohe Gehalt an Fruchtzucker gilt unter den Zuckersorten als besonders bedenklich. Er wird direkt in den Blutstrom aufgenommen, insulinunabhängig und kann damit direkt in die Leber gelangen und dort eine Fettleber mit bedingen. Das heißt, lieber, wenn Sie Obst essen, kauen statt trinken. Die enthaltenen sekundären Pflanzenstoffe verhindern einen schnellen Zuckeranstieg und bewirken damit dann auch keine Leberverfettung. Kommen wir aber auch noch einmal, und das ist ja das wesentliche Thema, zur Zuckersteuer. Denn wer Cola, Energy Drinks oder Eistee genießt, wird zukünftig tiefer in die Tasche greifen müssen. So lauten Berichte aus dem Bundestag. Die Zuckersteuer soll in Deutschland im Jahr 2028 starten und jeweils gestaffelt nach dem Zuckergehalt in Getränken. Die Bundesregierung hofft auf Einnahmen von rund 450 Millionen pro Jahr. Und diese Mehreinnahmen sollen die Krankenkassen und ihre angespannte Finanzlage entlasten. Ob das realistisch ist, steht wirklich noch in Frage. Als Vorbild gilt für die Zuckersteuer Großbritannien, das bereits vor 8 Jahren die Zuckersteuer eingeführt hat. Und der Effekt dort konnte sich sehen lassen. Der Konsum an zuckerhaltigen Getränken hat abgenommen und auch erste Effekte bei Jugendlichen konnten in einer Studie der Uni Cambridge gezeigt werden, dass sich die Fettleibigkeit um 8% verringert hat. Nur die Einnahmen sind nicht so gestiegen für die Staatskasse wie erhofft, weil die Getränkeindustrie entsprechend schnell reagiert hat und ihre Rezepturen angepasst hat. Auch das wird vermutlich bei uns passieren. Bleibt also nun die Frage, warum sollte man denn auf diese Einführung der Zuckersteuer hoffen? Die Technische Universität München hat in einer Simulationsstudie noch andere Effekte berechnet. Zum Beispiel, dass über 20 Jahre etwa 4 Millionen Euro weniger durch Behandlungskosten eben der genannten Volkskrankheiten anfallen und aus meiner Sicht auch nicht ganz unwesentlich etwa 16 Milliarden Euro weniger für Krankheitstage und krankheitsbedingte Frühverrentungen bezahlt werden müssten. Alle sprechen ehrlicherweise über die Zuckersteuer. Aber ich möchte Sie fragen, Zucker kommt zwar in hoher Menge in Softdrinks vor, aber der Zuckergehalt in hochverarbeiteten Nahrungsmitteln wie Backwaren oder Süßigkeiten, finde ich, ist gleichermaßen beachtlich. Würde es da nicht mehr Sinn machen, die Mehrwertsteuer auf gesunde Lebensmittel wie Obst und Gemüse abzuschaffen oder zumindest drastisch zu senken und auch andere zuckerhaltige, hochverarbeitete Lebensmittel neben Softdrinks zu besteuern? Damit würde gesundes Essen billiger und ungesundes teurer. Das könnte vielleicht den Königsweg perspektivisch bedeuten. Nun müssen wir aber vielleicht nicht noch weitergehen und nochmal den Impuls der Ampelregierung damals in ihrem Koalitionspapier intensiver aufgreifen, dass gesundes Essen für jeden überall verfügbar sein sollte. Und daher gebe ich an der Stelle den Kritikern der Zuckersteuer insofern recht. Eine Zuckersteuer liefert sicherlich nur einen kleinen, aber vielleicht wirklich relevanten Baustein in der Präventionspolitik. Und das ist entscheidend und rückt auch nochmal die Diskussion aktuell um Prävention deutlich mehr in den Fokus. Präventionsmedizin statt Reparaturmedizin. beim Public Health Index, wo wir in Deutschland Schlusslicht sind, vorletzte Position. Und blickt man jetzt einmal auf den Bereich der Ernährung, der in diesem Index erfasst wird, so sind wir dort praktisch mit allen abgefragten Punkten bei einem Punktwert von 0. Das heißt, man kann nicht länger auf Freiwilligkeit der Industrie und Eigenverantwortung des Einzelnen setzen, wenn es um Prävention geht. Denn man erreicht damit wahrscheinlich nur diejenigen, die ohnehin gesundheitsbewusst leben. Prävention ist ein wesentliches Thema und wir möchten uns als Spezialisten für Verdauung und Stoffwechsel ganz intensiv dafür einsetzen, dass ungenutztes Präventionspotenzial in Deutschland dringlich gehoben werden muss. Und wir möchten unseren Beitrag uneingeschränkt dazu leisten durch evidenzbasierte, fundierte, wissenschaftliche Empfehlungen zur Prävention, Aufklärungskampagnen zur Lebensstilintervention, gezielten Screening-Programmen, zum Beispiel auch zur Fettleber und mit breiter Öffentlichkeitsarbeit. Erfolgreiche präventive Strategien brauchen aber auch eine politische, systematische Verankerung bei gleichzeitiger Stärkung des Einzelnen. Denn gesunde Ernährung ist ein wesentlicher Bestandteil einer resilienten Gesundheitsversorgung. Das heißt, gesunder Bauch, gesundes Leben, das sollte das Ziel sein.
0: Das sagt die Ernährungswissenschaftlerin Professorin Birgit Thierjung. Radio Lora sprach mit ihr über die gesundheitlichen Folgen von übermäßigem Zuckerkonsum und auch über eine mögliche Einführung der Zuckersteuer, die aktuell in der Politik diskutiert wird.
1: Genau,
0: also ja, spannend. Und ich sag mal, wir hören einfach direkt mal ein Lied dazu, was vielleicht, thematisch jedenfalls passend ist und auch allen Menschen mit den entsprechenden Krankheiten, die durch Diabetes, die durch Zucker quasi ausgelöst werden, vielleicht so ein bisschen aus der Seele spricht oder auch quasi in einer zynischen Art, sag ich mal, einen gewissen humoristischen Einschlag dem Ganzen gibt.
1: Ja, wir hören Jimmy Brown. I'm a pre-diabetic.

0: Manon.
1: Ja, wir haben zwei tolle Songs gehört. I'm a Pre-Diabetic von Jimmy Brown und 1982 von Miss Kitten und The Hacker. Wir hören das Morgenmagazin und moderieren das Morgenmagazin. Draußen ist relativ düsteres Wetter. Umso vielleicht, ja, hoffentlich wirkt die Musik, die wir zumindest spielen, ein bisschen kompensatorisch zu dem Wettergemüt. Und wir kommen zu unserem nächsten Beitrag. Und da kann ich nur sagen, wer sich fragt, wie kapitalistische Machtverhältnisse und Faschismus zusammenwirken können, für den könnte eben der Begriff des Phantombesitzes interessant sein. Ich sage gar nicht mehr allzu viel dazu, denn im kommenden Beitrag wird nochmal ein bisschen eine Einleitung gegeben. Das ist ein Beitrag bestehend aus Ausschnitten eines Interviews mit dem Sozialwissenschaftler Dominik Intelmann. Wir hören rein.
2: Die rechtsextreme Alternative für Deutschland kann derzeit auf steigende Zustimmung in den Wahlumfragen verweisen. In Thüringen, Sachsen und Sachsen-Anhalt erhält die AfD derzeit um die 40% der Stimmen und ist in diesen Ländern damit die umfragestärkste Partei. Der Erfolg der AfD verlangt nach Erklärungen. Insbesondere ist auch der Umstand zu analysieren, dass die meisten Menschen, die der AfD ihre Stimme geben würden, nicht von den Wahlprogrammen der AfD profitieren würden, stehen diese doch auch für eine Verschärfung der Sozialpolitik, für Einschränkung von Gewerkschaftsrechten, Leistungszwang und Konkurrenz. Der Sozialwissenschaftler und Humangeograf Dominik Intelmann analysiert autoritäre Ideologien und Rassismus im Hinblick auf die spezifischen sozialen Verhältnisse in Ostdeutschland.
3: Dieses Thema von Ohnmacht, Entfremdungsgefühl, das Gefühl, wenig handlungsfähig zu sein. Ostdeutschland ist ein Raum, wo ich sagen würde, dass aufgrund einer spezifischen Privatisierungspolitik, einer spezifischen Strukturpolitik tendenziell eine Verdichtung dieser Gefühlslagen entstanden ist. Eine Verdichtung des Gefühls, ohnmächtig zu sein. Eine Verdichtung des Gefühls, sein Alltagsleben nicht so bestimmen zu können. Das hat viel mit Eigentumsverhältnissen zu tun, die halt nicht in Ostdeutschland verwaltet werden. Also ich habe das angedeutet, Industriebetriebe, also die Arbeitswelt ist häufig nicht in Ostdeutschland kontrollierbar. Kommunale politische Entscheidungen werden auch von den kommunalen Politikerinnen selber auch selten selber gefällt, weil die häufig die Städte selber überhaupt nicht die Basis haben, selber zu entscheiden, sondern es wird anderswo entschieden und so weiter und so fort. Also eine ganze Lebenswelt, die in gewisser Weise anderswo entschieden wird. Und da könnte man jetzt fragen, okay, diese Ohnmachtserfahrung, die als eine Strukturerfahrung in Ostdeutschland so stark ist, die könnte ja auch eine solidarische Antwort heraufbeschwören oder erzwingen oder es könnte eingefordert werden. Und das ist genau die Frage, warum fällt es so aus? Warum geht das Ringen der Veränderung, der Aufschrei der Menschheit oder der Aufschrei der Menschen hier, warum geht er nicht in die Richtung von, wir möchten unsere Lebenswelt aneignen? Also in einem solidarischen Sinne, nämlich sie möchten tatsächlich kollektiv verfügen können über ihr Leben, über ihre Alltagswelt. Und das ist tatsächlich, und das hat Ostdeutschland weniger zu tun, aber das ist ja auch ein globales Phänomen, dass Leute tatsächlich nicht mehr daran glauben auf eine Weise. Also dass das irgendwie aus einem Vorstellungshorizont quasi getilgt ist, dass es sowas gibt wie menschliche Gesellschaft könnte anders organisiert werden als über Privateigentum, Kapitalismus, Konkurrenz und so weiter und so fort. Das ist so wie ein Naturverhältnis. Das erscheint den Menschen wie als, ja, so muss das sein. Ansonsten gibt es keinen Impuls und keinen Grund, morgens aufzustehen, so ungefähr. Und um sich anzunähern an diese Form des Auswegs, den die Menschen das suchen, ist mir ein Begriff aufgefallen, den ich sehr passend dafür finde. Eva von Redeker ist eine Philosophin, die hat den Begriff des Phantombesitzes entwickelt und der geht auf die Überlegung zurück, dass die Machtverhältnisse in der Welt, in der wir leben, eigentlich großteils über Eigentumsverhältnisse reguliert werden. Also wer sich selbst als handelnd in der Welt empfinden will, muss tendenziell über Privateigentum verfügen um die Welt sowohl zu gestalten als auch zu zerstören. Das ist ja auch ein Destruktionsprivileg, was über Eigentumsverhältnisse organisiert wird. Und ich fand es insbesondere in Bezug auf Ostdeutschland interessant zu fragen, welche sozialpsychologischen Folgen hat eigentlich diese Eigentumslosigkeit? Also wenn Eigentum das zentrale Medium ist, um sich selber in der Welt Gehör zu verschaffen, was machen dann eigentlich Menschen, die strukturell davon tendenziell ausgeschlossen sind? Also die Ostdeutschen sind jetzt nicht die eigentumslosesten Menschen der Welt, aber es ist ja im Gegensatz zu Westdeutschland, und das ist ja die Referenz auch in den Köpfen der Menschen, ist das schon tendenziell so, dass das in Ostdeutschland weniger Eigentum, weniger Entscheidungskraft, das ist ja, hängt ja alles damit zusammen. Also was machen eigentlich Menschen, die strukturell von Eigentum und damit von Handlungsfähigkeit ausgeschlossen ist? Also sie suchen, sie vollziehen eine Suchbewegung, so würde ich das sagen. Oder so, das ist das, was ich, so wie ich das interpretieren würde, was ich in Ostdeutschland auch sehe. Es ist eine Suchbewegung nach Ersatzstrukturen für dieses vorenthaltene Versprechen von Prosperität über Eigentum und Macht.
2: Dominik Intelmann arbeitet am NSU-Dokumentationszentrum Offener Prozess in Chemnitz. Er beschäftigt sich mit der Geschichte der Baseballschlägerjahre und mit Stadtentwicklungsprozessen in Ostdeutschland. Er hat hier über den Begriff des Phantombesitzes von Eva von Redeker gesprochen, der explizit auch auf rassistische und patriarchale Gewalt bezogen ist. Eine Gewalt, die sich gegen die Körper der anderen richtet.
3: Das ist auch Phantombesitz, nämlich als aus einer Ohnmachtsperspektive heraus eingedenk dessen, dass man über die Eigentumsverhältnisse nicht richten kann, dass man sie nicht beeinflussen kann, sich Ersatzstrukturen zu suchen, wo man das leben kann, wo man Verfügungsgewalt leben kann. Zum Beispiel zu sagen, diese Menschen haben hier nichts zu suchen. Verfügung über Körper, also versuchen, sich dieser Körper zu bemächtigen. Wenn auch nur erstmal verbal, dann vielleicht auch mit Gewalt. Aber zumindest immer diese Perspektive darauf, an der Welt an sich können wir nichts ändern. Aber was wir machen können, ist in Gotha, an bestimmten Orten, wo Menschen auftauchen, von denen wir wissen, es gibt eine gesellschaftliche Tendenz, sie sowieso wegzuschaffen. Es ist sowieso schon im Sprechbereich Remigration und Olaf Scholz auf der Spiegelseite und so weiter und so fort, sich derer zu bemächtigen zu können. Also das ist im Bereich des Möglichen, das ist eine Ersatzstruktur, die sozusagen auch ähnliche Gefühle und Affekte von dem Besitzverhältnis den Subjekten verschaffen kann.
2: Den Begriff des Phantombesitzes hat Eva von Redeker in ihrem Buch Revolution für das Leben, Philosophie der neuen Protestformen von 2020 entwickelt. Auch in ihrem jüngsten Buch, Dieser Drang nach Härte über den neuen Faschismus, spielt dieser Begriff eine Rolle. Ausführungen von Dominik Intelmann findet ihr unter anderem auf der Plattform der Freien Radios unter freie-radios.net. Dort sind mehrere Interviews mit Dominik Intelmann zu finden.
1: Das war ein Einblick in ein Interview mit dem Sozialwissenschaftler und Humangeograf Dominik Intelmann. Phantombesitz. Den Begriff kann man sich merken. Und wir machen weiter mit ein bisschen Musik.
0: Mit Humanmusik.
1: Mit humanen Musik, genau. Musik für Menschen. Und hören I Heard a Sigh von Cortex.

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2: Ja, wir haben zwei tolle Songs gehört. Der erste, der war
3: I Heard a Sigh von Cortex.
2: Genau, genau, danke. Und das Lied von gerade eben war von der russischen Rapband Krovostok. Und der Song heißt Misha. Wir machen weiter und weiter mit einem sehr spannenden und auch wichtigen Thema. Und zwar hat sich am 2. August der Holocaust-Gedenktag für Sintize und Romnia
3: gejährt,
2: ja, kann man das sagen in dem Kontext? An jedem Tag eben im Jahr 1944 wurden die letzten noch im Konzentrationslager Auschwitz gefangen gehaltenen Sintize und Romnia ermordet. Und der Herrschaft eben der Nationalsozialisten wurden mindestens 500.000 Romnia und Sintize in Europa ermordet.
3: Ja, und die Frage ist natürlich, wie vermittelt man so einen Stoff einer jüngeren Generation? Der Verein Romanity hat sich für einen ungewöhnlichen Zugang entschieden. Mit Unbroken, The Song of Survivors kommt gegen Ende des Jahres ein Anime-Musical über die Verfolgung der Sintize und Romnia im Nationalsozialismus heraus. Mit Stimmen und Perspektiven aus der Minderheit. Im Mittelpunkt stehen fünf Menschen, deren Leben von Verfolgung geprägt und von Menschlichkeit getragen wurden. Otto Rosenberg, Walter Winter, Else Baker, Alfreda Markowska und Johann Trollmann. Die Maike von Radio Dreiecksland sprach darüber mit zwei der am Filmprojekt Unbroken Beteiligten. Zuerst stellten sich beide für uns noch einmal kurz vor.
4: Mein Name ist Sephora und ich bin bei Romanity für das Social Media zuständig und war im ganzen Filmprojekt von Unbroken für die Öffentlichkeitsarbeit von Unbroken auf den sozialen Medien zuständig.
5: Mein Name ist Atije und ich bin bei Romanity die Gesamtprojektleitung für die Umsetzung von Unbroken, sowohl für den Anime-Film als auch für die begleitende digitale Lernwelt gewesen.
6: Auf Unbroken will ich jetzt auch eingehen, den Anime-Film, den du gerade schon erwähnt hast. Wir haben so einen kleinen Teaser jetzt von euch schon bekommen. Es sah sehr, sehr spannend aus. Wir hatten ja gestern beim Input hier darüber geredet, wie aus der Community Geschichten erzählt werden von den Angehörigen der Minderheit selbst und wenn möglich halt auch positive Geschichten. Jetzt ist es aber eine Geschichte, die auch in der, oder unter anderem auch in der NS-Zeit spielt, also recht schwerer Stoff. Wieso habt ihr euch dafür entschieden?
5: Das liegt offen gestanden an der Förderungslandschaft in Deutschland, weil der Bereich, in dem wir Unterstützung finanzielle bekommen, oft die Aufarbeitung vom Holocaust ist. Wir würden auch gerne zeigen, dass wir nicht nur Opfer sind, sondern uns auch mit unserer ganzen Buntheit und Vielfalt zeigen. Und deswegen war es klar, dass es dieses Thema ist. Und es ist auch nicht trivial, weil der Holocaust sehr viel zu Recht an Schulen behandelt wird. Aber dass darin auch ein Völkermord an den Sinti und Roma in Europa stattgefunden hat, ist immer noch unbekannt. Also da ist auch eine Notwendigkeit dahinter.
6: Und auch zur Finanzierung, das beantwortet auch schon Teil meiner nächsten Frage. Es ist ja EVZ, Erinnerung, Verantwortung, Zukunft, stiftungsfinanziert. Ich habe jetzt in Erinnerung, dass die Finanzierungslandschaft gerade über Stiftungen oder über Projektförderung immer schlechter wird. Mhm. Wie habt ihr das geschafft?
5: Puh, wie haben wir das geschafft? Also zunächst einmal wie jeder andere auch durch einen Projektantrag. Und dann gab es dann eine Kommission und die hat aus verschiedenen Anträgen dann unseres ausgewählt. Und man muss bei der Stiftung EVZ sagen, dass die historisch damit begonnen hat, dass sie beauftragt worden ist mit den Entschädigungszahlen der NS-Opfer. Und jetzt hat sich das umgewandelt, dass sie Projekte unterstützen, die Holocaust-Erinnerung am Leben halten und auch Demokratieförderung. Und das war unser Anknüpfungspunkt.
6: Wie lange hat der ganze Prozess gedauert bis jetzt? Also der Film ist ja noch nicht fertig, er ist noch in der Post-Production und wird vielleicht so gegen Oktober rauskommen, wenn man zuversichtlich ist.
5: Das gesamte Projekt hat 2 Jahre in Anspruch genommen wie das bei anderen NGOs auch der Fall ist, ist auch viel Arbeit vorne hin, hat die stattgefunden und auch darüber hinaus, aber die Kernarbeitszeit waren 2 Jahre.
6: Das Casting und auch die Einbeziehung von Leuten aus der Community, wie lief das ab?
4: Also im Grunde war es sehr vielfältig. Wir haben über unsere eigenen Netzwerke viele unterschiedliche Schauspieler und auch einfache Menschen, die sich mal am Film ausprobieren wollten, gefunden. Zudem haben wir auch einen Social-Media-Aufruf gemacht, damit sich einfach jeder aus der Community einfach mal bei uns meldet, der vielleicht mal Lust hätte, in einem Film dabei zu sein. Wir haben direkt gesagt, dass das Ganze in einen Anime-Film umgewandelt wird, damit die Leute auch wissen, dass sie nicht als direkte Person abgebildet werden, sondern das Ganze am Ende noch durch einen Video-to-Video-Style-Transfer in einen Anime umgewandelt wird. Dafür mussten die Leute ja auch bereit sein, dass das passiert mit ihren Gesichtern. Das ist ja das eigene Recht am Bild. Da haben sich dann auch einige bei uns gemeldet, auch Musiker, weil es ist ja auch ein Musical. Es wird auch gesungen in dem Film. Und so haben wir ganz viele tolle, talentierte, neue Talente aus unserer Community kennengelernt. Die auch zum Casting eingeladen, haben uns das angeschaut und die waren dann auch am Ende bei uns im Film dabei.
6: Das klingt wirklich nach einem Leuchtturmprojekt, muss ich echt sagen. Wie laufen denn dann die Vorstellungen ab, wenn der Film mal draußen ist im Kino?
5: Die gute Nachricht ist, dadurch, dass es durch öffentliche Mittel finanziert ist, ist er kostenfrei zugänglich. Er wird auf jeden Fall streambar sein, in erster Linie über unsere Webseite. Und wir haben aber auch schon ganz viele Kooperationen anvisiert, die wir mit unterschiedlichsten Vereinen, Kulturorten, non-kommerziellen Kinos, Landesverbänden deutscher Sinti und Roma anstreben, damit da das Screening, also die Vorführung, stattfinden kann.
6: Und noch ein paar Worte vielleicht zur Lernwelt, weil das ist ja so eine Doppelplattform, wie du sagst, Film und Lernwelt, also interaktiv.
5: Das Spannende an der Lernwelt ist, dass es keine typische Lernplattform ist. Also man klickt sich da nicht durch Module, in denen man eine Reihenfolge abzuarbeiten hat, sondern man ist wirklich in einer digitalen Welt, in der es 3 Räume gibt und durch die man sich bewegen kann. Und indem man mit den Objekten interagiert oder mit den Personen spricht, auf die man trifft, die übrigens auch die ProtagonistInnen in unserem Film sind, eignet man sich Wissen über die Minderheit der Sinti und Roma generell an, aber natürlich auch das Wissen über die NS-Verfolgung und auch in Bezug auf die Zeit danach. Also man bezeichnet die Zeit nach 45 auch als zweite Verfolgung, weil die Entnazifizierung eben nicht stattgefunden hat, vor allem nicht in der allgemeinen Bevölkerung und die Antiziganismen bis heute auch Teil unserer Sozialisierung sind.
6: Wenn es jetzt heißt, ihr habt da tolle neue Talente gefunden, geht's irgendwie weiter? Habt ihr schon ein Folgeprojekt?
4: Tatsächlich war es so, dass viele Menschen aus der Community nach Abdreh zu uns gekommen sind, auf uns zugekommen sind und gesagt haben, hey, das hat denen so viel Spaß gemacht. Sie glauben, sie haben vielleicht sogar wirklich ein Talent dafür und haben da jetzt etwas bei uns am Filmset praktisch entdeckt, was vielleicht in ihnen schlummert. Dadurch haben wir die Leute vielleicht auch inspiriert, mal Komparsenrollen anzunehmen, selbst ins Schauspiel reinzugehen, dort sich mehr aktiv zu tun.

0: Ein Film für alle.
1: Wie ist es denn hinter der Kamera? Das ist ja auch total wichtig. Also, das hieß, dass Leute das Lektorat gemacht haben. Wer hat das Drehbuch geschrieben? Wie geht es da weiter? Also, wir sind da noch junge Talente am Start.
0: Was man als Zuschauer oder Konsumenten von Filmen manchmal gar nicht auf dem Schirm hat, ist, wie viele verschiedene, man nennt die Gewerke hinter der Kamera eigentlich involviert sind. Das berühmteste ist wahrscheinlich Maske und Kostüm, aber da ist auch das Szenenbild und noch viel mehr mit dabei. Und dann aber auch die Entscheidungsprozesse, auch kreative Entscheidungsprozesse. Und was wir uns zum Ziel genommen haben, waren Sinti und Roma so möglichst bei allen Entscheidungsschritten zu involvieren und natürlich auch in den Gewerken. Es ist uns noch nicht gelungen, weil viele Berufsfelder auch noch nicht von unseren Menschen besetzt sind. Das kann sich in der Zukunft gerne ändern. Wir haben die Berufsfelder deshalb auch bewusst auf Social Media vorgestellt, aber es waren auch Leute aus der Mehrheitsgesellschaft mit involviert gewesen. Wichtig war uns, dass jeder Schritt Hand in Hand geht.
1: Und wie geht's bei Romanity weiter? Vielleicht abschließend, was kommt bei euch als nächstes?
2: Für die Zukunft ist natürlich wichtig, dass wir auch bei Social Media dranbleiben, damit auch die Öffentlichkeit einfach von unserem Vorhaben erfährt, den ganzen Film einfach in der Publik hat, damit wir hier auf jeden Fall ganz viel Resonanz bekommen. Und ich wünsche mir einfach viel Interaktion auch mit der Mehrheitsgesellschaft, dass einfach darauf reagiert wird. Und ich denke, in der Zukunft könnte so ein Projekt wie dieses vielleicht ein Innovationsreiter, eine Art Pionier sein für weitere Filmarbeit in dem Bereich der Filmarbeit der Sinti und Roma.
3: Ja, das sagt Sephora, Social Media Beauftragte beim Verein Romanity für das Filmprojekt Unbroken. Ende des Jahres erscheint Unbroken, The Song of Survivors, ein Anime-Musical über die Verfolgung der Sinti und Roma im Nationalsozialismus. Und mehr Informationen zum Film findet ihr online unter www.unbroken-by-romanity.de. Und
4: Ja, aber sehr spannender Beitrag. Sehr Lust, mir das mal zu geben. Und ich hoffe auch, dass ihr als Zuhörende das spannend fandet. Und ich würde sagen, wir machen einfach mal wieder ein bisschen Musik jetzt. Was wollen wir denn hören, lieber Igor?
3: Wir hören jetzt, dachte ich mir, Less Than Human von den Chameleons, und zwar einen Live-Version des Songs, die ein bisschen abgeändert ist als das Original. Und ich finde auch, vielleicht, ja, mich jetzt zu dieser Stunde zumindest relativ gut abholt.
4: Geil.
3: Wir hören Less Than Human.

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4: Ja, das war viel Musik, ne?
5: Viel Musik.
4: Viel Musik. Wir haben gehört, was haben wir eigentlich alles gehört? Wir haben Alberto Balsam von FX Twin gehört. Davor lief
5: The Theater von den Pet Shop Boys und Less Than Human von The Chameleons.
4: Richtig, genau.
5: Wir würden uns jetzt die Mühe machen, ein paar Veranstaltungshinweise für Halle und Leipzig erstmal zu geben. Vielleicht hast du es auf dem Schirm, vielleicht auch nicht, dass die Sternschnuppensaison jetzt wieder da ist. Die ist ja immer irgendwie Mitte August, fängt das so, oder Anfang August wahrscheinlich fängt das schon an. Und ich habe das früher so ein paar Jahre gemacht, dass ich dann so im August so raus bin.
4: Ja.
5: Mich, je nachdem, wo ich war, vor allem viel auch am Bodensee, dann an den See gesetzt, möglichst einen Ort gesucht, wo es sehr dunkel ist, keine Lichter stören, und habe wirklich die eine oder andere Sternschnuppe gesehen.
4: Die Sternschnuppen der Persiden?
5: Wahrscheinlich. Ja. Wahrscheinlich waren das die Sternschnuppen der Persiden, weil die sind nämlich aktuell wieder am Sternenhimmel zu sehen. Und passend dazu findet man bis zum 7. August die Sternschnuppenwoche im Planetarium Canena in Halle. Da könnt ihr um 21 Uhr einen Vortrag hören, jeden Tag bis zum 7. und anschließend auf der Wiese vor dem Planetarium die Sternschnuppen anschauen. Bringt dafür am besten ein wenig Geduld und viele, viele Wünsche mit. Das Ganze findet bis zum 7. August, wie gesagt, statt. Jeden Tag von 21 bis 24 Uhr im Planetarium Canena in Halle. Es wird um Anmeldung per E-Mail gebeten unter planetarium-canena@web.de, und die noch verfügbaren Plätze sind auf www.planetarium-sternwarte-canena.de zu finden. Ansonsten für Halle noch der Radiokiosk 2026, der Programmflyer überall in der Stadt oder zu finden unter radiokorax.de/radio-kios, also K-I-K-I-O-S, Kiosk minus 2026. Und da haben wir auch noch einen kleinen Jingle, den können wir passend dazu kurz anmachen, wenn ich den erstmal hier herausgesucht habe.
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4: Genau, das waren die Veranstaltungshinweise für Halle. Und auch für Leipzig haben wir einen Tipp für euch. Heute Nachmittag findet dort ein Workshop zur Awareness-Arbeit statt. Und in diesem Workshop werden die Basics der Awareness-Arbeit vermittelt. Richtet sich quasi also an alle Interessierten, die da was zu lernen wollen. Heute von 17 bis 20 Uhr in der Rosa-Luxemburg-Stiftung im dritten Obergeschoss der Dämmeringstraße 32 in Leipzig. Die Teilnahme ist kostenlos und das ist doch eine gute Sache. Und jetzt hören wir nochmal ein bisschen weiter Musik, und zwar das Lied No Now von Clarence Clarity.

0: Ja, kleine Korrektur, das war natürlich nicht das Lied No Now, sondern Will to
1: Will
0: Will to
1: to
0: Believe,
1: believe.
0: so ist es doch. Und von dem Album No Now von Clarence Clarity.
1: Findest du, dass die Musik klingt nach Clarity?
0: Nee, eigentlich im Gegenteil, oder?
1: Mhm.
0: Aber ich mag das Album irgendwie sehr gerne. Ich habe es vor ein paar Jahren mal entdeckt und irgendwie sehr viel gehört. Weil ich irgendwie das Gefühl habe, dass so eine innere Unruhe vielleicht auch dadurch so ausgedrückt wird. Und ich weiß nicht, es trifft halt so einen Mut, ne? Und wir haben jetzt ja auch bisher sehr ruhige Lieder gespielt und sehr so viel melancholisch und so klare Musik, ne? Auch Clarence, Clarity. So, und das ist jetzt irgendwie so ein bisschen das, ja, mal so ein kleines Kontrastprogramm.
1: Da wolltest du mal ein bisschen unsere Gehörzellen kitzeln.
0: Ja, genau. Genau.
1: Ja, wir kommen gleich zu einem sehr, sehr spannenden Brocken an Beitrag. Und zwar zum Handel mit Emissionszertifikaten. Der soll nämlich helfen, den Klimawandel zu bremsen. Unternehmen können dabei Zertifikate kaufen, um ihre CO2-Emissionen auszugleichen. Doch funktioniert das System überhaupt?
0: Ja, das ist natürlich die Frage, ne, die man sich dann stellt. Die Zertifikate sind das handelbare Produkt etwa von Aufforstungsprojekten, die oft im globalen Süden angesiedelt sind, wo Land knapp ist. Der jetzt folgende Beitrag zeigt dann uns allen, welche Probleme der CO2-Handel mit sich bringt und welche Rolle die Klimapolitik der EU spielt und warum die Interessen von Politik, Unternehmen und den betroffenen Gemeinden oft auseinandergehen.
2: They said, oh yeah, they came and they explained to us
3: Sie kamen und erklärten uns, dass die Luft in Europa sehr schlecht sei und dass sie hierher gekommen wären, um die gute Luft zu kaufen und nach Europa zurückzuschicken.
4: Ich erinnere mich an diese alte Dame aus einer der Gemeinden in Isiolo im Norden Kenias. Als wir fragten, was sie von Emissionszertifikaten hielten, sagte sie: Wir haben gehört, dass einige Leute hierher kommen, unsere Luft ernten und sie dann mitnehmen, um sie in Amerika zu verkaufen.
5: Harvesting clean air? That is the aim of emissions trading with carbon credits.
6: Gute Luft ernten, das ist das Ziel des Emissionshandels mit CO2-Zertifikaten. Andere sprechen vom Handel mit Luftverschmutzungsrechten. Ein Unternehmen irgendwo in Europa möchte sich als klimaneutral bezeichnen. Damit dies geschehen kann, wird eine Gemeinde irgendwo in Afrika aufgefordert, die Kontrolle über ihr Land abzugeben. Zwei Ereignisse an weit entfernt liegenden Orten. Dazwischen liegt ein Markt, auf dem das Recht gehandelt wird, Klimagase zu emittieren, in Form von Zertifikaten. Dieser Markt funktioniert nach Regeln, die größtenteils in Brüssel festgelegt werden. Das Handelsprodukt sind Emissionszertifikate. Produziert werden sie immer häufiger auf Gebieten, die weit von Europa entfernt sind.
5: From the local communities that often have to live with the consequences without knowing the conditions under which the credits are produced.
6: Unser Radiobeitrag beleuchtet diesen Handel von den lokalen Gemeinschaften, die oft mit den Folgen leben müssen, ohne zu wissen, unter welchen Bedingungen diese Emissionszertifikate erzeugt werden, bis hin zu den PolitikerInnen, die über die Zukunft des Marktes entscheiden. Wir gehen der Frage nach, wie funktioniert dieser Markt und für wen arbeitet er eigentlich?
7: So, carbon credits is a mechanism where quote unquote
8: Emissionszertifikate sind also ein Mechanismus, bei dem sozusagen die VerursacherInnen von Klimagasen diejenigen bezahlen, die etwas tun, um Emissionen entweder zu reduzieren oder zu vermeiden. Wenn man darüber nachdenkt, ist es wie jeder andere Markt auch. Und in jedem Fall ist die Ware also saubere Luft.
6: Eileen Wakesho leitet das Programm Land, Umwelt und Klima bei NAMATI, einer internationalen Organisation zur Stärkung von Rechtskompetenzen. Derzeit befasst sie sich damit, Landnutzungsrechte indigener und lokaler Gemeinschaften zu sichern. Ihr Ansatz? Zusammenarbeit mit den Gemeinden, um ihnen zu helfen, die Gesetze selbst zu kennen, anzuwenden und mitzugestalten. Dazu werden Rechtsassistentinnen direkt aus betroffenen Gemeinden ausgebildet, damit die Menschen verstehen, worüber sie verhandeln, bevor sie etwas unterschreiben.
7: That communities are doing to be able to reduce
8: Es gibt also Gemeinden, die Maßnahmen ergreifen, um Emissionen zu kompensieren. Zugleich gibt es Unternehmen, die dazu nicht in der Lage sind, weil sie ihren Betrieb am Laufen halten müssen.
6: Aileen Wakesho spricht hier einer Hierarchie an, die möglicherweise erst den Handel mit den Zertifikaten ermöglicht.
7: And so to be able to offset their emissions, what they do is they pay.
8: Um ihre Emissionen ausgleichen zu können, bezahlen die VerschmutzerInnen daher diejenigen, die etwas tun, um Klimagase einzufangen. Die emittierenden Unternehmen befinden sich, wenn man darüber nachdenkt, größtenteils im globalen Norden. Und die meisten Gemeinden, die so viel tun, um Emissionen zu binden, befinden sich tendenziell im globalen Süden. Wie auf jedem anderen Markt gibt es eine Projektentwicklerin. Das ist die Person, die das Projekt ins Leben ruft. Sobald das Projekt fertig konzipiert ist, werden die wesentlichen Aspekte deutlich, die ein CO2-Projekt sinnvoll machen. Die Zusätzlichkeit ist einer dieser Aspekte. Zusätzlichkeit bedeutet, dass es nicht nur einen bereits bestehenden Wald gibt, der für das Zertifikat herhält, sondern dass zusätzliche Maßnahmen ergriffen werden müssen, um CO2-Emissionen zu binden und zu reduzieren. Zusätzlichkeit ist also eine zentrale Voraussetzung dafür, dass ein CO2-Projekt realisierbar ist. Ein weiterer Aspekt ist die Langfristigkeit. Die CO2-Bindung sollte über einen langen Zeitraum erfolgen.
6: Zusätzlich und dauerhaft. Das sind zwei wichtige Grundsätze im freiwilligen Kohlenstoffhandel. Sie sollen sicherstellen, dass Projekte tatsächlich dazu beitragen, langfristig Kohlendioxid aus der Atmosphäre zu entfernen, der ohne diese Projekte nicht gebunden werden könnte. Auf diesem Markt kaufen Unternehmen sogenannte CO2-Zertifikate, um die Emissionen aus ihrer Produktion auszugleichen. Freiwillig, also ohne gesetzliche Verpflichtung. Später schauen wir uns den verpflichtenden Kohlenstoffmarkt an. Dort gelten strenge Regeln und die Europäische Union plant, diese staatlich regulierten Formen weiter auszubauen. Doch zunächst geht es um den freiwilligen Markt und darum, wie er heute funktioniert.
4: Wir wurden von den Maasai angesprochen. Sie baten uns um Unterstützung und Hilfe bei der Recherche und Lobbyarbeit gegenüber der deutschen Regierung. Denn sie wissen, dass viele deutsche Akteure an Aktivitäten im Norden Tansanias beteiligt sind, die sich auf ihre Landrechte auswirken, auf ihre Lebensgrundlagen und ähnliche Dinge.
6: Roman Herre arbeitet für FIAN, eine Menschenrechtsorganisation, die sich auf Landrechte und das Recht auf angemessene Ernährung konzentriert. Vor einigen Jahren wandten sich die Maasai-Gemeinschaften im Norden Tansanias direkt an FIAN. Sie baten um Hilfe, da deutsche Unternehmen CO2-Projekte auf ihrem Land durchführen wollten.
2: The problem with the carbon projects is they absolutely do not fit with the land rights.
4: Das Problem bei den CO2-Projekten ist, dass sie absolut nicht mit den Landrechten der Menschen vereinbar sind. Denn die Grundidee des Projekts besteht darin, dass man die Kontrolle über das Land abgeben muss. Von der lokalen Bevölkerung an jemand anderen. Sei es an die Regierung, sei es an die internationalen CO2-Zertifizierer oder an die Unternehmen, die Zertifikate kaufen.
5: One of the projects is run by Volkswagen.
6: Eines der Projekte wird von dem Unternehmen Volkswagen geleitet. Gemeinsam mit einer anderen Organisation, Soil for the Futures Tanzania, streben beide Unternehmen eine Fläche von rund 1 Million Hektar Maasai-Land an. Im Rahmen von Verträgen, die eine Laufzeit von bis zu 40, 50 oder 60 Jahren haben können.
4: Und diese Projekte auf den Weideflächen der Maasai sind eine neue Art von Kohlenstoffprojekten, bei denen man versucht, durch eine verrückte Methode mit der Bezeichnung schnelle Rotationsweidehaltung etwas zu erreichen, was völlig im Widerspruch zur traditionellen und strategischen Art und Weise steht, wie die Maasai ihre Weideflächen bewirtschaften. Durch schnelle Rotationsweidehaltung auf kleinen Parzellen mit kleinen Herden versucht die Projektleitung, den Kohlenstoffgehalt im Boden und in den Wurzeln der Pflanzen auf den Weideflächen zu erhöhen.
6: Das ökologische Zusammenspiel zwischen Rinderhaltung und Grassavannen, auf das die Weidewirtschaft der Maasai beruht, wurde dabei außer Acht gelassen oder schlicht nicht gesehen. Dabei ist dies für die Anpassung an den Klimawandel von enormer Bedeutung. Die Erfahrung der Hirtengemeinschaften im flexiblen Umgang mit den Wetterereignissen wie Dürren und Überschwemmungen ist angesichts des Klimawandels unverzichtbar und eine wertvolle Ressource für eine anpassungsfähige Weidewirtschaft. Wann es wo regnet und wo Futter wächst, ist von Jahr zu Jahr unterschiedlich. Doch Niederschlag und Futterverfügbarkeit bestimmen ständig, wohin die Tiere zum Weiden getrieben werden. Dieser Erfahrungsschatz lässt sich jedoch weder in starre ortsgebundene Weidemuster integrieren, noch ist er mit den Anforderungen des Kohlenstoffprojekts vereinbar.
4: Und natürlich ist es für die Maasai sehr wichtig, dass sie bereits so etwas wie einen strategischen Ansatz für die Weidewirtschaft verfolgen. Sie orientieren sich also nicht an den festgelegten Gebieten, in die sie dann ziehen müssen, sondern daran, wie das Wetter ist. Wenn es eine Dürre gibt, müssen sie in jenes Gebiet ziehen. Wenn es keine Dürre gibt, müssen sie in ein anderes Gebiet ziehen. Wenn die Wildtiere kommen, müssen sie dorthin ziehen. Wenn die Wildtiere nicht kommen, ziehen sie hierhin. Zudem ist nach unserem Verständnis die Weidehaltung in schneller Rotation auch wissenschaftlich nicht besonders gut fundiert, denn die Theorie wurde in den USA erprobt. Dort aber herrscht ein völlig anderes Klima und eine völlig andere Vegetation. Abgesehen von den sozialen Auswirkungen auf die Maasai gibt es auch aus wissenschaftlicher Sicht ein großes Fragezeichen, wie effektiv die Kohlenstoffspeicherung überhaupt ist.
6: Eine Weidemethode ohne Erfolgsbilanz und Land, das für Jahrzehnte gebunden ist. Roman Herre beschäftigt sich seit 20 Jahren mit ähnlichen Fällen von Landraub. Aufgrund dieser Erfahrung lehnt er die Vorstellung ab, dass lokale Gemeinschaften gleichermaßen von einem solchen Projekt profitieren können. Es gibt kein grundsätzliches Win-Win.
4: Überall, wo ich etwas genauer hingeschaut habe, habe ich keine Win-Win-Situation gefunden. Nie. Wirklich nirgendwo. Es tut mir leid, es sagen zu müssen. Natürlich gibt es hier und da manchmal einige positive Aspekte. Man kann sie finden, ja. Aber eine echte Win-Win-Situation für die Menschen habe ich nie angetroffen.
6: Auch im Nachbarland Kenia sehen sich die lokalen Gemeinschaften mit einem ähnlichen Wandel konfrontiert, bei dem sich dieselbe grundlegende Frage stellt. Wer entscheidet darüber, wie das Land genutzt wird? David Arach arbeitet bei Namati als leitender Programmmanager für Land, Umwelt und Klima in Nairobi und zeigt uns, wie sich diese Frage vor Ort in Kenia konkret auswirkt.
4: Kurz gesagt lief es bisher darauf hinaus, dass die Gemeinden ihre Weidewirtschaft neu ordnen und zudem ihren Viehbestand begrenzen mussten. Wir unterstützen die Gemeinden dabei, nicht nur ihre Grundstücke zu registrieren, wir helfen ihnen auch die Verwaltung ihrer Grundstücke zu stärken und einen wesentlich produktiveren Umgang mit Außenstehenden und Investoren zu pflegen, insbesondere im Bereich der Emissionszertifikate.
6: Eine solche Organisierung in einer Community braucht Zeit und sie braucht Einfluss. In Kenia können sich die Gemeinden immerhin auf ein Gesetz berufen. Das nationale Klimagesetz von 2023 schreibt vor, bei Projekten, die auf Land Emissionszertifikate erzeugen, sollen 40% der Einnahmen an die Gemeinden gehen. Ob das am Ende auch wirklich passiert, ist allerdings schwer zu überprüfen. Denn dafür müsste bekannt sein, zu welchem Preis die Emissionszertifikate ursprünglich verkauft wurden. Genau diese Information bleibt aber oft im Dunkeln.
5: Yet it is precisely this information that often remains unclear.
7: We had worked with a number of communities, 16 of which already had titles of their lands. And so when we spoke with these communities,
4: wir hatten mit einer Reihe von Gemeinden zusammengearbeitet, von denen 16 bereits über Grundbesitzurkunden verfügten. Als wir also mit diesen Gemeinden sprachen, lautete die Frage: Habt ihr eine Kopie der Verträge? Zu diesem Zeitpunkt hatte nur eine Handvoll von Führungskräften den Vertrag gesehen. Das war der Ausgangspunkt. Dazu gehörte für uns die Organisierung der Gemeinschaft, die Unterstützung der Menschen, sich zu organisieren, gemeinsam zusammenzukommen und dann einen Brief an den Projektträger zu verfassen, mit der ganz klaren Forderung: Wir brauchen eine Kopie des Vertrags.
9: Nachdem wir uns den Vertrag angesehen hatten, formulierten wir unsere Forderungen, darunter eine partizipative Steuerung des Projekts in die Zukunft sowie eine klare Kommunikation von Information und Transparenz.
6: Eileen Bakesho hebt zudem das Thema Transparenz hervor, das die Gemeinden daran hindert, ihren Anteil effektiv zu erhalten.
8: Wenn ich meine Ziege oder meine Kuh zum Markt bringe, weiß ich zumindest ungefähr, für wie viel ich sie verkaufen werde. Aber bei diesem Markt, da wissen wir nie, wie hoch der Bruttoerlös ist. Wir wissen nie, für wie viel unsere Klimakühe verkauft wurden. Wir wissen nie, wie viel der Vermarkter für die von ihm angebotenen Dienstleistungen einbehalten hat oder einbehält. Wir wissen gar nichts.
5: With emissions trading, local authorities do not know at what price their allowances have been sold.
6: Die Kommunen wissen nicht, zu welchem Preis ihre Zertifikate verkauft wurden. Folglich können sie nicht überprüfen, ob sie tatsächlich den Anteil erhalten, auf den sie Anspruch haben. Beispielsweise die gesetzlich festgelegten 40%. Die Bedenken sind folgende. Wenn in einem freiwilligen Markt nicht einmal jemand eine Zahl wie 40% überprüfen kann, was passiert dann, wenn ein solcher Markt offiziell verbindlich bzw. verpflichtend wird, wie von der EU aktuell geplant?
5: That's exactly what's being negotiated in Brussels right now.
6: Genau darüber wird gerade in Brüssel verhandelt.
10: Im vergangenen Dezember haben sich unsere Staats- und Regierungschefs im Europäischen Parlament auf das Ziel für 2040 geeinigt, wobei jedoch internationale Emissionsgutschriften in Höhe von bis zu 5 Prozentpunkten einfließen können. Die inländischen Emissionen müssen also um 85% gesenkt werden und weitere 5% können von Drittländern gekauft werden, sodass die EU sagen kann, sie hätte ihre Emissionen um 90% reduziert. Das ist der aktuelle Stand. Und die Europäische Kommission bereitet derzeit die Gesetze zur Umsetzung vor.
6: Es gibt bei den bisherigen Kohlenstoffprojekten, die Emissionszertifikate abwerfen, immer wieder dokumentierte und vermutlich auch viele nicht dokumentierte Fälle von Ungerechtigkeit gegenüber den betroffenen Gemeinden. Dennoch denkt die Europäische Union darüber nach, internationale Emissionszertifikate künftig stärker und verbindlich in ihre Klimapolitik einzubeziehen.
5: This concerns the climate target for 2040.
6: Konkret geht es um das Klimaziel für das Jahr 2040. Die EU will ihre Netto-Treibhausgasemissionen bis dahin um 40% senken. Bis zu 5% dieses Ziels dürften aber auf dem internationalen Markt eingekauft werden. Sprich, sie müssten nicht durch zusätzliche Emissionsminderungen in Europa erreicht werden. Mit anderen Worten, ein Teil der Emissionsminderungen würde gar nicht in Europa stattfinden, sondern anderorts. Für die in Europa erzeugten klimaschädlichen Emissionen würde außerhalb Europas saubere Luft käuflich erworben.
5: But would be purchased.
11: So the idea, in the past we had the clean development mechanism under the
10: Kyoto. Die Idee war also folgende. In der Vergangenheit gab es den Mechanismus für umweltverträgliche Entwicklung im Rahmen des Kyoto-Protokolls und einen freiwilligen CO2-Markt, der eigentlich eher ein Ausgleichssystem war, bei dem ich dir Geld gebe und du mir Emissionsrechte gibst, am Ende des ganzen Geschäfts.
6: Das ist Jakob Greichen, leitender Wissenschaftler, Mitarbeiter für Energie- und Klimaschutz am Öko-Institut. Er erläutert außerdem die Unterschiede zwischen dem alten Mechanismus des Kyoto-Protokolls und dem aktuellen Pariser Abkommen.
10: Doch oft trug dies nicht zur Transformation in den Empfängerländern bei. Es war eher ein billiger Weg, sich aus der eigenen Verpflichtungen herauszuwinden und weniger ein Mittel, auch die Partnerländer im globalen Süden zu unterstützen. Mit dem Pariser Abkommen hat sich dies deutlich geändert. Zunächst einmal muss auch das Partnerland ein Ziel im Rahmen des Pariser Abkommens haben. Es hat also ein eigenes Reduktionsziel, das es erreichen muss. Und damit entsteht ein anderer Anreiz für ein Partnerland als potenzieller Verkäufer von Emissionszertifikaten. Warum? Wenn ein Land alle billigen Emissionsminderungen verkaufen würde, würde es sein eigenes Ziel nicht mehr erreichen. Es handelt sich also tatsächlich um einen etwas transformativeren Ansatz, wenn alles gut läuft.
5: Greichen believes that the new changes will be a success.
6: Jakob ist der Ansicht, dass die neuen Änderungen dann ein Erfolg werden könnten, wenn sie gut umgesetzt werden. So optimistisch Jakob Greichen hinsichtlich der neuen institutionellen Änderungen im Pariser Klimaabkommen ist, so skeptisch steht Michael Bloss, Mitglied des Europäischen Parlaments für Bündnis 90 Die Grünen, diesem gegenüber.
12: The problem is just historical evidence shows us that we actually never really talk about real capturing of CO2.
13: Das Problem ist ja, die historischen Erfahrungen zeigen uns, dass wir eigentlich nie wirklich über eine echte CO2-Abscheidung sprechen. Wenn man bedenkt, was beim Kyoto-Protokoll passiert ist. Das war eine Menge. Man nannte es heiße Luft, also viele Schlupflöcher, die im Grunde zu noch mehr CO2-Emissionen führten, als eigentlich angenommen.
5: In fact, numerous research institutes.
6: Mit der heißen Luft haben sich über die vergangenen 30 Jahre zahlreiche Forschungsinstitute auseinandergesetzt. Die meisten schwanken in ihrer Analyse. Sie sehen einige Potenziale, aber auch viele offene Fragen. Das World Resource Institute etwa vertritt zwar eine differenzierte Position. Es fordert strenge soziale Sicherungsmaßnahmen, Transparenz und Beteiligungsrechte. Auch empfiehlt es Carbon Credit Projekte, also Projekte, die Emissionszertifikate abwerfen, sollten einen Beitrag zum Klimaschutz einer Region leisten. Sie sollten jedoch nicht umgesetzt werden, um die eigenen Emissionen auszugleichen oder zu kompensieren.
5: The question remains as to how these participation rights can be safeguarded.
6: Bleibt jedoch die Frage, wie diese Beteiligungsrechte gesichert werden können. Nach einer Durchsicht von Rechtsdokumenten und Interviews mit Fachleuten in der Demokratischen Republik Kongo kommt das CIFOR-Institut zu folgendem Schluss. Regierungs- und internationale Akteure betrachten eine inklusivere Beteiligung an Kohlenstoffprojekte, die Zertifikate als handelbare Ware abwerfen, als einen wichtigen Erfolg.
5: However, Indigenous and civil society actors remain skeptical about their involvement.
6: Doch indigene und zivilgesellschaftliche Akteure stehen der Einbeziehung in die Entscheidungsfindung weiterhin skeptisch gegenüber. Gesetzgeberische Bemühungen sollten die Einbeziehung aller Interessengruppen stärken. Wir fragen Namati über ihre Erfahrungen mit den Gemeinden in Sierra Leone.
5: Where he does his work.
14: Before the chief just signed an agreement.
15: Früher unterschrieb der Chief als der Vorsteher der Gemeinde einfach eine Vereinbarung. Die Menschen sahen lediglich, dass ein Unternehmen kam, um auf ihrem Land zu arbeiten. Sie gingen davon aus, dass ihr Chief dieses Land an uns abtreten würde. Doch mit Inkrafttreten des Gesetzes über traditionelle Landrechte musste die Gemeinschaft konsultiert werden. Es reichte nicht mehr aus, nur mit ihr zu sprechen, sondern sie musste konsultiert werden, und ihre Zustimmung. Und das Gesetz schreibt vor, dass 60% der Gemeinschaft oder der landbesitzenden Familien zustimmen müssen, bevor die Investition umgesetzt werden darf. Außerdem verpflichtet das Gesetz die Investorin oder die Person, die auf dem Land arbeiten will, dazu, ihre Pläne offenzulegen, alle Informationen über ihr Unternehmen, was sie vorhat, und wie sich dies auf die Gemeinschaften auswirken wird.
5: However, despite the presence of the law,
6: obwohl eben jenes bestehende Gesetz dies klar formuliert, musste die Gemeinde ihre Rechte erst aktiv einfordern. Unterstützung bekam sie dabei von einer zivilen Organisation, Namati. Gemeinsam setzten sie sich für gerechtere Bedingungen im Kohlenstoffprojekt ein und verhandelten diese neu, wie Daniel erzählt.
15: Wir hatten eine Zeit lang ein großes Hin und Her. Die beiden großen Streitpunkte waren der prozentuale Anteil an den Einnahmen und der Ausschuss, der die Einnahmen der Gemeinde verwalten sollte, also die Frage, wie die Einnahmen der Gemeinde verwendet werden sollten. Was den prozentualen Anteil betrifft, forderten die Gemeinden anfangs 60% für sich, 30% für das Unternehmen und 10% für die Regierung. Wir hatten drei Treffen, bevor wir diese Frage klären konnten. Drei Treffen mit Hin und Her, Gegenangebot, Angebot, Gegenangebot, Angebot, Gegenangebot, bis wir uns schließlich auf 40% für die Gemeinde, 10% für die Regierung und 50% für das Unternehmen einigen konnten.
6: Der Sonderfall Sierra Leone zeigt uns, dass Kohlenstoffmärkte sowohl den Gastgemeinden als auch den ProjektentwicklerInnen zugutekommen könnten, wenn die richtigen rechtlichen Rahmenbedingungen geschaffen werden. Das ist zumindest die Hoffnung. Die Zukunft wird zeigen, ob es tatsächlich funktioniert. Für Namati ist es wichtig, dass neben der Verteilung potenzieller Gewinne unbedingt die Grundsätze der Fairness beachtet werden müssen. Doch was bedeutet das im Einzelnen? Dazu David Arach und Eileen Wakisha.
16: First one is respect community rights to land and water. Now, carbon projects must not undermine.
9: Der erste Grundsatz ist die Achtung der Rechte der Gemeinschaften auf Land und Wasser. Wir wissen, dass viele Akteure vor allem Gewohnheitsrechte zu untergraben scheinen, wenn das Land nicht dokumentiert ist und die Gemeindemitglieder keinen Eigentumsnachweis haben. Wir wissen, dass Gewohnheitsrechte untrennbar mit dem Land verbunden sind und in vielen Ländern des afrikanischen Kontinents werden zunehmend Gesetze erlassen, um diese Gewohnheitsrechte anzuerkennen und zu schützen. Dieser Grundsatz soll also alle Projektinitiatoren dazu anhalten, diese Rechte zu respektieren. Wenn Sie also mit Gemeinschaften zusammenarbeiten, unabhängig davon, ob deren Landrechte registriert sind oder nicht, respektieren Sie bitte deren Rechte und beziehen Sie sie im Rahmen der freiwilligen, vorherigen und informierten Zustimmung mit ein. Garantieren Sie eine sinnvolle Entscheidungsfindung. Gemeinschaften haben das uneingeschränkte Recht zu verhandeln, Bedingungen festzulegen und rundweg Nein zu sagen, wenn Ihnen etwas nicht gefällt, oder Ja, wenn Sie es wollen. Dies eröffnet nun auch eine breitere Diskussion.
7: Number of things that have to be taken care of. One is just acknowledging that communities are not beneficiaries.
8: Es gibt eine Reihe von Punkten, die beachtet werden müssen. Einer davon ist einfach die Anerkennung, dass Gemeinden keine Begünstigten sind, sondern Interessengruppen. Und Interessengruppen erhalten nicht nur Vorteile, sondern auch einen Anteil. Der zweite Grundsatz, den wir vertreten, lautet, dass Informationen weitergegeben werden müssen, damit die Gemeinden fair verhandeln können. Sie können nicht fair verhandeln, wenn Informationen unter den Tisch fallen. Und Gemeinden müssen unterstützt werden, um sicherzustellen, dass sie fair teilnehmen können. Ein Teil dieser Unterstützung muss aus unabhängiger technischer und rechtlicher Beratung bestehen, damit die Gemeindemitglieder die Rechtslage selbstständig nachvollziehen können. Denn wir wollen auch nicht, dass ein Unternehmen selbst diese Dienstleistung erbringt. Die Frage der Unabhängigkeit dieser Dienstleistungen ist bei der Aushandlung jedes Vertrags von entscheidender Bedeutung. Nicht nur bei einem CO2-Vertrag, sondern bei jedem Vertrag.
9: Der andere Punkt ist, es müssen Durchsetzungsmechanismen geschaffen werden, um die Gemeinden selbst zu schützen und ihre Interessen zu wahren. Die Gemeinschaft sollte also über Mechanismen und Mittel verfügen, um die Projektträger zur Rechenschaft zu ziehen, falls beispielsweise eine Vereinbarung besteht und der Projektträger diese nicht einhält.
5: At present, the practice is not automatically geared towards a win-win situation.
6: Die der gültigen Regeln garantieren vielerorts, wie etwa in Tansania, nicht automatisch eine Praxis für das versprochene Win-Win-Ergebnis. Organisationen im globalen Norden verfügen aufgrund eines auf bestimmte Weise strukturierten Marktes über mehr Informationen oder müssen diese nicht offenlegen. Daher haben sie die Verhandlungsmacht über Preise und Bedingungen, unter denen Menschen ihr Land nutzen dürfen.
5: Which was held in Glasgow in 2021.
6: Kritische Stimmen bemängeln, dass die auf der COP26 beschlossenen Regeln unter bestimmten Bedingungen die Übernahme eines Teils der Emissionsgutschriften aus dem Clean Development Mechanism erlauben. Viele dieser Zertifikate sind fragwürdig und ihre ökologischen und sozialen Effekte zweifelhaft. Dadurch können Länder Emissionsminderungen anrechnen, die auf Projekten beruhen, die bereits vor vielen Jahren entwickelt und teilweise schon lange umgesetzt wurden. Nicht das Alter des Projekts allein ist das Problem. Die Emissionsminderungen wurden häufig bereits in der Vergangenheit erzielt und deshalb schaffen sie kaum zusätzliche Anreize für neue Klimaschutzmaßnahmen. Bei Emissionszertifikaten geht es nicht nur um saubere Luft. Es geht um Wälder, um Gemeinschaftsland, um Verträge und um Zustimmung. Es geht darum, wer Zugang zu Informationen hat, wer aus einer Position der Stärke heraus verhandelt und wer nicht. Ob zukünftige CO2-Märkte zu einem sinnvollen Instrument für Klimaschutz werden, hängt nicht nur davon ab, wie viel CO2 gebunden wird, sondern auch davon, ob Rechte geachtet werden, Vereinbarungen transparent sind und lokale Gemeinschaften wirklich mitreden können.
5: Agreements are transparent and local communities have a genuine seat at the table. As Europe prepares for the next phase of its climate policy,
6: während Europa sich auf die nächste Phase seiner Klimapolitik vorbereitet, sind diese Fragen ebenso wichtig wie die Aufgabe des Schutzes von Ökosystemleistungen. Zentral ist zudem auch die Frage, wie innerhalb Europas selbst eine klimafreundliche Lebensmittelproduktion, klimaneutrale Mobilität sowie klimaverträgliches Bauen und Heizen und damit die Quelle der meisten Emissionen umgesetzt werden können.
9: Keine Bezahlung für Umweltverschmutzung. Emissionszertifikate dürfen nicht als bequeme Ausrede für externe Unternehmen oder Regierungen dienen, um sich einer aktiven Minderung ihrer eigenen Treibhausgasemissionen zu entziehen. Ich denke, genau hier liegt der Streitpunkt. Und genau hier stellt sich die ethische Frage.
6: Klima gegen Kasse, Geld gegen Wald. Der Emissionshandel gilt als Hoffnungsträger im Kampf gegen die Klimakrise. Eine Spurensuche zwischen CO2-Bilanzen, Landkonflikten und globaler Gerechtigkeit.
5: This is a report by Eunice Nangowi and Tim Daman, produced as part of research into carbon trading by Witness Radio Uganda.
6: Im Rahmen der Recherche zu Kohlenstoffhandel von Witness Radio Uganda, Informationszentrum Dritte Welt Freiburg und Radio Dreieckland, Juli 2026.
0: Das war ein Beitrag über den Handel mit Emissionszertifikaten. Unternehmen können dabei Zertifikate kaufen, um ihre CO2-Emissionen auszugleichen. Dieser Beitrag von Radio Dreieckland hat beleuchtet, welche Probleme der CO2-Handel eben mit sich bringt, welche Rolle die Klimapolitik der EU spielt und warum die Interessen von Politik, Unternehmen und betroffenen Gemeinden oft auseinandergehen. Wirksamer Klimaschutz hängt nicht nur von technischen Lösungen ab, sondern auch von fairen Regeln und Mitbestimmung. Ja, und jetzt hören wir noch mal ein bisschen Musik. Mhm. Und was darf es denn sein?
1: I Felt the Dental Hygienist Pregnant Belly von Jimmy Brown.
0: Jimmy Brown.
1: Von Jimmy Brown.

0: erklärt, würde ich sagen.
1: Ja, würde ich aber auch sagen. Also es ist irgendwie so eine sehr herbstliche Stimmung heute. Mhm. Hat auch was irgendwie. Ich hoffe, dass, dass man vielleicht auch draußen an den Endgeräten, sag ich mal, so eine, ja, vielleicht heute so eine besondere Melancholie irgendwie auch in sich tragen kann und so unsere Sendung dem vielleicht ein bisschen, also vielleicht das auch unterfüttern kann. So. Das kann ja auch mal ganz schön sein. Es hat ja eine gewisse Romantik. Ich weiß gar nicht, was ich hier überhaupt erzählen soll.
0: Wie Kurt Cobain einst sagte, I miss this comfort of being sad. Mhm. Fangt an, was ihr wollt mit dem Zitat.
1: Ja, seid traurig.
0: Seid traurig und suhlt euch darin.
1: So.
0: Wir haben Punkt an Uhr. Wir spielen Jura Spezial.
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5: Also kommen wir jetzt zu den Sommerferien-Karten. Ich hoffe, ich habe es jetzt richtig ausgesprochen. Ich nenne es normalerweise einfach nur Karten legen. wir haben jetzt Pokémon-Karten und jeder darf jetzt, ich glaube, eine ziehen. Und wir interpretieren sie dann, was die mit unseren Sommerferien zu tun haben wird, haben könnte. Fangen wir doch mal gleich an. Heinrich, du wolltest doch unbedingt starten.
6: Ja, unbedingt. Ich würde sagen, dann ich ziehe mal eine wunderschöne Pokémon-Karte. Hier, genau, diese spüre ich und ich ziehe sie ganz, nee, doch nicht. Das war doch die falsche. Die hier. Ich denke, das wird die hier. Und Lennart, du bist so nett. Und liest mir das unbedingt vor, was hier draufsteht, weil mich das sehr, sehr nicht interessiert. Sehr doll interessiert. Ganz viel Spaß beim Lesen.
7: Also da steht Raffel. Das ist ein Pokémon, logischerweise. Das hat zwei Attacken. Abstauben und Nagen. Ja, und Abstauben funktioniert so, da also steht, nimm eine Pokémon-Ausrüstung aus deinem Ablagestapel auf deine Hand. Verstehe ich jetzt nicht. Und Raffel sieht so ein bisschen aus wie ein Eichhörnchen, habe ich das Gefühl. Ja.
6: Ja, Eichhörnchen ist voll mein Lieblingstier. Was steht hier da noch? Wir müssen das Kleingedruckte natürlich noch lesen. Da steht, dass es unentwegt Bären futtert. Achso, es ist zäher, als es aussieht. Man sieht es oft auf Feldern, wo es nach Bären sucht. Ich suche auch sehr oft nach Bären. Wir interpretieren das jetzt mal nicht um. Und jetzt möchte Lennart unbedingt weitermachen, richtig?
7: Du sollst doch jetzt erstmal sagen, was das mit deinen Sommerferien zu tun hat.
6: Ach so. Ich suche, weil hier unten steht ja, ich bin ja zäher, als ich aussehe. Und ich suche nach Bären. Ich suche nach neuen Abenteuern. So würde ich das mal uminterpretieren. Und ich bin zäher, weil ich morgens aufstehen kann und morgens ins Bett gehen kann, aber trotzdem morgens aufstehen kann. Deswegen, das ist schon eine ziemlich zähe Angelegenheit, muss ich sagen. Wer da am Morgen aufstehen kann, obwohl man nur so eine Minute geschlafen hat, während man nicht geschlafen hat, trotzdem hat man geschlafen. Irgendwas so dazwischen, I don't know. Ja. Und ich habe einen Stern im Rückzug. Danke.
8: Super.
6: So, Fritz möchte unbedingt als nächstes, habe ich gesehen. Es wird über die darüber gereicht und er zieht und er zieht und hat sich für eine Karte entschieden.
8: Runtergefallen.
9: Kloptopus, eine Attacke, verprügle er. In dem Kleingedruckten steht, sein Verstand ist ungefähr auf dem Level eines dreijährigen Kindes. Es macht ihm nichts aus, dass seine Tentakeln oft abreißen, da sie nachwachsen. Ja, perfekt.
8: Würdest du auch behaupten, dass du ein dreijähriges Kind bist?
9: Nein.
8: Was hat das mit deinen Ferien zu tun?
9: Gar nichts.
8: Was vermutest du, würde das mit deinen Ferien zu tun haben können?
9: Dass ich ein Oktopus bin, dass ich ins Wasser gehe?
8: Ah, ja, gute Verbindung. Hast doch schon die ganze Zeit das Nordbad erwähnt.
6: Magst du es zu schwimmen?
9: Ja, safe, aber ich springe ja vom Turm.
6: Also. Von Turm, okay. Was ist das Höchste, von was du gesprungen bist?
9: 10er.
6: Crazy. Okay, das ist verrückt.
9: Ja.
6: Wer möchte denn als nächstes?
9: Valentin guckt mich so richtig fröhlich an.
6: Walli!
8: Boah, er ist richtig motiviert, das sieht man schon.
10: Ding dazwischen reinspielen, irgendwie so ein

0: oder den.
1: So, Lilith, du bist als nächstes dran.
2: Erstmal fleißig am Chips kauen. So, also, ich ziehe jetzt auch eine Karte. Die. Okay. Also, ich habe, ich weiß nicht, ob man das ausspricht, ich glaube, Nasgnee. Ja, also, er hat eine ziemlich große Nase. Ich glaube, ich werde Schnupfen haben. Ja, also, ich glaube, ich werde Schnupfen haben.
3: Ja.
2: Vielleicht vom vielen Baden gehen. Was stehen denn da so für Attacken drauf? Anziehen, tausche ein Pokémon, bla bla bla, anziehen und Blitzkanone. Ja. Schon mal was Gutes. Also, ich werde Schnupfen haben und mir deshalb einen Schal anziehen im Sommer.
4: Das hört sich bombastisch an.
2: Definitiv.
3: Du brauchst noch das Kleingedruckte.
2: Stimmt. Es bewegt sich nur ein Zentimeter pro Jahr. Okay, und ich bin faul. Aber in Notlagen bohrt es sich mit seinem Körper blitzschnell in den Boden. Okay, also mit meiner fetten Nase bohre ich mich in den Boden. Und bewege mich ein Zentimeter pro Jahr. Super.
1: Aber vielleicht heißt es ja, dass du im Sommer ganz viel chillen wirst.
4: Cora, möchtest du jetzt die Karte deines Sommers ziehen?
5: Wir sind gespannt, wir sind gespannt. Es ist Evoli! Leute, wir kennen alle Evoli, oder?
3: Nein. Perfekt.
5: Das ist ein kleiner Fuchs. Der ist sehr süß. Der ist süß, oder?
3: Ja.
5: Okay, also wirft so lange Münzen, bis zum ersten Mal das Ergebnis Zahl kommt. Ich bin sehr zielsicher diesen Sommer und mache so lange weiter, bis ich einen schönen Sommer bekomme, sonst sind die Ferien nicht vorbei. Diese Attacke fügt 30 Schadenspunkte pro Kopf zu. Anscheinend kommen auch Leute bei meinem Plänen zu Schaden. Sorry schon mal. Hier ist das Kleingedruckte für Fritz. Das Erbmaterial dieses besonderen Pokémon ist instabil. Ich bin wohl die einzige meiner Art. Deshalb ist das Potenzial für viele verschiedene Entwicklungen in sich trägt. Leute, der Sommer ist offen. Ich habe viele Möglichkeiten, wie ich mich entwickeln werde. Wir schauen mal, welche Version von mir nach dem Sommer wieder hier auftauchen wird.
4: Okay, hört sich sehr interessant an.
6: So, und jetzt zum Schluss ist der Lena dran. Bist du bereit zu ziehen?
7: Ja, immer.
8: Es geht gleich los.
3: Jetzt!
7: So. Meditieren. Ich habe die Attacke Yoga-Schock. Wirf eine Münze. Bei Kopf ist das Pokémon deines Gegners paralysiert. Ich habe 70 Leben. Und meine Schwäche, da ist so ein Auge. Also das ist Psyche, glaube ich. Deswegen mache ich auch Yoga. Das Kleingedruckte. Es ist gerade mal eine Beere am Tag. Durch Hunger wird sein Gegner ruhiger und schärfer. Achso, sein Geist ruhiger, sorry. Es ist gerade mal eine Beere am Tag. Durch Hunger wird sein Geist ruhiger und schärfer. Ja, das stimmt tatsächlich. Wenn ich Hunger habe, wäre ich auch viel schlauer. Und ich werde wohl in den Ferien sehr viel Yoga machen, um meine Psyche zu stärken. Ja, okay.
1: Hast du denn schon mal Yoga gemacht?
7: Nö.
1: Na dann würde ich sagen, fängst du damit gleich an.
7: Na, klar.
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4: Ja, wir haben zwei tolle Songs gehört. Einmal von der Girlband Viagra, Babutka Neumirbech, Versuch Nummer 5. Und von der anderen Girlband Fabrika, Brelo Bush, über die Liebe.
5: Ja, schön. Richtig gute Laune Musik.
4: Ja, weil du es vorhin meintest mit der Melancholie, dachte ich, kann man das auch vielleicht ein bisschen verwässern. Verwässern
5: guter Laune.
4: Mit guter Laune.
5: Ja, aber das soll jetzt auch wieder ganz schlecht werden, die Laune, weil wir haben ja einen Rechtsruck in Deutschland und vor allem in Sachsen-Anhalt spielt das ja nun mal eine Rolle jetzt in unmittelbarer Zukunft durch die anstehenden Wahlen. Und es werden eben auch Themen der rechten Gewalt aktueller. Dazu gehört auch sogenannte sozialdarwinistische Gewalt. Dabei werfen Täter anderen Menschen physisch oder psychisch, werten Täter andere Menschen physisch oder psychisch ab, indem sie sich auf ein vermeintliches Recht des Stärkeren berufen oder es mit dem sozialen Status erklären. Betroffen sind von sozialdarwinistischer Gewalt eh schon marginalisierte Menschengruppen und es kann in einigen Fällen das Ausmaß annehmen, dass Täter ihre Opfer umbringen. Die Zahl der Todesopfer erreichte dabei in den 1990ern ihren Höhepunkt, sank damals erstmals wieder, doch seit der Corona-Pandemie ist sie wieder am Steigen. Zu dem Thema haben wir mit der Soziologin Saskia Gränitz gesprochen, die am Institut für Sozialforschung in Frankfurt am Main an sozialer Ungerechtigkeit forscht, insbesondere im Bereich von prekären Wohnsituationen und Wohnungsnot, Autoritarismus und rechter Gewalt in der Nachwendezeit.
6: Wer sich mit rechter Gewalt auseinandersetzt, der kommt auch an einer Beschäftigung mit sozialdarwinistischer Gewalt nicht vorbei. Sozialdarwinismus, das ist die Bewertung von Menschen nach Nützlichkeitskriterien. Es heißt, die Gesellschaft als Kampf zwischen Stärkeren und Schwächeren zu begreifen, bis hin zur Unterscheidung von wertvollem und unwertem Leben. Sozialdarwinistische Gewalt lässt sich jedoch nicht einfach von der Ideengeschichte des Sozialdarwinismus ableiten. Sie entsteht in einer Gesellschaft, die Gewinner und Verlierer hervorbringt. Die Soziologin Saskia Gränitz forscht zu sozialdarwinistischer Gewalt von unten in Deutschland.
7: Die Opfer sind verletzlich, weil sie gesellschaftlich eh schon marginalisiert sind, weil sie auf dem Wohnungsmarkt, im Feld der Arbeit, im Gesundheitswesen, von der Sozialpolitik ausgegrenzt werden, weil sie oft sehr isoliert leben. Und da wäre sozusagen mein Einhaltpunkt eine autoritarismustheoretische Deutung. Also es gibt sozusagen verschiedene Elemente, die auch schon auf ideologischer Ebene im Sozialdarwinismus eine Rolle spielen. Das, ne, hatte ich schon gesagt, dass die Gesellschaft als ein Kampf zwischen Stärkeren und Schwächeren begriffen wird. Und dafür finden wir, und das war meine These, in den Autoritarismusstudien des Instituts für Sozialforschung, also Studien, die vor ziemlich langer Zeit in den 30er und 40er Jahren des 20. Jahrhunderts durchgeführt wurden, also im Angesicht des Faschismus, finden wir da vor allem bei Erich Fromm und dann auch später in den Studien, die Adorno mitgeschrieben hat, immer wieder einen Punkt und der dreht sich um den Sadismus und sozusagen um den Hass auf Schwächere. Und meine These ist, dass dieser Hass auf Schwächere, der was mit der Gesellschaft zu tun hat, aber auch mit der psychischen Struktur der Täter, dass der das Bindeglied ist oder das Verbindende zwischen all diesen Taten, die wir als sozialdarwinistisch bezeichnen, weil es immer um bestimmte Ausprägungen von Schwäche geht, die immer die Täter sozusagen den Opfern zuschreiben, aber die auch schon gesellschaftlich ihnen zugeschrieben sind. Die dialektische Wolte in meinem Vortrag war dann aber auch, dass es dabei auch um die Verhandlung von eigener Schwäche geht. Also es sind dieselben Kategorien, mit denen die Täter selber auch oft konfrontiert sind, weil sie selber in Krisensituationen oft auch vor den Taten sind, weil sie selber zum Teil Erfahrungen von Wohnungslosigkeit gemacht haben, sozusagen in sozialer Prekarität gelebt haben oder in psychischen Ausnahmezuständen waren. Und die Taten, die Tötung sind dann, das wäre jetzt ein psychoanalytischer Zugriff, so eine Art projektive Identifizierung. Also in den Opfern wird was gesehen, was sie an sich selber nicht zulassen können, also zum Beispiel Ohnmacht, Ausgeliefertheit, Gefühle der Scham, alles das, was für sie nicht aushaltbar ist, weil es auch in dem moralischen Kosmos, den die Gesellschaft uns zur Verfügung stellt, verpönt ist. Und an den Opfern verfolgen sie dann das, was sie bei sich selber loswerden wollen. Und das geht von psychischer Gewalt über physische Gewalt eben bis hin in die Vernichtung.
6: Sozialdarwinistische Gewalt richtet sich immer wieder gegen Wohnungslose, gegen Arbeitslose, gegen Menschen mit Beeinträchtigungen, gegen psychisch kranke, gegen suchtkranke Personen. Bei der Kategorisierung sozialdarwinistischer Gewalt geht es aber weniger um die Opfergruppen als um die Motivlage der Täter. Es geht darum, die eigene Schwäche und Prekarität zu externalisieren, indem man nach unten tritt. Es geht darum, die Opfer spüren zu lassen, dass sie noch schutzloser sind als die Täter. In der krisenhaften Nachwendezeit erreichte sozialdarwinistische Gewalt einen Höhepunkt. Nach einem zwischenzeitlichen Rückgang sind derzeit wieder steigende Zahlen zu verzeichnen.
7: Was wir wissen, ist, dass diese Gewalt in den 90ern sehr hoch war. Also sehr viele wohnungslose Opfer in Ost wie West, sehr viele andere Opfer, die von sozialdarwinistischer Gewalt betroffen waren und daran gestorben sind. In den Nullerjahren scheint der Sozialdarwinismus als tödliche Gewalt im Westen zurückzugehen und wird dafür im Osten zu einer sehr prägenden Gewalt, die auch die Chroniken rechter Gewalt dominiert, und sehr viele auch nicht wohnungslose Opfer sind davon betroffen. Es sieht ein bisschen so aus, als wenn in den 10er-Jahren diese Gewaltpraxis zurückgeht. Auf jeden Fall kommt sie seit der Corona-Pandemie, also seit dem Ende der Corona-Pandemie wieder. Und ich habe bis jetzt noch keine guten Thesen, woran das liegt. Was wir wissen, ist, dass Menschen auf der Straße zum Beispiel vulnerabler geworden sind, also verletzlicher während der Corona-Pandemie. Das war irgendwie eine sehr harte Zeit. Kann man auch im Frankfurter Bahnhofsviertel oder so nachvollziehen, wo da nochmal Verelendungsprozesse eingesetzt haben. Also es kann damit zusammenhängen, im Ruhrgebiet gibt es sehr, sehr viele Todesopfer zurzeit. Es kann damit zusammenhängen, dass Opfer, ich sage jetzt mal, verfügbarer sind, dass sie sichtbarer sind, dass sie der Gewalt mehr ausgesetzt sind. Aber es wird auch auf der Täterseite was passiert sein, dass diese sehr, sehr jungen Jugendlichen, die da in Gruppen agieren, eigentlich Gewaltmuster wieder hochholen, die wir aus den 90ern und Nullerjahren kennen.
6: Wenn die Krisenhaftigkeit der Gesellschaft und ihrer Subjekte sozialdarwinistische Gewalt hervorbringt, ist es kein Wunder, dass wir es derzeit mit einer Zunahme dieser Art von Gewalt zu tun haben. Stellt sich die Frage, wie wäre ein gesellschaftlicher Umgang damit zu finden? Was kann sozialdarwinistischer Gewalt entgegengesetzt werden?
7: Vielleicht würde ich da wirklich erstmal auf der Opferseite ansetzen und sagen, jetzt im Fall von Wohnungslosigkeit ganz klar, eigentlich sollten keine Menschen auf der Straße sein, wenn sie das nicht aus irgendwelchen Gründen freiwillig tun, aber das ist oft eine Rationalisierung. Genau, also es braucht, glaube ich, erstmal eine komplett andere Sozialpolitik und auch eine Umstrukturierung im Wohnungslosenhilfesystem, was konsequent bestimmte Gruppen ausschließt von dem Zugang zu Einrichtungen und auch völlig überfordert ist mit der gegenwärtigen Situation, die Wohnungslosigkeit ja massiv in die Höhe treibt. Das ist jetzt nur die Gruppe der Wohnungslosen, aber genau, ich glaube, die Sache mit der Sozialpolitik betrifft natürlich die anderen Opfergruppen genauso. Also ich glaube, der eine Ansatz wäre, die Verletzlichkeit abzuschaffen, und der andere Ansatz ist der Umgang mit den Tätern und mit rechter Gewalt in den Gerichten, bei den Ermittlungsbehörden, in der Gesellschaft, in Bezug auf antifaschistische Praxis, aber auch die Kriminalisierung von antifaschistischem Engagement, was ja auch dazu führt, dass Menschen hinter Gittern sitzen, weil sie sich gegen neonazistische Gewalt gewehrt haben. Und ich glaube, der andere, aber sehr große Ansatz, deswegen ist die Frage natürlich immer so schwierig, ist eine andere Einrichtung der Verhältnisse, unter denen wir leben. Weil wenn wir das mit der Autoritarismustheorie ernst nehmen, dann produziert natürlich diese Gesellschaft mit all den Konflikten, die sie in den Leuten produziert, in den Menschen, die in ihr leben, immer wieder den Sozialdarwinismus. Weil der Sozialdarwinismus ist eine Form von psychischer Krisenlösung, ist ein Versuch zu heilen oder ein Versuch sozusagen nicht verrückt zu werden an den Verhältnissen, die verrückt sind. Genau, in der Form, wie ich es vorhin beschrieben habe, als projektive Identifizierung und das nach unten treten und die Schwächeren das spüren zu lassen, was eine gesellschaftskonforme Logik ist. Und insofern kann wahrscheinlich nur eine anders eingerichtete Gesellschaft in gewissem Maße vor dieser Gewalt schützen.
5: Das sagte Soziologin Saskia Gränitz. Sie arbeitet am Institut für Sozialforschung zu sozialer Ungleichheit und insbesondere zu prekären Wohn- und Lebenssituationen. Deswegen sprach Radio Korax mit ihr über sozialdarwinistische Gewalt, ein Phänomen, das sich im Abwärtstrend befand und nun seit der Corona-Pandemie, also seit ca. 2020, wieder zunimmt. In äußersten Fällen geht es darum, um die Ermordung von bereits marginalisierten Personengruppen, die von den Tätern eine Abwertung aufgrund ihres sozialen Status erfahren. Und jetzt werden wir noch mal ein bisschen Musik hören, und zwar das Lied Love is the Law von den Pet Shop Boys.

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0: Ja, da haben wir dein Lieblingslied gehört, Leonard.
1: Ja, also ich würde nicht sagen, dass es mein Lieblingslied ist, aber also This is the Life von Amy Macdonald ist, finde ich, so ein klassisches Radiolied, oder? Also wenn man so im Auto sitzt und das Lied kommt so und man fährt so bei diesem Wetter durch die Gegend, das hat doch, also das ist doch irgendwie schön auch,
0: Das ist
1: oder?
0: schön.
1: Ja.
0: Wahrscheinlich ist das schön.
1: Ja. Muss schön sein.
0: Muss schön sein. Wenn man den Führerschein hat, dann ja. Dazu kann ich leider nicht relaten. Wir haben uns angeschaut, welche internationalen Tage heute stattfinden. Und
1: Ja, heute ist der Tag des Champagners.
0: genau.
1: Offiziell.
0: Offiziell Tag des Champagners
1: Ja, lecker.
0: und Tag der Küstenwache. Ebenso auch Namenstag von Johannes und Rainer.
1: Kennst du einen Rainer?
0: Ich kenne einen Rainer. Ich kenne ihn nicht persönlich, aber also nicht privat persönlich, aber ich kenne ihn aus dem Internet und habe auch doch trotzdem so eine gewisse Beziehung zu ihm aufgebaut in der Zeit. Kennst du einen Rainer?
1: Ja, ich glaube, wir sprechen vom gleichen, aber den kenne
0: Wahrscheinlich.
1: ich auch ganz
0: Ja.
1: gut. Und ich wünsche jedenfalls einen schönen Namenstag. Und auch natürlich an alle Johannisse, die zuhören,
0: Ja,
1: wünsche
0: da
1: ich
0: kennen wir auch
1: auch
0: einige.
1: einen schönen Namenstag.
0: Aber ich möchte noch mal kurz auf den Tag des Champagners zurückblicken. Der findet nämlich jedes Jahr statt. Seit den 90er Jahren wurde er durch Champagnerhersteller initiiert.
1: Ach Mensch,
0: Ach Mensch.
1: ganz uneigennützig.
0: Oder?
1: Ja.
0: Ja, dann will ich jetzt doch nicht so viel über diesen Tag sagen. Stattdessen hören wir vielleicht noch mal einen Song, einen meiner Lieblingssongs aus dem Album Kiss Me, Kiss Me, Kiss Me von The Cure. Icing Sugar. Man spekuliert im Internet viel darüber, um was es wirklich geht in dem Song. Manche sagen, das hat mit der großen Vorliebe von dem Bassisten für Lutschbonbons zu tun. Andere sagen,
1: Was glaubst du, wofür es steht?
0: ich glaube, dass ich vielleicht mehr für die große Liebe des selbigen Bassisten für Kokain. Und davon handelt das Lied wahrscheinlich eher. Nichtsdestotrotz ist es ein sehr, sehr schönes Lied. Und ein Glück leben wir nicht in Russland, in der wir vielleicht jetzt auch für die Aussage von gerade eben tatsächlich einen Besuch von der Polizei abbekommen könnten, weil dort zum Beispiel die Propaganda, die sogenannte Propaganda von Drogen und Rauschmitteln extrem ernst gefahndet wird. Da gab es schon einige Fälle tatsächlich in jüngster Zeit. Nichtsdestotrotz, Icing Sugar von The Cure.

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5: Ja, ihr hört das Radio Korax Morgenmagazin. Und wir sind schon in der letzten Viertelstunde angekommen und haben aber noch ein Live-Interview vorbereitet. Und zwar geht es um das Ensemble des Theaterhauses Ost zur Premiere des Stückes Des Meeres und der Liebewellen. Und ich habe zu Gast Raffaela Lanci. Und es wird gleich genau ein bisschen noch Infos geben von mir dazu. Und zwar hat das Theaterhaus Ost in Halle in der Theaterlandschaft Ostdeutschlands als einziges queer-feministisches Theaterhaus einige Besonderheit. Der diesjährige Spielplan ist dabei im vollen Gange. Neben zahlreichen Gastspielen bringt das Theaterhaus auch immer wieder eigene Produktionen auf die Bühne. Neben Orlando, einer Relax-Performance, und Floratio, Gewächse des Widerstandes, bringt das Theaterhaus Ost kommenden Freitag ein weiteres Stück in den Böllberger Weg, Des Meeres und der Liebewellen, welch ein schöner Genitiv nach Franz Grillparzer. In Grillparzers Drama geht es um die junge angehende Priesterin Hero, die sich in den Fischer Leander verliebt, verbotenerweise, da sie durch ihr Priestertum keine Beziehung eingehen darf. Und Regie hat dabei Raffaela Lanci geführt, Tia YC Ulig, Sarah Frese, Violante Romani und Melli Heine spielen mit. Von diesen beteiligten Personen darf ich jetzt zwei bei mir im Studio begrüßen, und zwar Raffaela Lanci und Sarah Frese. Guten Morgen.
6: Guten Morgen.
7: Guten Morgen.
5: Schön, dass ihr da seid und dass ihr es auch noch geschafft habt.
6: Waren sei Dank.
7: Ja.
5: Ich habe den Inhalt des Stückes gerade kurz angerissen. Vielleicht könnt ihr noch kurz genauer beschreiben, worum es geht.
6: In dem Stück geht es, also es ist eigentlich eine klassisch-griechische Tragödie, aber dann quasi aus einem klassischen Blickwinkel umgeschrieben von Franz Grillparzer damals um 1830. Und wir machen jetzt quasi nochmal einen modernen feministischen Blick auf das Stück. Und genau, es ist eigentlich eine Liebesgeschichte, in der aber ganz viel mit drin steckt. Zum Beispiel sowas wie patriarchale Gewalt in den Herkunft der jungen Hero und quasi ganz viele gesellschaftliche Konstrukte, die schon damals von Grillparzer kritisiert wurden und die wir jetzt natürlich auch weiterhin kritisieren.
5: Mhm. Ihr stuft die Entwicklung eures Theaterhauses in Zyklen ein. Da gab es ja im April bei euch eine Zykluseröffnung unter dem Namen Wurzeln und Wuchern. Auf eurer Webseite schreibt ihr dazu, der neue Zyklus beschäftigt sich mit dem Ankommen, dem wilden Wachstum, dem Suchen nach nahrhaftem Böden und dem Stärken von Wurzeln. Bei der Eröffnung im April wurde Des Meeres und der Liebewellen ja bereits mit angeteasert. Wie ordnet ihr das Stück denn in das Wachsen und Wuchern des neuen Zyklus ein?
6: Ich würde sagen, das Wachstum und das Wuchern bezieht sich auch natürlich auch irgendwie auf den Inhalt des Stücks, weil es geht um eine Verwurzelung der Priesterin in diesem Tempel, die aber versucht, darüber hinaus zu wuchern. Es geht auch quasi um Ausreißen von Wurzeln, von Vergangenheit, von familiären Hintergründen und quasi wo Neues anfangen zu wachsen. Und es kann natürlich aber nach einer Entwurzelung auch passieren, dass das mit dem neue Wurzeln fassen gar nicht so einfach ist. Ich glaube aber auch, dass man sagen kann, strukturell sind wir am Gucken, das Team zu erweitern. Und das sind jetzt Sarah und Violante ist nicht zum ersten Mal dabei. Sarah ist zum ersten Mal dabei beim Theaterhaus Ost. Und auch da wuchern wir und wurzeln, weil wir haben teilweise schon oft in ähnlichen Kombinationen, aber in anderen Positionen zusammengearbeitet. Und jetzt kommen aber auch wieder neue Leute dazu. Also es ist quasi das Gute konservieren und erweitern.
5: Mhm. Des Meeres und der Liebewellen ist ursprünglich ja als Drama im frühen 19. Jahrhundert von Franz Grillparzer verfasst worden, der vor allem als österreichischer Nationaldichter gilt. Wenn man im queerfeministischen Theater denkt, ist das vielleicht nicht unbedingt die erste Anlaufstelle, aber ihr benutzt in eurer Beschreibung ja auch die kleine Präposition nach Franz Grillparzer, habt das Drama also für euch weiterentwickelt. Welche Ansätze des Ursprungdramas haben euch denn angesprochen? Was habt ihr daraus gemacht?
6: Das hat auf jeden Fall, also die Anlage, es ist schon damals eine Gesellschaftskritik gewesen, das war ja auch in der Zeit ganz gang und gäbe, dass viele Schreiber, bewusst ungegendert, in der Zeit Gesellschaftskritik geübt haben, oft am Beispiel des Lebens einer Frau, weil halt das Leben einer Frau so wenig wert war. Und dann wurde das schon damals kritisiert, hey, ist vielleicht euer Moralethos ein bisschen arg im Verhältnis zu, dass es halt eben wirklich einen großen, auch schädlichen Einfluss auf das Leben einer Frau hat. Und das fand ich, als ich das Stück ausgewählt habe, sehr, sehr griffig, weil es eigentlich, zumindest, ich weiß nicht, vielleicht kannst du auch sagen, wie es dir geht, mir fällt es sehr leicht, es modern zu lesen. Weil halt ganz, ganz viel, weil gerade eben die Hauptfigur Hero, die Sarah spielt, eine sehr spannende Figur ist und sehr untypische Ansätze hat für eine Frau, die 1830 geschrieben wurde. Sie ist sehr arrogant, sie ist verspielt, sie ist nicht wirklich sittsam, sie hält sich nicht an Regeln. Und das fand ich so interessant daran, das auszubauen. Mhm. Genau.
0: Ja, total. Hero bricht ja auch total mit dem ganzen, mit dieser ganzen Struktur, die es im Tempel gibt und dass man so sehr strikt sein soll, und sie hat diese große Zeremonie und trifft da eben ihren Lover und ist irgendwie dort interessierter, als dann diese Zeremonie weiterzugehen, wo sie sich ja die ganze Zeit drauf vorbereitet. Ja, und entscheidet sich recht schnell, würde ich sagen, auch mal diesen Weg weiter auszuprobieren und zu schauen, was gibt's denn da noch mehr als das, was ich irgendwie die ganze Zeit im Leben jetzt vorgelebt bekommen habe. Ja.
5: Mhm. Ja, eine zentrale Rolle spielt in dem Drama eben wohl die verbotene Liebe. Und auch die Entscheidung zwischen Liebe und Verantwortung. Der Begriff der verbotenen Liebe lässt sich ja leicht mit der gesellschaftlichen Unterdrückung von queeren Beziehungen verbinden. Bei eurer Adaption ist es ja eher umgekehrt. Hier geht es um die Verantwortung in einer matriarchalen Religion und eine verbotene Liebe mit einem Mann. Das erinnert mich eher an Political Lesbianism, also eine Bewegung, die Beziehungen mit Männern aus politischen Gründen ausschließt. Warum habt ihr euch für diese Umkehrung entschieden?
6: Einerseits aus Besetzungsgründen, weil wir eine sehr hohe Flinter-Beteiligung haben wollten, und deswegen gibt es auch ein paar, und weil es auch einfach interessant ist für das Stück, zu sagen, es ist ein Matriarchat. Und darin wollten wir dann eben auch nochmal auf den Aspekt schauen, was ist, wenn quasi ein Ort für Flinters, der auch als Schutzraum dient, dazu eine nicht-queere Beziehung kommt, weil es hat für uns quasi den Einsatz erhöht. Wenn es jetzt eine Beziehung zu einer Frau gewesen wäre, dann hätten wir wahrscheinlich eher einen klassischen patriarchalen Tempel erzählt, ja. Damit quasi der Einsatz so hoch ist und damit sich dieses Drama so entfalten kann. Und weil wir es aber spannend fanden, uns quasi in ein matriarchale Setting zu setzen, haben wir es so beibehalten, dass Leander, der aber auch von einer Flinter-Person gespielt wird, Leander bleibt. Es wird aber auch im Stück thematisiert.
5: Welche weiteren Aussagen wollt ihr mit dem Stück treffen?
6: Also natürlich ist es eigentlich auch die Idee, dass wir keine Aussagen damit treffen wollen, sondern dass das Publikum selber etwas sich mitnehmen kann. Aber für mich ist es sehr spannend, dass dieses Stück eben von 1830 stammt und in antiken Griechenland spielt und für mich auf jeden Fall nach wie vor Aktualität hat. Und mal zu schauen, im Verlauf dieser vermutlich ungefähr 400 Jahre, wie viel oder wenig hat sich eigentlich geändert, gerade wenn es um Geschlechterrollen geht und auch um Geschlechterbilder. Und das finde ich sehr interessant dabei und auch quasi einen Ausblick zu machen von, wo geht's hin?
0: Ja, absolut.
5: Ich finde, es klingt wahnsinnig spannend und sehr aktuell. Angenommen, es hören gerade noch Leute zu, die überlegen, die an der Schwelle sind, sind vielleicht nicht sicher, ob sie kommen, ob sie nicht kommen. Was würdet ihr diesen Leuten vielleicht noch auf den Weg geben? Vielleicht eine Zusatzmotivation, um dieses Stück zu besuchen?
0: Es ist sehr lustig.
6: Ich wollte auch sagen, es wird auch lustig. Es ist zwar als Drama eingestuft, aber in unserer Version darf man gerne auch lachen.
0: Ja. Also auch aus spielender Position. Wir hatten gestern einen Durchlauf und wir haben wirklich sehr viel gelacht. Also trotz der Ernsthaftigkeit, es macht sehr Spaß.
5: Dann vielleicht noch abschließend die letzte Frage. Wir hatten ja vorhin diesen aktuellen Zyklus angesprochen, der mit eurem Stück ja noch lange nicht zu Ende ist. Was kommt denn sonst noch so zu auf das Theater Ost?
6: Theaterhaus Ost.
5: Theaterhaus Ost.
6: Es kommt jetzt noch, genau, Des Meeres und der Liebe Wellen hat am 7. Premiere. Dann gibt es noch weiterhin den Lilith, den Lila Literatursalon, sowie Lili W., die Lila Literaturwerkstatt dazu. Das ist ein monatliches Format. Und was kommt noch? Es gibt noch ein paar Gastspiele und Konzerte, die wir für den Herbst angesetzt haben. Da kann man gerne auf die Website gucken, da habe ich die genauen Daten nicht im Kopf. Und dann kommt noch Failing Ding, ist der Arbeitstitel. Und da geht es um Failing Gender, Failing the West, eine Audioarbeit, Stand jetzt. Und darauf kann man sich auf jeden Fall auch freuen.
5: Mhm. Gut, vielen, vielen Dank. Vielen Dank, dass ihr euch die Zeit genommen habt. Das waren Raffaela Lanzi und Sarah Frese. Ihre Adaption von Des Meeres und der Liebe Wellen darf am Freitag, den 7.8. Premiere feiern. Weitere Auftritte gibt es am 8. August, am 4. September und 5. September. Die Derniere findet am 7. November statt. Dazwischen liegt noch eine Reihe weiterer Auftritte. Und für weitere Informationen kann man auf der Webseite theaterhausost.de nachgeschaut werden. Von der Uhrzeit her ist es immer 19, 20 Uhr.
6: 19 Uhr.
5: 19 Uhr. Die Preise des Tickets variieren in einem dreistufigen System und kosten 10, 13, 19 Euro. Genau, dabei kann man selber entscheiden.
6: Genau. Wir wollen gar keine Nachweise für irgendwas sehen. Da kann man einfach frei selber entscheiden, was man geben kann und möchte.
5: Super. Gut, dann bedanke ich mich sehr, sehr herzlich. Vielen Dank, dass ihr euch die Zeit genommen habt. Und auch noch geschafft habt. Und dann würde ich sagen, haben wir auch nur noch 5 Minuten Zeit und hören noch unseren letzten Song, bevor dann ein neues Programm anfängt. Und wir hören Home Computer von Kraftwerk.

0: Ja, das war das Morgenmagazin. Heute am 4.8., am Dienstag, den 4. August.
1: An diesem trüben, verregneten, fast schon Novembertag. Aber es ist sehr schwül. Doch, ja. Bisschen zu heiß für November. Ja,
0: bisschen zu heiß.
1: Was steht noch so an, an diesem Dienstag?
0: Einiges.
1: Einiges, viel. Ja. Na gut, wahrscheinlich auch bei unseren Hörenden gerade noch einiges.
0: Ich hoffe aber nur Erfreuliches.
1: Ich hoffe auch nur Erfreuliches. Ansonsten läuft jetzt noch bei Radio Korax kuratiert und bespielt ein Sendeformat des experimentellen Radios der Bauhaus Weimar mit künstlerischer Produktion von Alumni und Studierenden. Und bei Radio Blau läuft Nightfall Metal mit Kuno, Interviews, Neuvorstellungen und manchmal auch Sticker.

0: am Projekt Orte der Demokratie in Sachsen, das ihre Arbeit im ländlichen Raum in Sachsen beleuchtet.
1: Alles klar.
0: Alles klar. Gut, dann bedanke ich mich für alles
1: bei dir, lieber Leonard. Noch einen schönen Tag euch. Ja, ich bedanke mich bei...
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5: Willkommen alle und schön, dass ihr zuhört. Ich bin Martina und leite euch heute durch die IZ3W-Magazinsendung. Aus aktuellem Anlass schauen wir mal wieder auf klimapolitische Debatten. Fossile Brennstoffe sind in Zeiten der Klimakrise eigentlich out. Eigentlich. Während in Europa die Dekarbonisierung der Wirtschaft vorangetrieben wird, investieren europäische Unternehmen durchaus in die Förderung fossiler, also klimaschädlicher Energien, vor allem auch im globalen Süden. Ein Beispiel dafür ist der Plan zum Bau einer riesigen Ölpipeline von Ost-Uganda bis an die Küste des Indischen Ozeans in Tansania, und zwar durch das französische Unternehmen Total Energy SE. Dickens Kamugisha von der ugandischen Organisation Afyego ist einer von vielen und die Organisation einer der vielen Initiativen, die sich gegen das Vorhaben wehren. Katja und Antonia sprechen mit ihm nun darüber, warum Total Energies SE das zerstörerische Projekt gerade in Uganda plant und auch, wie Klimaschutz und Menschenrechte zusammengehören.
6: Climate Impact, Climate Justice is very much connected to human rights.
7: Der Einfluss von Klimagerechtigkeit ist sehr verbunden mit Menschenrechten. Denn damit Menschen ihre Menschenrechte genießen können, müssen sie zunächst einmal Leben haben. Sie müssen sich ernähren, sie brauchen Einkommen, sie müssen in einer sauberen und gesunden Umgebung leben. Wenn man keine Klimagerechtigkeit sicherstellt, dass das globale Klima für menschliches Leben geeignet ist, dann zerstört man dieses menschliche Leben.
8: Das war Dickens Kamugisha. Er ist Chef der ugandischen Organisation Afyego, dem African Institute for Energy Governance. Dickens Kamugisha, den ihr gerade gehört habt, lebt in Ugandas Hauptstadt Kampala. Während er studiert hat, wurden im Land große Wasserdämme zur Stromgewinnung gebaut und trotzdem hatten die Studierenden oft kein Licht zum Lernen. Und das hat ihn dann motiviert, nach seinem Studium das African Institute for Energy Governance, kurz Afyego, zu gründen. Die Organisation setzt sich für eine gerechte Energiepolitik ein. Die gewonnene Energie soll bei allen Menschen ankommen.
7: Unter anderem kämpft Afyego gegen den Bau einer Ölpipeline. Diese Pipeline heißt East African Crude Oil Pipeline, kurz EACOP. Es ist eine geheizte Rohölpipeline, die durch die ostafrikanischen Länder Uganda und Tansania führen soll. 2006 wurden Ölvorkommen am Lake Albert im Osten Ugandas gefunden. Seither wird dort im Teranga Project mitten in einem Nationalpark Öl gefördert. 2017 dann schloss der französische Ölgigant Total zusammen mit der chinesischen Firma China National Offshore Oil Corporation Verträge mit den Regierungen von Uganda und Tansania ab, um die EACOP zu bauen. Diese würde für den Export des Öls am Lake Victoria, dem größten Süßwassersee Afrikas, und entlang von Flüssen durch Uganda und Tansania bis zum Pazifik geführt werden. Ein ganzes Netzwerk an Organisationen setzt sich gegen den Bau ein. Mit dabei sind internationale Organisationen wie Oxfam, aber auch lokale wie Afyego.
8: Zunächst einmal hat er uns erklärt, warum Afyego den Bau der East African Crude Oil Pipeline verhindern will.
6: Thank you very much. Afyego, since 2006, we've been working, especially in the areas where the oil activities are taking place.
7: Ja, danke schön. Mit Afyego beschäftigen wir uns seit 2006 damit, vor allem in den Gebieten, in denen die Ölaktivitäten stattfinden. Und wir wissen, dass tausende Menschen aus ihren Gemeinden vertrieben wurden. Kinder, Frauen, Ältere, sie wurden alle aus ihren eigenen Gemeinden vertrieben. Wir kennen die große Zahl der geschützten Gebiete, Nationalparks, Wälder, Feuchtgebiete, Wildgehege, in die die Ölaktivitäten eindringen. Als sie mit der Planung von EACOP angefangen haben sie zunächst sogenannte Environmental

0: und Social Assessment, Umwelt- und Sozialbewertungen durchgeführt. Wir haben erwartet, dass die beiden Regierungen und die Ölfirmen, allen voran Total, die ökologischen und sozialen Risiken deutlich einschätzen und Pläne aufstellen, um diese Risiken zu vermindern. Oder, wenn die Risiken nicht vermindert werden können, sollten sie das Projekt ganz vermeiden.
1: Indeed, if you look at the ECOP alone from the analysis that has been conducted,
0: tatsächlich zeigen Untersuchungen, dass ECOP alleine über 34 Millionen Kubikmeter CO2 freisetzen würde. Und das zu einer Zeit, in der unser Land bereits viele Probleme hat. Aber es gibt keine Pläne zur Risikominderung. Außerdem kommt dieses Ölprojekt zu einer Zeit, in der die ganze Weltgemeinschaft sich einig ist, dass wir mit diesen fossilen Brennstoffprojekten nicht weitermachen können, die unsere Welt, unsere Region, unser Land zerstören. Deswegen sagen wir, es gibt einfach keinen Grund, dass ECOP weitergeführt werden sollte. Was es noch schlimmer macht, seit 2018 erwerben sie Land für das Projekt. Über 3000 Familien wurden davon abgehalten, ihr Land weiter zu benutzen. Ihnen wurde versprochen, dass sie kompensiert werden. 3 Jahre sind jetzt vergangen und bis heute haben sie keine Kompensation erhalten und sie können ihr Land nicht nutzen. Also zusätzlich zu den ökologischen Herausforderungen werden die Menschen selbst, die in diesen Gebieten leben, schikaniert und missbraucht von denen, die das ECOP-Projekt umsetzen. Unserer Meinung nach gibt es keinen Grund, solch ein Projekt weiterzuführen, das sowohl ökologisch als auch menschenrechtlich bedenklich ist. Deswegen lehnen wir das Projekt ab.
1: And we read, in our opinion, there is no reason why you should proceed with a project that has both environmental and human rights challenges. That's why we are opposed to this project.
2: Dickens hat jetzt 3 Aspekte angesprochen, die gegen den Bau der Pipeline sprechen: die Menschen, die Natur und das Klima. Mehr als 100.000 Menschen würden nämlich insgesamt ihr Land verlieren und den Zugang zu Wäldern und Seen, in denen sie bisher zum Beispiel Feuerholz sammeln und fischen. Dann soll die Ölpipeline durch Nationalparks und wichtige Naturräume führen. Damit sind das Ökosystem, aber auch vom Aussterben bedrohte Tiere wie die afrikanischen Elefanten und Schimpansen in Gefahr. Und auch die Klimakrise wird natürlich verschärft, wenn weitere Millionen Tonnen Kohlenstoffdioxid ausgestoßen werden, wenn zusätzliches Öl gefördert wird. Was ist der aktuelle Stand des Projekts? Ich erinnere mich, dass ein paar wichtige Verträge im April diesen Jahres unterschrieben wurden. Wo steht das Projekt jetzt?
0: Der Bau hat noch nicht begonnen und wir wissen, dass diese Verträge nur ein kleiner Teil des Projekts sind. Das Projekt sollte etwa 3,5 Milliarden US-Dollar benötigen. Erst vor kurzem hat die ugandische Regierung dem Parlament mitgeteilt, dass die Kosten gestiegen sind. Es braucht jetzt etwa 5,2 Milliarden US-Dollar. Wir wissen, dass all dieses Geld von ausländischen Banken geliehen wird und wir haben nichts von der Regierung und den Unternehmen darüber gehört, was als Sicherheit für dieses Geld dienen soll. Wir befürchten, dass unsere Staatsschulden in die Höhe schnellen. Und schon jetzt ist unser Schuldenwert fast halb so hoch wie unsere Wirtschaftsleistung in einem Jahr. Und dieses Geld für die ECOP wird dazukommen. Und wie du weißt, sind es nicht diese Firmen, die das Geld zur Verfügung stellen, sondern die Regierung von Uganda müsste dafür bürgen, wer auch immer das Geld geben will.
1: These companies are not the ones going to provide money, but the government of Uganda would be required to guarantee whoever would give us the money.
2: So you say it's mainly the. Also du sagst, dass es vor allem die Regierung wäre, die dafür zahlen müsste, statt die Unternehmen, wenn das Projekt scheitert?
3: If the project fails?
1: Yes, that is very true, because once the government of Uganda has guaranteed.
0: Ja, genau so ist das. Sobald die Regierung von Uganda für das geliehene Geld gebürgt hat, muss sie als Bürger dafür zahlen. Schon als die Gesellschafter- und Transportverträge unterschrieben wurden, haben die Unternehmen darauf bestanden, dass die ugandische Regierung 150 Millionen US-Dollar zahlt. Als Versprechen, dass sie bereit sind, dieses Projekt umzusetzen. Weißt du, unser Land ist ein armes Land. Total ist ein sehr reiches Unternehmen. Aber dieses reiche Unternehmen hat darauf bestanden, dass die arme Regierung das arme Land zuerst Geld bereitstellt. Und die Regierung musste beim Parlament um Erlaubnis bitten, um 150 Millionen zu leihen. Es ist jetzt schon klar, dass es Ugandas Problem sein wird, wenn das Projekt scheitert, weil die Regierung für den Kredit bürgt. Und wir wissen, dass es bei diesem Projekt sehr gut möglich ist, offensichtlich ist, dass es scheitert. Man muss nur die schlimmen Umwelt- und Klimaveränderungen beachten. Es wird die Zeit kommen, zu der jeder sagt, nein, wir können dieses Projekt nicht fortführen, das die ganze Welt umbringt. Also es ist ein sehr großes Risiko und ich denke, dass sich die globale Gemeinschaft darauf verständigen muss, solche Projekte zu vermeiden.
1: I think the global community needs to come together and agree that, you know, we must avoid these projects.
2: Global möchte die Stop ECOP-Kampagne auf das Projekt aufmerksam machen und den Bau verhindern. In dieser Kampagne haben sich lokale Organisationen wie Afiego zusammen mit internationalen Organisationen wie zum Beispiel Oxfam zusammengeschlossen. Und diese Kampagne hat schon vor französischen Gerichten und aktuell vor dem ostafrikanischen Gerichtshof gegen Total geklagt. Die Kampagne wirft Total vor, dass sie die Menschenrechte der AnwohnerInnen missachten und Umwelt und Klima gefährden. Stop ECOP will auch dafür sorgen, dass dem Projekt die Gelder ausgehen. Sie machen Druck auf Banken und Versicherungen, denn ohne Kredite und Versicherungen wird der Bau der Pipeline nicht möglich sein. Als Reaktion darauf haben bereits mehrere Banken und Versicherungen, zum Beispiel Barclay, Credit Suisse und AXA, gesagt, dass sie das Projekt nicht unterstützen werden. In Deutschland sind die Deutsche Bank und die deutschen Versicherungen Allianz und Munich Re angesprochen. Sie haben sich noch nicht dazu geäußert. UnterstützerInnen können selbst Mails schreiben, um den Druck auf die Finanzorganisationen zu erhöhen. Wie genau das geht, könnt ihr auf www.stopecop.net nachlesen. Dass Total überhaupt die Macht hat, so ein riesiges Projekt in Ostafrika zu planen und die ugandische Regierung dafür bürgen zu lassen, hat auch koloniale Ursachen. Du hast es schon angesprochen und vielleicht kannst du es noch weiter ausführen. Wie beeinflussen diese ungleichen Machtverhältnisse und vielleicht koloniale Kontinuitäten das Projekt? Zum Beispiel der Fakt, dass die französische Ölfirma Total ein wichtiger Akteur ist.
1: Of course, these are the real challenges that sometimes you just look at a country like Uganda.
0: Natürlich, das sind echte Herausforderungen. Manchmal schaust du auf ein Land wie Uganda, das zurzeit nicht das Sagen hat, obwohl es eigentlich ein unabhängiger Staat sein sollte. Aber wir haben gesehen, dass es bei vielen Gelegenheiten von Total zu Entscheidungen gezwungen wurde. Erst vor 7 Monaten wollte Uganda Steuern eintreiben bei Tullow Oil. Das ist eine irische Ölfirma. Und als es Streitigkeiten gab, hat Total alle Aktivitäten zu ECOP ausgesetzt. Und innerhalb eines Monats hat die Regierung von Uganda akzeptiert, keine Steuern einzutreiben, sodass Total die Aktivitäten wieder aufnimmt. Zweitens, als sie die Verträge ausgehandelt haben, hat Total die Regierung gezwungen, 150 Millionen US-Dollar zu leihen, damit Total die Verträge unterschreibt. Also die ungleichen Machtverhältnisse sind schon da. Und ich denke, damit unser Land überlebt, unsere Region und die globale Gemeinschaft, muss die globale Gemeinschaft dafür sorgen, dass die Unternehmen aus dem Westen das Richtige tun, auch wenn unsere armen Länder sie nicht regulieren können. Wir wissen sehr wohl, dass diese Unternehmen schlechten Dinge tun, wenn sie hierher kommen. Dinge, die diese Unternehmen im Westen nicht tun können. Sie schätzen die ökologischen und sozialen Risiken schlecht ein. Sie respektieren nicht die Rechte der Gemeinden, denen das Land gehört und die eigentlich kompensiert werden sollen. Aber wir wissen, dass sie in ihren Heimatländern, in denen es starke Regulierungen gibt, die richtigen Dinge tun. Und der Westen nimmt an, dass unsere schwachen Institutionen, unsere korrupten Anführer durchsetzen und sicherstellen können, dass diese Unternehmen hier den guten Praktiken folgen.
1: Can actually enforce and ensure that the companies follow the good practices.
2: Welchen Zusammenhang siehst du hier vom Kampf für Klimagerechtigkeit und Menschenrechten, vielleicht auch am Beispiel von ECOP?
0: Natürlich wissen wir sehr, sehr gut, dass der Einfluss von Klimagerechtigkeit sehr verbunden ist mit Menschenrechten. Denn damit Menschen ihre Menschenrechte genießen können, müssen sie zunächst einmal Leben haben. Sie müssen sich ernähren, brauchen Einkommen, sie müssen in einer sauberen und gesunden Umgebung leben. Wenn man keine Klimagerechtigkeit sicherstellt, dass das globale Klima für menschliches Leben geeignet ist, dann zerstört man dieses menschliche Leben. Es bedeutet, dass Menschen nicht in dieser Welt überleben werden. Selbst die, die überleben würden, würden leiden. Also aus meiner Sicht bedeutet Klimagerechtigkeit, dass man das Ökosystem so erhalten muss, dass es für die jetzigen und die kommenden Generationen überleben kann.
1: In my view is that climate justice, it means that actually you have to maintain the ecosystem in a manner that it can survive for the current and the future generations. If you are going to have these oil activities to take place like the way the EACOP.
0: Wenn diese Ölaktivitäten wie EACOP stattfinden, zerstört man einen See wie den Lake Victoria, einen Süßwassersee, der mehr als 20 Millionen Menschen ernährt, in der gesamten Region. Nicht nur in Uganda, sondern in ganz Ostafrika. Man belastet den Lake Albert, durch den der Nil, der längste Fluss Afrikas, fließt, durch ganze 11 Länder. Man zerstört den Nationalpark Murchison Falls, der Uganda die höchste Zahl an TouristInnen eingebracht hat. Und der Tourismussektor beschäftigt aktuell mehr als 600.000 Menschen und bringt der Regierung 1,6 Milliarden US-Dollar. Das Geld wird in die Krankenhäuser und Bildung gesteckt. Die Kinder können zur Schule gehen. Menschen haben Zugang zu sauberem Wasser. Und mit EACOP zerstörst du all diese Systeme.
1: You destroy all these systems. You are actually talking about climate injustice, destroying the basis of human survival.
0: Du redest da tatsächlich von Klimaungerechtigkeit. Die Basis menschlichen Lebens wird zerstört. Weißt du, die Firmen und die Regierungen, vor allem unsere korrupten Regierungen, kümmern sich um Profite. Sie kümmern sich um das Geld, das sie kurz- und mittelfristig bekommen. Die langfristigen Auswirkungen dieser Projekte ist ihnen egal. Deswegen rufen wir die BürgerInnen auf. Es liegt an uns, den Menschen, die keine Mittel haben, um Sachen auf dem Markt zu kaufen oder die Kinder in Gesundheitszentren zu bringen. Wir müssen dafür kämpfen, dass unsere Natur weiterhin für unser Überleben sorgen kann. Es ist höchste Zeit für uns, die Dinge zu ändern. Die Zeit ist jetzt und wir müssen sicherstellen, dass keine schlechten Dinge in unseren Gegenden passieren.
1: The time is now and we must ensure that bad things are not happening in our areas.
2: Dickens Kamugisha und seine MitstreiterInnen sind nicht die einzigen, die Veränderung fordern. Weltweit protestieren Menschen gegen fossile Brennstoffe und für Klimaschutz. Aktuell blockieren zum Beispiel Indigene der Wet'suwet'en-Nation im Westen Kanadas die Bauarbeiten für eine Gaspipeline. Diese Pipeline soll gegen ihren Willen auf ihrem Territorium gebaut werden. Ein anderes Beispiel sind die Ölproteste im Niger-Delta in Nigeria, die schon Jahrzehnte andauern. Dieses Jahr haben die AnwohnerInnen einen Gerichtsprozess gegen die Ölfirma Shell gewonnen. Shell hat in Nigeria Öl abgebaut und durch Öllecks Land und Grundwasser verschmutzt. In Uganda soll es soweit gar nicht erst kommen. Du hast vorhin von der Dunkelheit während deines Studiums gesprochen und auch das ugandische Ministerium für Energie und Rohstoffe hat 2019 gesagt, dass nur 28% der Menschen in Uganda Zugang zu Elektrizität haben. Also es scheint einen Bedarf für Energie zu geben. Wie würdest du vorschlagen, sie in Ostafrika zu produzieren, sodass es sozial und ökologisch gerecht ist?
3: Socially and ecologically just.
1: Of course, in Uganda we are very lucky that our country is on the equator.
0: In Uganda haben wir natürlich das große Glück, dass unser Land auf dem Äquator liegt. Deswegen bekommen wir fast 12 Stunden am Tag Sonne. Und wir glauben, dass die Regierung von Uganda und die Unternehmen, die die Technologien haben, wie Total oder andere, in erneuerbare, grüne Energie investieren sollten. Das ist ein anderes Projekt hier bei uns bei Afiego, dass man Geld in Technologien für die richtige Solarausrüstung investiert. Man muss es nicht mal ans Stromnetz anschließen. Stattdessen kann man die meisten unserer armen Menschen mit autarken Systemen versorgen. Aktuell produzieren wir 1200 Megawatt für über 40 Millionen UgandaInnen. Und nur gut 20% der Menschen sind verbunden mit dem Stromnetz. Aber von denen sind immer noch über 90% von Kohle und Feuerholz aus den Wäldern abhängig, weil sie sich den Strompreis nicht leisten können. Also investiert einfach in Energiequellen wie autarke Solarsysteme, bei denen jemand einmal bezahlt und dann Strom nutzen kann. Die meisten UgandaInnen brauchen diesen Strom nicht, um große Sachen herzustellen. Sie nutzen Strom für kleine Sachen, wie Schreiben und Telefone aufladen. Und dieser Strom kann durch Solarsysteme zur Verfügung gestellt werden.
2: Gibt es etwas, was du KlimaaktivistInnen oder auch anderen Menschen im globalen Norden sagen möchtest, zum Bau von EACOP oder allgemein zu Klimagerechtigkeit?
1: I think my call to the global community and all those who are fighting against the impacts of climate change.
0: Ich denke, mein Aufruf an die globale Gemeinschaft und alle, die die Auswirkungen des Klimawandels bekämpfen, ist der folgende. Bei so Projekten wie EACOP geben die Entwicklungsländer wie Uganda manchmal Ausreden wie Wir sind arm, wir brauchen Geld. Und wir glauben, dass die globale Gemeinschaft Ressourcen zur Verfügung stellen kann, um die armen Länder zu unterstützen, wenn sie sich zusammenschließen, sodass sich diese Länder entwickeln und ihre Menschen ernähren können, sodass diese Ausreden aufhören wie: Wir beteiligen uns an diesen Projekten, um zu überleben. Dass Menschen überleben können, dieses Problem sollte es gar nicht geben.
1: The global community and the climate activists should also put pressure on the companies so these companies like Total should stop using their resources.
0: Die globale Gemeinschaft und die KlimaaktivistInnen sollten auch Druck auf die Unternehmen machen, sodass diese Unternehmen nicht mehr zu den Entwicklungsländern kommen und die Anführer, die sowieso schon korrupt sind, von diesen Projekten überzeugen. Meiner Meinung nach können die KlimaaktivistInnen der ganzen Welt zusammenarbeiten. Hier in Uganda haben es die meisten von uns schwer, die ihre Stimme erheben. Ich kann dir sagen, dass wir mit 6 KollegInnen eine Nacht in Polizeizellen verbracht haben am 13. diesen Monats. Jetzt sind wir auf Kaution frei. Von den Menschen, die in den Gemeinden arbeiten, in denen ECOP geplant ist, wurden manche auch von der Polizei vorgeladen. Wenn wir sprechen und ich versuche, für unsere Welt zu kämpfen, versuchen die Regierungen, ermutigt von den Unternehmen, rund um die Uhr unsere Stimmen zum Schweigen zu bringen. Es kann also sein, dass wir bald von dieser Seite aus nicht mehr sprechen können. Wir bräuchten dann die KlimaaktivistInnen außerhalb Ugandas, damit sie weitersprechen, damit sie Druck machen auf alle Beteiligten, die diese Projekte fördern. Auf diesem Weg, denke ich, können wir unser Ziel erreichen, zusammenzuarbeiten und die Projekte zu stoppen, die gefährlich für unsere Welt sind.
1: So in that way, I believe we can achieve our objective of working and of stopping all these projects that are dangerous to our world.
2: Dickens Kamugisha hat im Interview erzählt, dass die ugandische Regierung die Stimmen von Afyego unterdrücken möchte. Und tatsächlich wurden er selbst und weitere Kolleginnen 3 Tage, nachdem wir das Interview mit ihm geführt hatten, in Untersuchungshaft genommen. Innerhalb kürzester Zeit haben 124 Organisationen eine Petition für die Freilassung der Gefangenen unterschrieben und dadurch wurden dann 3 Tage nach der Gefangennahme die Betroffenen entlassen. Es gibt also viele zivilgesellschaftliche Organisationen, die Afyego unterstützen, aber die Regierung Ugandas wird weiterhin versuchen, Gegenstimmen zu unterdrücken.
4: Ja, der Beitrag hat mit einer etwas traurigen Nachricht aufgehört. Man findet die Shownotes und daher auch die Unterstützungsbriefe bei uns auf der Homepage auf www.iz3w.org. 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Und weiter geht's mit ein paar Takten Musik. Und zwar von Gabriel Azucena, besser bekannt als Gabi, mit dem Song Climate Change, zusammen mit dem Hip-Hop-Künstler Akleso Agama.

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2: Bevor wir mit einem Kommentar zu der aktuell tagenden Weltklimakonferenz in Glasgow weitermachen, schauen wir nach Mexiko. Denn auch dort sind europäische Unternehmen an einem Megaprojekt beteiligt, das Umwelt zerstört, statt zu erhalten. Im August dieses Jahres erschien die Recherche Tren Maya Made in Germany, die Deutsche Bahn und der Zug der Zerstörung. Der Bericht thematisiert die Beteiligung deutscher Unternehmen am gleichnamigen Infrastrukturprojekt im Süden Mexikos. Auf rund 1500 Kilometern soll die neue Strecke 5 Bundesstaaten verbinden. Auch deutsches Kapital und deutsche Unternehmen sind in der Planung und den Bau involviert. Der Congreso Nacional Indígena, also der Nationale Kongress der Indigenen, leistet Widerstand gegen das Megaprojekt. Beklagt wird die Zerstörung der Regenwälder Südmexikos, die Missachtung der Rechte der indigenen Bevölkerung, Landnahme und Vertreibung sowie eine zusätzliche Militarisierung der Region. Der Süd-Nordfunk und Radio Dreieckland sprachen mit Vertreterinnen des Congreso Nacional Indígena anlässlich ihres Besuches in Freiburg.
3: Welche Erfahrungen habt ihr bei eurer Reise bisher gemacht? Gibt es irgendwelche Anekdoten vielleicht oder Samenkörner, die ihr mitnehmt, mit nach Hause, mit in eure Gemeinden?
4: Für mich persönlich, und ich glaube, die Companieras teilen diese Meinung, muss ich sagen, wir haben alle das gleiche Ziel. Unsere Kämpfe mögen verschieden sein. Unsere Organisationen mögen verschiedene Namen haben. Die Arbeit mag konkret ganz anders aussehen, aber die Essenz unserer Ideen ist die gleiche, hier wie dort. Wir wollen alle ein anderes System. Der Kapitalismus ist unsere Zielscheibe. Mit euch zu sprechen und zuzuhören, dieser Austausch ist sehr wertvoll für uns. Wir haben sehr viel mitgenommen. Und wir sind sehr dankbar dafür, dass ihr uns so freundlich aufgenommen habt.
5: Bueno, acerca de la pregunta que comentabas, ¿cuál es el propósito, el regresar a nuestras comunidades?
6: Bezüglich deiner Frage, was wir mitnehmen in unsere Gemeinden, kann ich dir sagen, es ist dieses Samenkorn, das wir an euch gesehen haben. Dort in Mexiko, in den Gemeinden, betrügen sie uns, so wie sie euch hier auch täuschen. Im Fernsehen zeigen sie, wie schön Europa ist. Die andere Seite wird ausgelassen. Und jetzt haben wir das mit eigenen Augen gesehen. Wir haben Europa mit eigenen Händen angefasst und befühlt. Ich kann das nur bestätigen, was der Companiero gesagt hat. Wir kämpfen den gleichen Kampf. Und das ist es, was ich mitnehme, was wir alle mitnehmen, auch für unsere Organisation. Wir verteidigen etwas, das uns sowieso schon gehört und den zukünftigen Generationen. Für die Regierungen auf Bundes-, Landes- oder städtischer Ebene bedeutet Zukunft lediglich Geld. Sie glauben, sie geben den jungen Menschen Zukunft mit Geld, aber das ist nicht wahr. Die Zukunft der ursprünglich indigenen Bevölkerung ist eine saubere Erde, sauberes Wasser, eine saubere Umwelt und saubere Luft. Das gilt hier wie dort, für alle Menschen überall auf der Welt, wo jeder Mensch überall gesund aufwachsen kann. Das ist unser Kampf und es ist auch eurer.
5: Y eso es lo que nos llevamos porque es la misma unión, la misma lucha que tenemos.
7: Un poco para continuar
3: Da möchte ich gerne anknüpfen an die Kämpfe, die der Nationale Indigenen Kongress in Mexiko noch vor sich hat. Es wäre für uns interessant zu wissen, was sind heute die wichtigsten Konflikte? Denn ich stelle mir vor, dass diese schon seit Jahrzehnten ausgetragen werden. Und welche sind die betroffenen Regionen und worum geht es in diesen Konflikten? Für uns wäre es interessant zu wissen, ob es Probleme mit US-amerikanischen und europäischen Konzernen gibt, die vielleicht für Konflikte verantwortlich sind. Ihr könnt unseren Horizont dahingehend erweitern.
7: Es ist auch ein Problem, das wir haben. Es ist interessant, dass wir uns ein bisschen erweitern. Ja, wir
5: haben viele Themen. De hecho, cada Region, Pueblo, trae su tema.
8: Wir tragen sehr viele Themen mit uns. Jede Gemeinde, jede Ortschaft, jede Region hat ihr Thema. Ein großes Problem ist die Invasion der Avocado in unserem Territorium. Die Avocado hat einen großen Marktwert und sie lässt uns leiden. Genannt das grüne Gold geht die Avocado Hand in Hand mit Drogengeschäften, dem organisierten Verbrechen und Waffen. So werden wir sprichwörtlich ausgeplündert. Sie kontaminieren die Erde und das Wasser. Die Avocado hat keinen Vorteil für den Boden. Im Gegenteil, sie ist schädlich, denn sie gedeiht nur auf Basis von Agrargiften. Diese Chemikalien werden in Europa von transnationalen Konzernen hergestellt und ihr Verkauf ist hier verboten, das wurde uns so gesagt. Sie sind extrem schädlich für die menschliche Gesundheit. In Europa ist der Verkauf dieser Chemikalien illegal. Dort wird sie verkauft und wir nutzen sie. Heutzutage gibt es in den indigenen Gemeinden neue Krankheiten, die es vorher nicht gab. Denn wir wissen nichts von diesen Chemikalien, wie sie hergestellt wird, ob sie legal ist oder nicht. Schon die Kinder werden krank davon. Den Kapitalisten in unserer Region ist es sprichwörtlich egal, wie es uns geht. Das ist also eine unserer Klagen. Sie holzen unsere Wälder ab, sie nehmen uns das Wasser. Es gibt jede Menge falsche Behauptungen. Wir würden Wasser unterschlagen für unseren Konsum und den Gebrauch, dass die Pestizide für das Wasser harmlos wären. Sie vergiften uns, sie entreißen uns die Erde, die Natur und die Luft. Sie machen alles kaputt. Das ist eine unserer großen Sorgen. Sie plündern uns aus mit der Waffe in der Hand.
5: Lo están terminando. Entonces esa es una de las gran preocupación y de que también nos estén despojando con armas en la mano.
9: Bueno, pues sí, como comentaba la compañera, pues muchos problemas en los pueblos de México, pueblos indígenas, pueblos originarios.
6: Wie die Compañera bereits sagte, die ursprüngliche indigene Bevölkerung Mexikos hat viele Probleme. Die Front zur Verteidigung der Erde und des Wassers bearbeitet auch ein Problem, das alle wohl schon kennen. Das ist das Wärmekraftwerk in Morelos. Deswegen heißt das Projekt PIM, Integrales Projekt Morelos, Puebla und Tlaxcala. Der Leitungsverlauf ist sehr lang. Von Morelos, wo das Kraftwerk steht, geht die Gasleitung vorbei an Puebla. Sie verlegen gerade die Röhren und wenn das Kraftwerk in Betrieb geht, verpesten sie die Luft und das Wasser damit. Wenn wir diesen Konflikt ansehen, dürfen wir dabei den Compañero Samir Flores nicht vergessen. Er war ein Aktivist, der vom organisierten Verbrechen ermordet wurde, weil er seine Gemeinde und das Leben verteidigt hat. Das organisierte Verbrechen ist mit Waffen sogar bei ihm zu Hause eingedrungen. Also hat auch Puebla ein Problem, denn die Gasleitung führt an unseren Gemeinden vorbei. Manchmal kommen Expertinnen oder Institutionen vorbei, die angeblich das Risiko, das diese Leitung darstellt, einschätzen sollen. Aber diese Institutionen sind natürlich alle gekauft. Denn sie kennen das Risiko. Sowohl die Menschen als auch das Wasser und die Erde werden in Mitleidenschaft gezogen. Und es ist ihnen egal. Die Gasleitung führt auch unter einigen Adern des Vulkans Popocatépetl vorbei. Das ist sehr gefährlich. Sie kennen die Risiken zur Genüge. Aber solange es Geld gibt, ist ihnen die lokale Bevölkerung egal. Das ist die Realität, in der wir leben. Auch in Puebla gibt es Projekte, die gestoppt werden konnten, aber nicht von der Regierung. Die Gemeinden haben den Stopp des Projekts selbst herbeigeführt. Im Fall von Puebla wollten sie den Fluss Metlapanapa vergiften. Dafür sind europäische Unternehmen verantwortlich. Faurecia, Thyssen, Volkswagen, alles deutsche Unternehmen. Sie brauchen viel Wasser. Im Fall der Gasleitung sind es italienische und spanische Konzerne. All diese Konzerne tauchen hier in Europa nicht auf, denn hier gibt es Regeln. Hier dürfen sie nicht produzieren, wegen der Umwelt- und Qualitätsstandards. In Mexiko weiß man, die Regierung verkauft alles, sie betrügt ihre Gemeinden. Es ist einfach, wenn die Summe nur hoch genug ist, kannst du dort alles kaufen. Diese Problematik also sehen wir in Puebla und auch andernorts. Auch wenn die Gemeinden das eine oder andere Projekt stoppen konnten. Und sie haben es selbst geschafft, denn auf die Regierung ist kein Verlass. Die Regierung will alles zu Geld machen. Sie will den Konzernen Zugang zum Land verschaffen. Die warten nur auf eine günstige Gelegenheit. Und die Polizei schüchtert uns ein. Die Nationalgarde dreht ihre Runden. Sie belästigen die Leute, pöbeln, zetteln Schlägereien an. Wer sich wehrt, wird angezeigt. Aber das macht uns nur stärker. Die Wut gibt uns den Mut zum Widerstand. Ein anderes Problem, aber da sprechen wir ein andermal drüber, hat mit dem französischen Unternehmen Bonafont zu tun. Die Bevölkerung konnte dieses Projekt schon stoppen. Die Frauen und Männer haben das eingenommen, was jetzt Haus der Völker, Casa de los Pueblos heißt. Dort machen sie Workshops. Aber auch dort gibt es Einschüchterungsversuche. Das Haus liegt gegenüber der Bundesstraße und dort fährt die Polizei mehrmals täglich vorbei. Sie dreht dort ihre Runden, hält, macht Fotos und Videos von den Leuten. Das ist ein großes Risiko für die Frauen, die das Haus 24 Stunden am Tag bewachen. Es ist ja noch ein zartes Pflänzchen, dieses Haus, sozusagen ein Setzling. Obwohl das Haus für die indigene Bevölkerung da ist und das Projekt gestoppt werden konnte, ist das Unternehmen französisch. Wie viele Liter Wasser hat Danone uns schon weggenommen? Zu viele. Sie haben in 3 Schichten gearbeitet, morgens, mittags, abends. Sie haben so viele Liter Wasser aus dem Boden geholt, dass ein Anhänger nach dem anderen vollgetankt vorbeifuhr. Dort sind 2 Institutionen in der Verantwortung, eine auf Bundes-, eine auf Landesebene. Die eine ist die Nationale Wasserkommission, CONAGUA. Sie bestimmt über das Wasser. Sie muss regulieren, wer wie viel davon aus dem Boden holen darf, aber das hat sie nicht getan. Die andere, Selmanat, ist eigentlich dafür verantwortlich, dass die Flüsse und das Wasser nicht verschmutzt werden. Aber diese Institutionen sind alle gekauft. Sie spielen der Regierung und den Konzernen in die Hände. Sie sind auf ihrer Seite. An anderer Stelle, wenn wir nach Frankreich reisen, werden wir Danone anklagen. Sie holen auch dort in Frankreich viel Wasser aus dem Boden. Wir sind ja gerade bei euch im Freien Radio und wir sprechen über all diese Missstände, natürlich auch in unseren eigenen Freien Radios. Aber einen Companiero haben sie deshalb eingesperrt, weil er den Fluss Mitlapanapa verteidigt hat und als Korrespondent darüber im Radio gesprochen hat. Am 24. Januar 2020 haben sie ihn verhaftet und am 29. Januar wurde er wieder freigelassen. Aber nur auf Druck der Organisationen in Puebla, des CNI und der zapatistischen Armee EZLN. Jetzt ist er wieder auf freiem Fuß, nachdem er eine Woche im Gefängnis verbracht hat, aber er ist nicht komplett frei, denn er muss sich alle 15 Tage bei der Staatsanwaltschaft melden und unterschreiben. Morgen, am 11. Oktober, zum Beispiel, muss er um 10 Uhr morgens wieder vorstellig werden. Und das bereitet uns hier natürlich Sorgen. Denn er war im Kampf gegen Bonafont beteiligt und er kann ja jederzeit wieder angeklagt werden. Das Radio war auch Einschüchterungsversuchen der Regierung ausgesetzt, weil es darüber berichtet hat. Dieser Companiero wollte eigentlich mitkommen auf die Reise nach Europa. An jedem Tag, an dem er unterschreiben muss, schleicht jemand von der Staatsanwaltschaft um sein Haus, um ihn zu erwischen, wie er einmal vielleicht nicht unterschreibt, um wieder einen Vorwand zu haben, ihn zu verhaften. Und was haben sie ihm vorgeworfen? Er hatte Molotow-Cocktails auf einen staatlichen LKW geworfen, Straßen blockiert und die Kommunikationswege an einem Flughafen gestört. Das ist seine Anklage. Sie haben nichts gefunden, was dies beweist, und trotzdem haben sie ihn und schikanieren ihn mit all diesen Maßnahmen. Wenn er nicht vorstellig wird, schicken sie ihn zum Richter. Dort musst du dich innerhalb von 2 Monaten melden. Am Ende der Rechnung ist er nicht frei, denn er kann nicht weg. Das sind unsere derzeitigen Kämpfe. Wenn einer davon gewonnen ist, dann ist es der Verdienst von uns indigenen Völkern und von allen Leuten, die sich dagegen wehren, dass uns diese transnationalen Konzerne aufgezwungen werden. Wir kennen die Risiken unseres Aktivismus.
5: Todas esas son las luchas que pues han resistido y que pues comentándoles que se ha parado, pero por los pueblos, por toda la gente que está en contra de que pues sigan imponiendo este tipo de empresas y que sabemos que todavía hay riesgo, sí, todavía es el riesgo porque no se ha dejado poner.
7: La problemática que tiene mi
4: Die Probleme in meiner Gemeinde sind, so wie in vielen anderen Gemeinden des Landes auch, landwirtschaftlicher Natur. Wir haben 2009 nach einer großen Vollversammlung die Entscheidung getroffen, ungefähr 1200 Hektar Land wieder zurückzugewinnen. Dieses Land war zuvor vom organisierten Verbrechen, das gemeinsame Sache mit der schlechten Regierung macht, überfallen worden. Warum? In dieser Gegend hat die Regierung zusammen mit dem organisierten Verbrechen den Plan gehegt, einen Hafen zu bauen. Warum ein Hafen? Meine Gemeinde ist sehr reich an Mineralien. Wir hatten schon eine Zusage der Regierung, dass die Probleme zu dem und dem Datum gelöst sein sollten. Aber das Problem besteht schon seit 1965. Ja, wir werden das Problem lösen, sagte uns die Regierung immer und immer wieder, und das seit Jahrzehnten. Passiert ist nichts. Die Gemeinde wurde des Wartens müde und hat die Initiative ergriffen. Aber seit dem 29. Juni 2009 sind wir auf eine sehr große Herausforderung gestoßen. Seitdem haben wir 35 Companeros verloren. Es hat uns 35 Menschenleben gekostet und 6 sind bis heute verschwunden. Das ist der Preis für die Wiedereroberung des Landes. Das organisierte Verbrechen hat uns angegriffen. Wir sehen ja die Zahlen der Toten. Die meisten von ihnen waren führende Persönlichkeiten in ihren Gemeinden. 2014 beschließt die Vollversammlung der Gemeinde, das Drogenkartell, Narcotráfico, das in der Gegend agierte, zu vertreiben. Die Leute haben sich also organisiert und sie haben es auch geschafft, die Drogenbarone zu vertreiben. Um das Ganze zu kontextualisieren, wir haben unsere eigenen Bräuche und Sitten, unsere eigene Art der Selbstverwaltung. Ein Teil davon ist in Fragen der Sicherheit unsere gemeinschaftliche Wache. Das sind Leute aus den Gemeinden selbst. Meine Gemeinde hat 24 Örtlichkeiten, in jeder gibt es eben zuständige Polizistinnen und kommunale Wachen, so nennen wir das. Zusammen mit diesen Wachen also konnten wir die Drogenkartelle konfrontieren. Wir sind nicht auf Vergeltung aus, denn sie haben hochspezialisierte Waffen und wir haben nur Jagdgewehre. Aber es ist uns dank all der Organisation geglückt, sie zu vertreiben. An diesem Datum gab es also die meisten Konfrontationen. Reginaldo Rodriguez Flores, der damals Kommandant war, verlor dabei sein Leben. Seitdem wir das organisierte Verbrechen vertrieben haben und bis heute, haben wir keine Kriminalität mehr. Also wirklich wörtlich, null Delikte. Es gibt keine Entführungen, keinen Raub, keinen gewaltsamen Tod. Wir haben die Exekutive selbst in die Hand genommen, weil die Regierung ineffizient, wirkungslos und mangelhaft ist. Sie war nicht in der Lage, Maßnahmen zu ergreifen, die unsere Sicherheit garantieren. Also kümmern wir uns selbst um unsere Sicherheit. Und jetzt, die Rolle, die die kommunale oder gemeinschaftliche Wache einnimmt, basiert auf den Erfahrungen der Vergangenheit. Wir haben Sicherheitsfilter an strategischen Punkten der Gemeinde, um der erneuten Invasion der Drogenkartelle, Waffen oder anderen Dingen inklusive der Regierung Einhalt zu gebieten. Das sind die Funktionen, zu denen die kommunalen Wachen verpflichtet sind. Sie checken, ob in einer Ortschaft etwas passiert ist oder ob alles in Ordnung ist. In Sachen Sicherheit geht es uns gerade sehr gut. Aber die Regierung macht weiter mit der Plünderung des Landes. Wir haben Verfassungsbeschwerde beim obersten Gerichtshof des Staates Mexiko eingereicht und fordern, unseren Fall zu bearbeiten. Denn die Korruption der anderen Richter war auffällig. Sie haben uns nur korrupte Richter zugeteilt, die nicht zu unseren Gunsten entschieden haben. Obwohl es technische Fehler gab, die bewiesen waren, wurde nicht recht gesprochen. Es war sehr offensichtlich, dass die Richter alle gekauft waren. Unser Prozess im Agrargericht hatte die Nummer 37 oder 38, ich erinnere mich nicht mehr genau. Das war in Colima im Westen Mexikos. Wir organisieren jetzt Demonstrationen, um beim obersten Gerichtshof Druck zu machen, damit sie unseren Fall bearbeiten und zu unseren Gunsten entscheiden. Ein Teil unserer Gemeinden ist bereit, um ihr Land zu kämpfen. Sie wollen nicht einen Meter den Kartellen überlassen. Denn wir wissen mit Sicherheit, es ist unseres und wir verteidigen es. Wenn sie den Prozess auch noch gewinnen, heißt das, dass sie die Mutter Erde zerstören. Sie wollen die Berge zerstören, in denen wir leben, aus denen wir das Wasser holen, das wir trinken, wo wir unsere kleinen Anpflanzungen haben. Die Leute sind bereit zu kämpfen. Wir überlassen unser Land nicht der schlechten Regierung.
10: Es destruir las montañas donde nosotros sacamos agua para beber, donde tenemos nuestros pequeños cultivos, es eso. Entonces la gente está dispuesta a luchar, pero no vamos a ceder ante el mal gobierno.
7: Hablando del mal gobierno, ¿no? También en América Latina y en Europa, a partir de...
3: Apropos schlechte Regierung. Seit Manuel López Obrador gewählt wurde, können wir in Lateinamerika, in Europa... Und auch im Diskurs des mexikanischen Präsidenten selbst den Eindruck gewinnen, dass dieses Mal die Regierung die indigene ursprüngliche Bevölkerung und ihre Forderungen berücksichtigen würde. Obwohl sie direkt darauf Projekte wie den Tren Maya, den Maya-Zug, begonnen hat. Zu Beginn des Projekts wussten wir noch nicht, worauf es abzielte, aber in der Öffentlichkeit, auch in progressiven Sektoren, gibt es ein positives Bild der Regierung. Ich möchte von euch wissen, was ihr für eine Meinung dazu habt. Welche Erfahrungen und welche Visionen haben der Nationale Indigenen Kongress und andere Organisationen der indigenen ursprünglichen Bevölkerung mit der Regierung Manuel López Obrador? Denn ihr habt sie bereits die schlechte Regierung genannt.
9: Pues, ahora sí que le vamos a quitar su camiseta y su máscara. Vamos a desenmascararlo. La verdad, no hay ningún cambio. Como CNI, como ZLN,
5: como las otras organizaciones que están en lucha.
6: Also, das ist so. Wir werden ihm die Maske abnehmen. Wir werden ihn demaskieren. In Wahrheit gibt es keinen Wandel. Wir als CNI, die EZLN und auch andere Organisationen, die sich im Kampf befinden, wir fühlen uns nicht repräsentiert. Definitiv nicht. Weder von ihm, von López Obrador, noch von den Gouverneuren, Unternehmern oder staatlichen Institutionen. Obrador ist ein Verräter, ein Lügner, ein Mörder. Man konnte ihm bereits den Mord an einigen AktivistInnen, die inhaftiert waren und jetzt verschwunden sind, nachweisen. Er bringt auch nachweislich das organisierte Verbrechen auf die Mutter Erde. In Mexiko gibt es keinen Wandel. Für uns als ursprüngliche Bevölkerung, für uns als CNI, wir bemerken keine Veränderung. Wir leben unser Leben nach unseren Traditionen, nach unseren Bräuchen und Sitten. Unser Leben ist wichtiger, als dass wir uns mit einer Person wie ihm einlassen würden.
8: Wie die Compañera kommentiert hat, seit dem Regierungswechsel hat sich nichts geändert. Die neue angebliche Regierung ist wie alle anderen zuvor auch, nur vielleicht im neuen Kleid. Das Thema des Zugs, den wir den fälschlicherweise sogenannten Tren Maya nennen, weil er
4: nichts mit den Maya zu tun hat.
5: No tiene nada de Maya, como dice el compañero, y de hecho.
8: Weil er nichts mit den Maya zu tun hat, wie der Compañero sagt, und weil er endlos viele Meter Umwelt und Natur kaputt machen soll. Warum? Weil es europäische Konzerne gibt, die damit Geld machen wollen. Es geht um das Land, es geht darum, neue Transportwege zu erschließen. Was er transportieren soll, wer damit reisen soll, ich weiß es nicht. Sie sagten uns, wenn sie uns nicht nach Europa reisen lassen, wozu bräuchten wir dann denn ein Transportmittel? Das ist der große Zweifel, den wir haben. Wen werden sie transportieren? Uns jedenfalls nicht. So viel steht fest. Sie sagen uns, das wäre dann eine Region, in der wir um Almosen betteln könnten. Wir wollen keine Almosen. In der betroffenen Gegend gibt es viele Höhlen mit Grundwasserzugang. Die Natur dort ist wunderschön. Das ist es, was wir darin sehen. Es ist unser Land und wir werden es verteidigen. Wenn dieses fälschlicherweise sogenannte Maya-Zugprojekt umgesetzt wird, dann wird es das Grundwasser in der Gegend und die Umwelt in Mitleidenschaft ziehen. Die Compañera hat es ja zuvor bereits ausgeführt. Mit der Wasserförderung, welches dann in Flaschen verkauft wird, haben sie einen Stollen im Puebla eingerichtet. Die EigentümerInnen dieses Landes sind davon betroffen. Die Gegend ist komplett abgeriegelt. Sie können ihre Anpflanzungen nicht mehr betreten, ihre Maisfelder nicht bewirtschaften, nichts anpflanzen. Der Mais ist unser Hauptnahrungsmittel. Ohne Mais sind wir nichts. Wie viele Menschen im Puebla haben sie enteignet? Sie stehen ohne alles da, ohne Mais, ohne Früchte, ohne Gemüse. Warum? Weil die Mutter Erde Schaden genommen hat. Sie hat es nicht mehr ertragen, dass man ihre Wasseradern ausbeutet. Und so hat sie bekannt gegeben, dass ihr großer Schaden zugefügt wurde. Mit dem fälschlicherweise sogenannten Maya-Zug wird das Gleiche passieren. Er wird einen großen Teil der Natur beschädigen. So wie es auch mit dem Stollen passiert ist. Das wird in weiteren Gegenden auch geschehen. Wie ich ja bereits sagte, wir wissen nicht, wen oder was der Maya-Zug transportieren soll. Aber die Regierung weiß es bereits. Und der europäische Investor weiß es auch schon. Sie sagen, wir wollen die sogenannte Aufwertung unserer Region, die der Maya-Zug bringen würde, blockieren. Aber wer hat Ihnen denn gesagt, dass wir überhaupt uns selbst übertreffen wollen? Wir wollen auf unserem Land leben mit der Mutter, die gesehen hat, wie wir geboren wurden. Mit dieser Mutter, die uns ernährt. Wir beobachten gerade, wie wir diese Mutter mit der sogenannten Aufwertung verlieren, wie sie Schaden nimmt. Und das wollen wir verhindern. Wir kamen hierher nach Europa, um das Europa von unten kennenzulernen, um die Stimme zu erheben, um uns zu vernetzen, uns zu verbrüdern und zu verschwestern, denn gemeinsam sind wir stärker. Es hat uns sehr berührt, hier Leute zu sehen, die gegen die schlechte Regierung des Kapitalismus kämpfen. Denn auch hier ist Land betroffen, denn auch hier werden die Leute verpflichtet, nach dem System des Kapitalismus zu leben. Deshalb kamen wir hierher. Um zu begleiten, zu lernen und um zu hören. Wir nehmen eine Erfahrung von euch mit uns.
11: del que quiere obligarlos a que ustedes vivan a su sistema de ellos. Y es eso a lo que venimos, a acompañarnos y a aprender, a escuchar y a llevarnos una experiencia también de ustedes.
12: Ja, sabemos que son muchas empresas.
3: Wir wissen es ja bereits und ihr habt es auch schon ausgeführt. Es sind deutsche Unternehmen, die euer Wasser vergiften, europäische Unternehmen, die die Natur zerstören. Wie können wir hier mit euch Solidarität zeigen?
12: Solidaridad con ustedes.
11: Cuando tengan la oportunidad otra vez de hacer sus manifestaciones.
8: Wenn ihr wieder die Möglichkeit habt und Demos organisiert, dann lassen wir euch gerne die Namen von Unternehmen da. Das erscheint uns zweckmäßig und effizient, denn die könnt ihr dann erwähnen. Dieses Unternehmen XY richtet Schaden an und es gibt Völker, die dagegen Widerstand leisten. Denn hier ist der Verkauf verboten und dort verkaufen sie es. Das kann ein großer Vorteil sein. Was ich auch noch erwähnen wollte, ist, dass wir als Nationaler Indigenenkongress von dem zapatistischen Compañeros eingeladen wurden, sie bei ihrer Reise für das Leben zu begleiten. Diese Reise bedeutet, ein Samenkorn zu säen und eines mitzunehmen. Wie wir auch bei vorherigen Gelegenheiten schon erwähnten, wir glauben, Europa hat gezeigt, dass es Samenkörner von den zapatistischen Compas empfangen hat. Und sie haben sie eingepflanzt. Auch wir als CNI werden unsere Samenkörner einpflanzen auf dem Land, das wir verteidigen. Sie werden gegossen, gehegt und gepflegt.
11: También nosotros tenemos nuestras semillas y también están siendo cuidadas y regadas por agua y sembradas en tierra, que es lo que estamos defendiendo.
7: Muchas gracias por, por.
3: Vielen, vielen Dank, dass ihr bei uns wart. Wir hoffen sehr, euch wiederzusehen, an diesem Ort oder woanders, um eure Kämpfe weiterzutragen.
9: Pues igualmente, gracias por la invitación y pues que esta.
6: Auch von meiner Seite bedanke ich mich für die Einladung. Wir haben euch diese Worte gebracht, damit sie veröffentlicht und verbreitet werden. Wir werden unsere Erfahrungen, die wir mit euch als Personen und mit euren Kämpfen gemacht haben, auch weitertragen. Das hier wird nicht vergessen werden. Nein, es geht weiter. Wir kommen nicht nur schnell vorbei und sind dann wieder weg, wie ich anfangs sagte. Wir schaffen etwas Nachhaltiges. Diese Organisation ist groß. Sie ist global. Dieses große Monster, diese schlechte Regierung, will uns verschlingen. Aber wir werden eher mit ihm fertig. Danke für die Einladung.
8: Ich werde etwas verlesen über die Reise für das Leben. Wir sind Teil des Nationalen Indigenen Kongresses. Wir sprechen für ihn und das ist gut so. Es heißt, die Erde, die sah, wie wir geboren wurden, die uns letztendlich das Leben gibt. In ihr ruhen wir bis in alle Ewigkeit. Deswegen sind wir all diese Farben, die wir sind, alle Sprachen, die unsere Herzen sprechen. Deshalb sind wir Völker, Nationen, Gemeinden. Wir sind die HüterInnen der Erde in diesem Land, das Mexiko genannt wird, dieses Kontinents und der ganzen Welt. Die zapatistische Befreiungsarmee.
11: México. De este continente y del mundo. El Ejército Zapatista de Liberación.
4: Danke auch von mir für den Raum, den ihr uns gegeben habt. Und wie die Compañera sagte, hoffentlich bleibt das nicht nur unter uns, sondern wird verbreitet, damit dieses Netzwerk stärker wird.
3: Vielen Dank.
2: Ist wieder einmal soweit, die Weltklimakonferenz tagt. Inzwischen reden alle über das 1,5-Grad-Ziel. Das scheint vielversprechend. Doch kann man von Glasgow konkretere Ergebnisse erwarten als von den 25 Vorgängerkonferenzen? Ihr hört einen Kommentar. Schon in Kopenhagen forderten vor allem die Inselstaaten 1.5 to stay alive, 1,5 Grad, damit wir überleben können. Das war 2009. Was hat sich seither getan? Nun, die Berechnungen und Vorhersagen führender KlimaforscherInnen, die eine Erwärmung des Planeten, Stürme, Fluten, Hurricanes, Dürren, Gletscherschmelzen und Hochwasser vorhersagen, sind jetzt noch besser untermauert. Und der Klimawandel ist seit der Flutkatastrophe für viele gefühlt auch in Deutschland angekommen. Fast alle wissen jetzt, um das Klima zu retten, müssen die globalen CO2-Emissionen bis 2030 halbiert werden. 2030, das ist in 9 Jahren, soll heißen, wir müssen sofort anders heizen, anders essen, fahren und konsumieren. Soweit so bekannt. Passiert das nicht, können Kippelemente im Klimasystem ausgelöst werden, deren Folgen unkalkulierbar sind. Dieser Tage verhandeln 198 Mitgliedstaaten des Pariser Klimaabkommens in Glasgow wieder über das Wie des Klimaschutzes. Es gibt kaum Anlass zu einer positiven Prognose. Wenn alle Länder das tun, was sie bisher versprochen haben, dann wird es 2,7 Grad wärmer als in der vorindustriellen Zeit. Das zeigt die jüngste Bilanz des UN-Umweltprogramms. Es sind vor allem die G20-Staaten, die die Macht und auch die Mittel hätten, das Ruder rumzureißen. Denn sie stoßen mehr als 3/4 der globalen Emissionen aus. Doch statt eines starken Signals, das von dem G20-Treffen Ende Oktober in Rom kurz vor dem Start der Weltklimakonferenz erwartet wurde, gab es nichts als Worte. Das 1,5-Grad-Ziel wolle man grundsätzlich beibehalten. Nur wie und bis wann, das bleibt völlig offen. Kein Fahrplan, keine Hilfe für die Länder, die schon jetzt massiv Schäden erleiden. Also ein Auf der Stelle treten. Es wurde lediglich verhindert, rhetorisch nicht hinter die bisherigen Beschlüsse zurückzufallen. China bleibt dabei, das Maximum seiner CO2-Emissionen im Jahre 2030 überhaupt erst zu erreichen. Australien hat seine Klimaziele gar wieder zurückgenommen. Brasilien, Mexiko und Russland haben neue Ziele formuliert, die keine Besserung oder gar eine Verschlechterung zu den alten Zielen darstellen. Mal wieder steht also die Frage im Raum, was bringt der Weltklimagipfel, nachdem die letzten 25 Gipfeltreffen dieser Art keine rettende Wende bei den Emissionen gebracht haben. Gut, bislang wurde meist von 2 Grad Erderwärmung gesprochen, die nicht überschritten werden sollten. Der diskursive Sieg des 1,5-Grad-Ziels im Bewusstsein der Politik hat nur bisher leider keinen Einfluss auf die realen Emissionen. Laut dem Umweltprogramm der Vereinten Nationen müssten die bisher gemachten Ankündigungen von 2030 7-mal höher sein als bisher, um den Temperaturanstieg bis Ende des Jahrhunderts auf 1,5 Grad zu begrenzen. Die 26. Weltklimakonferenz endet in 10 Tagen. Weder Putin noch Xi Jinping kommen nach Glasgow. Dass China und Russland sich da raushalten, ist kein gutes Zeichen, auch wenn die USA wieder an Bord sind. Aber auch Deutschland hinkt weit hinter den Möglichkeiten her. Laut Umweltbundesamt liegen allein die umweltschädlichen Subventionen in Deutschland bei 65 Milliarden Euro, zumindest 2018. Und seitdem sind sie auch nicht gesunken. Das Race to Zero, also das Sicherstellen des globalen Netto-Null-Emissionsziels in der Mitte des Jahrhunderts, ist mit der Förderung von Kohle und Öl, von Flugverkehr und Kfz nicht zu haben. In Nordrhein-Westfalen stehen derzeit die Abrissbagger vor dem Dorf Lützerath. Das Dorf soll weichen, damit der Energiekonzern RWE den Kohletageabbau Garzweiler 2 vergrößern kann. RWE argumentiert, der Tagebau müsse bis zum Kohleausstieg wachsen. Das macht klimapolitisch keinen Sinn. In Glasgow wird verhandelt, in Lützerath werden die Fakten geschaffen. Nun wurde die Räumung allerdings vertagt. Dank eines Gerichtsentscheids haben die AktivistInnen Aufschub bekommen. Eigentlich kann sie niemand mehr hören, die mahnenden Hinweise, dass die Menschen jener Länder, die am wenigsten zur Erderwärmung beitragen, am meisten unter den Folgen des Klimawandels leiden. Bei aller Facelifting-Rhetorik der Klimadiplomatie in Glasgow gilt aber, der Weltklimagipfel ist der Ort, an dem sich gerade auch zivile Organisationen aus dem globalen Süden mit ihren Sorgen Öffentlichkeit verschaffen. Sie zeigen unermüdlich die Schäden und Verluste auf, die schon jetzt durch den Klimawandel entstanden sind. Die Klimaforscherin Friederike Otto sagte jüngst, die Schäden und Verluste werden auch schon bei 1,5 Grad Erwärmung weiter zunehmen. Aus diesem Grund haben sich über 300 zivilgesellschaftliche Organisationen in einem offenen Brief an den Präsidenten der COP26 gewandt und an die Staats- und Regierungschefs. Sie fordern, dass Industrieländer sowie stark emittierende Schwellenländer eine Verpflichtung eingehen. Sie sollen Finanzmittel für klimabedingte Schäden und Verluste bereitstellen. Der offene Brief ist unterstützenswert, keine Frage. Er signalisiert aber auch das bisherige Versagen. Auf der Weltklimakonferenz, das ist zumindest zu befürchten, wird keine einzige Klimakatastrophe verhindert, sondern im Nachhinein verhandelt, wer für die Schäden aufkommt. Das alles sind keine guten Nachrichten. Eine dauerhafte Dekarbonisierung der Wirtschaft wird nicht erreicht, indem man weiter über ein 1,5-Grad-Ziel redet und kaum was dafür tut. Klimaschutz muss erkämpft werden oder er findet nicht statt. Ja, in diesem Sinne nicht verzagen, sondern weiterkämpfen. Denn auch die Weltklimakonferenz ist ja letztlich eine Reaktion auf jahrzehntelanges Aufbegehren. Wir sind heute am Ende unserer Sendung. Schön, dass ihr zugehört habt. Ich sage danke für die Beiträge an Maike, Katja und Antonia und auch für die Stimmen von Nils, Anna und Lisa und alle, die sich die Zeit für die Interviews genommen haben. Nachhören könnt ihr alle Beiträge auf iz3w.org.de. Verantwortlich für die Sendung heute war Martina, den 7. Dezember. Es gibt noch ein paar Takte Musik aus der Climate Rap Challenge, und zwar produziert von der Science Rap Academy San Francisco.
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1: Hallo Sarah, hallo liebe HörerInnen. Schön, dass ihr dabei seid. Schön, zurück zu sein. Das hier ist das Literaturkabinett und ich bin Larissa.
2: Hallo Lari, ich freue mich voll, dass das die erste Folge 2025 ist, die wir aufnehmen. Und dass wir es endlich geschafft haben. Es war irgendwie ganz kompliziert, einen Termin zu finden. Aber jetzt haben wir es geschafft und wir haben, was mich extrem freut, ein sehr gutes Buch dabei. Und zwar Fabian von Erich Kästner.
1: Der Fabian ist tatsächlich eines meiner absoluten Lieblingsbücher.
2: Ja, es ist wirklich so.
1: Habe ich auch jetzt wieder
2: gedacht. Ich glaube auch, seit wir diesen Podcast machen, das ist ja auch immerhin schon seit 2020, also wir werden dieses Jahr 5, habe ich ein bisschen gehofft.
1: Oh, wir kommen fast in die Schule.
2: Also seit wir diesen Podcast machen, habe ich mir gewünscht, dass Fabian wieder irgendwo Pflichtlektüre wird und wir somit einen Grund bekommen, über ihn zu sprechen. Und es ist soweit. Und ja. Also ich musste erstmal wieder feststellen, dass wir wieder die Situation haben, dass ich, bevor ich ein Buch gelesen habe, dachte, das sei der Vorname der Person und dann ist es der Nachname. Wir haben keinen Fabian Schmidt vor uns, sondern einen Jakob, Dr. Jakob Fabian. Und ich glaube, es hatten wir bei irgendeiner anderen Aufnahme auch schon mal, dass wir dachten, Faust sei der Vorname. Und dann war es der Nachname.
1: Ich erinnere mich sogar noch, dass wir im Deutschunterricht saßen und irgendeine von uns gesagt hat, und mir ist auch aufgefallen, dass Gretchen ihn irgendwie die ganze Zeit Heinrich nennt. Und ich habe mich auch gefragt, was das heißen könnte. Und unser Deutschlehrer war damals auch schon so, ja, das ist sein Vorname.
2: Und also Fabian ist der Nachname des Protagonisten. 32 Jahre alt und Germanist. Und wir begleiten Dr. Jakob Fabian durch sein Leben in Berlin. Er arbeitet dort als Werbetexter und jedenfalls streift Fabian durch das pulsierende Nachtleben der späten 20er Jahre, was ja irgendwie so ein klassisches Thema dieser Zeit und auch der neuen Sachlichkeit ist. Also falls ihr unsere Episode zum Kunstseidenen Mädchen zum Beispiel gehört habt, da wird ein ähnliches Milieu beschrieben. Und Fabian beobachtet mit ironischer Distanz die Verwerfungen, die moralischen Verwerfungen der Gesellschaft, weshalb die Geschichte auch mit die Geschichte eines Moralisten betitelt ist. Das strapaziert zwar meines Erachtens so ein bisschen das Konzept von Moral, weil Fabian auch regelmäßig ins Bordell geht, aber wahrscheinlich zeigt es nur, wie durchsexualisiert und verroht die Gesellschaft ist, in der wir uns befinden, wenn selbst die Gemäßigteren sich die Gesellschaft von Frauen kaufen. Fabians bester Freund Labude ist überzeugt, dass er die Menschheit moralisch verbessern könnte. Fabian selbst ist da nicht ganz so sicher und Labude ist seinerseits auch Germanist, Literaturwissenschaftler, schreibt seine Habilitationsarbeit über Lessing. Die Habilitationsarbeit schreibt man, bevor man vom Doktor zum Professor wird. Fabian indes lernt eines Abends Cornelia Battenberg kennen und es entwickelt sich eine Liebesbeziehung zwischen ihnen. Das ist auch eine ganz süße Szene, finde ich, weil sie zufällig im selben Haus wohnen, was in Berlin ja wirklich ein ganz absurder Zufall ist. Und als kleinen Scherz behält er das aber für sich, als sie ihn mit nach Hause nimmt und sagt, ach, schöner Hausflur, und tut so, als würde er sich so gar nicht auskennen. Das fand ich irgendwie ganz süß. Die beiden kommen also zusammen, und doch als Fabian seinen Job verliert, entscheidet sich Cornelia, eine Affäre mit einem Filmregisseur einzugehen, um ihre Karriere voranzutreiben. Und weil Fabian das nicht akzeptieren kann, trennt er sich von ihr, und kurz darauf begeht auch Labude Suizid, nachdem er fälschlicherweise glaubt, dass seine Habilitationsschrift über Lessing abgelehnt worden sei. Was sich dann als böser Streich eines Assistenten herausstellt, ist aber dann leider schon zu spät. Fabian ist völlig bestürzt und kehrt nach Dresden zurück, das ist seine Heimatstadt, und geht dort zu seinen Eltern, und dort wird ihm eine Stelle bei einer rechtsgerichteten Zeitungen angeboten, die er dann jedoch ablehnt, auch aus moralischen Gründen. Und am Ende versucht er, einen Jungen zu retten, der in einen Fluss gesprungen ist. Und das Buch endet mit: Der Junge schwamm heulend ans Ufer, Fabian ertrank. er konnte leider nicht schwimmen.
1: Vielleicht das beste Romanende überhaupt.
2: Und dazu möchte ich dann auch noch bemerken, dass ich Fabian zum ersten Mal gelesen habe, kurz bevor die Verfilmung mit Tom Schilling herauskam. Das ist jetzt vor ein paar Jahren gewesen. Und ich habe immer so ein Prinzip, wenn Romanverfilmungen im Kino kommen und ich die mir ansehen möchte, dass ich halt vorher erstmal gerne das Buch gelesen haben möchte. Ich habe dann also mir Fabian gekauft und das zum ersten Mal gelesen und war aber so ein bisschen knapp dran und mir fehlten noch 2 Seiten. Und es gab einen Moment, wo ich mir dachte, naja, was wird denn da wohl noch groß passieren? Und dann dachte ich mir, naja, 2 Seiten, das schaffe ich schon noch irgendwo. Habe in einem Café dann noch schnell das Buch rausgeholt. Mir ist dann echt so der Mund offen stehen geblieben, als ich das Ende gelesen habe. War so, ach du Scheiße. Und mit sowas wird man dann so alleine gelassen. Also dieser letzte Satz haut einfach wirklich richtig rein.
1: Ja, oder, und das fand ich auch toll, der ist dermaßen beiläufig, dass man ihn fast überlesen könnte.
2: Ja, so, das ist so, so grob der Inhalt. 2 Kapitel nehmen wir uns ja auch nochmal extra vor. Genau, aber vorher wollen wir natürlich, da möchte ich natürlich etwas mehr über Erich Kästner, den Autor, erfahren.
1: Denn schließlich weißt du über ihn fast nichts.
2: Keine Ahnung, wer ist der Mann?
1: Erich Kästner. Eine extrem spannende Figur, finde ich, weil auch extrem, ja, nicht zwiespältig, aber schon so, dass man sie sich ein bisschen genauer angucken muss, finde ich. Er wurde am 23. Februar 1899 geboren. Seine Mutter Ida Kästner hat in seinem Leben eine gigantische Rolle gespielt. Sein Vater Emil quasi keine, bis auf die Tatsache, dass er Namensgeber für eines seiner Bücher war, nämlich Emil und die Detektive. Aber das Muttchen, so hat er sie immer genannt, bekommt zeitlebens jede Menge Briefe von Kästner und auch jede Menge dreckige Wäsche. Also die zwei hatten ein wahnsinnig enges Verhältnis zueinander. Kästner wurde 1970 zum Militär einberufen. Achso, er hat übrigens in Dresden gelebt. Spielt ja im Roman auch eine Rolle. Theoretisch könntest du jedes Mal buzzern, wenn es eine Parallele zwischen Jakob Fabian und Erich Kästner gibt. Es gibt eine Menge. Also er wurde 1970 einberufen zum Militär und war bei der Fußartillerie. 1918 hat er eine Herzneurose entwickelt aufgrund des Ersten Weltkrieges.
3: Und Fabian ist auch herzkrank.
1: Genau, Kästner hat daraufhin in Leipzig studiert und zwar Germanistik, Geschichte, Philosophie, Zeitungskunde und Theaterwissenschaften, weil scheinbar war 1 oder 2 Studienfächer waren einfach zu wenig. Er hat schon zu der Zeit immer mal wieder Gedichte veröffentlicht in kleineren Zeitschriften und war dann ab 1924 Redakteur im Feuilleton der Neuen Leipziger Zeitung. Ab 1926 auch mal in der Redaktion der Politik, ist dann allerdings quasi entlassen worden und zum freien Mitarbeiter herabgestuft, gemeinsam mit einem Zeichner, scheinbar wegen eines Gedichts, was die zwei zusammen rausgebracht haben. Kästner und die Frauen ist so eine von vielen schwierigen Geschichten im Leben von Erich Kästner. Man muss nicht drüber urteilen, man kann es aber. Er hat sich, ich glaube, so die erste große Frau in seinem Leben war Ilse Julius, eine Chemikerin, eine sehr emanzipierte junge Frau, deren Trennung er in seinem Gedicht Die sachliche Romanze verarbeitet. Wer das von euch nicht kennt, kann sich's mal durchlesen. Ich mag es wahnsinnig gerne. Nach dieser Trennung hat er sehr lange keine feste Beziehung gehabt, sondern sehr, sehr viele Affären, oft mehrere nebeneinander, hat seine Frauen belogen und betrogen und das tatsächlich auch bis ins hohe Alter hinein. Er hat nämlich später Luise Lotte Enderle kennengelernt und hat aber parallel zu Luise Lotte Enderle die ganze Zeit quasi eine Affäre gehabt mit Friedhelde Siebert und ist quasi zwischen München und, ich glaube, die andere war in Berlin, hin und her gependelt. Und ich weiß nicht, wie viel die zwei Frauen voneinander gewusst haben. Ein bisschen wahrscheinlich schon, weil mit der einen hat er auch einen Sohn gehabt. Also es gab quasi so ein Parallelleben, mit dem die drei irgendwie gelebt haben. Man weiß nicht, was die Frauen davon gehalten haben. Das ist nicht überliefert. Also so viel zu Kästner und seinem Verhältnis zu Frauen. Nicht ganz einfach. Zumindest wenn man davon ausgeht, dass alle gerne monogam gelebt hätten. Aber zurück zu seinem Lebenslauf. 1928 erscheint Kästners erster Gedichtband, nämlich der Gedichtband Herz auf Taille. Und danach folgen so die berühmtesten Bücher von ihm, die man hauptsächlich als, also man kennt Kästner ja hauptsächlich als Kinderbuchautor. Und das sind zum Beispiel 1929 Emil und die Detektive, 1931 Pünktchen und Anton, im selben Jahr ist auch der Fabian erschienen und dann 1933 das Fliegende Klassenzimmer. Das werden wahrscheinlich so die drei Sachen sein, die die meisten von euch von Erich Kästner kennen.
2: Und das doppelte
1: sind ja auch alle verfilmt worden. Bitte?
2: Und das doppelte Lottchen ist ja auch noch.
1: Und das doppelte Lottchen, genau, das kam später. Okay. Genau, gleichzeitig 1933, als das Fliegende Klassenzimmer erscheint, werden schon erste Werke von Kästner von den Nazis verbrannt. Er soll auch bei einer davon selbst anwesend gewesen sein, bei einer dieser Bücherverbrennungen. Kästner muss ab da unter Pseudonym veröffentlichen. Seine Bücher sind unbeliebt, weil sie, wie man im Fabian ja auch schon sieht, gewisse Klassen in den Vordergrund stellen, mit denen die Nazis nicht so viel anfangen konnten, sich politisch auf eine Seite stellen. Und das fanden die Nazis alles nicht so toll. Alle seine Werke bis auf den Emil werden in Deutschland verboten und er wird zweimal durch die Gestapo verhaftet. 1942 gibt es dann so einen komischen Twist. Da haben ja ganz viele deutsche Schriftsteller in Deutschland bereits verlassen, weil die Situation unter den Nazis unerträglich geworden ist. Kästner ist immer noch in Deutschland, er ist nie aus Deutschland rausgegangen. Er bekommt 1942 eine offizielle Sondergenehmigung der Reichsschriftstubenkammer und darf eine Arbeit für die UFA, also das deutsche Filmunternehmen, zu Ende stellen. Er soll ein Drehbuch verfassen für den großen Jubiläumsfilm zum 25. Geburtstag der UFA, nämlich Münchhausen. Es ist der teuerste Film des sogenannten Dritten Reichs. Der Film soll den kriegsmüden Menschen zeigen, dass das Land immer noch zu irgendwas in der Lage ist. Und da gibt es auch ganz viele Theorien darüber, wie Kästners Verhältnis zu den Nazis war. Es war extrem ambivalent, weil, dass ihm das erlaubt worden ist, ist eigentlich super unwahrscheinlich, wenn man sich den Rest seines Lebenslaufs anguckt. Und halt auch das Verbot seiner Werke. Tatsächlich soll Hitler aber bei der Sichtung des Materials, das Kästner da erstellt hat, das Drehbuch einen Wutanfall bekommen haben und es erfolgte ein Totalverbot. Also da sieht man wieder, Kästner hat die Chance in Anführungszeichen nicht genutzt, die Nazis ihm gegeben haben. Freunde von Kästner wurden in der NS-Zeit hingerichtet. Der Zeichner, mit dem er damals zusammen rausgeflogen ist, begeht in Haft Selbstmord. Und nach dem Zweiten Weltkrieg, Kästner ist wie gesagt immer in Deutschland geblieben, arbeitet er eine Zeit lang nochmal als Feuilleton-Chef. Er arbeitet als Reporter von den Nürnberger Prozessen, also den großen Nazi-Aufarbeitungsprozessen, wenn man so will. Er ist freier Schriftsteller, schreibt an den meisten Drehbüchern seiner Romane mit, wenn sie verfilmt werden.
2: Spielt sogar mit beim doppelten Lottchen, ne? Bei dem Schwarz-Weiß-Film sitzt er ganz am Anfang da und sagt, kennt ihr eigentlich Sebühl?
1: Das ist so ein bisschen wie Alfred Hitchcock, der am Anfang auch immer so einen kurzen Cameo-Auftritt in seinen Filmen hat. Toll. Genau, dann kommt eben das Doppelleben zwischen seinen zwei Frauen in den 60ern. Und 1974 stirbt Erich Kästner am 29. Juli an Krebs. Und er gilt bis heute als einer der Schriftsteller, die in Deutschland eine gewisse Art von Moral immer vertreten haben, eine gewisse Art von Rechtsmäßigkeit. Und der aber trotzdem von vielen auch kritisch gesehen worden ist, weil er Deutschland eben nicht verlassen hat. Das sehen die einen so, die anderen so. Es kann natürlich als Feigheit angesehen werden. Es kann auch als Akt des Widerstands angesehen werden. Ich finde es sehr schwierig, aus der heutigen Zeit heraus darüber zu urteilen. Aber deswegen ist Erich Kästner durchaus auch eine sehr ambivalente Figur.
2: Hat er nicht selber dazu gesagt, es müsse ja jemanden geben, der das Ganze beobachtet?
1: Ja, ich glaube.
2: Und das ist natürlich dann wieder eine Parallele zu Fabian. Boah, spannend, ja. Krass.
1: Ach, ich finde es ganz, ganz spannend. Es gibt tatsächlich in Dresden auch an Kästners Elternhaus so eine kleine Bronzestatue vom jungen Kästner, der auf der Mauer seines Elternhauses so halb liegt und den Passanten zuguckt. Das finde ich ganz toll.
2: Dann vielleicht an der Stelle genug von Kästner und wir wechseln zur ersten Szene, die das sechste Kapitel beinhaltet. Wir haben ausnahmsweise mal beide dieselbe Ausgabe eines Buches, und zwar die vom Atrium Verlag, Fabian, die Geschichte eines Moralisten. Ich habe jetzt bei der Inhaltsangabe vergessen, dass es auch eine andere Version des Textes gab, Der Gang vor die Hunde, wo einige Kapitel noch zusätzlich drin waren, beziehungsweise ein bisschen anders waren, die dann vom Verlag sozusagen rausgestrichen wurden mit dem Verdacht, dass das Buch sonst vielleicht nicht durchkommt. Und das ist der Text, den wir uns jetzt angucken. Wir sind also bei Fabian Kapitel 6. Der Zweikampf am Märkischen Museum. Wann findet der nächste Krieg statt? Ein Arzt versteht sich auf Diagnose. Es wird immer so mit drei kleinen Halbsätzen das Kapitel zusammengefasst.
1: Genau, und die zwei kommen gerade aus einer von ihren Nachtspaziergängen und haben gerade eine Frau getroffen, mit der Fabian ein paar Kapitel vorher abends was gehabt hat und die ihn, wie er jetzt auch seinem Freund erklärt, zu sich eingeladen hat. Und danach hat er herausgefunden, sie ist verheiratet, hat mit ihrem Mann so ein gutgehendes Arrangement, dass sie Männer mit nach Hause bringen darf. Er muss sie sich einmal vorher angucken, darf sie quasi genehmigen und dann darf sie mit ihnen schlafen. Und Fabian war das Ganze ein bisschen zu schräg. Deswegen ist er gegangen und jetzt auf diese Frau sind sie gerade wieder getroffen.
2: Ja, Irene Moll.
1: Ganz lustig finde ich an der Szene, dass die sagt auch ein bisschen was über Fabian aus, der die meiste Zeit so wirkt, als ob er Dinge einfach so hinnimmt. Aber die Szene zeigt auch, Fabian ist durchaus auch ein eitler Mensch, weil Fabian fragt Stefan Labude, sie hat dir nicht gefallen? Sie ist doch sehr eindrucksvoll gewachsen und beschreibt die Frau quasi. Und Stefan Labude sagt, wenn sie hässlich wäre, hättest du die Schlüssel längst beim Portier abgegeben. Also sagt quasi, jetzt tu mal nicht so, sie gefällt dir schon. So, du gehst nicht mit Hässlichen aus. Das hättest du dir ja zweimal überlegt. Das fand ich ganz lustig.
2: Voll. Ich finde auch, dass die sich beide gegenseitig ganz gut dran erinnern, dass sie vielleicht auch, manchmal große Töne spucken, aber eigentlich in ihrem Handeln dem entgegengesetzt agieren. Ja, dann beschreiben sie ein bisschen, wird so ein bisschen der Ort beschrieben, dass sie an einem Denkmal vorbeikommen, auf dem Herr Schulze-Delitz stand, so ein Gewerkschaftsgründer, glaube ich, ne? Und dann am Märkischen Museum vorbeikommen, also verortet sie in der Stadt, was relativ oft passiert auch. Und dann, finde ich, beginnt ein Gespräch zwischen Fabian und Labude, aus dem man nochmal eine andere Seite Fabians erfährt. Da sagt er nämlich, es ist rührend, wie du dich um mich bemühst und ich bin nicht unglücklicher als unsere Zeit. Also es geht darum, dass Labude das Gefühl hat, Fabian ist so pessimistisch und lakonisch und distanziert, und Fabian hat zuerst behauptet, ja, er guckt sich halt die Welt an und schaut, wie fähig sein Umfeld zu moralischem Handeln ist. Und dann sagt er, ja, das habe ich vorhin gesagt, aber tatsächlich steckt auch noch mehr dahinter. Ich warte einfach die ganze Zeit, wie ich vor dem letzten Krieg auch schon gewartet habe, und habe das Gefühl, ich kann so mein Leben gar nicht gestalten, weil die ganze Zeit diese Gefahr des wieder in den Krieg ziehen Müssens so über mir schwebt. Mhm. Und da kriegt man zum ersten Mal Fabians ehrliche Seite zu Gesicht, die man sonst nicht so oft sieht und die halt so sein Wesen auch so ein bisschen zeitlich verortet und auch nochmal dran erinnert, dass er eben ein Kriegsüberlebender ist.
1: Ich finde, das hat auch was sehr Aktuelles, dass Fabian sagt, ich bin nicht unglücklicher als unsere Zeit, willst du mich glücklicher machen, als sie es ist? Das ist was, ich habe das Gefühl, dass wir damit auch heute sehr zu kämpfen haben, dass viele Leute sagen, sie wollen keine schlechten Nachrichten mehr lesen, weil das zieht sie selber runter. Wir sind jetzt, finde ich, wieder sehr verknüpft mit unserer Zeit, und ich habe das Gefühl, es ging mir vor, sagen wir 15 Jahren, nicht so. Weißt du, was ich meine?
2: Absolut, ja, voll.
1: Und das, finde ich, liest man bei Fabian halt auch raus. Und erstaunlicherweise hat man aber das Gefühl, dass alle anderen um Fabian rum das unbedingt vergessen wollen, weil dieses ganze grelle, bunte um ihn rum ist ja auch ein Ablenkungsmanöver von einer tiefsitzenden Unglückseligkeit.
2: Ja, voll. So ein Exzess.
1: Ja, das ist ja das, was er unten raus sagt. Wir wollen nichts versäumen. Wir hatten einen gefährlichen Lebenshunger, weil wir glaubten, es sei die Henkersmahlzeit.
2: Da erzählt er ja auch, er war beim Militär und hatte dann Urlaub. Und dann beschreibt er 10 passable Frauen am Lager mit 6 und schliefig. Also es ist für ihn klar, dass Promiskuität im Grunde Zeichen eines nahenden Krieges ist. Oder Reaktion auf die Angst vor Krieg und Sterben.
1: Find ja, das ist so ein bisschen wie in diesen Weltuntergangsszenarien, wenn alle ausrasten,
2: ja,
1: weil der Komet bald kommt oder so.
2: Und ich finde, das ist wichtig, um seine Position zu verstehen, weil es ja viel auch um Sexualität geht im ganzen Buch.
1: Und ich finde, diese Szene ist aber auch ein Zeichen davon, was Stefan Labude und Jakob Fabian voneinander unterscheidet. Dass Stefan schon daran glaubt, die Welt noch verändern zu können, und halt sagt, aber gerade deswegen müssen wir doch jetzt was machen. Gerade deswegen dürfen wir doch jetzt nicht einfach nur da rumstehen und darauf warten, dass andere machen oder fertig werden mit dem, was sie gerade tun. Und Fabian ist genau auf der anderen Seite. Das finde ich auch spannend, dass die zwei Freunde da auf komplett anderen Seiten stehen.
2: Und das ist auch so, das sind halt zwei Stimmen des Bürgertums, die halt auf verschiedene Arten und Weisen auf die aktuelle Situation reagieren. Weil Labude ja, glaube ich, auch glaubt, das Bürgertum könnte quasi einen Schutz bieten. Also ein größeres, geweitetes Bürgertum könnte Schutz bieten vor einem Krieg. Und Fabian sagt, das würde niemanden interessieren, wenn du jetzt irgendwie so ein Massenbürgertum einführst. Das ist gar nicht das, was unbedingt die anderen Menschen wollen. Also es würde ich sagen, es ist eine melancholische, ruhige Szene, zuerst zumindest, bis es laut knallt.
1: Ich finde, in dem Moment läuft die Geschichte quasi selbst in die Szenerie rein, in Form von den zwei Parteien, um die es hauptsächlich geht. Also kurz darauf laufen denen quasi ein Rechter und ein Linker in die Arme, die gerade dabei waren, sich gegenseitig über den Haufen zu schießen.
2: Ja, und da sieht man aber, wie Fabians Wesen sich auch direkt wieder wandelt, wenn sie nicht mehr zu zweit sind und direkt wieder so eine distanzierte Ironie annimmt. Denn sie treffen zuerst den Kommunisten, und der sitzt am Fuße des Märkischen Roland und der schießt durch die Luft auf einen unsichtbaren Gegner, heißt es. Und dann heißt es, Labude nahm dem Mann die Waffe aus der Hand, und Fabian fragte, warum schießen sie eigentlich im Sitzen? So, und es ist so, ist doch egal. Hä?
1: Sowieso, die ganze Szene ist, wenn man sich mal wirklich überlegt, was da passiert ist. Stell dir vor, du bist in der Stadt unterwegs mit einer Freundin und du hörst Schüsse.
2: Dann rennst du da doch nicht hin.
1: Panik. Ja. Und ja, erstens das nicht. Und selbst wenn du hinrennst, dann bist du erstmal, fragst du ihn, was passiert ist.

0: Und ich habe gesagt, es geht gar nicht. Und dann habe ich ihm eine runtergehauen und dann hat er halt auf mich geschossen. Und dann sagt Fabian auch wieder, ja, sind Sie nun wenigstens überzeugt? Also der gibt halt die ganze Zeit nur so ironische, sarkastische Kommentare ab.
1: Und es ist auch wieder klar, dass Fabian sich nicht klar positionieren will. Also keiner, ich finde, Labuda ist noch ein bisschen mehr auf der Seite des Kommunisten, aber Fabian ist schon auch eher so, ich kann mit deinen Argumenten auch nichts anfangen, mit denen von dem Rechten auch nicht. Deswegen höre ich dir jetzt irgendwie zu und ich kümmere mich aber auch nicht so richtig besorgt um dich und ich stimme dir auch nicht zu, dass das scheiße war oder so, sondern ich stehe neben dir rum und sage, tja, ist nicht mal Polizei in der Nähe, ne? Blöd. Mhm. So, also.
0: Bedauernd.
1: Es ist wirklich faszinierend.
0: Also bedauernd, so ganz, also ganz arm an Emotionen. Nicht mein Schutzmann ist da, stellte Fabian bedauernd fest.
1: Und Fabian tut auch von sich aus gar nichts, ne? Also Stefan Labuda sagt, dann kannst du vielleicht mal ein Taxi holen, dass wir den ins Krankenhaus kriegen. Und dann läuft Fabian los. Davor steht er nur rum.
0: Er befahl dem Freund, ein Taxi zu besorgen. Ja, stimmt. Ist halt wieder wie im Militär, ne? So einer befiehlt und der andere führt aus. Und natürlich ist das auch ein Setting des Schießens, was sie dann irgendwie auch beide kennen. Das haben wir ja gerade im selben Kapitel erfahren, dass sie Schusserfahrungen haben, dass sie Kriegserfahrungen haben. Was ich total witzig fand, war die Reaktion des Kommunisten auf nicht mehr ein Schutzmann ist da, nämlich das war, der hätte mir gerade noch gefehlt. Was halt so aufzeigt, so ja, Kommunisten und Polizeigewalt, das ist halt irgendwie auch was man heute immer noch total kennt, das große Kritik an der Polizei halt von der linken Bewegung kennt, so ACAW, All Cops are Bastards oder so, dass viel bei linken Demos auch einfach Polizeigewalt geschieht. Das war jetzt irgendwie ja auch neulich, als es in Riesa diese Riesendemo gab, AfD-Parteitag verhindern, wo sogar ein parteilicher Beobachter der Linken von einem Polizisten niedergeschlagen wurde, obwohl er halt als parlamentarischer Beobachter gekennzeichnet war. Also irgendwie, das hat einfach eine lange Geschichte, eine lange Historie, das Verhältnis von Linken zur Polizei. Und irgendwie habe ich bei diesem Date mir gerade noch gefehlt. Total lachen, was mich. Ja, weil man es irgendwie kennt. Das ist ja das, was du auch gerade meintest, so irgendwie vieles kennt man heute wieder. Und den Punkt, der hat sich wirklich gar nicht geändert. So, kurzer Exkurs.
1: Und damals hat es ja auch Sinn gemacht. Das war Ende der 20er. Wahrscheinlich bist du schon damals eher an eine Position gekommen, wenn du die richtige Gesinnung mit rumgetragen hast. Ne? Auch schon vor den 30ern. Und deswegen waren Polizisten wahrscheinlich zwangsläufig eher Rechtsgesinnte.
0: Ja, stimmt. Kann auch sein. Also.
1: Naja, jedenfalls. Fabian rennt los, um ein Taxi zu holen und trifft dabei auf den anderen Part der Schießerei, nämlich auf den Nazi, der irgendwo rumliegt und der hat den Schuss in den Hintern
0: bekommen.
1: Genau,
0: und der sagt, ich bin der andere, so, wo ich mir auch ein bisschen denke, woher weiß er, dass sie den einen kennen?
1: Ja, und es ist auch wieder arg humoristisch natürlich, ne? Weil die beide sitzen irgendwie so ein bisschen dämlich auf dem Boden rum. Ein Schuss in den Hintern ist auch was man wirklich schwer ernst nehmen kann, auch wenn es natürlich wahnsinnig schmerzhaft ist. Aber es passt wieder sehr in diese Situation rein. Und was macht Fabian als erstes? Er stellt sich hin und lacht.
0: Und entschuldigt sich dann.
1: Also
0: ja, also vielleicht auch irgendwie ein Punkt, wo er so eine Art Coping-Mechanism sich selber da emotional auch von abgrenzen, dass Leute halt wieder um sich schießen und so. Wir haben jetzt was übersprungen. Also er hat sich auf dem Weg dorthin, er ist halt gerannt und hat direkt gemerkt, wie sein Herz total klopft. Wir haben ja schon erwähnt, Fabian wie auch Erich Kästner sind aus dem Ersten Weltkrieg mit einem Herzleiden zurückgekommen. Und dann denkt Fabian darüber nach, dass es ihm ja noch vergleichsweise gut geht, wenn man bedenkt, dass es Soldaten gibt, die fürchterlich zugerichtet sind und komplette Pflegefälle sind und in irgendwelchen Krankenhäusern gepflegt werden, obwohl ihr halbes Gesicht eigentlich nicht mehr da ist. Wo ich mir irgendwie daneben geschrieben habe, das ist halt so klassisch neue Sachlichkeit, halt auch diese körperliche Versehrtheit von Menschen so zu beschreiben und zu zeigen.
1: Ja, und ich finde, es zeigt auch eine gewisse Schuld, die Fabian mit sich rumträgt, obwohl er ja schon sagt, so das Herzleiden reicht ihm, das aus dem Krieg mitgebracht zu haben, aber er sich auch bewusst ist, dass er vielleicht doch irgendwo fast Glück gehabt hat. Auf eine Art.
0: Und er sich aber fragt, hat er,
1: glaube ich, da auch schon sowas wie eine Schuldigkeit mit sich rumträgt, weil er ja auch nichts, er ändert auch nichts an der Situation.
0: Nee, er wartet darauf, dass wieder Krieg kommt. Dann kommt, es endet ja mit, wann war wieder Krieg, wann würde es wieder soweit sein? Und da schwingt ja auch mit und habe ich dann nochmal Glück. Genau, und dann kommt er halt beim anderen an, den es auch erwischt hat. Also die wirken wirklich wie so zwei Comicfiguren, der Kommunist und der Nazi, auch völlig gleich. Dann ruft er halt ein Taxi, packt der Nazi ins Taxi. Und dann sammeln sie auf dem Weg noch Labuda und den Kopf.

0: Kommunisten ein und dann werden sie halt auch so gefragt, irgendwie, tut es sehr weh, fragte Labude. Es geht, antworteten die beiden Verwundeten gleichzeitig und musterten sich finster. Also sie wirken halt so
1: wie ein Loriot-Sketch.
0: Ja, aber auch wie Kinder, ne? So störrische ja. Kinder, weil sie dann auch anfangen, sich so zu zanken, sich so gegenseitig, ja, Loriot-Sketch mit Arbeiterverräter, du Untermensch, du Affe,
1: ja, Jodelschnepfe, bleibt drin.
0: Winselstut, ja. Rate,
1: Rate. Ja, es ist toll. Vor allem, da muss man sich vorstellen, die sitzen da hinten im Auto. Der eine hängt auf Halbmast, weil er sich nicht auf seine eine Po-Seite setzen kann. Also es ist einfach auch eine witzige Szene.
0: Voll, genau. Und dann geht's irgendwie darum, dann versucht Fabian das so sachlich zu sagen. So, meine Herren, dass es mit Deutschland so nicht weitergehen kann, darüber sind wir uns ja wohl alle einig. Und es bringt aber nichts, wenn sie sich jetzt hier gegenseitig Reservelöcher in die entlegensten Körperteile schießen. Also es ist halt auch wieder so ein trockener Humor. Und es hätte halt auch nichts erreicht, wenn sie jetzt beide tot wären. Und dann sagt er halt zum Faschisten, ja, ihre Partei weiß nur, wogegen sie kämpft und auch das weiß sie nicht genau. Und dann sagt er, ja, und ihre Partei? Und dann greift der Kommunist direkt ein, so, ja, wir kämpfen gegen die Ausbeuter des Proletariats und sie sind ein Bourgeois, also ein Bürger, bürgerlich. Das heißt ein bisschen, sie wissen noch nicht, wovon sie reden.
1: Ja, sie sind höher gestellt als wir, weil Fabian ist halt kein Fabrikarbeiter.
0: Gleichzeitig habe ich mir daneben geschrieben, Hufeisentheorie. Ich weiß nicht, ob das den HörerInnen was sagt, aber das ist was relativ schnell passiert, dass man anfängt, so Rechtsextremismus und Linksextremismus miteinander zu vergleichen und sagt, jede Art des Extremismus ist gleich schlimm. Hauptsache quasi bürgerliche Mitte ist das Beste. Das ist ja im Grunde auch das, was Fabian sagt. So, ich will mit beidem nichts am Hut haben. Ich persönlich sehe das kritisch, weil ich finde, rechte Gewalt ist, Rechtsextremismus ist einfach viel gefährlicher als Linksextremismus. Und in dem Buch wird es aber so dargestellt, als wäre beides gleich problematisch. Und das, finde ich, ist kurz bevor der Zweite Weltkrieg anfängt, einfach faktisch falsch.
1: Ja, ich finde vor allem, also ich finde es eher niedlich, dass Fabian sich in die Mitte setzt und versucht, so zwei Kolosse in so einem kleinen Kosmos irgendwie zusammenzubringen, wie so zwei
0: Voll.
1: Kindergartenkinder.
0: Das macht es niedlich.
1: Ne, so dachte jetzt gucken wir noch mal ganz kurz, wo wir auseinandergehen. Vielleicht finden wir ja doch eine gemeinsame Lösung. Und es ist so ein bisschen so...
0: Voll, das meinte ich ja mit Kindern. So, die wirken wie Kinder und er ist dann halt so, wie das Elternteil das sagt, so guck mal, wenn du ihm den Teddy weggenommen hast und es war sein Teddy, dann kannst du vielleicht auch verstehen, dass er darüber wütend wird. So. Aber ich finde trotzdem, auf politischer Ebene sagt es halt auch was aus, wie Fabians Blick ist. Und dann bringen sie die beiden ins Krankenhaus und der Arzt ist einfach genauso heiter lächelnd wie die beiden. So, ach Mensch, ja schon wieder zwei, witzig. Sind heute schon die neunten, da sind irgendwie schon die neunten Leute oder und irgendwie sind das immer Leute, die sich irgendwie privat kennen und meistens Arbeitslose, so haha, wahrscheinlich wollen die eigentlich was gegen die Arbeitslosigkeit in der Stadt tun. Also es ist ganz merkwürdig. Und dann sagt Fabian, man kann verstehen, dass das Volk erregt ist. Also nach außen hin verteidigt er dann irgendwie doch wieder die beiden.
1: Ja.
0: Genau, und dann endet diese Szene irgendwie ganz schräg, weil Labude sagt so, jetzt kann ich nicht nach Hause gehen. Komm, wir gehen ins Kabarett der Anonymen. Und dann fragt Fabian, was ist das Kabarett der Anonymen? Und das, was Labude dann beschreibt, finde ich so verkommen und schrecklich und voyeuristisch und fies.
1: Das klingt total nach The Greatest Showman, nach dem... Ah, wie heißt der nochmal? Der Typ, der dieses in Anführungszeichen Kuriositätenkabinett zusammengestellt hat.
0: Es ist ableistisch, es ist demütigend. Labude schreibt nämlich, ich kenne es auch noch nicht, ein findiger Kerl hat Halbverrückte aufgelesen und lässt sie singen und tanzen. Er zahlt ihnen ein paar Mark und sie lassen sich dafür vom Publikum beschimpfen und auslachen. Wahrscheinlich merken sie es gar nicht. Und Fabian so, ja, lass uns da hingehen. Okay. Gute Idee. Und ich auch so dachte, ja, solide Moral, so ein bisschen. Und dann ändert es mit, er blickte noch einmal zum Krankenhaus zurück, über dem der große Bär funkelte. Und dann sagt er, wir leben in einer großen Zeit und sie wird jeden Tag größer. Gut, dann können wir, würde ich vorschlagen, zum nächsten Kapitel übergehen. Kommen wir zu Kapitel 9. Dieses Kapitel heißt Sonderbare junge Mädchen. Ein Todeskandidat wird lebendig und das Lokal heißt Cousine. Es geht los mit endlich ein paar Männer. Was, wie ich finde, das Kapitel ein bisschen einrahmt. Denn am Ende des Kapitels geht es ja auch mit das Lebe der feine Unterschied. Also auch mit endlich ein Mann. Obwohl Männer eigentlich relativ wenig präsent sind in dem Kapitel. Denn wir starten in einem Atelier einer, ich vermute, lesbischen Bildhauerin und enden in einer queeren Bar oder auch in einer lesbischen Bar, eben in der Cousine. In welcher Szene sind wir?
1: Es ist auf jeden Fall, es ist so, man betritt quasi einen Raum, als ob da gerade ein Theaterstück aufgeführt wird und man platzt in die Mitte rein, finde ich so ein bisschen. Also man hat dieses, in der Mitte steht ein Aktmodell und nebendran steht die, das Aktmodell ist die Selo und gemalt wird sie gerade von der Reiter. Also die haben fast auch alle lange Zeit nur Nachnamen und die Reiter wird auch genannt der Baron. Und der Baron ist die Zeichnerin oder die Künstlerin, die aber auch in das Aktmodell verliebt ist. Und am Rand hängt quasi noch so eine rum, die quasi auch selber zeichnet, aber gerade auch nicht so richtig viel zu tun hat. Und dann eben sehr bereitwillig mit Stefan Labude was anfängt. Wobei nicht so ganz klar wird, finde ich, ob er sie dafür bezahlt oder nicht.
0: Und was ich auch krass finde zwischen Reiter, Fräulein Reiter, vermute ich mal Ruth Reiter und Fräulein Selo, also ich finde, das ist eine ganz krasse Machtdynamik, die wir ganz zu Beginn schon sehen. Denn Selo steht Modell und Frau oder Fräulein Reiter, Ruth Reiter, gibt ihr die Pose vor und auch eine relativ explizite Pose, würde ich behaupten. So stehend, Beine breit, Oberkörper rechtwinklig drehen, Hände im Nacken verschränken. Halt. Und dann lässt sie sie stehen und irgendwann sagt sie so, ja, ich hab Durst, so wird irgendwie nicht beachtet und dann soll sie irgendwie nochmal eine neue Pose machen. Also es ist schon ganz klar, wer so die Macht und den sehenden Blick hat. Also ich gehe auch gerne zum Aktzeichnen und das ist nie so eine Situation, sondern die Modelle entscheiden halt selber, was für eine Pose sie machen, fragen halt manchmal, ob man Wünsche hat, aber es ist halt nicht so dieses, ich zeichne dich jetzt und ich entscheide, wie du dich hier hinstellst und mach die Beine breit. So, also es ist schon eine krasse Szene, insbesondere, weil sie ein Verhältnis haben.
1: Ja, und es ist halt auch eine Objektivierungsszene, ne, dass die Reiter allein schon sagt, berühren verboten. Zu Fabian, als ob sie so ein Ausstellungsstück wäre, das da irgendwo steht, das man nicht antatschen darf.
0: Das sagt er ja auch, er stand wie ein Kunstkenner vor einer Bronze.
1: Das ist aber auch wieder so ein klassisches Fabian-Ding, wo ich denke, zu dem passt es, sich in so einen Raum zu stellen, sich nicht anmerken zu lassen, dass eine Menge nackte Frauen ihn vielleicht auch ein bisschen irritieren, sondern sich da so hinzustellen und so, keine Ahnung, eine Hand ans Kinn zu legen und zu denken, aha, interessant, Kunst. So.
0: Aber Ruth Reiter, finde ich, hat einen ähnlich trockenen Humor wie Fabian, weil sie sagt, ja, Herr Labude, wenn Sie mit der Kulp was Unaufschiebbares vorhaben, dann irgendwie können Sie hier gleich loslegen, dieser Raum ist Kummer gewöhnt.
1: Ich finde das sowieso einen ganz tollen Schlagabtausch, weil Labude dann sagt, er habe moralische Bedenken, jetzt einfach mitten im Raum mit der Frau Sex zu haben, auf gut Deutsch, und seine Begleiterin sagt, was es so alles gibt, also nach dem Motto, ja, das ist neu, aber sonst nicht. Schade.
0: Die moralischen Bedenken schiebt er dann recht schnell zur Seite. Aber ich finde, der Punkt, der darauf hinweist, dass er sie bezahlt, liegt darin, dass Ruth Reiter sagt, ja, Fabian, wenn du auch willst, dann könnt ihr ja eine Münze werfen. Und dann sagt Kulp, du verdirbst die Preise. Also ich würde sagen, es ist eigentlich klar, dass er sie bezahlt. Gleichzeitig ist es komisch, weil er ja sofort gehen muss, als der andere Kunde kommt. Und hätte er sie bezahlt, dann würde sie ja sagen, ich habe gerade einen Kunden, musst warten.
1: Ja.
0: Vielleicht zahlt er mehr?
1: Ja, das würde mich nicht wundern. Wilhelmi hat doch bestimmt Geld.
0: Besonders wenn er glaubt, bald sterben zu müssen.
1: Ja, und aber wichtig an der Szene ist natürlich auch, dass wir Cornelia Battenberg zum ersten Mal kennenlernen, Fabians spätere Geliebte, die, finde ich, ganz toll eingeführt wird, weil Fabian sie erst gar nicht bemerkt. Sie ist auch irgendwo im Raum und kommt quasi so auf einmal hinter den Kulissen hervor, als sie von der Reiter angesprochen wird. Und Fabian sagt schon, wie viele weibliche Wesen sind eigentlich hier? Nach dem Motto, versteckt sich da noch irgendjemand hinter den Säulen? Und er sieht ihr ins Gesicht und findet, sie passe nicht in das Milieu. Also da sieht man auch wieder, Fabian trägt schon so eine gewisse Arroganz mit sich rum.
0: Aber
1: wenn
0: sie
1: er
0: ja auch
1: toll findet, ne, dann ist das jetzt nicht die ein bisschen abgefragte Zeichnerin oder das Aktmodell, das sich rumkommandieren lässt, sondern es ist natürlich die eine, die von hinten so aus
0: die
1: dem...
0: erscheint, wie ein Engel.
1: Das finde ich ganz.
0: Aber sie
1: ganz
0: auch. Er fragt sie, wie viele weibliche Wesen gibt es? Und dann sagt sie, ich bin das Einzige. Also, sie ist ja schon auch, macht da ja schon auch mit.
1: Mhm.
0: Im Sinne von, ja, weibliche Wesen sind lesbische Wesen, weibliche Wesen. Dadurch verbindet es sie ja ein bisschen, dass sie beide an einem Ort sind und sind, oh Gott, ist ja schrecklich hier. Ich fühle mich ja gar nicht wohl. Unter normalen Umständen bin ich ja nie an so einem Ort. Das ist ja das, was Fabian eigentlich die ganze Zeit macht, dass er sich immer in die nischigsten, sexgeladensten Orte begibt und dann immer sind, warum wollen denn hier alle Sex?
1: Ja.
0: Also ich will ja gar nicht. Warum werde ich denn hier so getatscht?
1: Ein kleines bisschen an mich selber früher, wenn ich gesagt habe, ich würde nie im Club jemanden kennenlernen. Da sind einfach keine Leute, die so sind wie ich. Und dann hat eine Freundin mir gesagt, ja, aber du bist doch auch hier. Und ich sage, ja, aber ich bin ja nicht immer hier. Und ich bin auch nur hier wegen euch. So. Ah. Das ist schon dieselbe arrogante Einstellung.
0: Ja, vielleicht. Also vielleicht so ein bisschen, ich bin anders als die anderen.
1: Ja, ich bin auch zu gut für dieses
0: Milieu.
1: Ja.
0: Genau, sie gehen dann hinter die Plastiken, setzen sich ein bisschen fernab an und Fabian stellt sich neben eine Diana aus Gips, legt den Arm um die Hüfte der trainierten Göttin und schaut durchs Atelierfenster. Ich würde kurz gerne auf Diana eingehen, die hatten wir ja auch in der früheren Podcast-Folge, weshalb ich noch in der zu Iphigenia auf Tauris, weshalb ich noch auswendig wusste, dass Diana die Göttin des Mondes, der Jagd und der Jungfräulichkeit ist. Mhm. Und das fand ich irgendwie ganz spannend, dass sie sich jetzt gerade mit Diana verbündet, die natürlich dann eine gewisse Keuschheit in diesem Raum vielleicht auch repräsentiert. Und vielleicht auch eine gewisse, also Göttin der Jungfräulichkeit könnte man natürlich auch sagen, eine Göttin, die keinen Mann hat. Mhm. Aber kann halt eben auch Fabians Frauenbild entsprechen, die halt sich, was sexuelle Kontakte angeht, so zurückhält.
1: Hm. Ja, und dann liefern sich Fabian und Cornelia gefühlt einen Schlagabtausch in der Frage, wer hat die Welt besser verstanden und wer kann besser beschreiben, wie schlecht es der Zeit geht und kann dabei aber immer so schön glatt an der Oberfläche bleiben, ohne zu viele Emotionen zu zeigen.
0: Ja, sie sagt zum Beispiel, sie ist hier nur zu Informationszwecken. Also irgendwie so ein relativ lustgeladener Raum, dem wird dann halt so mit so Ironie begegnet. Also man hört halt auch so Schreie von Kulp, also ich würde sagen irgendwie orgastische, ist das richtige Adjektiv? Also halt Sexgeräusche.
1: Ja.
0: Und dann heißt es, Fräulein Kulp litt vorübergehend an Atemnot. Und das ist halt wieder so witzig, ich finde das hier gar nicht sexy, ich finde das einfach nur alles amüsant. Mhm. Und so ist Cornelia dann ja auch, dass sie sagt, ja, ich bin hier nur zu Informationszwecken. Aber die Information hat mir jetzt genügt, jetzt weiß ich ja, was das hier für ein Laden ist. Wo ich mir denke, wusstest du es wirklich vorher gar nicht?
1: Ja.
0: Aber gut, vielleicht wusste sie es wirklich vorher gar nicht, kann natürlich sein.
1: Aber es stört sie ja, also es schockiert sie ja scheinbar auch nicht. Sie ist jetzt nicht das Mädchen aus gutem Hause, das total schockiert ist, was in der Großstadt abgeht.
0: Direkt.
1: Ja. Sondern sie schwimmt so ein bisschen beim Strom und guckt sich das Ganze an und erzählt ihm aber halt auch von ihren vergeblichen Liebschaften und ist so ein bisschen...
0: Richtig schnell ist sie richtig offen, ne? Das fand ich auch krass.
1: Ja, aber halt auch nur so, nicht emotional offen, sondern auch nur dieses abgeklärte...
0: Wieso, sie weint doch
1: am Ende. Ich verstehe, wie die Welt funktioniert, finde ich.
0: Aber sie weint doch am Ende. Also sie erzählt ihm von ihren Männern, also das ist jetzt schon ein bisschen später, aber dann später läuft ihr, glaube ich, eine Träne die Wange runter.
1: Mhm. Genau, aber das ist erst am Ende der Unterhaltung. Sie redet sich da irgendwie so rein, finde ich, in das Ganze.
0: Aber ja, also relativ schnell ist sie, finde ich, relativ emotional mit einem fremden Menschen. Ich fand es irgendwie witzig, dass Fabian direkt sagt, also dass dadurch, dass sie den Ort nicht mag, er das Gefühl hat, dass sie so eine Verbindung haben. Und er sagt, ja, ich bin kein Tugendbewahrer, aber trotzdem betrübt es mich, wenn ich sehen muss, dass eine Frau unter ihrem Niveau lebt, wo ich mir denke, stimmt das, dass du kein Tugendbewahrer bist? So irgendwie... Ich habe das Gefühl, er denkt sich schon sehr oft seinen Teil und ist schon sehr oft der Meinung, dass wie andere Menschen gerade ihre Sexualität ausleben, dass das falsch ist.
1: Ja, aber gleichzeitig hat er ja auch Momente gehabt, wo er dann sagt, 10 Frauen waren passabel, mit 6 habe ich geschlafen.
0: Ja, wird mit zweierlei Maß gemessen, dachte ich.
1: Ja.
0: Bei einer Frau, die sollte nicht unter ihrem Niveau leben. Ich finde es interessant, weil sie so über die Beziehungen von Männern und Frauen schreibt und dann im Grunde so einen beziehungsunfähigen, bindungsscheuen Typ Mann beschreibt, der sich durch eine Direktheit von Frauen, die sagen, ich möchte mich mit dir binden und ich bin hier und möchte eine Beziehung eingehen, so total erschreckt fühlt und zurückzieht und auf so einer Oberflächlichkeit verbleibt, was ja irgendwie auch vielleicht auch was ist, was sich vielleicht auch gehalten hat über die Jahrzehnte zum anderen, aber auch von ihr aus gesehen halt aufzeigt, dass so das Prinzip von Beziehung, die in eine Ehe mündet, eigentlich nicht mehr funktioniert. Und das sagt Fabian ja auch, die Familie liegt im Sterben. Wo ich mir dazu geschrieben habe, irgendwie so, dass das eine sehr katholische Moral ist. Dass die,
1: ich finde, es klingt nach AfD gerade.
0: Ja.
1: Wieder mehr Raum für die Familie.
0: Ja, die katholische Soziallehre sagt auch, dass die Familie die kleinste und wichtigste Einheit einer Gesellschaft darstellt. Mhm. Nicht das Individuum, keine Freundschaften, keine WGs, keine Netzwerke, nicht so eine Community, wie wir sie jetzt gerade sehen, sondern die Familie. Und die liegt im Sterben. Dann, genau, beobachten sie so aus dem Fenster ein Paar, das im Grunde bestätigt, was sie gerade besprochen haben. Der Mann schreit und die Frau sitzt erschöpft daneben. Also ich finde, es wird so wahnsinnig viel Männlichkeit, aber auch Weiblichkeit performt in der Szene. So, Männer sind aggressiv und wütend und Frauen sind so duldsam. Dann sprechen sie auch nochmal über den Aspekt, dass Liebe so zu so, also dass Liebe im Kapitalismus zu einer Ware geworden ist. Es geht um Verbindungen von Männern und Frauen und inwieweit sie gerade misslingen. Also wenn du willst, können wir auch dahin springen, wo dieser Wilhelmi den Raum betritt und den, allen sagt, sie sollen jetzt mal das Atelier verlassen, weil er will jetzt mit der Kulp schlafen und das bewegt halt alle dazu, in die Cousine zu gehen, in diese Bar. Also der zahlt dann wohl.
1: Beim Rausgehen schon, das ist das, die Bildhauerin sagt, hoffentlich prügelt er sie nicht wieder so sehr wie beim letzten Mal. Es bringt ihn auf, dass andere länger leben dürfen als er. Aber ich finde es krass, dass die Selo dann sagt, sie hat nichts dagegen, die liebt die Keile. Also dass auch innerhalb der Frauen ist so ein Neid und Missgunst. Die finde ich auch ziemlich stark. Das ist keine sonderlich solidarische Gesellschaft auch innerhalb dieses Raums.
0: Nee, habe ich mir auch aufgeschrieben. Kein Safe Space irgendwie. Zum einen dieser Wilhelmi erlebt wohl den krassen Kontrollverlust, wenn man selber stirbt und andere leben. Das ist natürlich dann irgendwie Kontrolle und dann darüber will er dann wahrscheinlich maximal viel Kontrolle über die Kulp ausüben. Tut er auch, wenn er sie bezahlt für Sex und dann auch noch misshandelt. Also eigentlich, und was aber Fräulein Selo sagt, was ich relativ relevant finde in der Szene, ist auch, von ihrer Zeichnerei kann sie nicht leben und nicht sterben. Also ist auch klar, dass es keine freie Wahl ist. Und dann gehen sie in die Cousine, ein Clublokal, in dem vorwiegend Frauen verkehren. Also wir betreten einen lesbischen Space.
1: Ganz spannend finde ich jetzt, dass Labude sagt, er schien sich vor Fabian und vor sich selber zu schämen. Also irgendwie kommt Stefan Labude mit diesem Lokal nicht klar, was ich ganz spannend finde. Ich habe so das Gefühl, er hat jetzt irgendwie, er hat seinen Rebound in Anführungszeichen gehabt. So, Leda hat ihn betrogen, jetzt hat er mit einer Frau geschlafen und jetzt sitzt er da und weiß nicht mehr so richtig, wohin mit sich, weil er vielleicht doch merkt, das war eigentlich vielleicht doch nicht so gesund, was er da gemacht hat.
0: Ja, ist es der Raum oder ist es die Tatsache, dass er halt auch in dem Moment zum Freier wird?
1: Ja, ich glaube, es ist beides vielleicht.
0: Ich finde irgendwie ganz spannend, wie auch die anderen Gästinnen beschrieben werden. Manche trugen Smokings und hochgeschlossene Blusen, um den Männern recht ähnlich zu sein. So das, was man heute Butch nennen würde, schätze ich. Was so ein bisschen auch vielleicht so Weiblichkeitsbilder dieser Zeit halt umstürzt und verändert und erweitert und so die eigenen Möglichkeiten, das eigene Sein so ein bisschen herausfordert. Also sich aus diesem performativen weiblich sein, so ein bisschen herauslöst. Das fand ich irgendwie spannend, weil es so divers ist, irgendwie auch dieser Raum.
1: Und danach kommt aber so eine ganz grausige Unterhaltung, finde ich, zwischen Fabian und Cornelia, die im Prinzip darauf hinausläuft, dass Fabian quasi sagt, die eine Figur da drüben ist nur lesbisch, weil die Männer haben sie halt enttäuscht. Das fand ich starke Ansicht. Nicht. Ich finde, das hat mich so richtig daran erinnert, dass man in der NS-Zeit Lesben weniger verfolgt hat als Schwule, weil man Frauen eigentlich generell abgesprochen hat, diese Entscheidung treffen zu können. So.
0: Ist ja auch die Art von Diskriminierung, die lesbische Frauen einfach erfahren, dass sie eigentlich für Männer, eigentlich für Aufmerksamkeit von Männern so sind, wie sie sind. Was auch nicht nur in der NS-Zeit so ist, sondern auch in Ländern, in denen Homosexualität unter Strafe steht, oft zu lesbischem Sex und lesbischem Umgang gar nichts gesagt wird. Weil halt davon ausgegangen wird, das gibt's ja nicht. Was soll das sein? Was soll lesbischer Sex sein?
1: Ja, das gibt's nicht so richtig, weil Frauen sind ja sich generell immer schon sehr nah, wenn sie befreundet sind. Und dann ist der Übergang auch irgendwie fließend und das meinen Frauen ja auch nicht so richtig ernst.
0: Genau. Und ich fand, also da sieht man halt auch die Position, in der Fabian halt sich befindet, dass er eben der Beobachter ist, der nicht Teil dieser Community ist, der als Mann, der zwei Seiten vorher noch gesagt hat, die Familie liegt im Sterben, der also ganz klare heteronormative Vorstellungen hat, gerade feststellt, dass sein Bild ins Wanken gerät und damit reagiert, dass er versucht, es wiederherzustellen, indem er sagt, lesbische Frauen sind sauer auf Männer. Das ist der einzige Grund, warum sie lesbisch sind. Und was ich ungewöhnlich fand, war, dass er so viel über diese besagte Blondine am Nachbartisch Bescheid wusste, weil in so einer riesigen Stadt wie Berlin, warum kennt er das Schicksal von irgendwelchen Frauen?
1: Ich frage mich auch so ein bisschen, ob er sich das gerade ausgedacht hat, irgendwie. Nach dem Motto, wir nehmen so eine Geschichte als Beispiel.
0: Also ich finde, es ist eigentlich so ein Raum, wo er und auch Cornelia feststellen, dass halt so dieses Heterosexuelle, worüber sie vorher gesprochen haben, inwieweit das ins Wanken gerät, vielleicht auch noch mal mehr ins Wanken gerät, dass Leute halt andere Wege und andere Arten des Liebens für sich entdecken und das auch ausleben und dass sie halt mit Abwehr reagieren. Also Cornelia will dann gehen, nachdem er sagt, Frauen sind hier, weil sie Männern böse sind. Ich habe mich gefragt, ob Cornelia sich dann halt fragt, ob sie irgendwann auch dort landet, weil sie ja auch mit Männern keine guten Erfahrungen gemacht hat.
1: Ja, ich habe mich auch so ein bisschen gefragt, ob sie vielleicht nur aus dieser doch sehr düsteren Unterhaltung irgendwie raus will. Aber ich finde deine Sichtweise eigentlich viel treffender. Ja.
0: Weil irgendwie fand ich es seltsam, dass Fabian zu Cornelia sagt, halten Sie wirklich alle Frauen, die hier versammelt sind, für gebürtige Abnormitäten? Wo ich mich gefragt habe, wann hat sie das denn gesagt? Gleichzeitig wurden ja, wir haben ja vorhin auch erwähnt, irgendwie, dass Fabians Urfassung eine andere war, eben der Gang vor die Hunde. Und da sind dann halt Sachen rausgestrichen worden. Und ich frage mich, ob diese Szene rausgestrichen wurde, weil sagt sie ja gar nicht.
1: Ja, und ich frage mich auch so, also, weil die Abnormität ist ja das Lesbischsein, ne? Das meint er schon so.
0: Ja, und er erklärt ja erstmal, die sind ja gar nicht abnorm, die sind bei der Norm, sieht mal.
1: Ja, die können auch nichts dafür, die sind so geworden durch die Männer.
0: Und dann wird es natürlich auch ein bisschen bestätigt durch die Selo, die genau in diesem Moment sagt, ich will einen Mann. Ja, aber dazwischen kommt natürlich die Kulp noch in die Cousine zurück, die dann halt zusammenbricht, weil sie von diesem Wilhelmi total aggressiv verprügelt wurde. Also es geht schon auch sehr viel um männliche Gewalt in dieser Szene.
1: Und auch da ist es wieder so, das ist so ein bisschen, erinnert mich das an die Geschichte mit den zwei Angeschossenen. Auch da gibt, das löst keine Panik aus oder auch nur irgendwie so eine Welle von Besorgnis, sondern die fällt da rein, bricht in der Mitte zusammen und irgendjemand schreit so sarkastisch ein Hoch auf die Männer und dann holen sie eine Frau, die vielleicht helfen kann. Aber viel mehr passiert irgendwie nicht, sondern der Klavierspieler, der da auch noch rumsitzt, spielt auch noch einen Trauermarsch nebenher, weil es passt gerade so gut. Es hat auch wieder was sehr Theatralisches.
0: Ja. Und dann erklärt Fabian Cornelia Battenberg erstmal, dass die Ärztin mutmaßlich eine Transfrau, so habe ich das jetzt aus vom Lesen interpretiert, eigentlich ein Mann sei, der polizeilich die Erlaubnis hätte, Frauenkleidung zu tragen und Morphium verschreibt, um seinen Lebensverlauf zu beschreiten. Also es ist wirklich die Frage, ob er ihr einfach immer Geschichten erzählt oder ob er in dem Laden schon mal war.
1: Ja, weil eigentlich, er war so überrascht von dem Namen und sowas, von der Cousine. Man hat nicht das Gefühl gehabt, er wäre schon mal da gewesen, aber wer weiß. Ja.
0: Und er sagt, er war sogar einmal Korpsstudent, sehen sie die Schmisse unterm Puder, also in einer Studentenverbindung, in einer schlagenden Verbindung, in einem hypermaskulinen Raum. So, es kann ausgedacht sein, kann natürlich auch irgendwie von ihm ein Argument sein, das ist keine Frau, das ist ja der männlichste Mann, so wo ich mir denke, es gibt ja auch sowas wie Überperformance des Geschlechts, dem man glaubt zuzugehören. Also es ist so ein bisschen eine komische Szene, wo sich auch so lustig gemacht wird über die eine Person, die hilft.
1: Ja.
0: So, alle sind irgendwie am Lachen und am, Mensch, ja, Männer schlagen zu, lol, ist ja nichts zu machen. Ist natürlich auch eine Abgrenzung, wenn man dem so ausgeliefert ist einfach, ne?
1: Ja, na klar. Ja.
0: Und genau, dann endet es damit, was ich jetzt schon erwähnt hatte, mit dem, dass die Selo sich von der Reiter, ich rede jetzt auch schon so, die werden immer die Selo und die Reiter genannt, losreißt und sagt, rutsch mir den Buckel runter, du geile Ziege, ich will einen Mann.
1: Und dann zerrt sie ausgerechnet Labude von seinem Hocker, der sich scheinbar überhaupt nicht wehren kann, wenn sie ihn dann nach draußen zerrt, kann kaum seinen Mantel mitnehmen. Auch eine
0: ist aber immer Szene. So, dass Fabian und Labude in Sexkontexten oft so dargestellt werden, dass die Frauen total aufdringlich sind und sie sich gar nicht erwehren können. Ich will hier gar nicht sitzen mit drei Frauen im Taxi, die sind einfach alle da. Ich will gar nicht mit Irene Moll nach Hause, sie hat mich einfach mitgenommen. So, das häuft sich, finde ich. Und finde ich, rahmt halt so auch die Szene ein mit dem, okay, die Männer, es lebe der kleine Unterschied, finde ich, ist ein Satz, den man aus Gender-Perspektive, also interessant wäre zu analysieren auf jeden Fall. Man kann natürlich auch einfach sagen, Selo und Reiter haben auch einfach, finde ich, kein Verhältnis auf Augenhöhe.
1: Nee, natürlich nicht, ja.
0: Also ist sehr machtdurchdrungen.
1: Trotzdem fand ich es faszinierend, dass die Reiter mir am Schluss fast leid getan hat, weil sie dann irgendwie...
0: Weil die als einzige Gefühle hatte.
1: Ja, und sie tut auch nichts dagegen. Also wir haben zwar dieses Machtgefälle, aber es ist auch nicht so, als ob sie die Selo versucht zu zwingen, bei sich zu bleiben, sondern sie steht da und ist so geschlagen irgendwie von der Tatsache, dass sie jetzt verstanden hat, die andere will nicht, dass sie gar nichts macht und auch keiner traut sich zu ihr zu gehen. Das fand ich schon auch ein starkes Bild.
0: Gleichzeitig halt auch einfach sehr besitzergreifend vorher schon. Wir können ja versuchen, ob wir Fabian kurz halten, weil ich finde, also wir haben jetzt ja schon recht viel über ihn erzählt. Wir wollten uns noch eine konkrete Fabian-Figuren-Analyse antun.
1: Ja, viel von dem, was man über Fabian sagen kann, habe ich jetzt zum Beispiel auch bei unseren späteren Kategorien schon noch drin, weil es geht ja alles ineinander über.
2: Also ich habe das Gefühl, so die Hauptfakten, das ist irgendwann zwischendrin, wo er selber über sich sagt, Fabian Jakob, 32 Jahre alt, berufswechselnd, zurzeit Reklamefachmann, Schaperstraße 17, herzkrank, Haarfarbe braun. Seit 13 ist das einmal runtergebrochen. Wer ist Jakob Fabian? Ich finde, diese Herzkrankheit, die er hat, hat fast schon sowas Poetisches, so in Anführungszeichen mit dem gebrochenen Herzen aus dem Krieg zurückkommen. Ja. Auch wenn es natürlich eine Krankheitsgeschichte ist, hat es auch was von, also es ist auf jeden Fall auch was sehr Metaphernhaftes, finde ich.
0: Ja, er ist ziemlich bürgerlich, kann man sagen. Also das hat ja der Kommunist zu ihm gesagt, sie sind ein Bourgeois, aber ich finde, er wird auch total so eingeführt. Ganz zu Beginn des Romans sitzt er in einem Café, auch ein absoluter Ort der städtischen urbanen Bürgerlichkeit und fragt einen Kellner, soll ich hingehen oder nicht? Und dann sagt der Kellner nein und dann sagt er, gut, dann gehe ich hin. Aber warum denn? Ja, sie sollen nicht nachfragen, sie sollen antworten. Mhm. Also es ist ziemlich barsch und noch ziemlich von oben herab. Ich finde, da wird schon klar, aus welcher Perspektive wir diesen Raum und also diesen Roman und auch diese Zeit kennenlernen werden. Ich habe geschrieben, er ist nicht nett, aber schlagfertig, nicht herzlich, eher pampig und knapp, macht sich lustig und bleibt so auf Distanz. Wir haben vorhin im Vorgespräch kurz drüber gesprochen, ob wir Fabian mögen würden und ob wir mit ihm befreundet wären. Und das wäre, glaube ich, bei mir genau der Grund, warum ich nicht mit ihm befreundet wäre, weil er immer die Ironie wählt. Er wird irgendwann von einem Kollegen gefragt, sagen Sie mal, warum nennen Sie Ihren alten Freund, Ihren langjährigen Freund eigentlich immer beim Nachnamen? Und einfach, weil ihm das aufgefallen ist. Und Fabian so, ja, er hat keinen Vornamen. Ja. So. Also immer macht er so Witze über alles.
2: Ja, und auch über, ich finde, das ist diese Arroganz, die ich schon ein paar Mal angesprochen habe. Fabian hält sich für was Besseres als ein sehr großer Teil der Menschen um ihn rum. Das glaube ich schon. Und ich finde, es gibt sowieso im Roman nur drei Figuren, zu denen er tatsächlich eine Beziehung hat. Und das ist seine Mama und Labude und dann Cornelia mal zwischenzeitlich, zu denen er halbwegs ehrlich sein kann. Wir hatten ja eben dieses Gespräch mit Labude, wo du gesagt hast, da hat man mal kurz einen emotionalen Moment mit Jakob Fabian, der einem sonst komplett abgeht. Und auch dieser lange Monolog an Labudes Totenbett, der mich auch sehr mitgenommen hat, ist auch eine der wenigen Szenen, wo er mal irgendeine Emotion zeigt.
0: Ja, der ist halt auch wirklich, also haben wir auch schon festgestellt, Kriegsüberlebender. Und natürlich muss er irgendeine Strategie finden, damit klarzukommen, was er da gesehen und erlebt hat. Und seine Folge ist halt, dass er Leute nicht an sich ranlässt. Was ich noch ganz interessant fand, war, dass er an irgendeiner Stelle sagt, er sei kein Kapitalist. Mhm. Was bedeutet, er will nicht mehr, er braucht nicht mehr Geld, als er unmittelbar zum Leben braucht. Er muss das nicht anlegen, er muss keine großen Dinge sich anschaffen. Gleichzeitig arbeitet er als Reklamefachangestellter, also im Marketing, in der Werbung, was ein riesiges Tool des Kapitalismus ist, dieses Menschen zum Konsum animieren. Und er selbst sagt, ich bin aber nicht zum Konsum animiert. So, für mich ist das ein Brotjob.
2: Ich finde auch das finde ich total spannend, dass Fabian jemand ist, dem man eigentlich zutrauen würde, einen Job zu haben, den er selber ernst nehmen kann. Aber das hat er auch nicht geschafft. Er hat ja auch einmal diese Szene, als er arbeitslos ist, wo er sagt, der literarisch vorgebildete Autotüröffner oder so ähnlich. Und betrachtet sich auch da wieder mit so einem schwarzen Humor, während sein bester Freund daran zerbricht, tatsächlich das zu machen, was er will. Und Fabian macht es nicht, er traut sich gar nicht daran vielleicht auch, weil er das Gefühl hat, so ist es einfacher, ironisch den eigenen Job scheiße zu finden, als tatsächlich die Motivation aufzubringen und das Risiko, was zu machen, was einem wirklich was wert wäre.
0: Ich glaube, bei Sommers Weltliteratur to go habe ich das gesehen, dass er meinte, er ist Germanist, aber kein Taxifahrer. Mhm. Und im Grunde ist es genau das, ist dieses, er hat was Geistiges studiert, um dann was völlig anderes zu machen, was so ein eher praktikabler Job ist. Mhm. Genau, und während Labude halt tatsächlich sich das zum Beruf machen will. Natürlich daran scheitert, aber...
2: Aber das ist halt das Risiko, dass Fabian gar nicht erst eingeht.
0: Ja, voll. Ich glaube, viel mehr habe ich auch tatsächlich gar nicht zu Fabian. Ja, jetzt musst du mir mal wieder sagen, was das Erste ist.
1: Pausengespräch? Ich würde sagen, ja, wir essen jetzt ein Pausenbrot. Würde ich tatsächlich... Irgendwann führen wir das mal ein, dass wir in der Kategorie tatsächlich was essen können. Hast du ein Pausengespräch, Sarah?
0: Ich habe sogar eins, was ganz gut anschließt. Mhm. Meine Frage war nämlich, warum musste Labude sterben?
2: Tatsächlich vielleicht genau aus dem Grund, um Fabian recht zu geben auf seine Art und Weise, dass wenn man zu viel investiert und Dinge ernst meint, dass das nicht gut für einen ist. Auch so eine Einstellung, die Fabian ja mit sich rumträgt. Ich finde auch, dass Labude sterben musste, um dem Buch eine Schwere zu verleihen, die es sonst nicht gehabt hätte. Weil ich das Gefühl habe, ich habe das Buch erst ab dem Moment ernst genommen, was natürlich die Gefahr ist, wenn man eine Satire liest, dass man nichts davon richtig ernst nehmen kann, weil es ja auch nicht so gemeint ist. aber in dem Moment, in dem Labude stirbt, auf so eine grausame, satirische Art und Weise, ein schiefgegangener Witz. Mhm. Dadurch gibt kriegt dieses Buch noch ein anderes Gewicht. Und es eröffnet natürlich auch völlig neue Seiten an Jakob Fabian. Das ist für mich auch ein Teil von seinem, das ist halt jetzt die Frage, ein Teil von seinem Untergang, aber auch ein Teil davon, dass er ein besserer Mensch wird auf eine Art und Weise, weil er eben jetzt Dinge an sich ranlassen muss, weil ihn das Ganze bewegt. Danach geht es unweigerlich bergab. Ein anderer Teil ist die Trennung von Cornelia und dann die Rückkehr in seine Heimat. Das sind so dieser Dreiklang aus Arbeit verloren, Labude tot, Cornelia weg, der ihn kaputt bricht letzten Endes. Und der aber ja auch was Besseres aus ihm macht, finde ich. Also eine andere Version als dieser gleichgültige Fabian, der sich nicht einmischen will. Oder wie siehst du das?
0: Ja, also natürlich trägt das so zu seiner Charakterentwicklung bei. Ich habe mich halt gefragt, ob das auch so diesen Untergang des Bürgertums manifestiert. Mhm. So Bürger, als Bürger kannst du in dieser Welt nicht überleben. So, egal was du machst. Wenn du leidenschaftlich bist, dann zerbrichst du daran. Wenn du nicht leidenschaftlich bist, dann gehst du unter.
2: Ja.
0: Was war denn deine Pausengesprächsfrage?
2: Ich würde dich erstmal gerne fragen, ob du denn lieber als Titel Der Gang vor die Hunde gehabt hättest, als Geschichte eines Moralisten.
0: Ja, Der Gang vor die Hunde hat natürlich so einen guten Wortwitz. So, es klingt so wie Der Gang nach Canossa oder so und dann Der Gang vor die Hunde. Das ist schwierig abzulösen, weil Der Gang vor die Hunde wurde ja geändert, weil der Verlag befürchtet hatte, dass der Roman dann zensiert wird von den Nazis. Also ist das quasi eine Provokation, die im Nazi-Deutschland nicht möglich war, weshalb ich es sehr wertvoll finde, dass halt Jahre später Der Gang vor die Hunde erscheinen konnte. Gleichzeitig finde ich es auch ganz schön, dass das Buch Fabian heißt. Also hieß das Buch vorher nur Der Gang vor die Hunde? Ja, ne? Es gibt Fabian, glaube, die Geschichte eines Moralisten oder Der Gang vor die Hunde. Mhm. Vielleicht finde ich Fabian Der Gang vor die Hunde. Ich glaube, so heißt auch der Film mit Tom Schilling, den ich vorhin erwähnt habe. Der heißt, glaube ich, auch Fabian oder Der Gang vor die Hunde. Mhm. Das finde ich ist tatsächlich ein ganz guter Titel irgendwie. Wie ist es denn bei dir?
2: Ich glaube, ich war sehr beeinflusst durch dieses Vorwort, das wir jetzt in unserer Ausgabe drin haben von Kästner, das wahrscheinlich irgendwann aus den 50ern oder so stammt, nehme ich an, ich habe nicht nachgeguckt. Und da wird diese Figur des Moralisten so in den Mittelpunkt gerückt und deswegen hatte ich das Gefühl, der Titel passt mir besser als Der Gang vor die Hunde. Weil in diesem Vorwort wird ja quasi einmal erklärt, was der Moralist eigentlich macht und es ist wie so eine hoffnungslose Kampfrede für die Figur des Moralisten, die ich finde sehr anrührend auf ihre Art, in der Kästner schreibt, sein angestammter Platz ist und bleibt der verlorene Posten. Das finde ich wahnsinnig schön und sehr traurig. Und das ist ja genau das, was mit Fabian letzten Endes auch passiert. Ne? Sein Wahlspruch hieß immer und heißt auch jetzt dennoch. Ich finde es eine schöne Kampfrede für dieses Buch und für die Figur des Moralisten. Deswegen mag ich den Titel eigentlich ganz gerne.
0: Ja, voll.
2: Ich habe mich eben noch kurz gefragt, so intertextuell gesehen, ob du glaubst, dass Fabian das kunstseidene Mädchen gemocht hätte.
0: Wahrscheinlich nicht, oder?
2: Das Gefühl hatte ich auch instinktiv, weil sie halt mit dem Kapitalismus mitspielt.
0: Also wahrscheinlich hätte er sich irgendwie nett flapsig mit ihr unterhalten. Wahrscheinlich hätte sie ihn auch nicht gemocht, weil sie Männer ja auch auf den Aspekt hin gelesen hat, ob sie Geld haben. Und das hat man Fabian sicherlich angesehen, dass er jetzt nicht so vermögend ist.
2: Was ist denn dein Klugscheißen? Möchtest du anfangen?
0: Ich habe tatsächlich vorhin gedacht, Mann, irgendwie fange ich immer an und heute solltest du mal anfangen. Jetzt hast du aber über den Moralisten gesprochen und mein Klugscheißen behandelt Moral. Ich habe mich nämlich mit diesem Begriff Moral irgendwie total schwer getan, weil ich mich gefragt habe, was ist das eigentlich im Konkreten? Und habe dann die Kurzdefinition der Bundeszentrale für politische Bildung recherchiert, wo stand: Als Moral werden die Werte und Regeln bezeichnet, die in einer Gesellschaft allgemein anerkannt sind. Wenn jemand sagt, jemand hat moralisch gehandelt, ist damit gemeint, dass er sich so verhalten hat, wie es die Menschen richtig und gut finden. Und da habe ich mich halt gefragt, was ist denn die Menschen? Also es wird dann immer von außen, es lädt quasi dazu ein, andere Menschen zu verurteilen, dieser Begriff der Moral, den ich auch sehr stark wahrnehme, auch bei Fabian aus seiner Disposition heraus, über andere Menschen zu urteilen. Und dann habe ich so drüber nachgedacht, dass der erste oder einer der ersten Moralbegriffe vielleicht nicht der erste, aber einer der bekanntesten Moralbegriffe, sagen wir so, der kategorische Imperativ von Kant ist. Handle nur nach derjenigen Maxime, durch die du zugleich wollen kannst, dass sie ein allgemeines Gesetz werde. Maxime, schickeres Wort für Grundsatz. Und was ich daran halt total mag, ist, dass man bei sich bleibt. Also du handelst nach der Maxime. Du entscheidest individuell und gibst dein Bestes und mischst dich nicht so bei den anderen ein. Was Fabian aber macht, ist eher so einer bürgerlichen Moral zu folgen. Labude noch mal stärker als er, aber er schon auch. Das fand ich total auffällig daran, dass er sich viel stärker an den Aspekten von Sex abgearbeitet hat und wie Sex und Liebe heutzutage funktioniert, als an dieser brutalen, rohen Gewalt, sowohl durch diesen Wilhelmi als auch durch die beiden Extremisten, die sich gegenseitig abschießen. Also er nimmt viel mehr Anstoß an Sexarbeit als an dieser Schießerei. Und wenn man halt bedenkt, dass er sagt, die Familie liegt im Sterben, dann hat er ja schon irgendwie eine, man könnte sagen, eine katholische und halt auch eine bürgerliche Moralvorstellung, die eben nicht nur im Beobachten besteht, sondern auch im Urteil. Und irgendwie fand ich das nochmal wichtig zu sehen, dass er schon auch das Traditionelle sich wünscht, obwohl das Traditionelle ja irgendwie die herrschende Klasse stützt. Irgendwann, als er bei der Zeitung arbeitet, gibt es so eine Szene, wo ganz klar eine Falschmeldung in der Zeitung abgedruckt wird, weil sie noch Zeilenplatz haben, irgendwie 14 Tote in Kalkutta oder so. Und dann in Reaktion darauf wird klar, dass Fabian das herrschende politische System der Weimarer Republik durchaus begrüßt, weil der Redakteur sagt, ja, dagegen schreiben, da machen wir uns Feinde und schweigen, das würde den Leuten auffallen oder so. Und dann sagt er, ja, wie wäre es, wenn sie dafür schreiben? Und dann, nee, wir sind anständige Leute. Also irgendwie ist er schon auch für den Status quo und sieht halt diese Sexualität als Werteverfall. Wir haben es ja auch im sechsten Kapitel jetzt auch schon festgestellt, dass er das halt als drohende Gefahr eines Krieges vielleicht auch liest. Ja, also irgendwie fand ich es nochmal wichtig zu sagen, seine Moral ist nicht neutral, sondern ist ein ganz bestimmter Zugriff auf die Geschehnisse und ein ganz bestimmter Blick, der auch nicht objektiv gelesen werden sollte.
2: Und der dann ja auch von Gesellschaft zu Gesellschaft ganz unterschiedlich sein kann. Also wenn man jetzt beispielsweise, angenommen in den 60ern beispielsweise, hätte Moral gerade im Hinblick auf sexuelle Sachen noch was völlig anderes bedeutet als heute beispielsweise.
0: Oder auch innerhalb der Cousine. Da sieht man ja schon, die Weimarer Republik war eigentlich eine ganz konservative Gesellschaft. Trotzdem auch interessanterweise in der Literatur der neuen Sachlichkeit wirkt es nie so, sondern alle wirken wahnsinnig frei und alle haben gefühlt nur Sex und sind in irgendwelchen rauchigen Nachtclubs und sind enthemmt und frönen dem Leben. Das ist natürlich nur ein winziger Ausschnitt, der auch nur in der Großstadt sozusagen so stattfinden kann. Aber im Grunde schon in dem Club kommt er eigentlich an seine moralischen Grenzen und biegt sich das dann irgendwie zurecht und geht dann auch wieder.
2: Ja, ich glaube, das ist auch was man im Hinterkopf behalten muss, dass Moral ein wandelbares Konzept ist. Dass ein Kuss in der Öffentlichkeit vor ein paar Jahrzehnten moralisch ganz anders bewertet worden wäre als heute beispielsweise.
0: Und warum bewertet man das überhaupt? Also ich finde zum Beispiel, natürlich ist Moral in dem Sinne wichtig, wenn man sich darauf einigt, Morden ist nicht in Ordnung, Stehlen ist nicht in Ordnung, körperliche Gewalt ist nicht in Ordnung, psychische Gewalt ist auch nicht in Ordnung, Gewalt generell, Leute ausnutzen. Aber wer mit wem schläft und unter welchen Bedingungen, ist doch so egal. Also, und das wird halt bei Moral leider auch wirklich immer so mit reingedacht. Das ist so eng verbunden, Sexualität und Moral, dass ich den Begriff zunehmend schwierig finde. Dass ich im Privaten, dass ich nicht sage, aus moralischen Gründen spricht für mich was dagegen, sondern ich sage lieber ethisch. Weil das weniger mit Sexualität konnotiert ist für mich, keine Ahnung.
2: Ich glaube, Menschen mögen einfach Regeln, fürchte ich. Ich musste gerade daran denken, dass man doch früher bei Fabeln und sowas mal gesagt hat und die Moral von der Geschichte. So, also irgendwie auch etwas, woraus du etwas lernen kannst, was dich weiterbringt, was dich zu einem guten Menschen machst, so auch als Hilfsmittel in Anführungszeichen.
0: Ja, total. Also man muss ja auch gemeinsame Regeln haben, wenn man in einer engen Gesellschaft lebt. Ich finde nur, das immer so sehr auf Sexualität zu münzen, Also wurde schon sehr viel missbraucht so in der Vergangenheit. Ja. Hm. Naja. Was ist denn dein Klugscheiß-Aspekt?
2: Ich würde nochmal zurückkommen auf dieses Motiv des Wartens bei Fabian. Ich habe tatsächlich meine Hausarbeit drüber geschrieben. Vor Corona, sehr lange her. Finde, da gibt es so viele Motive da drin, dieses Motiv des Abwartens in Kästners Fabian. Wir hatten eben die Szene, in der Fabian sagt, er fühlt sich im Wartezimmer Europas. Und Fabian ist ja auch so eine klassische Figur von Zuschauer und Beobachter, der selber ganz viel sitzt und ganz viel wartet und ganz viel auf gar keinen Fall selber eingreifen, sondern halt immer nur zugucken. Und er sagt ja auch selber, er ist als Zuschauer irgendwie konzipiert. So, sobald er selber was tut, tut ihm das wieder nicht gut. Ne? Also er bleibt lieber mit diesem gemäßigten Abstand, was natürlich auch eine Machtposition ist, die einem die Gelegenheit gibt, über andere zu werten. Da sind wir wieder bei der Moral. Ne? Labude sagt, wer für die anderen da sein will, der muss sich selber fremd bleiben. Er muss wie ein Arzt sein, dessen Wartezimmer Tag und Nacht voller Menschen ist. Und einer muss mitten darunter sitzen, der nie an die Reihe kommt und nie darüber klagt. Und das ist er selbst. Und das ist so diese Figur von Fabian, der das Gefühl hat, über seine Mitmenschen irgendwie urteilen zu können, aber vergisst, dass er selber einer davon ist und sich auch in ganz vielen Szenen so von außen betrachtet. Es gibt so eine Szene relativ am Anfang, wo er das Gefühl hat, er guckt von oben auf sich runter und sieht sich irgendwie als Teil des Ganzen, fühlt sich aber nie als Teil des Ganzen, sondern fühlt sich wie durch eine Glasscheibe von allen anderen getrennt. Er sagt selber, er ist zum Zuschauer bestimmt und geboren. Ich habe auch eine Zeile gelesen, wo es hieß, Humor ist die Kunst, sich zu distanzieren und eine neue, bessere Perspektive einzunehmen. Und ich finde, dieser ganze Roman ist halt dadurch, dass er ja auch satirisch übertreibt. Man darf den nicht so lesen, als ob Berlin 1:1 so gewesen wäre, weil ich glaube, das war nicht Kästners Absicht, sondern das Ganze hat halt einen Zerspiegel davor, was du aber ja auch nur machen kannst, wenn du eine gewisse Distanz zur Situation herstellst und dich selber da rausnimmst. Und ich finde, das Krasse an Fabian ist eben auch dieses, das eine Mal, dass er tatsächlich was macht und selber eingreift, ist der Moment, in dem er stirbt. Er springt in den Fluss und er will dieses Kind retten, aus so einem Impuls raus, dass er jetzt lange genug gewartet hat und endlich mal selber was tun könnte. Und was ist das Resultat? Buch ist vorbei, er ist tot.
0: Ich finde aber nicht, dass das erste Mal ist, dass er eingreift.
2: Was findest du ist das erste Mal?
0: Es gibt ja auch diese Szene im Café, wo ein Obdachloser rausgeschmissen werden soll und er so völlig empört ist und dann zu dem Obdachlosen sagt, als wäre er ein lang erwarteter Freund, na da sind sie ja, komm, setzen sie sich hin. Und da scheitert er ja auch schon, weil dieser Obdachlose nicht in diesem klar bürgerlichen Raum sein will, sondern sich total wie ein Fremdkörper fühlt und dann auch flieht, sobald Fabian nicht hinguckt. Also Fabian will ihm eigentlich was Gutes tun, bringt ihm aber gar nichts. Und
2: ja, stimmt auch.
0: Wo gibt es das noch? Also genau, es gibt diesen alten Mann, den er im Park trifft, dem er anbietet, dass er bei ihm übernachten kann. Und er wird, wobei da ist er schon auch hilfreich, weil der dann tatsächlich diesen Schlafplatz auch annimmt. Aber der soll dann irgendwie später auch so, oh nein, die steckt mich wieder in die Psychiatrie oder irgendwie, ich kann mich da gerade nicht mehr so gut erinnern, wie das genau
2: ist. Ja, die nehmen den auch mit, er findet es auch gar nicht so schlecht, glaube ich, Hauptsache er ist weg von seiner Familie.
0: Also es ist so, greift ja schon auch ein, also irgendwie wird Fabian immer als sehr passiver Charakter so beschrieben und gelesen, aber ich finde, dass er schon sehr oft sich auch einmischt in Situationen, in denen er sich nicht einmischt.
2: Echt, ich finde, im Vergleich zu der Welt finde ich es immer noch sehr
0: selten.
2: Ja,
0: das stimmt. Irgendwie gilt der Großstädter ja oft als blasiert und distanziert. Und du hattest jetzt oft irgendwie die Arroganz von Fabian erwähnt. So könnte man sagen, ist typisch Großstädter. Aber auch diese Distanz zu anderen, wenn überall Elend ist, dann merkt man es irgendwann nicht mehr oder beziehungsweise grenzt sich selber total ab. Also, und das glaube ich, macht er schon auch an vielen Stellen, aber dann nicht so doll wie andere, sondern mischt sich dann schon oft ein. Also es ist nicht das erste Mal auf jeden Fall, dass er eingreift, sondern ein paar Mal hat er es schon öfter gemacht, dass er irgendwie zu Leuten hingeht.
2: Aber findest du nicht, dass dieser Moment, bevor er ins Wasser springt, trotzdem was völlig anderes ist? Weil er nämlich da auch selber sagt, worauf wartete er seit Jahren? Ja, also er kommt da irgendwie er hat dieses Gespräch gehabt, wo ihm jemand angeboten hat, für eine rechte Zeitung quasi Propaganda zu schreiben. Und er dann ihm selber klar wird, bis Fabian wiederkehrte, war die Welt einen Schritt vorangekommen oder zwei Schritte zurück. Wohin sie sich auch drehte, jede andere Lage war richtiger als die gegenwärtige. Und dann, er trat aus dem Café, aber war das nicht Flucht, was er vorhatte? Fand sich für den, der handeln wollte, nicht jederzeit und überall ein Tatort? Worauf wartete er seit Jahren? Vielleicht auf die Erkenntnis, dass er zum Zuschauer bestimmt und geboren war und nicht, wie er heute noch glaubte, zum Akteur im Welttheater.
0: Das zeigt ja, dass er sich selbst nicht als Zuschauer wahrnimmt, sondern dass er die paar Momente, die er gemacht hat.
2: Genau, aber bis zu diesem Moment. Weil dann ist auf einmal er beschleunigte seine Schritte, er rannte. Und auch das, finde ich, passiert nicht oft in dem Roman. Fabian ist jemand, der sich immer bewegt, der immer geht, aber der wirklich selten irgendwie eine Eile dahinter hat.
0: Also es ist nochmal anders, aber ich würde sagen, es ist eher eine Klimax von Hilfsversuchen als eine Premiere.
2: Okay, ja, damit kann ich, glaube ich, leben.
0: Und was war dein Höhepunkt?
2: Mein Höhepunkt war ein kleiner Exkurs. Einerseits finde ich es ganz lustig, dass Fabian ein Paradebeispiel ist für gefühlt sämtliche Literaturmotive,
0: Same.
2: Die ich im Studium hier durchgenommen habe. So, wir haben den klassischen Flaneur, wir haben das Motiv der Nichtorte. Fabian ist ganz viel an Bahnhöfen und sowas. Wir haben aber auch den klassischen Stadtroman, so Berlin, das fast schon eine Persönlichkeit einnimmt in den Beschreibungen. Und was ich aber am lustigsten finde, war tatsächlich, dass ich einen Text von Freud gelesen habe zum Phänomen der Masse und dem Einzelmenschen da drin und das Verhältnis von Masse zu Individuum. Und auf einmal kam zwischendrin der Satz, was Freud schrieb, es gleicht dem Phänomen von Schopenhauer und den frierenden Stachelschweinen. Und ich dachte, okay, Moment, was? Hab das nachgelesen. Und es ist ein ganz niedliches Beispiel dafür, dass Menschen zwar Nähe suchen, aber nicht zu viel Intimität ertragen. Und zwar lautet es, eine Gesellschaft Stachelschweine drängt sich an einem kalten Wintertag recht nahe zusammen, um durch die gegenseitige Wärme sich vor dem Erfrieren zu schützen. Jedoch bald empfanden sie die gegenseitigen Stacheln, welches sie dann wieder voneinander entfernte. Wenn nun das Bedürfnis der Erwärmung sie wieder näher zusammenbrachte, wiederholte sich dieses zweite Übel, sodass sie zwischen beiden Leiden hin und her geworfen wurden, bis sie eine mäßige Entfernung herausgefunden hatten. Das ist Schopenhauer und die frierenden Stachelschweine. Und das war mein Höhepunkt, weil es war so Lachs in die Mitte von irgendeinem Freud-Text eingestreut.
0: Ja, und wahrscheinlich hat er ein Publikum vor Augen, das so ist, ja, ja, natürlich. Habe ich auch dran gedacht.
2: Schopenhauer,
0: direkt.
2: Die Stachelschweine.
0: Aber ähnlicher Höhepunkt allerdings. Ich habe mich auch total gefreut, dass sehr viele Motive und Konzepte aus meinem Studium sich in Fabian wiedergefunden haben. Und ganz besonders habe ich mich halt über diese Berlin-Repräsentation gefreut und inwieweit der Roman auch in einer Großstadt spielen muss, um so zu funktionieren, wie er funktioniert. Dass es halt diese bürgerlichen Orte gibt, das Café, die Zeitung, auch das Märkische Museum. Also Museum ist natürlich auch eigentlich so ein Bürgi-Ort. Und dass gleichzeitig so viel parallel voneinander geschieht. Also das ist eine sehr diverse Gesellschaft. Und viel, also so multiperspektivisch im Grunde. Also man hat zwar immer Fabians Blick auf das Ganze, aber der wird dann auch oft durch andere Figuren hinterfragt und ergänzt. Also ich fand es irgendwie sehr cool, auch dass man mit ihm so durch Berlin gefahren ist. Ich wohne nun auch in Berlin, ich konnte manche Orte halt irgendwie, kannte ich halt so und dann, ah ja, wenn man von da in den Bus umsteigt und dann dahin, ah, dann muss er ungefähr da unterwegs sein, aber dann verliert sich auch seine Spur, weil er halt selber nicht weiß, wo er ist. So, und das war total schön zu lesen und das ist ein Begriff, den wir jetzt noch gar nicht genannt haben in dieser Podcast-Folge. Fabian ist ein Zeitroman, also ein Roman, der in der Zeit, in der er spielt, geschrieben wurde, im Gegensatz zu einem historischen Roman, wenn ich zum Beispiel heute was über den Zweiten Weltkrieg schreibe. Und ich finde, das hat oft so eine, also wenn das gut gemacht ist, kann das so authentisch wirken. Das ist natürlich jetzt auch wieder so eine Gefahr, der Begriff, so was ist schon authentisch, aber so eine ganz, ein ganz eigener, naher Zugriff und auch bestimmte Konzepte, die sich dann auch über die Jahre literaturwissenschaftlich rausgebildet haben. Das ist jetzt irgendwie ein bisschen snobistisch, wie ich gerade rede, aber so, also viele Dinge, die in dem Roman vorkommen, die Kästner zu dem Zeitpunkt wichtig waren und die man heute, wenn man darauf blickt und auf Literaturen dieser Zeit, auch Berlin-Alexanderplatz zum Beispiel, dass man feststellt, diese Konzepte waren vielen Leuten wichtig. So die Wichtigkeit des öffentlichen Verkehrsnetzes, der Technik, der Zeitung, der Reklame. Das ist alles so, das kommt oft vor in Romanen der neuen Sachlichkeit. Und das kann man dann auch heute sagen, dass daran haben sich die Menschen abgearbeitet. Und irgendwie fand ich das total cool, in dem Roman auch nochmal zu sehen, was waren so die Themen und sie in einem Roman so vereinigt zu sehen.
2: Ja, und was war deine Katastrophe?
0: Rate mal.
2: Is it the feminism again?
0: It's the feminism again. Das ist das Frauenbild von Kästner. Ich habe relativ oft, also was du meintest, der war so ein Muttersöhnchen, das hast du nicht gesagt, aber ich habe mir Muttersöhnchen aufgeschrieben. Also, dass sie tatsächlich bis in sein hohes Alter noch seine Wäsche gewaschen hat, da dachte ich mir, ja genau, so sollen halt Frauen sein. Die sollen sich so betütteln. Und was man halt in dem Fabian-Roman extrem sieht, ist, dass die moderne Frau wirklich mehr als alle anderen ihr Fett wegkriegt. Also die ist so die Ausgeburt des verkommenen Berlins und der verkommenen Gesellschaft. Und im Grunde sind es dann oft so emanzipierte Frauen, die selbst einen Beruf haben, die sich selber irgendwie ihren Lebensunterhalt verdienen, die dann von ihm total kritisch behandelt werden. Und ich habe auch gelesen, dass der Roman, der eben zur neuen Sachlichkeit zählt, über diese Abhandlung mit dem Frauenbild dazugehört. Also dass die Frauen sozusagen, die Frauenfiguren im Roman, die neue Sachlichkeit in dieses Buch hineintransportieren. Was ich spannend fand, aber auch gleichzeitig mir gedacht habe, ja, und die anderen Romane, die ich vielleicht auch so als Kind gelesen habe von ihm, die haben halt auch ein unterschwellig schwieriges Frauenbild. Also irgendwie bei Emil und die Detektive sind das nur Jungs, die Detektive sind. Und seine kleine Cousine, die in Berlin wohnt, die ist nur dazu da, ihn ab und zu Butterbrot zu schmieren und irgendwie so eine kleine Hausfrau zu spielen. Das ist
2: war
0: ja
2: das
0: eh
2: Ponyhütchen?
0: Ja, genau. Mhm. Die darf halt als Einzige nicht mitmachen und nicht mitermitteln. So. Und das ist natürlich irgendwie niedlich, wenn man das so liest. Oh, die sind so kleine Kinder, die so ganz ernsthaft wie kleine Erwachsene spielen. Tatsächlich gibt es in Emil und die Detektive auch eine Szene, wo jemand Emil als Muttersöhnchen bezeichnet und er so sagt, warum ist es ein Problem, wenn ich mich gut mit meiner Mutter verstehe? Und gleichzeitig ist Emil und die Detektive ein einziger Fall von, das nennt sich Parentifizierung, dass ein Kind sich Stress macht, weil es die Gefühle seiner Eltern mitdenkt und das Gefühl hat, ich mache jetzt meine Mutter traurig. Ich habe das Geld verloren, ich mache meine Mutter traurig. So. Und das ist die ganze Zeit dieses Buch und trotzdem ist das die richtige Frauenfigur. Eine liebende Mutter und andere Frauenbilder gibt es irgendwie nicht so richtig. Oder auch bei Pünktchen und Anton gibt es so eine Stelle, die Mutter von Pünktchen ist ja nicht so der mütterliche Typ und hat öfters Migräne und dann schreibt er, also Kästner schreibt dann, Migräne sind Kopfschmerzen, auch wenn man gar keine hat. Halt so eine Frauenkrankheit, muss man nicht ernst nehmen. So. Und das ist halt einfach nervig. So. Also ich mag den Stil von Kästner wahnsinnig gerne und ich mag seine Ironie und ich mag auch seine Texte. Also ich lese auch die ganzen Bücher total gerne und seine Gedichte. Aber da denke ich mir manchmal, Mann, das ist so anstrengend, das muss ich ja schon wieder drüber hinwegsehen. So. Hätte man doch irgendwie auch lassen können. Kann es nicht einfach verschiedene Arten von Frauen auf der Welt geben? Ja, it was the feminism again. Was ist deine Katastrophe?
2: Sie ist gar nicht so groß. Ich glaube, es war mehr dieses, immer wenn ich den Fabian wieder lese, finde ich es doch krass, wie aktuell das Ganze ist. Dass das, worüber wir am Anfang schon geredet haben, dass ich auch das Gefühl habe, Jakob Fabian ist jemand, den man aus dem Buch rausnehmen und in diese Zeit jetzt setzen könnte und er würde genauso gut funktionieren. So diese Einstellung von mir ist die Welt irgendwie auch ein bisschen zu anstrengend und ich weiß nicht, wo das hingeht. Und anstatt, dass ich mich selber irgendwie einbringe, gucke ich lieber eine Runde zu. Weil ich das Gefühl habe, ich kann vielleicht eh nichts ändern oder es bringt vielleicht auch alles nichts, bis hier irgendeine Entscheidung gefällt ist, die vielleicht nie gefällt wird, weil es vielleicht in diesem komischen Schwebezustand noch ein paar Jahre weitergeht und du wahnsinnig viel Zeit dabei verlierst. Und ich habe auch wieder so viel zu diesem Phänomen von Masse und Individuum gelesen, ne, dass also ist halt auch alles ein bisschen schwierig, vieles davon ist Freud, auf den man eh nicht immer so hundertprozentig hören können sollte, aber halt nicht nur. Es gibt auch Le Bon zum Beispiel, habe ich auch ganz viel von dazu gelesen, die schreiben, die Tatsache, dass es eine Menge gibt, lässt Menschen ihre Hemmschwelle vergessen und Dinge tun, die alleine nicht möglich gewesen wäre, damit einhergehend ein weniger starkes Verantwortungsgefühl für alles, was wir tun. Freud sagt natürlich, wir hören dann auf, unsere Triebe zu unterdrücken. Mag wahr sein, who knows.
0: Und auch die Anonymität, ne? In so einer Großstadt kann da natürlich gut zu beitragen, dass man einfach nicht so sehr gejudged wird wie auf dem Dorf, wo alle kennen.
2: Ja, und das sind halt all diese Sätze, die automatisch nach Gefahr klingen. Ne? Die Masse ist nicht mit Logik zu beherrschen, nur mit Extremen. In der Masse ahmen wir nach und sind fähig zu Dingen, die wir als Individuum ausschließen würden. Die Masse funktioniert ähnlich wie Verliebtsein, mit einer extremen Fokussierung auf das, was Freud ein Objekt nennt, bis das eigene Ich fast unwichtig geworden ist. Und sind einfach eine Menge Dinge, auf die wir auch jetzt gerade wieder ein sehr großes Auge haben müssen. Deswegen finde ich den Roman, ich finde, der funktioniert einfach immer noch wahnsinnig gut, auch wenn das nicht wahnsinnig viel, also spricht nicht für unsere Zeit, dass er immer noch so gut funktioniert.
0: Nee, voll nicht. Aber man kann natürlich auch mit Fabian irgendwie so eine Stimmung beschreiben, in der auch viele einfach sind, so was, so Doomscrolling, Rechtsrock ist auch ein Problem, aber ich meinte den Rechtsruck in Europa. Also da gibt es ja schon viele Verweise und Parallelen.
2: Ja, und ich merke ja auch bei mir selbst immer, dass ich leider doch sehr wenig Verständnis habe für dieses können wir nicht bitte nur noch gute Nachrichten haben? Können wir nicht bitte nur über die positive Dinge reden? Das nervt mich halt auch in meinem Job jeden Tag, dass ich denke, ich weiß aber nicht, wie ich kann ja Dinge, die schlecht sind, nicht einfach ignorieren. Und manchmal nervt es mich immer erst, nach einem positiven Dreh suchen zu müssen oder irgendeiner Art, um es konstruktiv darstellen zu müssen, damit wir es senden können. Ich finde das, ich habe immer das Gefühl, es ist keine gute Richtung, in die wir uns da teilweise bewegen. Auch wenn ich verstehe, wo sie herkommt, aber es fällt mir sehr schwierig, sie zu akzeptieren.
0: Ich habe vom WDR Cosmo so ein Programm im Abo, die einem jeden Tag eine gute Nachricht des Tages schicken. Und da habe ich richtig gemerkt, dass mir das aber auch nicht hilft, weil es zum Beispiel einmal die gute Nachricht gab, Frauen, die eine Fehlgeburt hatten, haben ab jetzt Recht auf Mutterschutz. Die müssen nicht direkt am nächsten Tag wieder zur Arbeit. Und meine Erinnerung war,

0: Okay, ihr Lieben, das war's von uns. Das war unser Take zu Fabian, die Geschichte eines Moralisten. Ich hoffe, es hat euch Spaß gemacht und ein bisschen was gebracht, uns bei unserer Analyse zuzuhören. Und ich hoffe sehr, dass ihr das nächste Mal wieder am Start seid, wenn wir eine neue Folge aufnehmen.
1: Alles Gute an alle, die gerade schon wieder fürs Abitur lernen. Ihr packt das, haltet durch. Es kommen bessere Zeiten. Man könnte auch eine etwas fröhlichere Abmoderation machen. Ich bin kurz davor, ein Kästner-Gedicht zu zitieren, das bei mir an der Wand hängt. Wird's besser, wird's schlimmer, fragt man alljährlich. Seien wir ehrlich, Leben ist immer lebensgefährlich.
0: In diesem Sinne, passt auf euch auf und bis bald.
1: Tschüss.

Podcast trifft Erinnerungskultur. Zeitzeugengespräche mit ungarndeutschen Frauen aus der Stadt Pécs und der Region Boronja. Wie lebt die deutsche Minderheit in Ungarn? Auf welche Geschichte blickt sie zurück? Welche Rolle spielen Sprache und ungarndeutsche Traditionen heute? Im Rahmen der Workshop-Reihe Podcast trifft Erinnerungskultur entstanden drei Zeitzeugengespräche mit drei ganz unterschiedlichen Frauen aus der ungarndeutschen Minderheit. Die Gespräche leitete die Hörfunkautorin und Audiobiografin Helene Hamann. Aufgenommen wurden die Gespräche am Mihai Bobic-Gymnasium und am Valeria-Koch-Bildungszentrum sowie am Institut für Germanistik der Universität Pécs im November 2025. Das Projekt wurde vom Institut für Auslandsbeziehungen gefördert aus Mitteln des Auswärtigen Amtes. Am Mikrofon ist für Sie Carmen Rossen. Ich arbeite als IFA-Kulturmanagerin am Lenauhaus in Pécs, zu Deutsch Fünfkirchen im südlichen Ungarn. Das Lenauhaus ist ein kulturelles Zentrum für die ungarndeutsche Community in Pécs und der Region Boronja-Branau. Im Haus finden regelmäßig unter anderem verschiedene kulturelle Veranstaltungen statt. Ich bin erst seit September dieses Jahres in der Stadt Pécs und wusste vorher noch nicht viel über die deutschen Minderheiten in Ost- und Südosteuropa. Deshalb war ich sehr gespannt auf das Treffen mit den Zeitzeuginnen und ihren Erzählungen. Sie hören den Podcast bzw. die Radiosendung bei Radio Korax in Halle auf UKW 95.9 sowie im Internet auf der Seite des Cultural Broadcasting Archive. Die Musik kommt von Margarete Wache an der Mundharmonika. Gute Unterhaltung nun beim Hören wünscht Ihnen Carmen Rossen.

0: Clara Gerner lebt seit 40 Jahren in Peach. Sie singt im Chor, der sich regelmäßig im Leno-Haus trifft. Aufgewachsen ist sie in Liptod. Liptod ist ein Dorf etwa 30 Kilometer östlich von Peach gelegen. Heute hat es nicht mehr viele Einwohner. Allerdings finden wir hier unter anderem zweisprachige Ortsschilder, welche damit auch auf die Minderheit hinweisen. Clara Gerner erzählt von ihrer Kindheit, verschiedenen Feiertagen sowie ihrem Bezug zur deutschen Sprache. Sie war im November zu Gast am Bobitsch-Gymnasium in Peach als Zeitzeugin. Das Gespräch vor Ort führte Helene Hamann zusammen mit Schülerinnen der 9. und 10. Klasse.
1: Das Erste, was ich mich so frage, ist, wie Sie sich an die Großeltern und Urgroßeltern erinnern.
2: Also ich erinnere mich auf ihnen noch ganz gut. Also ich bin mit ihnen aufgewachsen. Meine Mutter ist arbeiten gegangen. Meine Oma, die hat den Haushalt geführt und die Uroma und Uropa, sie haben mit uns sich beschäftigt, mit den Kindern aufgepasst, weil in Dorf war kein Kindergarten und nichts und die haben auf die Kinder aufgepasst, die Ureltern. Und die Oma, Opa und unsere Eltern, die sind arbeiten gegangen. Und am Abend ist die Familie zusammengekommen, weil am Mittag waren nur die Ureltern und Oma.

0: zu Hause beim Mittagessen, ab Abend, das Hauptessen war abends. Da ist die ganze Familie zusammengekommen und dann hat die Oma gekocht und am Abend war die ganze Familie zusammen. Und dann haben sie besprochen, die Arbeit, wie der Tag war und was den nächsten Tag gibt und was so in der Familie geschehen ist und ist am Abend, beim Abendessen besprochen worden.
1: Können Sie uns beschreiben, diesen Ort, an dem Sie gelebt haben, also in Liptod, was für ein Ort war denn? Das war ja keine Stadtwohnung, sondern es war ja ein ganz anderer Ort, wo eine große Familie Platz hatte.
0: Ja, also das war ein Bauernhaus. Da waren, ich glaube, vier Zimmer und die Küche. Ja, also wir haben alle Platz, weil das Haus war sehr groß. Also da haben wir alle Platz gehabt. Und das war so üblich im ganzen Dorf, weil das ganze Dorf war deutsch. Und auf der Gasse haben wir auch Deutsch gesprochen. In der Schule, wie ich in die Schule bin gekommen, habe ich nicht Ungarisch gekannt. Also ich habe in der Schule, in der ersten Klasse, Ungarisch gelernt. Und 4 Jahre sind wir in Liptod in die Schule gegangen. Und dann haben sie die Schule mit Boborz, das ist das Nachbarsdorf, die obere Stufe, also von 5 bis 8, sind nach Boborz gekommen. Und das war also für uns ganz, also das hat uns schockiert, weil dort haben sie schon Ungarisch gesprochen, die Kinder. Und wenn zwischen der Stunde und der 10-Minuten Pause sind wir immer, die Liptoder Kinder sind immer zusammengegangen und haben Deutsch gesprochen, weil wir das so gewöhnt waren, dass wir immer Deutsch sprechen. Aber das hat sich so in den 60er Jahren hat sich schon das gedreht. Also da ist mit dem, dass wir nach Boborz sind gekommen und das war ein anderer Einfluss und alles. Und dann hat man schon nicht immer Deutsch gesprochen. Also dann ist schon das Ungarisch vorgegangen. Und so, also ich habe mit meiner Mutti nur Deutsch gesprochen. Und das war sehr gut, weil da habe ich eine Übung und mir war es ganz egal, dass ich Deutsch oder Ungarisch spreche. Aber leider, meine Mutter ist vor 2 Jahren gestorben und das fehlt mir arg, weil ich habe jetzt niemanden mehr mit dem, wo ich Deutsch sprechen kann, wo ich fließend immer Deutsch kann sprechen. Und das ist jetzt, also das fehlt mir.
1: Wissen Sie etwas über die Geschichte Ihrer Familie? Also woher diese Familie kam? Warum sich das Deutsch so gehalten hat in der Familie?
0: Also das ist meine Familie von meinem Vater aus. Die sind von Elsass-Lotharingien gekommen und sie waren in der Batschka erst angesiedelt. Und nur nach dem Ersten Weltkrieg sind sie von unten, von Serbien heraufgekommen, weil dort haben sie schon von den Serben immer schockiert worden und alles. Und dann sind sie auf Ungarn heraufgekommen. Und von der Oma aus, die sind nach Kuzmin, also das ist auch in Serbien, das ist noch südlicher. Und die Oma ist auch mit den Kindern nach dem Ersten Weltkrieg, weil der Opa, wie er in den Krieg ist gekommen, dann hat er gesagt zu der Oma, wenn er vielleicht nicht heimkommt vom Krieg, dann soll sie nehmen die Kinder und soll sie heraufkommen nach Ungarn, weil dann ist seine Frau alleine und sie wird keine Ruhe haben von den Serben. Und so ist sie dann noch mit den Kindern heraufgekommen nach Ungarn. Und sie sind gleich nach Liptod gekommen, aber von Vater aus, die waren erst in der Batschka angesiedelt, aber von dort sind sie dann herübergekommen nach Liptod.
1: Die Urgroßeltern, wenn ich es richtig verstanden habe, warum sind die nach Serbien ausgewandert, aus Elsass-Lothringen?
0: Also, ja, weil in Deutschland auch eine Armut war. Und ihnen ist versprochen worden, dass sie in Ungarn, das war die Nacht Maria Theresia, gell, da ist, und

Wir sind nicht Mainstream, wir sind freies Radio, spielen also bis zum letzten Klang aus. Ich wurde leider abgewürgt von der Technik her, aber das ist kein menschliches Verschulden, das ist technisches Verschulden. Ich bitte, diese Störung zu entschuldigen, aber nichtdestotrotz, ich fange nochmal von vorne an. Ja, und damit herzlich willkommen hier zum Freien Bürger, im Freien Bürger Radio Swupfurt, zum Mittagsmagazin in, um und durch Swupfurt, mit Swupfurt, für Swupfurt und den Rest der Welt. Am Mikrofon, wie so oft, der Frank. Herzlich willkommen hier bei uns. Die Themen sind vielfältig, also lassen wir es angehen.

Ich treue Rachem Af Yedek Osbon oder so ähnlich. Ich kann es hier nicht lesen, das ist ein blödes Cover. Das ist gelb und weiß geschrieben, also ein bisschen doof bei dem Licht heute. Wir hatten ja gerade ein kurzes Gewitter, aber manchmal ist ja Regen ganz gut und heilsam und erfrischend zugleich. Wir kommen mal zu den beiden Herrschaften hier.

Ja, hier geht der Titel in die Verlängerung, aber die müssen wir uns jetzt nicht antun, die ist noch 6 Minuten lang. Deswegen mal kurz der Text, der hört sich ja so ein bisschen, wir kennen den ja alle, den Film, denke mal, zumindest alle weiblichen Zuhörerinnen, die werden wissen, dass das natürlich aus einem bestimmten Film war. Jetzt hatte ich die Zeit meines Lebens. Nein, ich habe mich noch nie so gefühlt. Ja, ich schwöre, es ist die Wahrheit und ich verdanke es alles dir. Denn ich hatte die Zeit meines Lebens. Und das alles verdanke ich dir. Time of my life war das. Aus einem Film, na klar, aber ist egal. Den müssen wir jetzt hier nicht erwähnen. Das wäre zu viel des Guten.

0: Der Anfang der Angst. Ja, es gibt keine bessere Aufnahme von dem Titel. Der war damals mehr oder weniger eine Schwarzpressung der Gruppe Rempft. Wir kommen zu unserem ersten Thema. Katharina Reiche macht mal wieder Schlagzeilen. Lobbyistin durch und durch und Wirtschaftsministerin ihres Ranges. Ob berechtigt oder unberechtigt, das kann nur der Kanzler empfinden oder sag ich mal nicht empfinden. Was der empfindet, ist sowieso eine ganz andere Geschichte, aber nur der kann das erkennen und ist dafür verantwortlich, denn nur er zeichnet dafür verantwortlich, dass sie Ministerin ist.
1: Stell dir vor, du sitzt in so einem extrem diskreten Privatclub direkt an der Fifth Avenue in New York.
2: Oh, das klingt teuer.
1: Absolut. Also die Aufnahmegebühr liegt dabei schlappen 185.000 Euro, gedämpftes Licht, teurer Wein und dort sitzt an einem der Tische eine deutsche Ministerin bei einem Mittagessen.
2: Ja, und was an diesem Tisch besprochen wird, das betrifft halt direkt dich. Also deine Stromrechnung, deine Miete und auch die Frage, wofür deine Steuergelder in Milliardenhöhe ausgegeben werden.
1: Genau. Und wir suchen heute nach diesen, unsichtbaren Fäden der Macht und des Lobbyismus in der deutschen Politik. Das ist unser heutiger gedanklicher Tauchgang.
2: Richtig, wir haben uns da echt durch einen Stapel an Quellen gearbeitet. Vor allem die investigativen Recherchen von Abgeordnetenwatch und auch ein Beitrag von Radio Slupfurt.
1: Ja, die Mission heute ist quasi, wir wollen genau verstehen, wie politische Entscheidungen hinter verschlossenen Türen geformt werden. Also von diesem Luxushotel in New York bis hin zu scheinbar völlig harmlosen gemeinnützigen Vereinen.
2: Und bevor wir dieses New Yorker Geheimnis jetzt wirklich auseinandernehmen, müssen wir kurz die Spielregeln klären für heute.
1: Stimmt, der Disclaimer ist wichtig.
2: Genau, denn wir bewegen uns hier durch echte thematische Minenfelder. Es geht um Rüstungsausgaben, Energiepolitik, kritische Infrastruktur. Das ist alles extrem politisiert.
1: Und wir wollen da ganz klar sagen, wir ergreifen hier absolut keine Partei. Weder für die linke noch für die rechte Seite des politischen Spektrums.
2: Exakt. Unsere Aufgabe ist es wirklich rein neutral und analytisch, diese Architektur der Einflussnahme zu beleuchten. Wir machen uns die Standpunkte der Originalquellen nicht so eigen, sondern wir schauen uns einfach die Fakten an.
1: Okay, lass uns das mal entpacken. Bevor wir nach New York fliegen, müssen wir klären, wer da überhaupt im Zentrum steht. Es geht um Katharina Reiche von der CDU.
2: Ja, und ihr Lebenslauf ist eigentlich das perfekte Anschauungsmaterial für dieses berühmte Drehtürprinzip in der Politik.
1: Voll. Sie war ja bis Mai 2025 noch eine der absolut mächtigsten Lobbyistinnen für die Energiewirtschaft, oder?
2: Richtig. Sie war Hauptgeschäftsführerin beim Verband kommunaler Unternehmen, dem VKU, und danach Chefin der E.ON-Tochter Westenergy. Und dann, quasi über Nacht, wechselt sie die Seiten und wird Bundeswirtschaftsministerin.
1: Das musst du dir mal auf der Zunge zergehen lassen. Am Tag ihres Amtsantritts stand sie einfach noch offiziell im Lobbyregister.
2: Ja, das ist ein fliegender Wechsel. Und kaum im Amt füllt sich ihr Kalender, mit wem wohl? Mit genau den alten Kontakten. VKU, Unipa, Siemens Energy und auch Bill Gates.
1: Das ist so. Also stell dir vor, der Schiedsrichter beim Champions League-Finale war am Tag zuvor noch der Kapitän der gegnerischen Mannschaft und sagt dann so, ja, ab heute pfeife ich völlig neutral.
2: Genau, das kauft ihm halt niemand ab.
1: Aber lass uns zu diesem New York-Trip kommen, Oktober 2025. Sie fliegt für über 10.600 Euro in die USA. Und dann gibt es dieses Mittagessen in diesem Luxusrestaurant Arfa et Arman.
2: Richtig, der Privatclub mit den 185.000 Euro Aufnahmegebühr. Und ihr Gast dort war der Chef von Apollo Global Management.
1: Warte mal, Apollo, wer genau sind die? Das ist ja keine normale Sparkasse.
2: Nee, absolut nicht. Das ist ein Gigant im Private Equity Bereich. Die verwalten über 1 Billion Dollar. Und die wollen in den nächsten Jahren bis zu 100 Milliarden in deutsche Infrastruktur und Rüstung stecken.
1: Krass.
2: Ja, die sind schon bei Bayer drin, bei Amprion, also dem Stromnetzbetreiber, und bei Deutsche Wohnen. Es gab da in den USA auch Kontroversen um den CEO Mark Rowan und angebliche Kontakte zu Jeffrey Epstein. Aber hier geht es vor allem um die Marktmacht.
1: Aber lass mich hier mal kurz den Teufel an die Wand malen. Wenn der Staat kein Geld hat, die Schuldenbremse greift und die Infrastruktur bröckelt, ist es dann nicht total logisch, dass eine Ministerin sich freut, wenn da jemand mit Milliarden anklopft?
2: Das ist genau die Verlockung des schnellen Geldes. Aber Private-Equity-Fonds erwarten halt zweistellige Renditen. Die kaufen Infrastruktur auf, restrukturieren hart und holen sich das Geld über staatliche Garantien oder Gebühren zurück.
1: Also zahlt am Ende der Bürger drauf.
2: Genau. Das wird langfristig extrem teuer für die Gesellschaft. Was das Ministerium aber nach diesem Trip gemacht hat, ist fast noch spannender.
1: Oh ja, die Salamitaktik. Auf Anfragen hieß es erst, es gab da keine weiteren Termine in New York.
2: Punkt. Und das war schlichtweg gelogen. Sie mussten dann einräumen, dass es am selben Morgen noch ein Frühstück gab mit General Catalyst.
1: Und General Catalyst ist dieser riesige Investor, der groß bei Helsing eingestiegen ist, diesem deutschen Drohnen-Startup.
2: Richtig, Helsing baut Software und KI für Drohnen und ist dank fetter Bundeswehraufträge mittlerweile über 15 Milliarden Euro wert.
1: Und das Wirtschaftsministerium behauptete ernsthaft, es gäbe zu diesem Treffen mit dem Rüstungsinvestor keinerlei Unterlagen. Keine E-Mails, keine Notizen, nichts.
2: Was in einem Ministerium eigentlich undenkbar ist. Und hier fragt man sich ja, wie Journalisten überhaupt an diese ganzen Infos kommen.
1: Genau, normalerweise läuft sowas über das Informationsfreiheitsgesetz, das IFG. Du stellst eine Anfrage und der Staat muss die Dokumente rausrücken. Kostet meistens so, naja, maximal 500 Euro.
2: Was hier so faszinierend ist, das Ministerium unter Reichert hat das einfach komplett blockiert. Die haben eine Anfrage zu 8 Lobbyterminen nicht als eine Anfrage behandelt,
1: sondern
2: sie haben sie in 8 separate Anträge aufgespalten und drohten dann mit Gebühren von bis zu 4.000 Euro.
1: Wahnsinn. Das ist so, als würde dir der Türsteher von einem Restaurant für jeden einzelnen Gang auf der Speisekarte draußen Eintritt berechnen. Einfach nur in der Hoffnung, dass du hungrig wieder gehst.
2: Absolut. Und das ist eine rein abschreckende Gebührenmauer. Das Bundesverwaltungsgericht hat sowas schon 2016 für illegal erklärt.
1: Und die wussten das doch bestimmt im Ministerium, oder?
2: Klar. Unter ihrem Vorgänger, Robert Habeck, wurden für noch umfangreichere Anfragen nur 500 Euro berechnet. Reiches Ministerium ist erst eingeknickt, als die Journalisten mit einer Klage gedroht haben.
1: Aber da war die Zeit schon rum, ne?
2: Genau. Zeit ist in der Politik extrem wichtig. Verzögerung ist eine echte Waffe. Kurz vorher gab es ja auch diesen Tirol-Trip.
1: Stimmt. Dieses Netzwerktreffen in Österreich. Da haben sie auch erst gemauert.
2: Ja, veranstaltet von ihrem Lebensgefährten, Karl Theodor zu Guttenberg. Da hieß es auch erst, kein dienstlicher Termin. Bis dann rauskam, dass sie mit dem offiziellen Dienstwagen dort war.
1: Okay, wir haben also diese ganz direkte Einflussnahme, teure Frühstücke, abgewehrte Transparenz.
2: Wenn wir das aber mal mit dem großen Ganzen verbinden, direkte Lobbyarbeit ist oft zu auffällig. Es gibt einen viel subtileren Weg.
1: Und hier wird es wirklich interessant. Die NGOs. Scheinbar harmlose, gemeinnützige Vereine als trojanisches Pferd.
2: Genau. Nehmen wir ELNET, das European Leadership Network. Ein gemeinnütziger Verein, der allein in der letzten Wahlperiode mehr als 51 Bundestagsabgeordnete auf Reisen nach Israel eingeladen hat.
1: Und wir reden da von Kosten von über 225.000 Euro, richtig?
2: Mindestens ja. Und jetzt schau dir mal an, was auf diesen Reisen passiert. Frühjahr 2022. 10 Abgeordnete von SPD, CDU und FDP fliegen runter. Darunter Leute aus dem Verteidigungsausschuss wie Marie-Agnes Strack-Zimmermann.
1: Und was machen die da? Die stehen vor dem Raketenabwehrsystem Arrow 3 und posieren für Fotos vor Heron-TP-Drohnen. Bei der staatlichen Herstellerfirma.
2: Richtig. Und wenige Tage danach gibt der Verteidigungsausschuss in Berlin genau diese Heron-TP-Munition frei. Ein bisschen später folgt dann der 4-Milliarden-Deal für Arrow 3.
1: Ist es nicht eigentlich einfach so eine Art Influencer-Marketing? Nur eben nicht für Gesichtscreme auf Instagram, sondern für Rüstungsgüter und mit Politikern.
2: Das ist ein extrem passender Vergleich. Wenn jemand deine Flüge und Hotels bezahlt und dir ein perfekt geskriptetes Programm bietet, fühlst du dich unbewusst zu einer Gegenleistung verpflichtet. ELNET hat das in eigenen Videos sogar ganz offen als ihren Lobbyerfolg gefeiert.
1: Aber warte, wie reagieren die Politiker darauf, wenn sie damit konfrontiert werden?
2: Sehr unterschiedlich. Manche, wie Andreas Schwarz von der SPD, verteidigen das total. Er sagt, man müsse sich die Systeme vor Ort ansehen, bevor man Milliarden freigibt.
1: Das Argument kann man ja irgendwo auch nachvollziehen, oder?
2: Ja, aber andere sehen das inzwischen extrem kritisch. Falco Drossmann, auch SPD, meinte rückblickend, er würde das heute nicht mehr machen.
1: Und Sarah Nanni von den Grünen hat ja gleich komplett abgesagt.
2: Genau, die meinte, sie will sich nicht tagelang von Rüstungsfirmen beschallen lassen.
1: Wenn aber so eine Organisation Hunderttausende Euro ausgibt, um Politiker einzufliegen. Wer bezahlt das eigentlich alles?
2: Da wird's richtig spannend. Der Verein wurde 2007 gegründet, aber der deutsche Ableger startete 2014. Und rate mal, wer da mitgegründet hat?
1: Karl Theodor zu Gutenberg.
2: Exakt. Der hat dieses Netzwerk später über seine eigene Firma Spitzberg Partners sogar genutzt, um in China für Wirecard zu lobbyieren.
1: Wow, okay, das ist echt ein wildes Crossover. Aber woher kommt das Geld heute?
2: Über 1 Million Euro des deutschen Budgets kommen von der US-Schwesterorganisation Friends of Earnet, also Fullnet. Und weil da US-Recht gilt, ist das klassisches Dark Money.
1: Dark Money heißt, die Spender müssen gar nicht veröffentlicht werden, richtig?
2: Genau. Wir kennen ein paar Ausnahmen. Bernie Marcus, der Gründer von Home Depot, hat $100.000 für Deutschland gespendet. Und es gibt Spenden direkt von Rüstungsfirmen wie Israeli Aerospace Industries.
1: Das ist doch genau die Firma, bei der die Politiker auf der Reise waren.
2: Richtig. Das ist wie eine Matroschka-Puppe.
1: Ja, total. Außen hast du diesen netten deutschen Verein, drinnen eine amerikanische Finanzierungsmaschine und ganz im Kern verstecken sich Milliardäre und Rüstungskonzerne, die das steuern.
2: Und das Drehtürprinzip funktioniert auch hier. Marie-Agnes Strack-Zimmermann wurde nach der Reise kurzzeitig sogar Beiratsmitglied bei Elnet.
1: Und es gab doch auch diesen Fall bei den Grünen, oder?
2: Ja, Philipp Krämer. Er reiste mit Elnet, traf die Rüstungslobbyisten, hat dann sein Bundestagsmandat verloren und wurde danach Direktfellow für Raumfahrt bei Elnet.
1: Ernsthaft? Er kriegt da direkt einen Posten?
2: Ja, und in der Rolle trifft er dann auf Elnet-Events wieder seine alten Kollegen, die über die Milliarden entscheiden. Das System hält sich selbst am Leben.
1: Also was bedeutet das alles für dich, der das jetzt hört? Einflussnahme ist heute kein Geldkoffer mehr in irgendeiner dunklen Tiefgarage.
2: Nee, absolut nicht.
1: Das passiert bei diesen 185.000 Euro Frühstücken, durch absurde Gebührenmauern bei Behörden oder durch gesponserte Luxusreisen von irgendwelchen NGOs.
2: Und deswegen ist es so wichtig zu verstehen, warum bestimmte Themen in den Nachrichten landen. Wer profitiert von den Informationen? Und wer hat die Reise bezahlt, die zu einem Rüstungsdeal geführt hat?
1: Wenn man das Playbook kennt, liest man Nachrichten ganz anders.
2: Und da möchte ich dir am Ende noch einen echt provokanten Gedanken mitgeben. Wir reden hier die ganze Zeit über westliches Kapital, über US-Stiftungen und demokratische Strukturen, die diese legalen Grauzonen nutzen.
1: Ja.
2: Aber was passiert eigentlich, wenn autokratische Staaten anfangen, genau dieses legale Playbook zu kopieren?
1: Oh, wow.
2: Wenn Regimes, die unsere Demokratie ablehnen, eigene gemeinnützige Vereine gründen. Wenn sie anfangen, Minister einzuladen und unregulierte Fonds auf unsere Infrastruktur anzusetzen.
1: Weil das System ja offen steht für jeden, der das Geld hat.
2: Exakt. Das ist ein Gedanke, den man wirklich erstmal sacken lassen muss.
1: Definitiv. Die Infrastruktur der Macht hat halt keinen eigenen moralischen Kompass. Danke, dass du heute mit uns abgetaucht bist. Bis zum nächsten Mal.

0: Amis auf den Strich.
1: Ja, und damit sind wir wieder da. Ja, es gibt Schwierigkeiten hier bei uns im Studio mit dem Wasser aus dem Keller. Da musste ich jetzt ganz kurz mal weg. Und die Störungen, die waren nicht atmosphärisch, die hier zu hören waren, sondern die sind ganz einfach von der Technik verursacht, von der Übertragungstechnik. Auch das haben wir ganz schnell wieder hingekriegt. Manchmal ist es so bei Live-Sendungen, dass sich Fehler einschleichen. Ich bitte dafür um Entschuldigung. Jo, der Beitrag, den wir gehört haben, den haben wir recherchiert, gründlich recherchiert, erstellt und haben ihn von der KI moderieren lassen. Und damit ist alles soweit richtig. Willkommen zur Lotterien Rosi.

Ja, Wechselstrom, Gleichstrom, AC/DC aus Australien, Rudolf Rosi, ja. Ich möchte dir eine Geschichte erzählen über eine Frau, die ich kenne. Wenn es um Liebe geht, stiehlt sie allen die Show. Sie ist nicht gerade hübsch, sie ist nicht gerade schlank, 42, 39, 56. Man könnte sagen, an ihr ist alles dran. Ich hatte nie eine Frau wie dich. All die Sachen machst, die du machst. Es ist kein Märchen, es ist nicht Haut und Knochen oder sie ist nicht Haut und Knochen, aber du gibst alles, was du hast und bringst dabei 120 Kilo auf die Waage. Du bist eine ganze Frau und eine ganze Menge Frau. Schatz, du kannst die ganze Nacht mit mir treiben, nur eine kann mich scharf machen, nur eine. Die ganze Nacht hindurch, rund um die Uhr. Und zu meiner Überraschung hört Rosi niemals auf. Hulala Rosi von AC/DC. Ja, mal nur so zum Text hin. Kommen wir zu den Scherzschaften nochmal hier aus Polen.

0: 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Musik aus dem östlichen Teil des Verflechtungsraums. Ja, wir kommen zu unserem nächsten Beitrag. Dann gucken wir mal. Da gab es ja, oder kurze Informationen mehr oder weniger. Letzte Woche ging es ja darum, die Wirtschaftsministerin, oder besser gesagt die Umweltministerin Hanka Mittelstädt hatte ja höhere Preise, Wasserpreise gefordert. Und ihre Parteikollegin, die Landtagsabgeordnete Ines Seiler, auch von der SPD, spricht sich dagegen gegen schärfere Regeln für Großverbraucher, wie zum Beispiel den der Flügel verleiht, aus. Ja, da fragt man sich, für wen sind die eigentlich da? Mit wem kuschelt da die SPD oder bestimmte Genossen der SPD? Sollte man mal dranbleiben, und wir werden natürlich dranbleiben, und wir legen natürlich auch die Hand wieder in die Wunde. Wir kommen mal, Armin König hat da mit dem Kanzler abgerechnet. Wir haben diesen Beitrag aufgearbeitet, recherchiert und noch die ganzen Informationen analysiert und unserer KI zur Moderation übergeben. Bitte schön.
1: Also, stell dir vor, du bist der Chef von einem, naja, riesigen Unternehmen, okay?
2: Mhm.
1: Du hast gerade so eine massive interne Umstrukturierung hinter dir. Neue Abteilungsleiter benannt, alte ausgetauscht, das ganze Programm.
2: Richtig, der klassische Großumbau halt.
1: Genau. Und eines Morgens loggst du dich bei Facebook ein und liest da, wie dein eigener langjähriger Bereichsleiter deine gesamte neue Führungsebene öffentlich zerreißt.
2: Oh wow.
1: Ja. Er demontiert die Leute als Blender, als fossile und schwarze Nullen. Und das Schlimmste daran, er greift nicht nur dein Personal an, sondern stellt dich selbst als so einen, naja, arroganzbesessenen, völlig realitätsfremden Manager dar.
2: Das ist dann wohl der absolute Albtraum für jeden Chef, oder?
1: Absolut. Und genau das ist dem Bundeskanzler passiert. Und damit heiße ich dich herzlich willkommen zu unserer heutigen Analyse.
2: Ja, schön, dass du bei diesem tiefen Einblick in unsere Quellen heute dabei bist.
1: Du denkst jetzt vielleicht, wenn du uns zuhörst, okay, Politiker streiten sich halt. Was ist da jetzt so neu dran? Aber das hier, das ist kein normales Geplänkel, weißt du?
2: Nee, überhaupt nicht. Das ist eher so ein, ja, seltener, greller Röntgenblick direkt in den Maschinenraum der Macht, würde ich sagen.
1: Genau. Ich meine, wenn ein Insider derart öffentlich die Kontrolle verliert, dann zeigt das doch, dass diese ganzen internen Lösungsmechanismen, also das, was letztendlich unser Land steuert, irgendwie komplett zusammengebrochen sind, oder?
2: Das kann man wohl sagen. Es ist echt ein total außergewöhnlicher Vorgang. Also normalerweise sind wir es ja gewohnt, dass Parteien so nach außen hin eine ziemlich geschlossene Front bilden, ne?
1: Mhm.
2: Kritik wird da, wenn überhaupt, in irgendwelchen Hinterzimmern geäußert. Bei lauwarmem Kaffee und schlechten Keksen.
1: Ja, genau. So stellt man sich das vor.
2: Aber was wir hier heute vorliegen haben, ist wirklich das genaue Gegenteil. Das ist ein Text, der sucht förmlich die Kameras.
1: Mhm. Voll.
2: Der provoziert und setzt da ganz bewusst so sprachliche Brandbeschleuniger ein, um, naja, einfach maximale Zerstörung zu verursachen.
1: Bevor wir diesen Text jetzt aber dezieren,

0: eingestuft.
1: Genau, das ist ein wichtiger Punkt. Da hat am Ende noch ein Mensch drüber geschaut.
0: Richtig. Und die Basis dieses ganzen Beitrags, das ist ein offener Brief von Dr. Armin König.
1: Mhm.
0: Er ist Publizist, er ist Bürgermeister außer Dienst und er operiert quasi aus seinem digitalen Hauptquartier, nämlich auf Facebook unter dem Handle DocKonigerArmin65577.
1: Ja, und von dort hat er diesen extremen Frontalangriff auf den Kanzler und diese ganze geplante Regierungsumbildung gestartet. Also ich finde diese Konstellation einfach faszinierend. Wir haben da die rohe, emotionale Wut von so einem ehemaligen Bürgermeister auf Facebook, die dann quasi durch den journalistischen Filter von einem Radiosender läuft, von der KI in so ein sendefähiges Skript gegossen wird und am Ende dann doch menschlich verifiziert wird.
0: Ja, das sagt auch echt viel darüber aus, wie sich politische Kommunikation mittlerweile so verändert hat, ne?
1: Total. Vor allem schreibt dieser Dr. König den Brief ja nicht einfach als irgendein anonymer Wutbürger. Er etabliert sich direkt im ersten Absatz als absoluter Insider.
0: Mhm.
1: Er macht unmissverständlich klar, dass er, und das ist ein Zitat, lange genug in diese Partei einbezahlt hat.
0: Ja, und das ist genau der Moment, in dem ich jetzt etwas extrem Wichtiges einwerfen muss.
1: Okay, schieß los.
0: Also bevor wir hier tiefer in die Details gehen, ein echt wichtiger Hinweis für dich, der uns gerade zuhört. Der Text, den wir heute analysieren, ist stark politisch aufgeladen und teilt heftig gegen verschiedene Politiker aus. Wir möchten unmissverständlich betonen, dass wir hier keinerlei politische Seite einnehmen.
1: Richtig, absolut.
0: Wir machen uns diese Aussagen des Autors nicht zu eigen und wir unterstützen sie auch nicht. Unsere Aufgabe ist es heute, einzig und allein den vorliegenden Text objektiv zu zerlegen.
1: Genau.
0: Und dir zu zeigen, welche Argumente und Vorwürfe da überhaupt in dieser Quelle formuliert werden. Also, wir blicken nur auf die Mechanik der Kritik, nicht auf unsere eigene politische Präferenz.
1: Ja, das ist ein absolut notwendiger Rahmen für unsere Diskussion heute. Denn wenn wir uns die Sprache von diesem Brief so ansehen, dann merken wir sofort, es geht hier echt nicht um konstruktives Feedback. Das ist eine knallharte Abrechnung.
0: Absolut. Und diese Abrechnung, die beginnt kurioserweise mit so einem ganz kurzen Moment der scheinbaren Erleichterung.
1: Mhm.
0: Dr. König widmet sich da zuerst dem bisherigen Zustand. Er nennt Jens Spahn intrigant und affärenumrankt.
1: Ja, klare Worte.
0: Und stellt dann fest, es sei höchste Zeit, dass er abserviert wird. Das liest sich echt in den ersten 3 Sekunden fast wie ein Lob für den Kanzler. So nach dem Motto, schön, dass du endlich aufräumst.
1: Ja, genau. Aber dieser Moment verfliegt ja sofort wieder, oder?
0: Oh ja. Denn das, was danach kommt, das bringt König erst richtig, also so richtig in Rage.
1: Mhm.
0: Offenbar im Amt und König attackiert sie mit einer Schärfe, da musste ich beim Lesen echt kurz innehalten.
1: Was schreibt er genau?
0: Er nennt sie eine kommunikationsunfähige Fehlbesetzung.
1: Uff, okay.
0: Und dann benutzt er 2 Wörter, die sind fast schon poetisch toxisch. Er sagt, sie sei lobbyumkränzt und eine Fossile.
1: Das ist krass. Also lass uns mal ganz kurz bei lobbyumkränzt bleiben, weil das ist linguistisch gesehen extrem clever konstruiert.
0: Findest du? Wieso?
1: Ja, total. Das Wort spielt ja auf diesen klassischen Lorbeerkranz an, ne?
0: Ah, stimmt.
1: Genau, das antike Symbol für Sieg, für Ruhm, für herausragende Leistungen. Und König nimmt jetzt dieses total positive, triumphale Bild und tauscht den Lorbeer einfach durch den Lobbyismus aus.
0: Wow, okay, das ist echt gemein.
1: Ja, er sagt damit nicht nur, dass sie irgendwie von Lobbyisten beeinflusst wird. Er impliziert, dass ihr gesamter politischer Erfolg, also ihr Siegerkranz sozusagen, ausschließlich auf so Netzwerken und Gefälligkeiten für Interessensgruppen basiert. Und eben null auf eigener politischer Leistung.
0: Wahnsinn. Es ist echt subtil und richtig bösartig zugleich. Aber dann kommt ja der Teil, bei dem ich wirklich dachte, ich lese nicht richtig. Er nennt sie ein Fossil.
1: Mhm.
0: Aber Moment mal. Jemanden in der Politik als Dinosaurier oder Fossil zu bezeichnen, ich meine, das ist doch eigentlich das absolute Standardrepertoire von jeder durchschnittlichen Twitter-Debatte, oder?
1: Ja, stimmt, ja.
0: Was macht diese spezifische Formulierung denn hier so besonders?
1: Es ist gar nicht das Wort Fossil an sich, es ist dieser rhetorische Mechanismus, den er da direkt im Anschluss einsetzt. König schreibt nämlich, ich habe nicht Fossile oder Fossil geschrieben. Das wäre doch zu persönlich.
0: Hä? Aber er schreibt es doch. Er schreibt es hin. Nur um im selben Atemzug zu behaupten, er hätte es nicht geschrieben. Das ist doch völlig absurd.
1: Genau. Und in der klassischen Rhetorik nennt man das Praeteritio.
0: Praeteritio.

0: Itzio, okay.
1: Ja, das ist die bewusste Erwähnung von einer Sache durch die scheinbare Weigerung, davon zu sprechen. Also das ist ein uralter, aber extrem effektiver Taschenspielertrick.
0: Okay, das musst du erklären.
1: Also er rammt ihr quasi verbal das Messer in den Rücken, beleidigt sie aufs Schärfste und wäscht sich noch im exakt selben Satz ironisch die Hände in Unschuld. Ja?
0: Mhm.
1: Weil er behauptet, er wahre ja die persönliche Distanz. Exakt. Und dadurch zwingt er den Leser, dieses Wort fossil im Kopf noch einmal so richtig gelb zu markieren. Das zeigt einfach, König weiß wahnsinnig genau, welche Tasten er auf der Klaviatur der Empörung drücken muss.
0: Das ist wirklich verbale Kampfkunst. Aber weißt du, es ist ja immer noch ein Unterschied, ob man auf so die alte Garde eindrischt, die eh schon so ein gewisses, naja, angestaubtes Image weg hat.
1: Stimmt.
0: Viel aufschlussreicher wird es in dieser Analyse ja eigentlich, wenn König sich den Neubesetzungen widmet.
1: Oh ja.
0: Also den Leuten, die eigentlich für den Aufbruch dieser Regierungsumbildung stehen sollen. Und da landet er ziemlich zielsicher bei Carsten Linnemann.
1: Der ja für das Gesundheitsministerium vorgesehen ist.
0: Genau. Und hier, da wechselt Königs Tonfall so von dieser zynischen Ironie zu purem, fassungslosem Entsetzen, finde ich.
1: Ja, weil die Fallhöhe, die er da skizziert, einfach gigantisch ist. König baut das Gesundheitsministerium da ja nicht wie so einen normalen Verwaltungsapparat auf, ne?
0: Nee, absolut nicht.
1: Er beschreibt das echt wie ein monströses, lebensbedrohliches Krisenzentrum.
0: Mhm.
1: Er listet da diese ganzen Faktoren auf. Also es geht um das Patientenwohl, es gibt eine grassierende Personalnot, dann diese knallharten Lobbyinteressen.
0: Er nennt explizit die Milliardenpharmakonzerne, oder?
1: Ganz genau. Und obendrein attestiert er dem Laden ein völliges, Zitat, Organisationschaos.
0: Das heißt, das ist eigentlich so ein richtiger Schleudersitz, auf dem es buchstäblich um Leben und Tod geht.
1: Ja.
0: Und wen setzt der Kanzler laut König dann auf diesen Sitz? Jemanden, der den Wahlkampf, naja, komplett versemmelt hat?
1: Mhm.
0: König rechnet da ja richtig vor, dass dieses Ziel von 40+x% krachend verfehlt wurde. Und dann, das fand ich so heftig, nennt er Linnemann eine schwarze Null.
1: Ja, das ist ein richtig harter Treffer.
0: Aber Moment, in der deutschen Politik ist die schwarze Null doch eigentlich das ultimative Kompliment für einen Finanzminister, der keine Schulden macht, oder nicht?
1: Eigentlich schon, ja.
0: Aber König nimmt dieses fiskalische Lob und verwandelt es in einen extrem vernichtenden Angriff auf den Charakter.
1: Okay, wie meint er das dann?
0: Er sagt damit im Grunde, dieser Mann hat überhaupt keine politische Substanz, er hat keinen Inhalt, er ist sozusagen eine menschliche und fachliche Null, die da seit Schülerunion-Zeiten irgendwie nur so leere Karrierepolitik macht.
1: Ah, okay. Das heißt, dieser Kontrast ist der eigentliche Kern von Königs Argumentation hier. Genau. Er stellt diese brutale Schwere von diesem Amt der absoluten Leichtgewichtigkeit von dem Kandidaten gegenüber. Er spricht Linnemann jegliche Management- und Leadership-Erfahrung ab, die man eigentlich bräuchte, um sich dagegen Milliarden Pharmakonzerne überhaupt durchzusetzen.
0: Wahnsinn. Aber er belässt es ja in dem Brief nicht mal bei der reinen Inkompetenz, oder?
1: Nee.
0: Er bringt da etwas ins Spiel, das weit, weit über so ein normales Politikversagen hinausgeht.
1: Du meinst die Sache mit den Dateien?
0: Genau. Er erwähnt, dass Linnemann da wohl Dateien über psychisch kranke Menschen ins Spiel gebracht habe.
1: Mhm.
0: Der Autor nennt das eine unglaubliche Fehlleistung. Ich meine, wir wissen jetzt aus unserer Quelle nicht, was genau in diesen Dateien eigentlich stand. Aber der Kontext im Text macht ja extrem klar, dass das ein absoluter Tabubruch gewesen sein muss.
1: Ja, das wird sofort spürbar beim Lesen.
0: Und jetzt kommt eben der Punkt, an dem König den Kanzler wirklich direkt attackiert. Er fragt dann ganz provokant, wird Linnemann für diese Fehlleistung auch noch belohnt? Und warum? Etwa, weil der Kanzler, Zitat, klammheimlich genauso denkt.
1: Uff, ja. Und hier wird der Text, finde ich, gefährlich und extrem dunkel.
0: Weil?
1: Weil dieses Wort klammheimlich hier der absolut entscheidende Hebel ist. König unterstellt dann nicht einfach nur so eine strategische Fehlentscheidung bei der Personalwahl, weißt du?
0: Sondern?
1: Er unterstellt eine ideologische Komplizenz im Verborgenen.
0: Oh.
1: Er suggeriert, dass der Kanzler und sein neuer Gesundheitsminister da so eine unausgesprochene, extrem zynische Agenda teilen, die sie der Öffentlichkeit, ja, einfach verschweigen.
0: Okay, das ist heftig.
1: Ja. König demontiert erst Linnemann, nimmt quasi den ganzen toxischen Staub, der dabei entsteht, und reibt ihn dann dem Kanzler direkt ins Gesicht. Er infiziert die Hüftebene sozusagen mit exakt demselben moralischen Vorwurf.
0: Oh. Wenn man das alles so hört, da könnte man ja echt verzweifeln. Ich meine, die alte Garde taugt nichts. Die neuen Minister sind laut ihm irgendwie nur substanzlose Karrieristen. Da denkt sich doch der einfache Bürger, okay, vielleicht reißt es ja wenigstens der Nachwuchs noch raus, oder?
1: Ja, die Hoffnung stirbt zuletzt.
0: Genau, die jungen, frischen Gesichter da in den strategischen Ämtern, die halt noch nicht vom System so komplett zermahlen wurden. Aber nee, Dr. Königs rhetorische Abrissbirne macht auch vor der Jugend überhaupt keinen Halt.
1: Ganz im Gegenteil. Wir schauen da nämlich mal auf Philipp Amthor. Der soll laut Text als Staatsminister ins Kanzleramt einziehen. Und das ist ein Posten, der im Maschinenraum der Regierung extrem wichtig ist. Das muss man wissen.
0: Okay, erklär das mal kurz.
1: Ein Staatsminister im Kanzleramt, das ist so die Schnittstelle, der Koordinator. Sozusagen der Schmierstoff im Getriebe zwischen den Ministerien und den Bundesländern.
0: Alles klar. Und König, der nennt diesen Mann dann einen durch und durch unseriös wirkenden Jungkarrieristen.
1: Autsch.
0: Ich meine, König sagt ja nicht einfach nur, Amthor sei ihm zu jung. Er zeichnet da so ein Bild von jemandem, der quasi die Cheatcodes für dieses politische Karrierespiel zwar auswendig gelernt hat, aber der das eigentliche Spiel halt niemals in der harten Realität gespielt hat. Das ist doch, als würde man jemanden zum General auf dem echten Schlachtfeld ernennen, nur weil er daheim beim Militärvideospiel den Highscore geknackt hat, oder?
1: Ein super Vergleich, ja.
0: Und König fragt sich dann in dem Text völlig entgeistert, welche Zielgruppe soll der denn bedienen? Die Jugend? Seine eigene Antwort darauf ist einfach niemals.
1: Ja, und diese Diskrepanz zwischen simulierter und echter politischer Erfahrung, das ist genau Königs Punkt hier. Und er untermauert das ja nicht nur mit so einem allgemeinen Vorwurf der fehlenden Erfahrung. Ne?
0: Nee, das wird ja noch viel konkreter.
1: Genau, er kommt mit sehr spezifischen, harten Anschuldigungen. Er wirft Amthor vor, schon ganz früh, Zitat, seine Affären gesammelt zu haben.
0: Mhm.
1: Und was noch viel gravierender ist, im Hinblick auf dieses Amt, er beschuldigt ihn, die Informationsfreiheit massiv einschränken zu wollen.
0: Und da frage ich mich echt, wie passt das bitte zusammen? Ich meine, wenn ich als Staatsminister die Zukunftspolitik koordinieren soll, da muss ich doch als allererstes mal Transparenz schaffen, oder nicht?
1: Eigentlich schon.
0: Wie kann jemand, der laut König Informationen eher unter Verschluss halten will, eine offene, moderne Zukunftspolitik managen?
1: In Königs Augen passt das eben überhaupt nicht zusammen. Das ist für ihn ein absoluter Widerspruch. Er stellt da die ganz nüchterne Kompetenzfrage. Also, was qualifiziert diesen Mann eigentlich, mit den erfahrenen Ministerpräsidenten der Bundesländer auf Augenhöhe zu verhandeln?
0: Wer soll ihn da ernst nehmen, ne?
1: Exakt. König drückt da so eine fundamentale Fassungslosigkeit aus, wenn er schreibt, was ist mir in den letzten Jahren entgangen, als ich ihn beobachtete?
0: Mhm.
1: Er spricht Amthor nicht nur die Qualifikation ab, er stellt ernsthaft in Frage, ob Amthor überhaupt das Grundkonzept von seriöser politischer Arbeit verstanden hat.
0: Wahnsinn.
1: Und um diesen Rundumschlag gegen die ganzen weiteren Personalien abzuschließen, reicht König dann manchmal auch wirklich nur ein einziger Satz. Ja, er kann auch sehr kurz angebunden sein.
0: Dorobert. Er schreibt einfach nur, müsste man nicht auch die Blenderin Dorobert zurück in die Fraktion schicken? Punkt.
2: Krass, ja.
0: Es gibt keine lange Erklärung, es gibt keine Aufzählung von ihren Fehlern, nur dieses eine Wort. Blenderin.
1: Und dieses eine Wort, das ist von einer wirklich brutalen Effizienz. Ich meine, ein Blender, das ist ja jemand, der so eine glänzende Oberfläche präsentiert, die schön das Licht reflektiert, aber im Kern ist sie einfach komplett hohl. Jemand, der halt die Augen der anderen täuscht, um so über das eigene Nichts hinwegzutäuschen.
0: Genau.
1: Und indem König genau dieses Wort wählt, sagt er im Prinzip, Leute, hier gibt es nicht mal politische Substanz, die man sachlich kritisieren könnte, weil da schlichtweg gar nichts da ist.
0: Oh.
1: Das ist wirklich die ultimative intellektuelle Herabsetzung.
0: Ja, aber dieses absolute Organisationschaos, das zeigt sich dann eigentlich nirgendwo besser als im Verkehrsministerium.
1: Oh ja.
0: Wir kommen nämlich zum Fall Schneider. Das ist der Moment im Text, wo diese ganze Recherche echt schon so slapstickartige Züge annimmt.
1: Ja, wenn man es von außen betrachtet, definitiv. Aber für das Management von so einer Regierung ist das natürlich eine absolute Bankrotterklärung.
0: Absolut. Also König konfrontiert den Kanzler mit der Frage, ob es wirklich stimmt, dass er den bisherigen Verkehrsminister, diesen Schneider, hochkant rausgeworfen hat.
1: Mhm.
0: Und zwar, ohne vorher auch nur ein einziges Wort mit dem potenziellen Nachfolger gesprochen zu haben.
1: Das muss man sich mal auf der Zunge zergehen lassen.
0: Und die absurde Pointe von dieser Geschichte, dieser potenzielle Nachfolger hat dann offenbar dankend abgesagt. Und zwar, halte ich fest, ausgerechnet mangels verkehrspolitischer Erfahrungen.
1: Ja, es ist nicht zu fassen. Das ist doch purer Wahnsinn. Das ist ja so, als würde ich mein Auto in die Schrottpresse werfen, mir eine Fahrkarte für den Bus lösen und erst als ich an der Haltestelle stehe, lese ich auf dem Fahrplan, dass diese Buslinie schon vor 10 Jahren eingestellt wurde.
0: Ja, der Vergleich trifft es perfekt.
1: Und weißt du, wie König dieses Führungsversagen dann kommentiert? Er fragt den Kanzler einfach ganz trocken, ist das nicht ein bisschen peinlich?
0: Oh, genau diese Untertreibung, die ist rhetorisch so meisterhaft platziert.
1: Findest du?
0: Ja. Ich meine, nach all diesen unglaublich harten Begriffen wie fossile, schwarze Null und Blenderin nutzt er hier plötzlich dieses winzige Wörtchen ein bisschen.
1: Ah, okay. Dadurch zwingt er diese ganze Absurdität der Situation förmlich ins Rampenlicht. Er muss ja gar nicht laut schreien, wie desaströs das alles ist. Die Fakten also, Minister gefeuert, gar kein Nachfolger da und der Kandidat sagt wegen Inkompetenz ab, die schreien ja schon von ganz alleine.
0: Stimmt.
1: Und dieser Punkt erfüllt dann eine ganz wichtige strategische Aufgabe in Königs Brief.
0: Welche genau?
1: Er leitet damit doch dann zum Kanzler selbst über, oder?
0: Richtig, genau das macht er.
1: König nutzt dieses komplette Chaos im Verkehrsministerium, um das eigentliche Kernargument von seinem Schreiben zu untermauern. Es geht nämlich gar nicht mehr primär darum, dass Herr X oder Frau Y für den falschen Posten nominiert wurden.
0: Sondern?
1: Es geht darum, dass das System von der absoluten Spitze her verrottet ist. Weißt du, der Kopf des Fisches stinkt.
0: Mhm.
1: Das wahre Problem, das er sieht, ist ein desaströses, völlig entgleistes Management des Bundeskanzlers höchstpersönlich.
0: Und am Ende des Textes lässt König dann ja auch echt jede Zurückhaltung gegenüber dem Kanzler fallen. Bisher hat er ihn ja eher so durch die Inkompetenz seiner Minister, naja, indirekt angegriffen.
1: Genau.
0: Aber jetzt, da wird es wirklich frontal. König greift da ein Sommerinterview des Kanzlers auf.
1: Mhm.
0: Er wirft ihm eine, und das ist ein Zitat, unnachahmlich arrogante und herablassende Art vor. Und er behauptet ganz unverblümt, der Kanzler habe in diesem Interview einen Teil des Wahlvolks beschimpft, von dem er, so König, offenkundig so wenig Ahnung habe.
1: Das ist echt der Moment, in dem die Maske von so einer sachlichen, fachlichen Kritik komplett fällt.
0: Total.
1: König wirft dem Kanzler hier reine Entfremdung vor. Er sagt ja nicht mehr, deine Politik ist schlecht. Er sagt im Grunde, du verachtest die Menschen, die du regierst, weil du sie nicht mal mehr verstehst.
0: Mhm.
1: Er spricht dem Kanzler damit eigentlich die emotionale und soziale Legitimation ab, dieses Land überhaupt zu führen.
0: Und wir dürfen bei all dem echt nicht vergessen, wer diese Worte da wählt. Das ist eben keine Pressemitteilung der Opposition, die im Wahlkampf einfach routiniert gegen die Regierung schießt.
1: Nee.
0: Das ist ein Mann, der diesen Brief mit den Worten schließt, weil ich ja lange genug in diese Partei einbezahlt habe.
1: Ja, das ist der Schlüssel.
0: Er beansprucht für sich die Rolle des Mahners aus den eigenen Reihen. Jemand, der das Recht hat, diese harten Antworten einzufordern, eben weil er politisch da jahrelang investiert hat. Er schreibt als politisch interessierter Deutscher, als kritischer Geist, als Publizist. Er positioniert sich quasi als das verletzte, aber wachsame Gewissen seiner Partei.
1: Genau. Und was diesem Text seine immense Sprengkraft verleiht, ist genau diese tiefe Frustration von diesem Insider.
0: Mhm.
1: Er muss mit ansehen, wie die Institution, der er Jahre seines Lebens gewidmet hat, in seinen Augen durch so eine toxische Mischung aus Inkompetenz, Lobbyismus und Arroganz systematisch an die Wand gefahren wird.
0: Ja.
1: Wenn wir all diese Fragmente jetzt mal zusammensetzen, also die scharfe Rhetorik, die gezielten Demontagen von Reiche über Linnemann bis hin zu Amthor und am Ende dieser finale Angriff auf den Kanzler, dann sehen wir hier nicht nur Kritik, wir sehen den bewussten Versuch, ein politisches Erdbeben auszulösen.
0: Absolut. Und das ist auch genau der Grund, warum dieser Einblick für dich, der uns heute zuhört, so unglaublich wertvoll ist.
1: Mhm.
0: In den Abendnachrichten, da sehen wir ja normalerweise immer nur so die polierte, glänzende Fassade dieser politischen Maschinerie. Da stehen Leute vor Kameras im Anzug und reden von Herausforderungen und gemeinsamen Zielen.
1: Ja, das übliche Phrasendreschen.
0: Genau. Aber diese Recherche, dieser Brief, der zeigt uns heute mal völlig ungefiltert, wie tief diese Risse unter dieser Fassade wirklich sind. Es zeigt uns, wie gnadenlos, wie persönlich und mit welch rhetorischen Messern da intern gekämpft wird, wenn jemand einfach mal beschließt, die internen Schlichtungswege komplett zu ignorieren.
1: Und stattdessen eben die hohe Kraft von Social Media zu nutzen.
0: Exakt.
1: Und weißt du, das führt uns zu einem finalen Gedanken, den wir aus dieser Analyse heute unbedingt noch mitnehmen müssen.
0: Okay, schieß los.
1: Eine Überlegung, die so den reinen Text eigentlich weit hinter sich lässt und auf die Mechanik der modernen Politik blickt.
0: Mhm. Lass hören, worauf zielst du da ab?
1: Naja, wenn ein ehemaliger Bürgermeister, also ein Mann mit echter, jahrzehntelanger politischer Erfahrung, plötzlich solch extrem drastische, vernichtende Worte wählt, wenn er Begriffe wie schwarze Null und Blenderin wirklich als Waffen schmiedet und sie über Plattformen wie Facebook und durch so Radiosender wie Slupfurt in die Welt feuert, dann müssen wir uns echt eine sehr unbequeme Frage stellen.
0: Welche?
1: Wie viel von dieser öffentlichen, ohrenbetäubenden Empörung ist in Wahrheit einfach ein eiskalt kalkuliertes politisches Spiel? Also der Versuch, in einer Phase der Schwäche interne Personalwechsel zu erzwingen, indem man den Druck von außen unerträglich macht?
0: Ah, okay.
1: Und wie viel davon ist auf der anderen Seite vielleicht einfach nur die schiere Verzweiflung? Weißt du, der verzweifelte Versuch eines altgedienten Parteisoldaten in der heutigen unfassbar lauten Informationsflut von seiner eigenen, scheinbar völlig abgeschotteten Parteispitze überhaupt noch gehört zu werden.
0: Boah, das ist ein extrem spannender Gedanke. Ist dieser rhetorische Vorschlaghammer, den wir hier heute analysiert haben, jetzt ein präzises, chirurgisches Werkzeug der Machtpolitik, um den Kanzler am Ende zu stürzen?
1: Genau.
0: Oder ist es schlichtweg das letzte verbleibende Instrument, das laut genug ist, um überhaupt noch durch diese schalldichten, gepolsterten Türen des Kanzleramts zu dringen?
1: Ja.
0: Das ist eine Frage, die wir dir, der uns gerade lauscht, heute mit auf den Weg geben. Wenn du das nächste Mal siehst, wie ein Politiker aus den eigenen Reihen derart scharf gegen seine eigene Führung schießt, frag dich, ist das eiskaltes Kalkül oder ist das blanke Verzweiflung? Mhm. Heutige Analyse und verlassen diesen politischen Maschinenraum jetzt wieder. Danke, dass du dir die Zeit genommen hast, mit uns gemeinsam tief in diese Quelle abzutauchen.
2: Du hattest ja noch nie eine richtige Rolle als Kanzler oder warst noch nie Minister oder Bürgermeister. Mhm. Wieso glaubst du, dass du auf Anhieb Bundeskanzler sein kannst? Weil das ist ja schon eine große Verantwortung auch mit.
3: Ja. Wo kommst du her?
2: Aus Bayern.
4: Im Wahlkampf holte Fritze Merz
5: Spinner
4: gerne mal den Rambo-Zambo raus.
5: Rambo-Zambo.
4: Doch jetzt ist Schluss mit lustig hier. Er muss liefern,

Ja, Friedrich Merz. Eine Person, die dieses Land regiert, steht für sich selbst und für niemand anderen. Wir kommen mal zu Informationen aus Brandenburg. Da gibt es ja Unwetterwarnungen für Brandenburg, die ja vor allen Dingen Brandenburg treffen sollen. Berlin und Brandenburg hat ja wieder einen sehr heißen Tag. Dazu können sich Schauer und Gewitter mischen. Teilweise auch Starkregen, Sturmböen und Hagel sind möglich, wie der Deutsche Wetterdienst mitteilte. Die Wetterexperten sprechen von einer örtlichen Unwettergefahr sowie einer starken Wärmebelastung. Laut der Vorhersage liegen ja die Temperaturen in Brandenburg noch einmal höher als in Berlin und das Ganze bis zu 36 Grad im Südosten. 36 Grad zum Beispiel im Cottbus, für den Osten gelegen Lindenberg an der Oder im Landkreis Oder Spree wären 33 Grad erwartet. So, ich muss jetzt erstmal hier einen Störenfried außer Reichweite bringen. Die Höchsttemperaturen gilt laut dem Deutschen Wetterdienst auch für den Flughafen Berlin-Brandenburg sowie für Berlin-Tempelhof. 31 Grad werden für Dahlem gemessen und Angermünde erwartet immer noch 30 Grad. Hitze begleitet durch Unwetter und dann hält dann auch die Wärmebelastung morgen wieder an bis 35 Grad. Die Nächte bringen laut Wetterdienst ja 17 bis 21 Grad. Und es soll gebietsweise schauern. Wir geben ja sonst eigentlich keinen Wetterbericht ab, aber diesmal diese Unwetterwarnung haben wir mit abgegeben.

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Oder das real wilde Kind, Iggy Pop. Wir kommen mal zu einem Thema, was die Gemüter erregt. Und 5 Länderchefs stellen sich jetzt quer. Mecklenburg-Vorpommerns Regierungschefin Manuela Schwesig sowieso. Saarlands Ministerpräsident Anke Rehlinger. Und ebenso die drei ostdeutschen CDU-Ministerpräsidenten, die anderen beiden Damen waren ja von der SPD, Michael Kretschmer, Sven Schulze und Mario Vogt. Bei der Aufzählung fehlt mir noch einer, der natürlich damit wohl nichts zu tun hat, aber vielleicht kann er sich ja noch entscheiden dazu. Der Herr Woltke, er regiert ja zwar mit der CDU, aber wie gesagt, die Ministerpräsidenten der drei ostdeutschen Bundesländer, von die CDU regiert sind, haben sich ja auch dagegen gestellt. Rente mit 63 ist ja eigentlich nicht mehr Rente mit 63. Aber wieso wirkt sich diese Rente mit 63? Warum ist Ostdeutschland so viel mehr davon? Warum? Das hat ja folgenden Grund. Wer mit 16 zum ersten Mal arbeiten ging und dann 45 Jahre lang sein Gehalt brav in die Rentenversicherung zahlte, darf schon für 60 Jahren aufhören, ohne Abzüge. Das ist die Rente mit 63. Gilt ja schon lange nicht mehr, jetzt sind es ja 64 Jahre und schieß mich tot, ein Privileg, das im Osten deutlich häufiger genutzt wird als im Westen. Der Grund liegt in der DDR. Früherer Berufsstaat, lückenlose Erwerbsbiografien, Vollzeitarbeit für alle, Kinderbetreuung für Mütter. Und nun soll die Rente mit 63 abgeschafft werden. Man redet von hohen Kosten. Aber man vergisst dabei, dass die Bundesrepublik Deutschland der Rentenkasse Milliarden schuldet. Viele, viele Milliarden schuldet die Bundesrepublik Deutschland der Rentenkasse und auch den anderen Sozialversicherungskassen, weil die deutsche Einheit wurde davon bezahlt und profitiert haben ausschließlich westdeutsche Unternehmen davon, von diesen Geldern, die da ausgegeben wurden. Sollte man mal vielleicht drüber nachdenken. Und deswegen ist es ja auch so ein leichtes für bundesdeutsche Politiker zu sagen, Rente mit 63 schaffen wir ab, weil es mehr Ostdeutsche trifft als Westdeutsche. Wenn es umgedreht wäre, dann wäre der Aufschrei erheblich größer. Aber wir werden sehen, was dabei rauskommt. Das Ganze muss ja auch noch durch den Bundesrat. Aber wenn man eine Regierung hat, die nichts kann, dann bleibt das halt dabei. Wenn

Wir bleiben so ein bisschen in Brandenburg und auch in der Region. Der RE1 ist ja das Sorgenkind. Wer gehofft hat, es wird ruhiger, im Gegenteil. Wenn die jetzige Sperrung zwischen Berlin und Frankfurt Oder endet, bleibt ein Abschnitt weiterhin unterbrochen, so sagte es der ODIG-Chef Gerke. Und er kündigte im Gespräch mit der BZ weitere Einschränkungen an. Ja. Und wenn man sich mal die Fahrten anguckt, wie viel ausgefallen sind, ist das erschreckend. Es kam nur selten vor, dass das gesamte Programm gefahren werden konnte, so sagte der Herr Gerke. Seit über 3 Jahrzehnten wird an der Strecke gebaut und sie ist immer noch Baustelle. Und das Ganze, ja, man weiß immer nicht, während dieser 3 Sommerwochen jetzt müssen die Fahrgäste ja auf Schienenersatzverkehr umsteigen. Normalerweise dauert ja die Fahrt vom Berliner Ostkreuz nach Frankfurt mit dem RE 51 Minuten, wenn er durchfährt oder wenn er planmäßig fährt. Im Vergleich zum Auto sehr konkurrenzfähig. Derzeit braucht man aber allerdings 2 Stunden pro Weg. Und wenn man sich mal anguckt, wenn man die Strecke fährt, Autobahn ist sehr unsicher, dass man da fährt. Die Landstraßen, eine Sperrung nach den anderen. Ich habe letztens über eine Stunde nach Fürstenwalde gebraucht. Nicht, weil ich auf der Autobahn stand, sondern weil in den ganzen Umgehungen so viel gebaut wurde, dass man vom Norden her reinkommen musste. Also es fehlt an Abstimmung der Infrastruktur. Und dafür haben wir ja einen Minister, der weiß ich nicht, ob er das überhaupt kann, der ja mal vom BSW kam und da das U-Boot war und dann wieder zur SPD gegangen ist und jetzt für den Verkehr zuständig ist, aber eigentlich ein gelernter Richter. Warum der sowas macht, weiß ich nicht. Wahrscheinlich wegen Geltungsbedürfnis. Aber wer jetzt hofft, dass am 15. August alles erst wieder vorbei ist, der wird sich enttäuscht sehen. Zwischen Berlin-Ostbahnhof und Erkner fällt der RE1 bis zum 24. August ja weiterhin aus. Grund sind Arbeiten am Ostendgestell in Berlin. Damit schließt sich nach der jetzigen Sperrung eine weitere Unterbrechung des Verkehrs auf der Linie RE1 direkt an. Die Fahrgäste müssen also länger als gedacht mit der S-Bahn fahren. 4 Wagen statt 6 Wagen, warum die Züge kürzer sind? Die Informationen kommen auf Fahrgäste von und nach Bergenbrück voraussichtlich bis November 26 weitere Einschränkungen zu. Solange die Züge in Frankfurt oder dort nicht halten. Der Grund, zwar ist die Bahnsteigverlängerung Mitte August fertig, aber es sind weitere Arbeiten an der Leit- und Sicherungstechnik erforderlich. Zwischen Bergenbrück und Fürstenwalde fahren Busse als Ersatz. So viel mal für die Pendler zur großen Megafactory. Kritik von Fahrgästen gibt es aber auch dort, wo der RE einzählt. Noch nicht überall passt die Infrastruktur zum Fahrzeugkonzept. Folge, die Ostdeutsche Eisenbahn muss Züge einsetzen, die kürzer sind als bisher. Und der Hersteller hat, ist ja Siemens, die ja eigentlich einer der größten sind, hat den vergangenen Jahr begonnenen Umbau von 6 Wagenzügen zu 4 Wagenzügen Garnituren Ende Juli vertragskonform abgeschlossen. Wir haben Glück mit unserem Fahrzeughersteller, lobt der ODIG-Chef. Das mit den Ländern abgestimmte Konzept sieht vor, die 8 Wageneinheiten zusammenzufügen. Die Fahrgäste profitieren, die XXL-Züge sind 210 Meter lang. Sie haben 750 Sitzplätze, soweit das zu erkennen ist. Und es können 50 Plätze in der ersten Klasse und 64 Fahrräder können mitgenommen werden. Ist also eine Verbesserung. Doch die DB Infra Guru hat die Bahnsteige noch nicht überall fertig, wo es nötig ist. Die geplanten 8 Wagenzüge können daher nicht so ohne weiteres verlängert werden. Deswegen können einige Wochen teilweise nur 4 Wageneinheiten fahren. Vor dem Umbau waren stets 6 Wagengarnituren unterwegs. Für viele Fahrgäste ist es heute zum Teil schlechter als früher. Sie beschweren sich massiv, dass die Kapazität nicht reicht und das zu Recht. Zwar haben wir fahrzeugtechnische jetzt die Möglichkeit, mit längeren Zügen zu fahren, so sagte Gerke, doch noch passen nicht alle Bahnsteige zum 8-Wagen-Konzept. Statt der früheren 6-Teiler kommen nur noch 4-Teiler. So ärgern sich die Bahnnutzer. Verbesserung in Sicht? Zwar können ausgerechnet die stark genutzten Züge von und nach Magdeburg auch künftig nur mit 6 Wagen fahren. Sachsen-Anhalt bezahlt keine Bahnsteigverlängerungen.
alles wird gut. Doch bei den beiden anderen Takten des RE1 kann das Fahrzeugkonzept zum Fahrplanwechsel zum 13. Dezember 26, also wir haben noch Aussicht, umgesetzt werden. Wo heute 4 Teiler fahren, rollen dann 8 Teiler, so sagte der Bahnchef. Dann geht es um den Regionalbahnhof Köpenick. Was andere Baustellen anbelangt, kann die Infrastrukturbetreiber DB InfraGo jedoch weiterhin keine Entwarnung geben. Deutsche Bahn baut, Katastrophe. Auf der Linie RE1 sind weitere Bauarbeiten in Sicht. So wird der Abschnitt zwischen Berlin-Ostbahnhof und Fürstenwalde vom 27. November bis 11. Dezember erneut gesperrt. Wieder heißt es S-Bahn Regional statt Regionalverkehr. Für 2027 können die Fahrgäste auf eine Verschnaufpause einstellen. Da stehen erst einmal nicht so viele Sperrungen auf der Liste. Allerdings wird in Köpenick weiterhin nur ein Gleis nutzbar sein. Grund sind die Arbeiten am Regionalbahnhof, der Ende des kommenden Jahres ans Netz gehen soll. Dann wird der RE1 auch in Köpenick halten. Doch 28 und 29 kommt es ganz dick. Doch die Freude über die Bahnstation im Osten in Berlin dürfte nicht lange dauern. Der Plan für 28 ist prall gefüllt. Zwischen Weihnachten 27 und Neujahr 28 haben wir baufrei. Also da gibt es dann mal wieder normalen Verkehr. Vom 27. Januar bis 4. Januar 28 wird der Abschnitt von Ostgestell bis Köpenick bis Bergenbrück voll gesperrt. Die Stadtbahn zwischen Charlottenburg und Ostkreuz wird die meiste Zeit des Jahres nur eingleisig befahrbar sein. Ab April 28 gibt es dort Einschränkungen 28 Wochen lang. 2028 warten weitere Herausforderungen auf die Nutzer des RE1. So plant die Bahn, den Abschnitt zwischen Werder-Havel und Brandenburg und Biederitz zu sperren. Vom 23. Juni bis 15. September 2028 müssen Fahrgäste dort auf Busse umsteigen. Ebenfalls vom Juni an fahren keine Züge zwischen Frankfurt-Oder und Eisenhüttenstadt und das Ganze dann bis November. Wie berichtet, stehen ja 2029 weitere Unterbrechungen an, dann wieder auf dem Ostabschnitt der Linie RE1 zwischen Berlin und Frankfurt-Oder. Wirtschaftsverbände warnen ja davor, dass die Region abgehängt wird. Derzeit sprechen DB InfraGo, der Verkehrsbund Berlin-Brandenburg und das Land über verschiedene Varianten. Die Bahn würde die Strecke am liebsten 9 Monate lang durchgehend sperren, erntete dafür aber große Proteste. Jetzt wird darüber beraten, ob die gesperrten Abschnitte kürzer ausfallen könnten oder teilweise vielleicht sogar eingleisiger Betrieb möglich ist. Das Ergebnis ist noch nicht in Sicht. Auf dem Westabschnitt des RE1 sind für 2029 bereits Sperrungen beschlossen. Kommt es so wie geplant, wird es die Linie in diesem Jahr nicht mehr geben, warnte Gerke. Dann fahren wir 2029 zwischen Frankfurt-Oder und Berlin, auch nicht zwischen Berlin und Werder. Eine Eingleisigkeit zwischen Werder und Biederitz kommt hinzu, so sagte der ODEC-Chef. Dann wird der RE1 mehr oder weniger eingestellt. Denn vom 27. April bis 22. Juli 2029 stehen auch in Berlin Sperrungen an. Auf dem Arbeitsplan die Gleishallensanierung am Bahnhof Zoo, das elektronische Stellwerk Grunewald, Oberbauarbeiten und Brückenbauarbeiten beim Umbau des Eisenbahndreieckes. Fahrgästen kann man das eigentlich nicht erklären. Ja, man hätte doch vielleicht mal von der Reichsbahn laden können. Die ganze Strecke Berlin Frankfurt-Oder wurde elektrifiziert und umgebaut und das bei laufendem Verkehr, mit Güterverkehr. Ich sage es klar, es fuhr nicht so viel Regionalverkehr, aber eingleisiger Verkehr sollte doch immer möglich sein mit Ausweichstellen. Aber da hat man sich ja selbst in Fleisch geschnitten, man hat ja alle Stellwerke abgebaut, man hat ja bloß noch eine Zentralsteuerung und die sind dann damit komplett überfordert. Wenn eine Störung da vorliegt, dann geht gar nichts mehr. Genauso, wenn der Zugfunk ausfällt, bleibt die ganze Bahn stehen. Man hat keinen Plan B. Angefangen hat alles mit einem Herrn Medorn, der ja so gut wie keine Ahnung von der Bahn hatte. Und alle anderen haben es fortgesetzt. Und die jetzige Bahnchefin, weiß ich nicht, ob die in der Lage ist, da überhaupt noch Ordnung in dem Sauladen zu bringen. Wir werden sehen, aber der RE1, aber es ist ja nicht so wichtig, ist ja nur im Osten. Frankfurt-Oder ist ja nicht unbedingt wichtig.

0: ganzes Jahr.
1: Preise wie im Puff.
0: Verkehrsminister Rot und Schwarz, ihr habt die Bahn komplett kaputt gespart.

Fahrgäste, hier spricht Ihre Zugchefin. Wir warten gerade auf den Lokführer, der mit dem verspäteten ICE aus München kommt. Ja, ich würde ja gern selber fahren, darf ich aber nicht. Ich melde mich, sobald nähere Informationen vorliegen. Bis dahin.

0: Cola.
1: Im Hintergrund wird repariert und wir sind weiter für euch da. 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
2: Wir wünschen Ihnen noch eine gute Weiterfahrt. Kommen Sie gut an und bleiben Sie gesund.
3: Welch ein Wunsch. Jawohl, wir kommen zum nächsten Thema. Da geht es ja, die CDU ist ja in großen Schwierigkeiten. Angefangen hat alles mit einem Jens Spahn, der schon viel, viel früher hätte seine Papiere nehmen sollen. Er ist ja immer noch Abgeordneter und verdient ein Schweinegeld. Letztendlich zurückgetreten ist er ja nicht. Er hat ja keine Ämter weiter gehabt, außer der Fraktionschef. Aber letztendlich hätte er Konsequenzen ziehen müssen aus seinem Verhalten. Man wird sehen, was die Maskenaffäre noch hergibt. Aber wir kommen mal zu dem Thema, was zu dem Rücktritt geführt hat. Der blinde Fleck der Eizellen und Leim.

0: oder illegal.
1: Richtig.
0: Erfüllt oder eben gebrochen. Eine völlig saubere, ordentliche Angelegenheit.
1: Und das ist ja auch berechenbar. Das ist beruhigend für uns, weil wir es mögen, wenn Dinge kategorisierbar sind und, naja, auf ein einziges Blatt Papier passen.
0: Genau das ist der Punkt. Aber dann betreten wir eben die Welt der menschlichen Reproduktion. Die Biologie, die tiefsten Emotionen und plötzlich verliert dieser so ordentliche Vertrag seine klaren Konturen.
1: Absolut.
0: Unser Thema heute entspringt einer der hitzigsten Debatten unserer Zeit, nämlich der kommerziellen Leihmutterschaft und der Eizellenspende.
1: Ein wirklich hochkomplexes Feld.
0: Das ist es. Aufhänger dafür ist einerseits der Fall des deutschen Politikers Jens Spahn und seines Ehemannes, die ja durch eine Leihmutter in den USA Eltern wurden. Das hat hierzulande eine beispiellose, parteiübergreifende Empörung ausgelöst.
1: Und andererseits haben wir als Grundlage diesen extrem scharfen Bericht der UN-Sonderberichterstatterin Rim Al-Salem.
0: Richtig, ein Bericht, der ja ein weltweites Verbot dieser Praktiken fordert. Und genau da verläuft unsere heutige Konfliktlinie. Ich vertrete hier die Position, dass wir uns von dieser reflexhaften moralischen Panik lösen müssen. Eine streng regulierte Leihmutterschaft respektiert die reproduktive Autonomie aller Beteiligten.
1: Da muss ich gleich...
0: Lassen Sie mich kurz den Gedanken beenden. Wenn wir uns das kalifornische Modell ansehen, dann schafft das sichere, transparente Rahmenbedingungen für die Familiengründung.
1: Mein Ansatzpunkt ist hier ein völlig anderer. Ich stütze mich da ganz auf die Analyse des UN-Berichts. Die kommerzielle Leihmutterschaft und auch die Eizellenspende stellen eine inhärente, also eine tief verwurzelte strukturelle Gewalt dar.
0: Gewalt?
1: Ja, es ist Ausbeutung und es ist diese sogenannte Kommodifizierung, also die Verwandlung von menschlichem Leben in eine bloße Handelsware. Es ist letztlich eine moderne Form der Knechtschaft, die, naja, durch noch so viele juristische Verträge schlichtweg nicht geheilt werden kann.
0: Gut, viele unserer Zuhörer fragen sich jetzt wahrscheinlich, Moment mal, $220.000 für eine Leihmutterschaft in Kalifornien, ist das nicht einfach der Kaufpreis für ein Baby?
1: Genau danach sieht es für die meisten aus.
0: Aber schauen wir uns doch mal an, wohin dieses Geld wirklich fließt. Es ist eben gerade nicht der Preis für das Kind. Es ist der Preis für strikte Regularien. Das Geld fließt in psychologische Gutachten für beide Seiten. Es fließt in zwingend vorgeschriebene, völlig voneinander unabhängige Anwälte.
1: Was den Prozess einfach nur legalisiert, aber nicht...
0: Und in gesicherte Treuhandkonten zur medizinischen Absicherung der Frau. Das ist mein zentrales Argument hier. Frauen sind fähige, mündige Subjekte. Ich meine, sie können komplexe Verträge verstehen, sie können Honorare aushandeln und ihre reproduktiven Fähigkeiten völlig selbstbestimmt einsetzen.
1: Diese angebliche Mündigkeit ist doch ein juristisches Konstrukt.
0: Wenn wir ihnen diese Fähigkeit absprechen und sie pauschal auf hilflose, fremdgesteuerte Opfer reduzieren, dann betreiben wir Paternalismus in seiner reinsten Form. Das ist doch die eigentliche Objektivierung.
1: Sie blenden dabei die massiven wirtschaftlichen Realitäten völlig aus.
0: Und im Fall Spahn schwingt in dieser ganzen Babykauf-Rhetorik meiner Ansicht nach zudem eine unübersehbare Portion Homophobie mit.
1: Darauf können wir vielleicht später eingehen. Aber bleiben wir bei den Fakten des Marktes. Wir sprechen hier nicht von altruistischer Nachbarschaftshilfe in einem schönen kalifornischen Vorort.
0: Das behaupte ich auch nicht.
1: Wir sprechen von einem knallharten globalen Markt. Wissen Sie, was die Prognosen sagen? Dieser Markt soll bis zum Jahr 2033 auf fast 100 Milliarden Dollar anwachsen. 100 Milliarden.
0: Ja, es ist ein großer Wirtschaftszweig.
1: Die treibende Kraft ist hier nackter Profit, orchestriert von hochspezialisierten Agenturen. Und Freiwilligkeit unter massivem ökonomischem Druck ist schlicht keine echte Freiwilligkeit.
0: Aber ökonomischer Druck?
1: Lassen Sie mich das noch ausführen. Wenn eine Frau aus der Arbeiterklasse ihren Körper vermietet, um ihre eigenen Kinder überhaupt ernähren zu können, während wohlhabende Paare aus dem Westen sich ein Kind gewissermaßen im Katalog zusammenstellen, dann zerfällt doch ihr Argument der Vertragsfreiheit komplett.
0: Aber schauen Sie, ökonomischer Druck existiert in buchstäblich jedem Lohnarbeitsverhältnis. Warum machen wir bei der Leihmutterschaft diesen extremen Unterschied?
1: Weil es um Menschen geht.
0: Wenn wir über riskante, körperlich extrem fordernde Arbeit sprechen, haben wir gesellschaftlich erstaunlicherweise überhaupt kein Problem damit. Zumindest solange es nicht um Reproduktion geht.
1: Da vergleichen Sie jetzt

0: Äpfel mit Birnen.
1: Nein, denken Sie an die Schwerindustrie. Oder an Tiefseetaucher, die ihre Gesundheit für den Rest ihres Lebens ruinieren. Denken Sie an professionelle Sportler, etwa im American Football. Die riskieren wissentlich schwere Hirnschäden, weil die finanzielle Kompensation ihr Leben verändert.
0: Das ist doch etwas ganz anderes.
1: Da sagen wir, das ist der freie Markt, das ist hartes Geld für harte Arbeit. Wenn wir also anerkennen, dass ein Mensch das Recht hat, seinen Körper für extrem riskante Lohnarbeit einzusetzen, warum entziehen wir einer Frau exakt diese Mündigkeit, sobald es um ihren Uterus geht? Ist das nicht ein eklatanter doppelter Standard?
0: Nein, der Vergleich mit dem Tiefseetaucher oder dem Footballspieler greift hier völlig ins Leere. Ein Tiefseetaucher wird vertraglich nicht dazu gezwungen, tiefste emotionale und biologische Bindungen zu unterdrücken. Und vor allem übergibt er am Ende seiner Schicht keinen anderen Menschen an seinen Arbeitgeber.
1: Er übergibt seine Lebenszeit.
0: Hier müssen wir das Konzept der Philosophin Elizabeth Anderson in die Debatte holen. Sie beschreibt Leihmutterschaft nicht als einfache Dienstleistung, sondern als entfremdete Arbeit.
1: Inwiefern entfremdet? Lohnarbeit entfremdet uns, wie gesagt, immer ein Stück weit.
0: Es geht weit über die Lebenszeit hinaus. Ein Leihmutterschaftsvertrag zwingt die Frau dazu, eine Schwangerschaft von ihrem eigentlichen emotionalen und evolutionären Zweck zu entfremden. Sie muss ihre mütterlichen Gefühle systematisch unterdrücken, weil das Kind in ihrem Bauch rechtlich bereits Eigentum von jemand anderem ist.
1: Eigentum ist hier ein sehr starkes Wort.
0: Es trifft den Kern. Schauen Sie sich an, wie diese Kontrolle in der Praxis aussieht. Der UN-Bericht dokumentiert drastische Vertragsklauseln, bei denen die Frau die absolute Kontrolle über ihren eigenen Körper abgibt.
1: In manchen Ländern ja.
0: Den Frauen werden exakte Vorschriften zur Ernährung gemacht. Sie unterliegen teilweise einer Kameraüberwachung durch die Wunscheltern in ihren eigenen Wohnungen. In Ländern wie Mexiko oder Indien gibt es dokumentierte Fälle von erzwungenen Kaiserschnitten.
1: Erzwungen.
0: Ja, nur damit das Geburtsdatum exakt in den Urlaubsplan der Wunscheltern passt. Und am extremsten, und das muss man wirklich hervorheben, Klauseln zur selektiven Reduktion.
1: Also Abtreibungen bei Mehrlingsschwangerschaften?
0: Zwangsabtreibungen. Wenn es zu ungeplanten Mehrlingsschwangerschaften kommt oder ein Fötus eine Behinderung aufweist. Das ist keine Vertragsfreiheit. Das ist eine Form der Knechtschaft, in der das absolute Nutzungsrecht über einen lebenden Menschen ausgeübt wird.
1: Okay, ich bestreite überhaupt nicht, dass solche grauenhaften Klauseln in bestimmten Ländern existieren. Das ist furchtbar. Aber Sie beschreiben hier die Symptome eines kriminellen, unregulierten Marktes, nicht das Wesen der Leihmutterschaft an sich.
0: Der Markt ist strukturell so aufgebaut.
1: Ein kalifornisches Gericht würde eine Zwangsabtreibungsklausel sofort einkassieren, weil sie gegen grundlegende Menschenrechte verstößt. Genau deshalb brauchen wir ja starke, transparente Regulierung statt pauschaler Verbote.
0: Diese philosophische und juristische Diskussion zerfällt ohnehin in dem Moment, in dem wir uns die reine Biologie und die Medizin ansehen.
1: Inwiefern?
0: Ihr Argument? Der informierten Zustimmung funktioniert doch nur, wenn alle Risiken bekannt sind. Und hier kommen wir zum größten blinden Fleck dieser ganzen Industrie, den Eizellenspenderinnen.
1: Ja, das ist ein wichtiger Aspekt.
0: Die Wunscheltern benötigen ja genetisches Material. Junge, oft finanziell sehr schwache Frauen werden hormonell massiv stimuliert, um Eizellen, naja, zu ernten, wie es in der Branche heißt.
1: Dass Eizellenspende ein medizinischer Eingriff ist, bestreitet niemand. Jede Operation, jeder Eingriff birgt Risiken.
0: Es ist nicht einfach irgendein Risiko. Es ist ein systemisches Versagen der Aufklärung. Die Medizinethnologin Diane Tober hat das intensiv erforscht. Nehmen wir das ovarielle Hyperstimulationssyndrom, kurz OHSS.
1: Richtig, eine bekannte Komplikation.
0: Dabei werden die Eierstöcke medikamentös gezwungen, statt einer einzigen Eizelle plötzlich 20 oder 30 Eizellen heranzureifen. Die Eierstöcke schwellen massiv an, Flüssigkeit tritt in den Bauchraum und sogar in die Lunge aus.
1: Das sind seltene Fälle.
0: Es kann zu Nierenversagen, Thrombosen und im schlimmsten Fall zum Tod führen. Für diesen Prozess wird oft das Medikament Lupron eingesetzt. Ein Präparat, das ursprünglich für Prostatakrebs entwickelt wurde und in der Reproduktionsmedizin oft off-label, also völlig ohne offizielle Zulassung für diesen Zweck verwendet wird.
1: Off-label-Use ist in der Medizin aber nichts Ungewöhnliches.
0: Aber stellen Sie sich das vor. In Kliniken ziehen sich Pflegekräfte Schutzkleidung an, um Lupron zu verabreichen. Aber diese jungen Frauen, Die bekommen die Spritzen mit nach Hause und verabreichen sie sich selbst.
1: Das sind kurzfristige Komplikationen, die bei einer fachgerechten medizinischen Überwachung minimiert werden können.
0: Aber die Langzeitrisiken sind völlig unbekannt. Es gibt überhaupt keine flächendeckenden Langzeitstudien darüber, ob diese extreme hormonelle Stimulation Jahrzehnte später Eierstock- oder Gebärmutterkrebs auslöst.
1: Da stimme ich Ihnen zu, da fehlt es an Forschung.
0: Die Industrie hat schlicht kein Interesse daran, das herauszufinden. Sobald die Eizelle gehärtet oder das Baby ausgeliefert ist, existiert für diese Frauen keinerlei medizinische Nachsorge. Sie sind keine Patientinnen im klassischen Sinne. Sie werden vom medizinischen Komplex als bloße Rohstofflieferanten behandelt.
1: Das ist sehr hart formuliert.
0: Wenn man die langfristigen Risiken nicht kennt, weil die Daten vorsätzlich nicht erhoben werden, dann kann man keinem Vertrag rechtsgültig zustimmen.
1: Okay, diese medizinischen Defizite sind ernst, absolut. Aber Ihre Schlussfolgerung daraus ist einfach falsch. Wenn Langzeitstudien fehlen und die Nachsorge mangelhaft ist, dann ist das ein flammendes Plädoyer für mehr medizinische Regulierung, nicht für ein Verbot.
0: Mehr Regulierung ändert nichts an der Ausbeutung.
1: Doch. Nehmen wir das spanische Register für Eizellenspenderinnen. Momentan dient es primär dem Wohl der Kinder, um genetische Vorerkrankungen nachverfolgen zu können.
0: Eben, für die Kinder, nicht für die Frauen.
1: Ja, aber Experten fordern völlig zu Recht, dass dieses Register auf die Gesundheit der Spenderinnen ausgeweitet wird, um diese Langzeitstudien überhaupt erst zu ermöglichen und die Frauen abzusichern. Wenn wir medizinische Verfahren pauschal verbieten würden, nur weil die Langzeitstudien noch unvollständig sind, dann müssten wir große Teile der modernen Wahlmedizin sofort stoppen.
0: Es geht hier nicht um Wahlmedizin zur Heilung von Krankheiten. Es geht um einen Eingriff an einer vollkommen gesunden Person für den Wunsch eines Dritten.
1: Richtig, aber überlegen Sie doch mal, was ein totales Verbot, wie Sie und der UN-Bericht es ja fordern, global auslösen würde. Ein Verbot beendet den Kinderwunsch der Menschen nicht.
0: Es würde den Markt aber drastisch einschränken.
1: Es treibt diese Praktiken lediglich in den Untergrund. Wir sehen das an Berichten über illegale Labore in China, wo Eizellenspenderinnen auf dem Schwarzmarkt nach rein optischen Kriterien in High-End- und Low-End-Produkte kategorisiert werden.
0: Das ist grauenhaft.
1: Und die Eingriffe finden dort ohne jede hygienische oder medizinische Aufsicht statt. Ist der Weg zu Sicherheit für diese Frauen nicht die radikale Transparenz durch Legalisierung? Nur im hellen Licht des Gesetzes können wir eine medizinische Nachsorge überhaupt erst einklagen.
0: Wissen Sie, der Ruf nach besserer Regulierung ist der klassische Strohmann der Industrie, um das grundlegende ethische Problem zu verschleiern.
1: Das sehe ich anders.
0: Selbst im vielgelobten kalifornischen Markt bleibt die Dynamik bestehen. Die Klinik wird von den Wunscheltern bezahlt. Sie hat also ein existenzielles finanzielles Interesse daran, die Wünsche der Käufer über die Gesundheit der Spenderin zu stellen.
1: Aber...
0: Wir kreisen hier ununterbrochen um die Erwachsenen, um die Frauen, um die Wunscheltern. Wir müssen den Fokus jetzt konsequent auf das eigentliche Resultat dieses Vertrages verlagern, auf das Kind.
1: Da stimme ich Ihnen vollkommen zu. Der Fokus auf das Kind ist wirklich essentiell in dieser Debatte.
0: Gut. Der UN-Bericht stützt sich hier auf das Fakultativprotokoll über den Verkauf von Kindern. Das ist geltendes Völkerrecht. Und die Definition ist absolut kristallklar. Wenn gegen eine Bezahlung ein Kind transferiert wird und wenn dieser Transfer ohne diese Bezahlung nicht stattgefunden hätte,
1: dann sprechen wir über den Verkauf eines Kindes. Ja, ich kenne die Definition.
0: Genau. Kommodifizierung bedeutet, dass das Kind den Status eines bestellten Gutes annimmt. Das ist der fundamentale Unterschied zur Adoption.
1: Viele Befürworter sehen da kaum einen Unterschied.
0: Aber sie setzen es fälschlicherweise gleich. Bei einer Adoption existiert ein Kind bereits. Es hat seine Eltern verloren und der Staat sucht in dieser Notsituation nach den besten, am besten geprüften Eltern für dieses spezifische Kind. Adoption ist ein Kinderschutzinstrument.
1: Und Leihmutterschaft?
0: Bei der kommerziellen Leihmutterschaft ist es exakt umgekehrt. Es ist ein Wunscherfüllungsinstrument. Es werden Kinder vertraglich bestellt und produziert, um den Kinderwunsch von zahlungskräftigen Erwachsenen zu befriedigen.
1: Aber diese Kinder sind extrem gewollt. Wunscheltern nehmen Jahre der Planung, massive finanzielle Bürden und tiefe emotionale Täler in Kauf, um dieses Kind lieben und aufziehen zu dürfen.
0: Das Gewolltsein bewahrt das Kind aber nicht vor dem initialen Trauma.
1: Welchem Trauma?
0: Wir ignorieren die physiologische Realität der Geburt völlig. 9 Monate lang hört das Kind den Herzschlag dieser spezifischen Frau. Es schmeckt durch das Fruchtwasser ihre Nahrung, es kennt ihre Stimme.
1: Biologisch, ja?
0: Und bei der Geburt, exakt in dem Moment, in dem die Natur durch massive Oxytocin-Ausschüttungen bei beiden eine lebenswichtige Bindung etablieren will, wird diese Verbindung vertraglich programmiert und abrupt durchtrennt. Das Kind wird der Frau entrissen, die es biologisch als seine Mutter erkennt.
1: Das ist sehr dramatisch formuliert.
0: Und dazu kommen später massive Identitätskrisen, wenn das Kind aus anonymen Eizellen oder Samenspenden stammt. Jeder Mensch hat ein elementares Recht darauf, seine genetische Abstammung zu kennen.
1: Hier machen Sie es sich bei der empirischen Datenlage aber etwas zu einfach. Dieses Narrativ vom traumatisierten Leihmutterschaftskind lässt sich wissenschaftlich so einfach nicht halten.
0: Die psychologischen Folgen sind enorm.
1: Die psychologischen Längsschnittstudien aus den USA und Großbritannien, beispielsweise von der Universität Cambridge, zeigen bisher eben keine verheerenden psychologischen Schäden bei diesen Kindern auf. Im Gegenteil, sie wachsen in überdurchschnittlich behüteten, liebevollen und stabilen Umfeldern auf.
0: Diese Studienlage ist aber massiv fehlerhaft.
1: Inwiefern?
0: Die Stichproben sind oft winzig. Die Familien, die sich überhaupt freiwillig untersuchen lassen, sind absolut nicht repräsentativ. Und vor allem brechen die meisten dieser Studien ab, bevor die Kinder in die Pubertät oder ins Erwachsenenalter kommen.
1: Das ist der Natur von Längsschnittstudien geschuldet. Das wahre Risiko für das Kindeswohl blicken.
0: Nämlich?
1: Das entsteht nämlich nicht durch ein postuliertes Trauma in der ersten Lebensstunde, sondern durch rechtliche Grauzonen. Und das führt uns zu einem der wichtigsten rechtlichen Paradigmenwechsel in der modernen Familienplanung. Dem Konzept der elterlichen Absicht. Oder dem Intent.
0: Sie meinen den Versuch, Biologie durch Verträge auszuradieren?
1: Ich meine den Versuch, Lebensrealitäten rechtlich abzusichern. Das Konzept der elterlichen Absicht bedeutet juristisch, dass nicht die rein genetische Verbindung oder der Geburtsakt allein entscheidet, wer die Eltern sind, sondern der vorgelagerte Wille, dieses Kind ins Leben zu rufen und lebenslange Verantwortung zu übernehmen.
0: Das ist juristische Akrobatik.
1: Warum ist das so wichtig? Denken Sie an die Ukraine zu Beginn des Krieges oder während der harten Covid-Lockdowns. Plötzlich saßen Neugeborene in Kiew fest. Die Wunscheltern, also diejenigen mit der elterlichen Absicht, durften nicht einreisen.
0: Eine absolute Tragödie, ja.
1: Und die Leihmütter, die vertraglicher nicht die rechtlichen Mütter waren und ohnehin oft eigene Familien hatten, standen im Juristischen nirgendwo. Kinder drohten schlichtweg staatenlos zu werden. Deshalb muss der Intent ab dem ersten Atemzug gesetzlich anerkannt werden.
0: Aber das Gesetz kann doch nicht.
1: Wenn wir stattdessen auf veralteten juristischen Fiktionen beharren, bei denen eine Leihmutter gegen ihren ausdrücklichen Willen vom Staat als Mutter registriert wird, zwingen wir diese Familien in existenzgefährdende rechtliche Schwebezustände.
0: Moment mal. Sie bezeichnen die biologische Mutterschaft ernsthaft als juristische Fiktion? Das ist unfassbar. Mater semper certa est. Die Mutter ist immer sicher, weil sie das Kind gebiert.
1: Das war einmal die alleinige Wahrheit.
0: Das ist keine Fiktion. Das ist seit Jahrtausenden die biologische, rechtliche und evolutionäre Realität der gesamten Menschheit. Es ist vielmehr eine gefährliche Fiktion zu behaupten, ein Stück Papier könne diese fundamentale biologische Tatsache einfach überschreiben.
1: Das Gesetz passt sich der modernen Realität an.
2: Und wenn wir anfangen, Elternschaft nur noch als eine Frage der Absicht und, des finanziellen Kapitals zu definieren, dann öffnen wir die Tür zu echten Albtraum-Szenarien.
1: Das Gesetz definiert Elternschaft heute schon vielfältig, auch bei Adoptionen.
2: Ja, aber bei Adoptionen oder Pflegekindern gibt es staatliche Filter. Das Jugendamt prüft monatelang die Eignung, das psychologische Profil, das Umfeld.
1: Bei der regulierten Leihmutterschaft gibt es auch Screenings.
2: Bei der kommerziellen Leihmutterschaft in vielen unregulierten oder schwach regulierten Märkten ist der primäre Filter schlicht der Geldbeutel. Wer genug zahlt, bekommt ein Kind.
1: Das ist zu pauschal.
2: Der UN-Bericht weist ausdrücklich und besorgt auf das enorme Risiko hin, dass Kinder so direkt in die Hände von Pädophilen oder Menschenhändlern fallen könnten, weil der Markt eben keine moralischen Skrupel hat. Wir dürfen die Zuweisung von Kindern niemals den Mechanismen des freien Marktes überlassen.
1: Was schlagen Sie dann vor?
2: Genau deshalb schlägt die UN-Sonderberichterstatterin als Lösung das nordische Modell vor.
1: das nordische Modell, das stammt ja eigentlich aus der Debatte um Prostitution.
2: Richtig. Und die Mechanik lässt sich perfekt übertragen. Anstatt die Frauen zu bestrafen und in die Kriminalität zu treiben, entkriminalisiert das nordische Modell die Leihmütter vollständig. Sie werden als Opfer eines strukturellen Ungleichgewichts gesehen.
1: Und bestraft werden die anderen.
2: Bestraft und strafrechtlich verfolgt werden hingegen die Käufer, also die Wunscheltern, und die Profiteure, die Agenturen und Kliniken, die diesen Markt überhaupt erst aufrechterhalten. Nur so können wir die kommerzielle Leihmutterschaft global ächten und austrocknen.
1: Das wird den Markt nicht beenden.
2: Ein System, das Frauenkörper und Kinder auf Webseiten nach Aussehen, Bildungsgrad und ethnischer Herkunft katalogisiert und bepreist, kann nicht gesund reguliert werden. Es ist in seinem Fundament korrupt.
1: Der Fehler in diesem Ansatz ist, dass er ein tiefes, universelles, menschliches Bedürfnis völlig ignoriert. Der Wunsch nach einer eigenen Familie ist keine Laune des Konsumkapitalismus.
2: Aber er rechtfertigt nicht jedes Mittel.
1: Wir leben in einer Gesellschaft, in der Unfruchtbarkeit aus medizinischen und ökologischen Gründen zunimmt. Und wir leben glücklicherweise in einer Gesellschaft, in der gleichgeschlechtliche Paare völlig zu Recht denselben familiären Lebensentwurf einfordern wie heterosexuelle Paare.
2: Die Rechte von Erwachsenen.
1: Das nordische Modell würde diesen legitimen Traum für hunderttausende Menschen kriminalisieren. Es gibt kein Recht darauf, jemanden auszubeuten. Da sind wir uns völlig einig. Aber mit transparenten Gesetzen, angemessener Bezahlung und lückenloser rechtlicher Absicherung lässt sich dieser Kinderwunsch realisieren, ohne Frauen in die Opferrolle zu drängen.
2: Eine Regulierung der Ausbeutung bleibt eine Ausbeutung.
1: Er zeigt, dass das System in den USA im absoluten Gegensatz zur ideologischen Verbotspolitik hierzulande funktioniert, weil es allen drei Parteien Rechtssicherheit bietet.
3: Und ich bleib dabei. Es ist die Kapitulation vor einem Kapitalismus, der sich nun bis in den Uterus und in den genetischen Code vorgefressen hat. Es bleibt der Kaufvertrag über ein menschliches Wesen, ganz gleich, wie viele Treuhandkonten sie dazwischen schalten.
1: Wir sehen also, dass die ethischen und juristischen Linien hier unglaublich tief gezogen sind. Fest steht, das aktuelle globale, rechtliche Flickenteppichsystem wird der Komplexität der Realität nicht gerecht.
3: Absolut nicht.
1: Wenn Verbote in Europa nur dazu führen, dass wohlhabende Paare den Markt ins Ausland verlagern, verfehlt das Verbot sein Ziel. Wenn Regulierung aber dazu führt, dass menschliches Leben eine Handelsware wird, stehen wir vor massiven moralischen Fragen.
2: Diese Debatte wird uns mit dem Voranschreiten der Reproduktionsmedizin definitiv noch intensiv begleiten. Das Quellenmaterial vom UN-Bericht bis hin zu den medizinanthropologischen Studien bietet weitaus tiefere Einblicke in die Mechanismen dieses Milliardenmarktes, als wir hier in der Kürze abbilden können.
1: Wir entlassen Sie heute mit der Frage, wie unsere Gesellschaft in Zukunft diese feine Linie ziehen will. Die Linie zwischen reproduktiver Selbstbestimmung, dem Traum von einer eigenen Familie und der potenziellen Kommerzialisierung des menschlichen Körpers.
2: Eine sehr schwierige Grenze.
1: Wenn der Vertrag präzise formuliert ist, die Unterschriften gesetzt sind und das Geld geflossen ist, ist dann wirklich alles sauber geregelt? Oder verliert der Vertrag seine moralische Gültigkeit in dem Moment, in dem der erste Herzschlag auf dem Ultraschall zu sehen ist? Wir überlassen es Ihnen, darüber nachzudenken. Danke fürs

0: weißt du, Herr Nie, ich habe immer noch mein Verstand, meine Stimme. Ja, das Ganze war so ein bisschen KI-orientiert, sagt man, aber die Stimme war original der Sängerin zuzuordnen. Auch unser vorheriger Beitrag war mit den Kollegen der KI moderiert. Da wir ja ressourcensparend arbeiten müssen, ist das auch nicht ganz so schlimm. Die Diskussion wurde von uns erstellt und das Für und Wider dieser ganzen Praktiken wurde von uns auch recherchiert. Wir kommen zu unserem letzten Beitrag heute. Da geht es um Einsparungen auch im Gesundheitssystem in diesem Lande. Keine Finanzierung, gibt es auch keine Therapie. Gerade die Physiotherapeuten sind jetzt ganz stark und Psychotherapeuten, da gibt es ganz starke Einschränkungen. Aber wir kommen jetzt zu diesem Beitrag.
1: Ja, jetzt sind wir im Gespräch mit Isabel Ilkner. Du warst Teil einer Demo für die Weiterbildung von PsychotherapeutInnen am Freitag in Leipzig. Im Moment läuft ja auch gerade der Aktionsmonat zur Finanzierung der Weiterbildung von PsychotherapeutInnen. Kannst du dich vielleicht kurz vorstellen, an welcher Stelle in dieser Fort- oder Ausbildung stehst du denn vielleicht auch selber?
2: Ich bin gerade Bachelorstudentin für Psychologie an der Universität Leipzig. Das heißt, ich bin gerade in meinem 6. Semester und beende gerade den Bachelor und bin damit noch relativ am Beginn der Ausbildungsphase. Ich habe aber vorher schon verschiedene Freiwilligenprojekte auch in psychologischen Richtungen gemacht, Psychoedukation an Schulen, und habe jetzt die Demonstration moderiert und mitorganisiert, die am Freitag war.
1: Vielleicht kannst du das auch nochmal erklären. Das ist ja erstmal so eine Ausbildung. Wie geht das denn, Psychotherapeutin werden? Was ist das für eine Ausbildung? Das ist ja erstmal eine universitäre Ausbildung, glaube ich. Und dann sind so praktische Fortbildungen, die daran anknüpfen, oder ist das so ungefähr?
2: Genau, also ich glaube, ganz generell erstmal gesagt, Psychotherapeutin ist ein geschützter Begriff. Das heißt, nur Menschen, die genau diese Art von Ausbildung durchlaufen sind, können sich dann am Schluss Psychotherapeutin nennen. Das heißt, dass man mit Menschen mit einer psychischen Störung arbeiten kann. Der Weg, den es in Deutschland gibt, ist, dass man erst den Bachelor macht an der Universität und dann den klinischen Master. Und seit der Approbation, die jetzt umgestellt wurde, hat man direkt nach dem Master, hat man eine Art Zulassung, die man bekommt als Psychotherapeutin. Und dann kommt eine 5-jährige Weiterbildung, wo man dann fachpraktisch arbeitet, weil die Universität vor allen Dingen theoretisch arbeitet.
1: Von angehenden Psychotherapeutinnen wird ja oft die unzureichende Finanzierung der psychotherapeutischen Weiterbildung kritisiert, so auch auf eurer Demo. Und dass eben trotz der Reformen, die in den vergangenen Jahren ja durchaus stattgefunden haben, sich nicht so viel geändert hat. Wo liegen für euch die Probleme jetzt in der Praxis?
2: Genau, was passiert ist, dass es vorher ein altes System gab. Es hat sich Ausbildung genannt. Wo jetzt gerade die letzten Personen dieses System noch durchlaufen, da musste man die Ausbildung tatsächlich selber zahlen. Und das System wurde jetzt mit der Reform 2019 abgeschafft. Es gibt jetzt ein neues System, das sich Weiterbildung nennt, wo man eben schon vorher diese Fachzulassung hat und dann unter Supervision diese praktische Ausbildung macht. Und das ist alles schon gesetzlich festgeschrieben und die Weiterbildung an sich ist auch schon konzipiert. Es ist aber nicht klar, wie dieser Finanzierungsmechanismus vom Bund aus funktionieren soll. Das heißt, im Koalitionsvertrag wurde festgelegt, dass die Koalition die Finanzierung sicherstellen möchte. Das ist aber bis jetzt nicht passiert und das ist ein großes Problem, weil ohne die Finanzierung ganz viele Masterstudierende, das sind mehrere tausend Studierende, gerade ihre Abschlüsse machen, aber dann nicht die praktische Ausbildung machen können. Das heißt, gerade gibt es einfach einen Stau an Personen, die eigentlich therapieren möchten, die jetzt aber einfach nicht die Möglichkeit haben. Und das wird in der Zukunft durchaus auch zu Versorgungsengpässen führen.
3: Also statistisch gesehen steigt die Zahl der Psychotherapeutinnen oder es gibt halt gerade diesen Stau. Aber viele Menschen müssen ja auch auf Therapieplätze warten. Wo liegen denn die Ursachen dafür? Also nicht nur in diesem Stau und in der Versorgung, also diese Lücken in der Versorgung.
2: Dafür finde ich ganz wichtig zu unterscheiden, dass es zwei verschiedene Arten gibt. Einmal gibt es die Therapeutinnen allgemein, die praktizieren können. Das sind so an die 60.000. Dann gibt es aber die Kassenplätze. Und die Kassenplätze sind die Möglichkeiten, dass man über die gesetzlichen Krankenkassen abrechnen kann. Das heißt, die allermeisten Patientinnen, die Versorgung haben möchten, sind eben über die gesetzlichen Krankenkassen finanziert. Und die sind gedeckelt. Es gibt dann so Berechnungen über, welche Bedarfe pro Stadt gedeckt werden sollen. Und nur für diese Menge an errechnetem Bedarf werden dann auch Kassenplätze zugelassen. Das heißt, obwohl es viel mehr TherapeutInnen gibt, die dann nur privat abrechnen und bei denen man auch relativ schnell einen Platz bekommen könnte, sind die kassenärztlichen und gesetzlichen Krankenplätze, die man haben könnte für eine gesetzliche Therapie, einfach nicht vorhanden momentan.
1: Ein weiterer Punkt, den ihr kritisiert habt, war auch, dass ja, es 4,5% weniger Vergütung für ambulante Psychotherapie geben soll. Das wurde im April dieses Jahres beschlossen. Was sind die Folgen da vielleicht auch für die psychotherapeutische Ausbildung?
2: Genau, also zum einen ist es natürlich so, dass ein geringeres Honorar auch erstmal bedeutet, dass PsychotherapeutInnen möglicherweise mehr arbeiten müssen, um auf ihre Kosten zu kommen und weniger Kapazitäten haben, um dann Weiterbildungsplätze zu finanzieren oder einfach um die Zeit zu haben, um Supervision zu leisten für TherapeutInnen in Ausbildung. Und klar, es ist natürlich auch einfach eine Mehrbelastung ganz allgemein, also nicht nur für Menschen in der Weiterbildung, sondern auch für TherapeutInnen allgemein, das mit einem gehörten Gehalt und steigernden Lebenshaltungskosten auch um eine Praxis zu finanzieren, eine Belastung auf Personen zukommt. Ich finde auch ganz allgemein zeigt die mangelnde Finanzierung und die Honorarkürzung, dass in unserer Gesellschaft die Bedürfnisse oder das Leiden von Menschen mit psychischen Störungen nicht anerkannt wird und nicht gleichwertig behandelt wird im Vergleich zu Menschen, die eine körperliche Erkrankung haben.
3: Wie gut ist das Versorgungssystem überhaupt auf bestimmte Zielgruppen eingestellt, also zum Beispiel auf Kinder und Jugendliche oder Geflüchtete oder verschiedene Personen?
2: Ich glaube, das kommt viel auf die Untergruppe an, mit der gearbeitet wird. Es gibt separate Weiterbildungen, ob eine Person als Therapeutin mit Erwachsenen oder mit Jugendlichen und Kindern arbeiten möchte. Und gerade für die Gruppe Kinder und Jugendliche gibt es auch sehr viele Kliniken, die genau dafür ausgelegt sind. Das Versorgungsnetzwerk für zum Beispiel geflüchtete Personen sieht sehr anders aus, wo wir jetzt auch gerade sehen, dass es viele finanzielle Einschränkungen gibt, nicht nur im Bereich Psychotherapie selbst, sondern auch bei ganz vielen Beratungsangeboten. Zum Beispiel gibt es die Rosalinde e.V. hier in Leipzig, die eine Beratungsstelle ist für queere Geflüchtete hier und die wird jetzt nicht mehr weiter finanziert. Und natürlich führt das dazu, dass wenn zum Beispiel Beratungsstellen gekürzt werden, dass das auch zu einer Mehrbelastung dann für Kliniken und für Psychotherapieplätze führt, die ja eh jetzt teilweise Wartezeiten von mehreren Monaten haben.
1: Denkst du auch, dass da so eine Art Dunkelziffer gibt, dass es also Menschen gibt, die vielleicht eine Psychotherapie benötigen könnten, aber das gleich vielleicht nicht in Anspruch nehmen, weil sie keinen Zugang dazu haben oder gar nichts wissen? Oder ja, denkst du, dass das auch ein Problem sein könnte, dass da eine Unterversorgung vielleicht so ein bisschen verdeckt auch gibt?
2: Also gerade bei geflüchteten Menschen ist davon auszugehen, dass 30-40% circa mit einer PTBS, also einer posttraumatischen Belastungsstörung, diagnostiziert werden könnten. Das heißt, dass da auf jeden Fall Behandlungsbedarf existiert. Realistisch sehen wir aber, dass unter 1% davon tatsächlich vermittelt werden. Und gerade da ist es natürlich schwer, von genauen Zahlen auszugehen, weil wir oft gar keine konkreten Erfassungen haben, wie viele Menschen eine Behandlung bräuchten, aber dann eben niemals offiziell diagnostiziert werden. Aber besonders in dem Feld von geflüchteten Personen ist auf jeden Fall von einer sehr starken Unterversorgung auszugehen.
1: Wie geht es jetzt weiter für euch? Also ihr habt jetzt demonstriert, es gibt diesen Aktionsmonat. Habt ihr schon Pläne, wie es weitergehen soll? Werdet ihr weiter da kritisieren und kämpfen und protestieren sozusagen?
2: Kritisieren und kämpfen und protestieren und vor allen Dingen laut sein werden wir auf jeden Fall. Was wir neben der Demonstration nebenher gemacht haben, war eine Aktion, die hieß Kaffee und Krawall, wo wir Postkarten an Bundestagsabgeordnete im Gesundheitsministerium geschrieben haben. Und haben tatsächlich ganz viele Personen auch einfach aus Leipzig mitgemacht und ihre Bedenken geschrieben, wenn Psychotherapie weiter eingekürzt wird oder ihre eigenen persönlichen Erfahrungen mit Psychotherapie berichtet. Das heißt, es gibt mehr Wege als nur Demonstrationen, um laut zu sein, um Aufmerksamkeit zu schaffen, auch als Einzelperson. Wir haben über die Demonstration uns auch nochmal mit der Ostdeutschen Psychotherapeutenkammer und mit der Bundespsychotherapeutenkammer zusammengesetzt. Und die Vernetzungen bleiben auf jeden Fall auch bestehen. Das heißt, es werden weitere Aktionen folgen. wie genau die aussehen, sind wir jetzt erstmal in der Planung. Die Demonstration wird erstmal schon auch eine größere Aktion für uns. Was uns sehr wichtig ist, ist, dass gerade Betroffene von psychischen Störungen oft die Gruppe sind, die am leisesten sind oder die viel zu kurz kommen, weil da oft einfach die Kapazitäten bei Betroffenen nicht da sind, um sich für sich selbst einzusetzen. Und deswegen ist es uns total wichtig, dass wir mit dem Kampf für die Finanzierung der Weiterbildung nicht nur für unsere eigene Zukunft kämpfen, sondern eben auch für all die Menschen, die eigentlich genau jetzt Versorgung bräuchten und gerade keinen Zugang finden.
1: Ärgert dich das auch so ein bisschen? Jetzt gab es ja diese Amokfahrt in Leipzig und dann wurde auch so ein bisschen mit dem Finger gezeigt auf die psychiatrische und psychotherapeutische Versorgung, dass die da irgendwie was versäumt hätte, da den Täter vielleicht früher aufzufangen. Ärgerst du dich dann auch darüber, über solche Zuschreibungen?
2: Also es ist auf jeden Fall zu sehen, dass gerade in medialen Berichten eine super starke Stigmatisierung durchgeführt wird. Gerade im Bereich für Schizophrenie kann man das ganz stark sehen, dass ganz viele irgendwie Bösewichtfiguren dann eine Schizophrenie haben. Und natürlich prägt das das Bild für Menschen, die bis jetzt kaum in Kontakt waren mit Betroffenen, darüber, dass Menschen potenziell gefährlich sind mit einer psychischen Störung. Und die Realität sieht sehr anders aus, wo nur ein sehr kleiner Prozentteil überhaupt gewalttätig wird. Und ich glaube, auch mit der Amoklauf zeigt eher einfach nur die Wichtigkeit von psychotherapeutischer Versorgung für Betroffene. Auch weil ja ganz viele, die in Leipzig vor Ort waren, an dem Tag danach auch in den Kliniken hier in Leipzig danach angebunden waren, um die Erlebnisse aufzuarbeiten.
3: Gibt es eine Internetpräsenz? Also wo kann man sich da weiter informieren über euch und über kommende Veranstaltungen und Aktionen?
2: Es gibt verschiedene Internetpräsenzen. Wir selbst haben die Informationen über die Demonstrationen über die Fachschaft von Psychologie über die Universität laufen lassen. Es gibt aber auch zum Beispiel die Gruppe Platz da für mehr Psychotherapie e.V., die in Leipzig aktiv sind, um auch nochmal stärker für die Finanzierung der Weiterbildung zu werben. Und es gibt aber auch den BVVP, dem Bundesverband der Vertragspsychotherapeuten, die auch sehr viel Informationen verbreiten über die Wichtigkeit von Psychotherapie und eben auch über die Wichtigkeit von der Weiterbildung.
1: Ja, dann bedanken wir uns sehr fürs Gespräch bei Isabel Ilkner. Wir sind gespannt auf weitere Demonstrationen und vielleicht auch weiter darüber mehr zu erfahren und die Situation zu verbessern für angehende PsychotherapeutInnen. Vielen Dank fürs Gespräch.
3: Dankeschön.
4: Wozu Einsparungsmaßnahmen führen können, haben wir gesehen, haben wir auch erlebt. Es ist nicht nur der psychische Bereich, es ist auch der radikale Bereich in Berlin beim CSD. Ja, vorbeugen ist besser als heilen, habe ich in meiner Kindheit gelernt. Und das ist eine Prämisse, die heute noch gilt.

sage dumm. Falco, der Kommissar. Ich wollte bloß noch mal auf einen Beitrag von morgen hinweisen. Da geht es um die Hinterfutzigkeit gerade der Sozialdemokratie, um ganz konkret der Berliner Senat, der ja von CDU und SPD momentan regiert oder besetzt ist, agiert ja aktiv gegen die Vergesellschaftung. In Anfragen dazu weicht er jedoch ja immer aus. Nun fordert eine Grünen-Abgeordnete Akteneinsicht. Und dabei stellt sich die Frage, arbeitet der Berliner Senat aktiv daran, Vergesellschaftung nach Artikel 15 des Grundgesetzes und damit der Umsetzung des Volksentscheids Deutsche Wohnen und Co. enteignen zu verhindern? Der Verdacht hatte sich ja durch eine TAZ-Recherche Anfang Juli erhärtet. Danach hatten ja Berlins Finanzsenator und CDU-Bürgermeisterkandidat Stefan Evers sowie sein Hamburger Amtskollege Andreas Dressel, der ist von der SPD, Ende Juni beim Treffen der Finanzminister entsprechende Vorschläge für ein Bundesgesetz eingebracht. Der Antrag enthielt etwa die nicht zu erfüllende Vorgabe, dass eine Entschädigung in Höhe des Marktwertes erfolgen muss und sofort ausgezahlt werden soll. Die Finanzminister und Finanzministerinnen verabschiedeten keinen formalen Beschluss, sondern schrieben letztendlich einen Brief an Bundesfinanzminister Lars Klingbeil, SPD, mit der Bitte, gesetzgeberisch tätig zu werden. Genau dies hat die Bundesregierung nach ihrem Koalitionsausschuss dann auch angekündigt. Und nun wollen die Grünen-Abgeordneten Katrin Schmidberger in einer Anfrage an den Senat Details zu dem Vorgang erfahren. Mehr dazu dann bei uns morgen und wir sehen, es wird nicht besser.

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0: 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Wir sind wieder eingestiegen am Haltepunkt Neubirsinchen und fahren weiter in Richtung Königs Wusterhausen. Wir nähern uns gleich hinter dem Haltepunkt, geht's kurz über die Güldendorfer Straße, die Güldendorfer Schranke, und dann kommt schon ein Bahnhof, der für den Personenverkehr eigentlich noch nie relevant war, aber er ist trotzdem ein Bahnhof. Der Zug hält hier nicht, aber interessant ist, dass die NEB hier ihre Kreuzungsstelle eingerichtet hat. Hier kreuzen sich die Züge, die aus Königs Wusterhausen kommen und nach Königs Wusterhausen fahren. Kommen wir mal zum Faulen See. Bernd, Fauler See, was sagt dir das?
1: Das muss doch modrig sein. Ich weiß, wo es das ist. Ganz romantisch, da ist es mitten in so einer, weiß nicht, so einer Art Senke. Ne? Da sieht man auch unten Gebäude, kann ich mich recht entsinnen, oder?
0: Da sieht man ein Gebäude, dazu kommen wir dann noch. Kommen wir mal zum Faulen See. Da kann ich so ein bisschen was berichten darüber. Wie die meisten wissen, ich war mal Eisenbahner. Und auch da habe ich mal gearbeitet. Der gehörte früher zur Dienststelle Melrose. Und da gab es ganz früher einen Weichenwärter und einen Fahrdienstleiter. Und wo ein Fahrdienstleiter sitzt, da muss ein Bahnhof sein. Mal für dich zur Information, Bernd, einem Bahnhof nach der Definition, was zeichnet den aus?
1: Ein Hof. Auf jeden Fall kommt eine Bahn vorbei, davon gehe ich mal aus.
0: Na, Bahn kommt doch überall vorbei.
1: Die
0: kommt
1: aber die hält er auch, muss die da halten?
0: Pass auf, ein Bahnhof ist definiert, klar definiert. Ein Bahnhof muss mindestens zwei Weichen haben, an denen Züge enden, beginnen oder kreuzen. Aha. Und da im Faulen See zwei Weichen, da ist ja ein Überholgleis.

0: das Bahnhofsgelände. Auf dem darf dann auch rangiert werden und alles andere, was Bahnhofstätigkeiten beinhaltet. Ausfahrsignale stehen dann immer im Bahnhof am Gleis, aus dem ausgefahren wird. Also wenn ich jetzt, Bernd, eine Rechenaufgabe für dich, ich habe zwei Gleise und es ist ein Bahnhof. So. Wie viele Signale brauche ich da?
1: Vier.
0: Sicher?
1: Ja, dachte ich. Einmal hinten raus, rein, weiß ich nicht. Du hast zwei Gleise gesagt.
0: Ja.
1: Aber vier also ist Gleis 1 und hinten und vorne.
0: Wir reden jetzt von einer eingleisigen Strecke.
1: Aber du hast ja gesagt, die können sich doch da überholen.
0: Ja. Also, pass mal auf. Du hast die, das ist die Fangfrage. Du hast die beiden Einfahrsignale.
1: Ach so.
0: Und dann hast du an jedem Gleis zwei Ausfahrsignale.
1: Zwei sogar.
0: Naja, in jede Richtung eins.
1: Ach so, macht die das.
0: Na, muss ja. Wenn du eine eingleisige Strecke hast, die kannst du ja in jede Richtung befahren.
1: Mhm.
0: Und die Eingleisigkeit definiert sich nicht, weil viele mal fragen, ja, da sind doch mehrere Gleise. Die Eingleisigkeit definiert sich eindeutig aus dem Streckengleis. Also das heißt, da ist nur ein Gleis, was in beide Richtungen befahren wird. So, dann haben wir das mal geklärt.
1: Also das brauchst du 8 Stück davon.
0: Was?
1: Na, Signale.
0: Nee, nochmal Bernd. Im Bahnhof selber stehen 4.
1: Im Bahnhof, es ist ja, ich komme ja vor wie bei dieser großen Gewitzreihe. Im Bahnhof stehen 4.
0: Du hast 2 Gleise.
1: Ja.
0: In jede Richtung kannst du ausfahren, also brauchst du 4 Ausfahrsignale.
1: Ja.
0: Und hast 2 Einfahrsignale.
1: Also 6 Signale.
0: 6 Signale, so haben wir das. Und so viel standen auch mal am Faulen See.
1: Jetzt stehen sie nicht mehr da?
0: Es wird so sein, Bernd. Es wird so sein, aber ich bin ehrlich, mit bundesdeutschen Eisenbahnen kenne ich mich nicht aus. Das war nicht mehr mein Metier. Aber kommen wir mal zum Faulen.
1: Ist dieses Ausweichgleis, wie lang ist denn das eigentlich?
0: Da darfst du da Züge raufpassen. Also das Ausweichgleis war früher so lang, dass da genügend Platz war, dass sich 2 Güterzüge da kreuzen konnten.
1: Richtige Güterzüge.
0: Die sind da gefahren, Bernd. Und die waren unterschiedlich lang, ist klar. Aber zum Beispiel so ein sogenannter E-Wagenzug damals, also ein Zug aus lauter offenen Wagen, die du ja klassischerweise kennst.
1: Mhm.
0: Früher waren sie O-Wagen als offener Wagen, nachher waren sie die E-Klasse. Jetzt nicht Mercedes, sondern die andere. Und da waren dann schon mal leicht 40 bis 42 Wagen ein Zug. Und der passte rein.
1: Mhm.
0: Also die Gleise waren lang genug. Und ich sagte ja schon, im VNC gab es ja früher 2 Mitarbeiter, ein Weichenwärter, der Richtung Merose war und der Fahrdienstleiter, der Richtung Frankfurt war.
1: Und die hatten da so eine beheizte Hütte oder wie klappt das?
0: Die hatten richtig Stellwerke, Bernd. Da gab es Stellwerke mit Weichenhebeln.
1: Oh.
0: Ja. Und zu meiner Zeit gab es den Wärter hinten schon nicht mehr. Da waren dann fernbediente Weichen von dem Gleisbild, wie man es heute kennt, der Siemens-Bauart. Und damit konnte dann einer alle Weichen bedienen und auch alle Signale bedienen. Kommen wir mal jetzt zum Faulen See, Bernd. Der ist ja auch nicht ohne.
1: Mhm. Sieht so romantisch aus da.
0: Ja, ist schön romantisch. Wir kommen zum Faulen See.
1: Ja.
0: Fauler See, Markendorfer Wald, ist im Stadtkreis Frankfurt-Oder. Ein Naturschutzgebiet und das seit 2002. Die Größe des Naturschutzgebietes sind 171 Hektar. Und da gibt es auch einen Besitzer. 225,93 Hektar besitzt davon der NABU als Flächenbesitz.
1: Mhm.
0: Ja, wir kommen mal kurz für Leute, die das da hinten nicht kennen. Das Naturschutzgebiet Fauler See Markendorfer Wald ist Teil der Bosner Hügellandschaft und der Berlin-Fürstenwalder Spreetalniederung. Das Gebiet umfasst eine eiszeitliche Schmelzwasserrinne, die südlich ins Warschauer Berliner Urstromtal entwässert und kupplige Hügel, Steilabfälle, flachwellige Höhenrücken und wassergefüllte Kessel begleitet wird. Das Schutzgebiet ist durch großflächige naturnahe Eichenmischwälder geprägt. Zum Schutzgebiet gehören 3 Gewässer. Im Norden befindet sich der etwa 4 Hektar große, natürliche, nährstoffreiche Faule See. Also der See heißt Faule See, nicht Fauler See. Der langsam verlandet. Und die Kranichkuten, die etwa 1 Hektar große, natürliche, temporäre Kleingewässer. Im Süden liegt ein etwa 1 Hektar großes, teilweise abgetorftes Kesselmoor. Es ist der Lebensraum für eine wertvolle Amphibien- und Reptilienbestandart. Oder besser gesagt, Reptilienart. Die im Naturschutzgebiet nördlich liegenden Hochflächen wurden seit 1920 militärisch genutzt und teilweise abgeholzt. Das Gebiet diente zunächst als Exerzierplatz, später auch als Fahrschulgelände und Schießstand. Auf den offenen Flächen entwickelten sich Sand, Trockenrasen und Trockenheiden, die von Besenginster geprägt sind. Das Gebiet wurde seit dem Ende des Zweiten Weltkrieges nicht mehr forstwirtschaftlich genutzt. Durch natürliche Sukzession konnte sich seitdem neben stellenweise anzutreffenden Rubinen- und Kiefernwald nahezu bodensaure Eichenmischwälder und Beimischungen von Birken und Kiefern entwickeln. Auch auf dem derzeit noch offenen Teilflächen schreitet die Sukzession in Reihe Richtung von Verbuschung und Vorwaldstadien voran. Oh, war eine schwierige Erklärung.
1: Mann, der kann das.
0: Ja, aber es gibt ja, warum Naturschutzgebiet? Muss es ja irgendeinen Grund haben. Es ist schützenswerter Lebensraum mit nährstoffreichen Flachseen und deren Verlandungszonen, Kalk- und Sandstoff, Trockenrasen, Sand, Trockenrasen, trockene Sandheiden, Übergang und Schwinggrasmoore, bodensaure Eichenmischwälder. Natürlich gibt es auch Tiere, besondere Tier- und Pflanzenarten in dem Naturschutzgebiet. Vögel sind zum Beispiel Wespenbussard, Schwarzmilan, Rotmilan, der Wiedehopf und der Eisvogel. Amphibien gibt es da, besondere Kammmolch und Reptilien, Bernd, was für dich? Sauneidechse, Ringelnatter. Säugetiere haben sich da auch angesiedelt. Der Baumeister Biber ist da.
1: Ach so?
0: Ja. Pflanzen gibt es auch natürliche, die schützenswert sind. Büschelnelke, Heidenelke, Hügel, Vergissmeinnicht, Wiesensalbei, kleiner Baldrian, Froschbiss, Schlangenwurz und Fieberklee. Du hast was gelernt, Bernd, über faule See. Ja, wir haben Bildungsauftrag, Bernd. Mhm. Aber wenn man da aussteigen könnte, hätte man noch mehr, was man da erleben kann. Da kommen wir denn mal zu einer Anlage, die man sich sportlich betätigen kann, aber in der man auch sich Zimmer mieten kann.
1: Ach
0: und
1: so?
0: Zwar, ja, da oben befindet sich schon seit Jahren, auch schon vor Wendezeit, das Skisportzentrum. Früher nannte man das Olympiazentrum, da wo haben unsere Olympioniken, unsere Sportschützen, die ja damals beim ASK um waren, auch schon trainiert. Was kann man da draußen alles trainieren, Bernd?
1: Tontraumschießen.
0: Man kann 10 Meter Luftdruck, es gibt eine 10 Meter Luftdruckhalle. Mhm. So, dann kann man 50 Meter Kleinkaliber schießen, 50 Meter Vorlader, 25 Meter Pistole, 90 Meter Bogenschießstand gibt es. Dann kann man Wurfscheibe schießen, was du gerade meintest. Dann kann man 50 Meter auf laufende Scheibe schießen und 100 Meter großkalibrig kann man schießen. Da gibt es da noch mehr. Das ist ja eine Sportanlage mit vielen Betätigungsmöglichkeiten. Man kann Beachvolleyball spielen. Man hat eine Sauna, man hat Konferenzräume und man hat Gastronomie. Was man da so alles machen kann, Bernd, man kann sich Unterkünfte mieten. Ja, baden kann man leider nicht, der volle See ist nicht mehr zum Baden. Es gibt da besondere Angebote dieses Centers. Sportschießen, zum Beispiel Wurf, Tauben, Schießen. Ja, Bernd, nur mal, dass du das richtig gehört hast, nicht Tontauben schießen,
1: oh,
0: ist, ja ist nur umgangssprachlich.
1: Die sind nicht mehr aus Ton, oder wie?
0: Na doch, aber es ist Wurftaube, Ton ist man, ja, splittert zu sehr. Jetzt neu da oben noch, Bernd, wir machen ein kleines bisschen Werbung. Ein Fahrradverleih, einen großen abschließbaren Fahrradabstellraum, also für Radwandergruppen, ist ja wichtig, das ist ja Radwanderweg, ne?
1: Mhm.
0: Und einen großen trockenen Raum, zum Beispiel für Bade- und Wettkampfbekleidung, wenn man da ein bisschen ja, in der Sauna war oder baden war, in dem Pool, weil alles da ist.
1: Ist ja echt ein Geheimtipp.
0: Das ist ein Geheimtipp, ja Bernd. Das ist, weiß nicht jeder, aber es gibt es und das ist vor den Toren von Frankfurt oder, weißt du, wo er liegt? Ja, in der Fauler See, die Brücke.
1: Ach so, da. Hm.
0: Wo du rechts abfährst zur Brücke. Also du bist eigentlich schon an der Auf- und Abfahrt vorbei und dann fährst du runter Richtung Eisenhüttenstadt raus auf der rechten Seite vor der Autobahnbrücke, die du da oben siehst.
1: Ach da.
0: Rechts rein, oder Eisenbahnbrücke siehst du, vor der Eisenbahnbrücke, Entschuldigung, ist ja die Eisenbahnbrücke. Da fährst du rechts rein und da kommst du oben, dann siehst du oben schon die Sportanlage. Da kann man dann vieles machen. Die Gesamtfläche übrigens des gesamten Geländes, das man nutzen kann, 27 Hektar. Und das ist schon eine Größenordnung, oder?
1: Jo. Ja, da machen wir jetzt demnächst mal einen Betriebsausflug hin.
0: Na, können wir machen, Bernd.
1: Dann grillen wir da draußen.
0: Also, die Adresse mal, Skisportzentrum Frankfurt-Oder, Eisenhüttenstädter Chaussee 55 ist das. In 15236 Frankfurt-Oder. Für alle, die jetzt mal interessiert zugehört haben.

0: Wir sind wieder zurück. Bernd, ich weiß, du hattest noch eine Frage zum Fauler See als Bahnhof. Bitte, vielleicht kann ich sie dir ja beantworten.
1: Ich habe mich immer gewundert, was das für ein geheimnisvolles Gleis war, was über die B-112 ging. Ich hatte mal das Gefühl, das hat was mit den sowjetischen Soldaten zu tun und mit den vielen Raketen. Und irgendwelche Leute haben vermutet, dass da hinten so eine Raketenrampe im Keller ist.
0: Es war militärisch angehaucht. Es war ein strategisches Gleis, was die Grunow, wir haben ja früher gesagt, die Grunower Strecke, also die Eisenbahnstrecke von Frankfurt oder über Cottbus, über Grunow nach Cottbus verband. Die gibt es ja jetzt nicht mehr. Oder auch nach Beeskow rüber, da war der Abzweig in Grunow und dem Bahnhof Lossow damals. Das war ein strategisches Gleis, wurde Gott sei Dank nie genutzt. Weißt ja, wie es ist, wenn man Eisenbahntransporter hat und das ein Krisenfall ist, dann eine Strecke kaputt, dann muss man eventuell über die andere Strecke ausweichen können. Das war der ganze Hintergrund. Da gab es kein Raketenlager, kein gar nichts. Die waren ganz woanders. Da kommen wir dann noch im Laufe der Streckenführung dazu.
1: Ja, genau.
0: Es war einfach nur ein strategisches Gleis. Dieses Gleis wurde intensiv genutzt von der Deutschen Reichsbahn. Und zwar, man suchte damals, fangen wir mal anders an, es gab Differenzwagen. Differenzwagen, das waren Wagen, wo es Differenzen gab, wie schon erklärt, die für einen grenzüberschreitenden Verkehr gedacht waren. Also entweder hatte der Wagen nicht die richtigen Papiere bei oder er durfte nicht über den Bahnhof, auf den er ausgezettelt war, sagten wir damals. Also der wurde meinetwegen nach Scharemscha ausgezettelt und musste aber über Brest laufen. Es gab damals russischen Grenze, gab es immer noch Ausladebahnhöfe und Umspurbahnhöfe. Warum, Bernd, weißt du das?
1: Weil es eine andere Spurgröße gibt, an Brest-Litovsk.
0: Ja, in Russland oder besser gesagt in der damaligen Sowjetunion gab es die Breitspur.
1: Die gibt es heute noch.
0: Ja, naja, klar, gibt es die heute noch, aber diese Umspuren gehen heute automatischer. In Semjanowka zum Beispiel wurde alles noch per Hand umgeladen. Da ging da gingen die Stückgutwagen hin und. Ja, das war denn so, das wollte nur erklären, das waren dann die Differenzzüge. Oder besser gesagt, Differenzwagen, die dann, wenn genug aufgelaufen waren, als Züge gebildet wurden und dann irgendwo auf der Strecke abgestellt wurden. Irgendwo, wo Platz war. Und dieses Gleis war dafür prädestiniert, weil es wurde nie genutzt. Und man konnte da gut und gerne zwei Züge verstecken.
1: Verstecken ist gut, ja.
0: Also einer im Prinzip bis zur B-112 und der andere ab der B-112.
1: Und die musste man gar nicht bewachen oder so?
0: Nein, warum musst du nicht bewachen, Bernd?
1: Man kann alles gebrauchen. Also.
0: Ja, Bernd, das ist heute so.
1: War früher nicht,
0: nicht ganz so. Nein, die musste man nicht bewachen, die waren verblombt. Es gab zwar immer Kontroll, es gab Leute, die ab und zu mal raus mussten, aber dafür waren dann die uniformierten Leute zuständig, die nannte sich Trapo, die Transportpolizei. Nö, so schlimm war das alles nicht. Und was in diesen Zügen war, das war auch nicht so, dass es ja abtransportabel oder besser gesagt abtransportiert wert wäre, also zum Klauen nicht geeignet.
1: Ach so.
0: Ja, das waren oft war es Mobiliar von russischen Rückkehrern, also Offizieren, die hier ja mit Mobiliar angerückt waren, die dann nach Hause mussten, in den Containern hatten und die waren falsch deklariert und. So eine Sachen gab es alles. Wir waren eigentlich dabei stehen geblieben oder die Frage war ja dieses Gleises. Ist die jetzt damit geklärt?
1: Jetzt bin ich befriedigt, was meine Neugier betrifft.
0: Ja, und damit war eben der Bahnhof Fauler See aufgewertet, ja, weil es gab eine zusätzliche Weiche. Zu den vier Weichen kam eine fünfte dazu, die ständig verriegelt war und die nur auf Geheiß des Dispatchers überhaupt bewegt werden durfte. Wir haben jetzt den Bahnhof Fauler See passiert und nähern uns jetzt in gemütlicher Fahrgeschwindigkeit. Das ist ja das Schöne beim RB36. Man kann noch was erleben. Man fährt nicht mit 160 wie die anderen RE-Züge durch die Landschaft, sondern etwas ruhiger. Und wir kommen zum Haltepunkt Helenesee.
2: Nächster Halt, Helenesee. Bedarfshalt. Zum Aussteigen bitte Haltewunschtaster betätigen.
1: Hast du schon den Knopf gedrückt?
0: Der Knopf ist gedrückt, Bernd.
1: Super, dann können wir jetzt hier aussteigen.
0: Lass ihn aber erstmal anhalten, den Zug.
1: Ja, das ist eine gute Idee.

0: Helene See, wir sind ausgestiegen und stehen hier am Bahnsteig des Haltepunktes und gucken uns um. Und was sehen wir?
1: Kein Helene See.
0: Lauter Wald. Der Haltepunkt Helene See ist nämlich circa 2 Kilometer weg vom Helene See. Aber der Weg ist das Ziel und er lohnt sich. Im Sommer schön kühl durch den Wald, aber Vorsicht, Waldbrandstufen sind auch hier eine Gefahr. Oder was er sagt, eine Frage. Hier hat man oft Waldbrandstufe 4, weil da nämlich hauptsächlich Kieferbestand hier ist. Und die 2 Kilometer geschafft, dann stehen wir am Helenesee. Bernd, was verbindet dich oder deine Erinnerung mit dem Helenesee?
1: Die Helenesee war damals für uns die kleine Ostsee, weil die so schön war. Und wir sind rausgefahren und mein erstes Baden war noch an der Abbruchkante, da wo jetzt der Taucherstützpunkt ist. Später fuhren wir dann mit diesen Schlenkis von der katholischen Kirche aus. Mhm. Die waren vollgefropft bis zum Rand mit Badelustigen. Und da gab es einen riesigen Bussteig mit fünf Stück ungefähr.
0: Ja,
1: mit 5 Ausstiegsstellen. Busbahnhof, der ist heute nicht mehr ganz in Betrieb, aber man konnte mit dem Bus rausfahren und das haben wir auch gemacht.
0: Ja, dann ging es über den Haupteingang zum Helenesee.
1: Für 20 Pfennig, ja.
0: Für 20 Pfennig Eintritt, ja.
1: Und für den Bus.
0: Ja, also das war Ferienzeit für uns. 2 Monate hatten wir ja Ferien und die waren sehr, sehr oft am Helenesee. Damals durften die Kinder ab der 1. Klasse schon alleine da rausfahren. War kein Problem. Es gab ja auch Ferienspiele.
1: Es gab ja auch keine Helikopter.
0: Ja. Zum Helenesee, Bernd. Kommen wir einfach mal zu den Daten des Helenesees, würde ich sagen. Die nüchternen Daten und dann kommen wir zu dem ganz anderen. Der Helenesee ist ja ein Grundwassersee im Oder-Spree-Seengebiet auf dem Stadtgebiet der Stadt Frankfurt-Oder. Er ist ein Naherholungsgebiet und liegt im Landschaftsschutzgebiet ehemaliges Grubengelände Finkenherd. Der Helenesee ist über dem Kanal Kongo mit dem südöstlich gelegenen Katjasee verbunden. Beide Seen entstanden als Röstlöcher von Braunkohletagebauen. Wollen wir ein bisschen Geografie machen, für die, die es nicht kennen?
1: Machen wir.
0: Machen wir. Gut. Der See ist rund 220 Hektar groß und mit 56,63 Meter der zweittiefste See Brandenburgs. Er liegt inmitten von märkischen Kiefernwäldern, rund 8 Kilometer südlich des Stadtzentrums von Frankfurt-Oder und gehört zu den saubersten Seen des Bundeslandes. Seine gute Wasserqualität und die kilometerweiten Textil- und FKK-Strände verhalfen dem See zu dem Spitznamen Kleine Ostsee. Der See entstand aus dem Restloch des Braunkohletagebaus Helene, der zwischen 1943 und 1958 betrieben wurde. Der Tagebau belieferte insbesondere das Kraftwerk Finkenherd. Östlich der Helene befindet sich der ehemalige Tagebau Katja, der von 1932 bis 1948 betrieben wurde. Beide Seen sind miteinander verbunden, da in der ehemaligen Grube Katja Abraum von der Helene verkippt worden ist. Die Verbindung ist heute der Kongo-Kanal zwischen beiden Seen. Nach Einstellen des Bergbaus liefen die Restlöcher recht schnell mit Grundwasser voll. Ab 1960 wurden die entstandenen Seen und die Umgebung zu einem Erholungsgebiet umgestaltet. Das unkontrollierte Volllaufen resultiert bis heute im gelegentlichen Abrutschen von Böschungen. Ab 1975 wurden deshalb im Nord- und Westufer schrittweise aufwendig saniert. Die Strände, Bernd, die wir dann nachher benutzen durften.
1: Mhm.
0: Das Naherholungsgebiet ist über eine Buslinie mit der Stadtverkehrsgesellschaft Frankfurt-Oder an den öffentlichen Personennahverkehr angeschlossen. Der Haltepunkt Helenesee der Eisenbahnstrecke Königs Wusterhausen, BSK Frankfurt-Oder oder auch Frankfurt-Oder BSK Königs Wusterhausen, der RB36, wird stündlich durch Züge der Niederbarnimer Eisenbahn angefahren. Dann kommen wir mal zur Freizeitnutzung, wa Bernd?
1: Mhm.
0: Was fällt dir da so ein?
1: Früher gab es da ein schönes Kino und eine riesige Blechhütte zur Versorgung.
0: Ja, schön ist anders. Aber.
1: Ja, jeweils hatte der Campingpark Helenesee ein eigenes Zeltkino, eine große Versorgungseinheit aus Stahl und Alublech wahrscheinlich. Dann gab es eine Ecosiedlung, gibt es heute noch. Die heißt historischerweise immer noch Ecosiedlung.
0: Ja.
1: Und ja, Bungalows auf den Dachsbergen, ne? Und natürlich einen Campingplatz.
0: Ja.
1: Und es gibt einen FKK-Platz.
0: Es gab zwei.
1: Zwei. Gibt es heute noch.
0: Ja, zu, man baden darf.
1: Zu unser Sturm- und Drangzeit gab es einen FKK-Strand, der war halb, ja, legal,
0: halb legal, weil der war auf der anderen Seite vom See.
1: Mhm.
0: Ah, da musste man immer durch den Wald fahren und das war bei der höchsten Waldbrandstufe nicht immer ohne. Mit Fahrrad ist man jederzeit rangekommen, aber mit Moped und Motorrad gab es immer ganz böse Haue vom zuständigen ABV. Wegen seiner Bodengeschaffenheit ist der See bei Tauchern sehr beliebt.
1: Mhm.
0: Es entstand aus dem früheren Grode-Tagebau Grube Helene. Über Jahre waren mehrere Tauchervereine dort. Es gab eine Tauchschule und es gab ein U-Boot, Bernd. Das ist ja noch bekannt,
1: ja, ne?
0: Was für Touristen fuhr. Von Ostern bis Oktober wird ein sportlich-kulturelles Programm für Kinder, Strandpartys, Livebands und Discoabende angeboten. Es steht unter anderem ein Tennis-Volleyballplatz, Fußballfelder und wie gesagt auch die Angebote von Tauch- und Surfschule wie Boots- und Tretmobil und Fahrradverleih zur Verfügung. Kennen wir ja von früher, Herr Bernd, da gab es ja einen Kahnverleih.
1: Oh.
0: Jetzt sind noch Tretboote dazugekommen.
1: Im Tretboot.
0: Im Tretboot in Seenot oder so ähnlich.
1: Ja. Neujahr gibt es das berühmte Neujahrstauchen.
0: Ja, das ist immer ein bisschen nach Neujahr, ist dann meistens um den 6. Januar rum. Das Neujahrstauchen, da wird dann der Weihnachtsbaum von ihren Tauchern mit runtergenommen. Kommen wir noch so ein bisschen, was an der Helene sonst noch so los ist. Da gibt es ja noch vieles. Es gab oder es gibt das unsägliche, für uns unsägliche Helene Beach Festival. Ob das für Natur und Landschaft gut ist, sei dahingestellt. Aber die Jugend liebt das Festival. Und das traditionelle, Bernd, für die ältere Generation, Neptunfest, was immer im August
1: steht. Die ältere Generation und die kleinen Kinder dürfen nicht mitmachen.
0: Ja, was eben das traditionsreiche Fest ist. Wir kennen es als Kinder schon und es gibt es immer noch, das meine ich.
1: Du gehst da mal noch hin, wolltest du damit sagen.
0: Ja, also zum Helene Beach, das habe ich einmal versucht, muss man nicht haben. Vom Frankfurter Unterwasserclub Helene, so heißt er wirklich.
1: Frankfurter Unterwasserclub.
0: Ja, wird jährlich das Neujahrstauchen organisiert. Die Teilnehmer, wie die Spezialisten der Bundespolizei, die schon seit mehreren Jahren an der Traditionsveranstaltung teilnehmen, simulieren mit Hubschraubern Rettungsaktionen im fließenden Gewässer. Ja, was in Helene fließen soll, weiß ich nicht, aber sind diese spektakulären Aktionen, wo dann Taucher von den Hubschraubern abspringen und so weiter. 2013 wurde der Helene-See von Zuhörern eines öffentlich-rechtlichen Rundfunks zu Brandenburgs schönsten See gekürt. Jetzt kommen wir zu den aktuellen Ereignissen, Bernd. Und die sind ja nicht ganz traurig, hör einfach mal zu. Im März 2021 gab es am östlichen Ende des Nordstrands eine Rutschung, bei der auf einer Länge von ca. 15 Meter Breite ein etwa 50 cm breiter Uferstreifen sowie die im Wasser stehenden Zaunfelder ins Wasser abgerutscht sind. Bei der Rutschung entstand ein sogenannter kleiner Rutschungskessel. Daraufhin wurde im Mai 2021 vom Landesamt für Bergbau, Geologie und Rohstoffe, kurz abgekürzt LBGR, das Nord- und Westufer vorsorglich gesperrt. Der Grund für die Rutschung ist der abgesunkene Wasserstand durch den niedrigen Wasserspiegel wegen der fehlenden Niederschläge. Das Landesamt prüft derzeit, ob und wann Strandabschnitte wieder freigegeben werden können und ob und welche Sanierungsarbeiten notwendig sind. Das ist das Schicksal der Helene. Wir sind also in diesem Jahr weit, weit weg vom Badefreuden am Helenesee. Bernd.
1: Jetzt setzen wir uns wieder in den Zug.
0: Jetzt setzen wir uns nicht wieder in den Zug, Bernd. Nein. Wir machen mal so ein bisschen.
1: Wir gehen
0: raus. Ja, die Traurigkeit ist jetzt
1: wir
0: da.
1: Wir holen uns eine Grillwurst. Wir müssen erstmal unser Frust in Grillwürsten ertränken.
0: Da kommt ja dies Jahr noch mehr am Helenesee dazu, Bernd.
1: Ja?
0: Ja, die afrikanische Schweinepest.
1: Oh.
0: Ja, das lässt es ja nicht zu. Wir dürfen ja dies Jahr nicht mal wandern rund um den Helenesee. Das geht nicht, weil das alles zum Sperrgebiet gehört. Die Camper dürfen auf ihre Parzellen, aber eben nur dahin. Und es ist recht traurig, wenn man so einen riesengroßen See vor sich hat und da nicht baden gehen kann. Aber eben auch verschuldet durch die Nutzung des Sees, was nur auf Kapitalertrag liegt. Wir machen aber trotzdem jetzt so ein bisschen sommerfröhliche Musik, so dass wir uns jetzt vorstellen könnten, wir würden jetzt am Strand liegen, am Helene See und würden das Wasser genießen.

0: zurück in die Wirklichkeit, weg vom Beach-Feeling. Wir gehen zurück zu unserem Ausgangspunkt, zum Haltepunkt Helenesee und warten auf den nächsten Zug, der uns mitnimmt in Richtung Königs Wusterhausen. Ja, bist du noch interessiert an so ein bisschen Hintergrundwissen? Ja, wa?
1: Ich bin ja immer neugierig, da gab es doch für das Halbleiterwerk ganz viele Bahnanlagen.
0: Da gab es für das Halbleiterwerk viele Bahnanlagen, ja, stimmt. Die wurden von Müllrose aus bedient. Mhm. Da gab es immer Betriebsfahrten zum Halbleiterwerk. Und damals schon, Bernd, gab es da eine Wasserstofftankstelle.
1: Ja, ne?
0: Ja. Und diese Wasserstoffwagen wurden nach Müllrose geliefert und von Müllrose aus mit so einem kleinen KL dann Richtung Halbleiterwerk gefahren, mhm, und da eben abgeliefert. Das war ein Betriebsanschluss. Dafür wurde dann die Strecke gesperrt. Wir waren ja vorhin bei der Eingleisigkeit, nicht? Mhm. Und man fuhr dann mit diesem kleinen KL runter ins Halbleiterwerk und wieder zurück. Das Ganze dauerte circa, wenn es gut lief, eine halbe Stunde. Wenn es nicht gut lief, war es mehr Zeit. Aber in dem Moment, wo sich der KL mit dem Wagen im Halbleiterwerk eingeschlossen hat, so nannte sich das, also er war auf Betriebsgelände, mhm, konnte die Strecke wieder freigegeben werden. Und der KL musste sich dann, also KL ist immer die Kleinlok, ja?
1: Ja, ich habe die ganze überlegt, was KL heißt hier. Kleiner Lokführer oder so.
0: Naja, du kennst doch diese kleinen Huschbahn hier.
1: Haben ja. Wir mal
0: in Schwarz oder in Blau oder in Gelb gab es, mhm, die.
1: Genau.
0: Und der musste sich dann wieder anmelden, da war dann der Rangiermeister drauf und wenn der dann fertig war, gut, wurde die Strecke wieder gesperrt und dann konnte der sich da ausschließen und konnte dann wieder zurück Richtung Müllrose fahren. Das war die ganze Herrlichkeit. Früher wurde ja viel Güterverkehr auf der Schiene bewegt, war sinnig, ökologisch und ökonomisch wirklich sinnvoll. Heute ist es anders. Aber Bernd, wir kommen dann mal kurz noch zur Geschichte des Betreibers der RB 36, der NEB, der Niederbarnimer Eisenbahngesellschaft. Bernd, interessiert dich ein bisschen die Geschichte der NEB,
1: ja,
0: wa?
1: Ja klar, bin ich neugierig auf sowas. Ich will ja, denke immer, sind die früher mit Dampfloks gefahren und die wie. Früher gab es ja noch so ein Drehkreuz für Lokomotive, kennst du ja auch noch.
0: Ja, das nannte sich Drehscheibe, ja.
1: Drehscheibe.
0: Ja, warum
1: hatte man einen Drehscheibenzug? Damit der Lokführer immer nach vorne gucken konnte, wenn es losging.
0: Nein, warum hatte man eine Drehscheibe, Bernd?
1: Ja, für die Lokomotive, oder?
0: Naja, selbstverständlich für Lokomotiven.
1: Das damit er nicht rückwärts fahren muss, weil das wahrscheinlich konnten die Lokführer damals auch noch nicht rückwärts fahren.
0: Nein, das hatte damit nicht zu tun. Hatte bedingt etwas damit zu tun, Bernd. Die Dampflokführer sind gerne mit Tender vorangefahren.
1: Ach so?
0: Ja, warum?
1: Jawohl.
0: Wo kam der Rauch raus?
1: Ach so, ja klar.
0: Ja, also dann hatten die den Rauch hinter sich.
1: Mhm.
0: Und das war bei der Dampflok egal, ob Tender voraus oder die reguläre Spitze vorne, man konnte fahren. Die weiten Strecken wurden natürlich regulär gefahren mit Tender nach hinten. Aber die Drehscheiben hatten vor allen Dingen im Sinn, dass die Radgrenze sich gleichmäßig abnutzten. Mhm. Ja? Weil wenn du musst dir vorstellen, eine Lok hat ja hinten Last dran, die zieht. Mhm. Und da drehen ja meistens dann hinten, die haben ja mehr Last. Also, mhm, die müssen jetzt anfangen. Die Last wird zwar auf alle Räder gleichmäßig übertragen, aber es war einfach ein Grund, dass ja die Radgrenze sich gleichmäßig abnutzen und nicht einige mehr, andere weniger. Und dann war es eben auch so, dass du von einem Gleis, du hattest ja nicht überall Weichen, nur dass du von einer zum Eingleis zum anderen kommen konntest. Wenn du zum Beispiel in Frankfurt war es so, da hattest du diese große Drehscheibe. Du konntest ja im Rangierbahnhof Frankfurt oder von jedem Gleis auf jedes Gleis. Aufgrund dieser Drehscheibe konnte man eben auch mal einen spitzen Winkel fahren oder so. Ja?
1: Mhm.
0: Das war aber der Nebeneffekt. Haupteffekt war, dass die Loks da gedreht wurden, um gleichmäßige Abnutzung zu haben oder besser gesagt bei den Dampfloks ganz früher, um letztendlich Tender voran oder Tender nach hinten zu fahren. Aber wir kommen jetzt mal zur Geschichte der NEB. Im Jahr 1900 kam es zur Gründung der Reinickdorfer Liebenwalder Groß-Schönbecker Eisenbahn-Aktiengesellschaft. 1901 war die Betriebaufnahme im Personenverkehr zwischen Berlin-Wilhelmsruh und Liebenwalde sowie Basdorf und Groß-Schönbeck. Und ab dem 3. Juni des Jahres auch im Güterverkehr. Im Jahr 1925 gab es die Übernahme der Industriebahn Tegel-Friedrichsfelde durch die Niederbarnimer Eisenbahn infolge der Bildung von Groß-Berlin, was ja 1920 war. Am 8. Januar 1927 dann die Umbenennung in Barnimer Eisenbahn Aktiengesellschaft. Von den 1920ern bis 1930er Jahren ständig steigende Beförderungszahlen, obwohl im Personen- als auch im Güterverkehr. Erweiterung der Betriebsanlagen in Basdorf, der Name Heidekrautbahn wird im Zuge der wachsenden Anschlussverkehrs geprägt. Das ist ja der Grundstock, die Heidekrautbahn. Im April 1945 wurde der Bahnbetrieb eingestellt, nachdem fast alle Brücken im Streckennetz gesprengt wurden. Ab Juni 1945 schrittweise Wiederaufnahme des Eisenbahnbetriebes zunächst auf einigen Teilstrecken, ab dem 1. Oktober 1945 auf dem Gesamtnetz, dabei vorerst Fährbetrieb über den Oder-Havel-Kanal. Im Dezember 1949 die neue Eisenbahnbrücke über den Oder-Havel-Kanal bei Uhlsdorf, Serpenschleuse, wird durch die NIB in Betrieb genommen. Am 6. Mai 1950 in Betriebnahme der Umfahrungsstrecke von West-Berlin, ne, ist ja bekannt, da gab es ja dann mal irgendwann später mal eine Mauer, von Berlin-Karow bis Abzweigstelle Schönwalde über die neu errichtete Station Schöner Linde und Schönwalde sowie in den Abschnitten von Wensickendorf über Schachtenhagen nach Fichtengrund. Im Juli 1950 unentgeltliche Streckenübernahme durch die Deutsche Reichsbahn gemäß Vertrag und so weiter erfolgte die Verwaltung und Nutznießung fast des gesamten Eigentums der NEB. Ausnahme waren dabei drei Wohngebäude sowie die Betriebsdurchführung auf allen Strecken der NEB durch die Deutsche Reichsbahn. Dabei wurde vereinbart, dass nach der Wiederherstellung der Einheit Berlins eine neue Vereinbarung zu treffen ist. Also Bernd, auch 1950 traf es die NEB, die Entprivatisierung und die Vereinnahmung in Staatsbetrieben. Deutsche Reichsbahn war ja damals Staatsbetrieb. Im Juli 1950 Einführung des Berliner S-Bahn-Betriebs bei der NEB bis Basdorf. 1961 Unterbrechung der Strecke und 1962 endgültige Einstellung des Personenverkehrs durch den Bau der Berliner Mauer. Ende 1961 Beginn des Zugverkehrs von Basdorf nach Berlin-Blankenfelde, Stilllegung der Bahnhöfe Berlin-Rosenthal und Berlin-Wilhelmsruh. Dann kommt ein großer Zeitsprung am 3. Februar 1976, Anschluss der Heidekrautbahn an das Berliner S-Bahn-Netz über dem Bahnhof Berlin-Karow. Am 28. Mai 1983 Stilllegung des Abschnittes Berlin-Blankenfelde, Abzweig-Schönwalde bei Basdorf über den öffentlichen Personennahverkehr. Am 5. Dezember dann 1991, also nach der Wende, die Verwaltung und Nutznießung der NEB Grundvermögens durch die Deutsche Reichsbahn wird auf die dem öffentlichen Personen- und Güterverkehr sowie dem Betrieb der Bahnen dienender Flächen und Anlagen sowie der Durchführung des Eisenbahnbetriebes auf diesen Strecken beschränkt. Schwerer Satz. 1993 dann Wiederaufnahme der Eisenbahnaktivitäten zwischen Berlin-Wilhelmsruh und Basdorf durch die NEB. Vorerst nur im Güterverkehr. Im November 1997 Einstellung des Personenverkehrs auf den Abschnitt Wensickendorf-Liebenwalde. Ein halbes Jahr später wird auf dieser Strecke auch der Güterverkehr dann eingestellt. August 1998 vollständige Rückübertragung der Eisenbahninfrastruktur aller Eigentumsstrecken der NEB zum 1. September 1998 durch die Deutsche Bahn AG. Nutzung der Eisenbahninfrastruktur der NEB auf vertraglicher Basis durch verschiedene Eisenbahnverkehrsunternehmen, vor allem durch die DB Regio und DB Cargo, später Relion. Die NEB bereitet die umfassende Sanierung der Eisenbahninfrastruktur vor. Von 1999 bis 2002 umfassende Sanierung der Eisenbahninfrastruktur der NEB mit einem Kostenvolumen von insgesamt 17,3 Millionen Euro. erstes und größtes Teilvorhaben ist dabei der Abriss und der Neubau der erst 1949 von der NEB neu gebauten Brücke über den Oberhavelkanal bei Serpentschleuse. Am 1. Juli 2000 NEB kauft von der Deutschen Bahn AG die Strecke Berlin-Karow, Abzweig Schönwalde und bezieht diese Strecke in den Sanierungsprogramm mit ein. Ab 2001 bis zum heutigen Tage plant Schwesterverfahren auf dem Antrag der NEB zur Reaktivierung der Stammstrecke Basdorf Berlin-Wilhelmsruh nach Berlin-Gesundbrunnen. Voraussetzung dafür ist die Bestellung des Regionalverkehrs auf dieser Strecke durch die Länder Berlin und Brandenburg. Also der Kampf hält noch an. 2001 NEB wirbt den, wie gesagt, die stillgelegten Strecken Börsickendorf, Schachtenhagen und veranlasst die Wiederzulassung. Seitdem wird auf diesem am Wochenende immer der Bauernmarkt in Schachtenhagen mit Personenverkehr bedient. Am 26. Mai 2004 NEB erhält den Zuschlag für die Erbringung der Verkehrsleistungen auf der Regionalbahnlinie 27 für den Zeitraum von 2005 bis 2020. Das war die Zeit, Bernd, wo da die Privatbahnen dann mit ins Geschäft genommen wurden. Mhm. 2004 dann am 17. Dezember Gründung der NEB Betriebsgesellschaft MBH als 100%ige Tochtergesellschaft der NEB AG zur Gewährleistung des gesetzlich vorgeschriebenen Trennung von Fahrweg und Betrieb für die Durchführung von Eisenbahnbetrieb auf der Regionalbahnlinie 27. Diesen Paragraph gibt es heute nicht mehr, aber gegründet wurde sie. Umfangreiche Bautätigkeiten ab 2025 auf den Bahnhöfen. Und 2005 NEB erhält den Zuschlag für die Erbringung des Zugverkehrs auf der Strecke von Berlin-Lichtenberg, Kiezkes-Drüden nach Koschin, RB 26, im Zeitraum von Dezember 2006 bis Dezember 2014. Weiter, unmittelbar vor der Betriebsaufnahme, wird die umgebaute Triebwagenhalle in Basdorf feierlich eingeweiht im Jahr 2005. Dazu findet ein Sonderfahrt mit dem Triebwagen der NEB Betriebsgesellschaft von Berlin-Friedrichstraße nach Basdorf statt. Kommen wir mal zu den anderen Schritten. 2006 mit einer Sonderfahrt von Berlin nach Koschin verschafft die NEB den zukünftigen Kunden einen ersten Eindruck sowie ab Dezember 2006 den Zugverkehr zwischen der NEB-Linien aussehen wird von Berlin nach Koschin oder von Lichtenberg. Die Landesregierung erteilt der NEB mit, dass sie aufgrund zu geringer Fahrgastzahlen den Zugbetrieb auf den Strecken Basdorf, Versickendorf, Schachtenhagen abstellen möchte. Das war am 22. August 2006. Dann gab es im September 2006 dank großzügiger Unterstützung aus der Region und steigenden Fahrgastzahlen gelingt es, die Weiterführung des Zugbetriebes auf der Strecke Versickendorfer Streckenastes zu sichern. Im Dezember 2006 die NEB-Gesellschaft übernimmt den Zugbetrieb auf der Strecke Berlin-Lichtenberg-Koschin, dann Oderlandbahn, RB 26, vier neue Triebwagen werden dafür angeschafft. NEB nimmt den Zugverkehr zwischen Versickendorf und Zehlendorf probeweise wieder auf. Statt wie bisher in Versickendorf zu enden, verkehren die von Montag bis Freitag dann die Züge jeweils bis Berlin-Karow. Das war 2007. Dann kommen wir, der Probebetrieb der Heidekrautbahn wurde dann am Dezember 2007 aufgenommen. Das ist die RB 27. Und für die Entlastung der Berliner S-Bahn wurde auch etwas getan. Für die Entlastung der Berliner S-Bahn weitet die NEB ihr Verkehrsangebot von und nach Berlin-Gesundbrunnen im Auftrag des VBB aus. Morgens und abends von Montag bis Freitag fahren jeweils drei zusätzliche Züge der Heidekrautbahn von und nach Berlin-Gesundbrunnen. Nach 4 Jahren Bemühungen hat die NEB-Betriebsgesellschaft vom polnischen Eisenbahntransportamt die unbefristete Genehmigung zum Befahren der polnischen Teilstrecke Berlin-Koschin. Das war ja das Problem, nicht Bernd? Kennst du ja, dass in Polen andere Betriebsrechte gelten als in Deutschland und beide Betriebsrechte mussten erkämpft werden. Und 2013 gab es dann den Zuschlag für den Betrieb des Netzes Ostbrandenburg. Der Verkehrsvertrag hat eine Laufzeit bis Dezember 2024. Der Betriebsstart erfolgte in zwei Schritten. Hier war jetzt Dezember 14 und 15.

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1: Mamadou fait sortir. 2014 erteilt der VBB, der NEB-Gesellschaft, den Zuschlag für die SPNV-Leistungen auf der Ausschreibung NOBV, also Netz Ost-Brandenburg, in dem Verlauf Dezember 20 bis 19 für die Regionalbahnlinien 25 und 26. Jetzt kommt etwas Wichtiges, Bernd. Ja. Im Dezember 2014 erste Stufe der Betriebsaufnahme im Netz Ost-Brandenburg. Die NEB bietet ihre Leistungen nun auch auf folgenden Strecken an. Die RB 25 von Berlin nach Werneuchen, die RB 35 von Fürstenwalde-Spree nach Bad Saarow Klinikum, RB 36 von Königs-Wusterhausen nach Frankfurt-Oder, RB 60 von Eberswalde nach Frankfurt-Oder, die RB 61 von Angermünde nach Schwedt, RB 62 von Angermünde nach Prenzlau und die RB 63 von Eberswalde nach Joachimsthal. Weitere Betriebsaufnahmen im Netz Ostbrandenburg sind dann geplant. Es kommen dann dazu die RB 12 von Berlin-Ostkreuz nach Templin-Stadt sowie der Saisonverkehr von Ostern bis Ende Oktober, die RB 54 von Berlin-Lichtenberg nach Rheinsberg-Mark. Im Sommer des Jahres werden die ersten Fahrzeuge im Typ Link an die NEB übergeben. Die Fahrzeuge vom polnischen Hersteller Pisa ermöglichen umstiegsfreie Fahrten bis ins polnische Gorzów. Ja, das war so das Wesentliche, das Wichtige. Das Aktuelle kommt dann noch, sonst wird es viel, viel zu lang für unsere Zuhörer, Bernd. Aber ich hoffe, das war so ein kleiner Abriss der Geschichte der NEB, die ja die RB 36 betreibt, die wir ja hier befahren.
2: Und wenn ihr nicht alles verstanden habt, dann spult den Podcast einfach mal zurück.
1: Kann man machen.
2: Dafür gibt es den ja.
1: Dafür gibt es den ja. Wir bitten diese etwas vielleicht für einige langatmige, aber das ist die Geschichte, die Eisenbahnfreaks interessiert, die vielleicht auch Reisende interessiert. Wir sind jetzt auf den Weg, Bernd. Wir sitzen wieder im Zug und fahren weiter. Wo fahren wir weiter hin? Was ist das Nächste, was kommt?
2: Oh, das Nächste ist Beskow? Nein.
1: Nein.
2: Mörose.
1: Mörose. Der nächste Haltepunkt für uns und Ausstiegspunkt wird für uns der Bahnhof Mörose sein, der ja auch eine lange, bewegte Geschichte hinter sich hat. Viele werden es wissen, Bernd. Wir machen es uns jetzt erstmal wieder gemütlich und genießen die Fahrt in Richtung Mörose.
3: Nächster Halt, Mörose. Es besteht ein Übergang zum Bus.

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1: Die Sendeverantwortung für diese Sendung trägt Ralf Kuttke.

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1: Herzlich willkommen und zwar zur März-Ausgabe der Ladezone. Es begrüßen euch wie immer Ralf
2: und Günther.
1: Heute auf dem Programm steht ein Teil wieder mal Weltmusikcharts Februar 2018.
2: Ja, du hast 1900 gesagt, weil ich wirklich ins 1900 sowieso eintauche, und zwar Anfang der 80er Jahre des letzten Jahrhunderts jugoslawische Musik.
1: Na siehst du, das gibt's heute gar nicht mehr.

0: Was wir gerade gehört haben, ist ein Titel der finnischen Band Pir Pauke mit Doppel-I geschrieben. Ganz ungewöhnliche Schreibweisen haben die finnischen Worte ja für uns. Ihr neues Album Juju, das ist eine Jazzband, also das sind Jazzmusiker, die jahrelang, 20 Jahre lang rumgetourt sind mit dem Trio Töy Keyet, wenn ich das richtig ausspreche, die sich zusammengetan haben. Juju, das Album, hat wohl die Bedeutung, so viel wie Zaubertrick nennt sich das. Und die Musiker versuchen, sagen wir mal, in ältere Musikstücke mit Folk-Einflüssen zu verbinden. Und ihrer Meinung nach ist schon vor 300 Jahren die klassische Musik auch von Volksmusikelementen beeinflusst gewesen. In dem Titel Polska heißt der, also es sind finnische Musikwurzeln mit jamaikanischen Elementen hier verschmolzen bei diesen Jazzmusikern. Jetzt, Günther, schwenkt mir aber rüber nach Ex-Jugoslawien.
1: Nach Jugoslawien.
0: Den richtigen.
1: Heute beschäftigt uns ja Ex-Jugoslawien, ne, mit, was weiß ich, sichere Herkunftsstaaten, Westbalkan und.
0: Ja.
1: Ich gehe zurück in die Endphase Jugoslawiens. Endphase datiere ich mal mit dem Tod Titos. Ich muss selber noch mal nachgucken, wann es genau war. Du weißt wahrscheinlich auch nicht mehr. Nee. Anfang Mai 1980 ist er in Slowenien, in Laibach, Ljubljana gestorben. Eine Woche Staatstrauer wurde angeordnet. Und ich habe angeguckt, was musikalisch seinerzeit sich in Jugoslawien tat. Und man sah da schon doch etliche Entwicklungen, die auf Auflösung und ja, Systemüberwindung, sage ich mal, hindeuteten. Es war ja eh in Jugoslawien alles ein bisschen freier oder reichlich freier, ne, als was sonst so im Ostblock, wie man sagte, kannten. Ich weiß jetzt gar nicht, ob hier in der DDR mit Jugoslawien irgendwie...
0: Wir durften nicht hinfahren.
1: Ja, also, das ist klar, aber so wahrscheinlich hat man auch da überhaupt wenig so mitgekriegt, außer so gute
0: also.
1: Leute, Bewegung der Blockfreien und so, aber musikalisch oder so.
0: Nicht so
1: sagt
0: viel.
1: Ihr nichts, ne? In Jugoslawien, sozialistisches Land, wo es durchaus Westpresse in Hotelkiosks gab und so. Und auch musikalisch tat sich was. Ich bin am Anfang bei einer Gruppe, die nennt sich, auch ich muss jetzt diese Einschränkung von dir eben bringen, wenn ich es richtig ausspreche, wahrscheinlich nicht. Elektrizhni Orgasam, laut Wikipedia Englisch heißt das tatsächlich elektrischer Orgasmus. Wir waren also der Zeit voraus, denn wir reden von 1980 oder der Titel jetzt ist von 1981, Krokodili Dolace, die Krokodile kommen an. Und wenn man das so über

setzt, die Krokodile kommen, wollen meine Freiheit, kommt zurück. Also einer ist da, fühlt sich sehr allein und verlassen. Und die Krokodile, was sind die Krokodile? Das sind natürlich Bedrohungen, neue Bedrohungen in der Endphase Jugoslawiens, Nationalitätenkonflikte und was da alles schon sich so abzeichnete. Den Titel hören wir jetzt einfach.

0: Wir kommen in ein anderes Land und zwar eines meiner absoluten Lieblingsländer, nämlich Portugal. Ein Musiker, Luís Peixoto, würde ich jetzt mal so aussprechen, 1980 in Coimbra geboren. Hatte ich schon das Vergnügen, dort mal zu sein, für einen Tag.
1: Alte Universitätsstadt,
0: genau,
1: im Norden.
0: Habe ich mir auch angeschaut, die alten, wirklich alten Universitätsgebäude, muss man wirklich so sagen. Aber hat ja was, ne? In Portugal ist ja vieles so ein bisschen leicht verfallen, hat aber einen richtigen Charme, finde ich. Also Luís Peixoto studierte klassische Gitarre und Blockflöte und Mandoline und Bauingenieurwesen. Schau an, passt irgendwie auf den ersten Blick nicht so, aber ja. Er ist also sehr vielseitig und er hat eine Menge musikalische Projekte bereits hinter sich in der Volksmusikszene. Das sogenannte Stockholm-Lisboa Project, das kam mir bekannt vor, hatte ich vor Jahren mir schon mal angehört. Also sehr aktiv, junger Mann und vielseitig, instrumental und Bauingenieur, wie gesagt. Hat schon eine Menge internationaler Albumpreise gehört. Ein schöner, naja, logisch gitarrenlastiger Sound, was mir ja immer sehr gut gefällt. Wir hören mal seinen Titel.

Und ich komme jetzt zu einer damals wohl sehr populären rebellischen Gruppe, Asra aus Zagreb. Populär war sie, das merkt man heute noch, wenn man die Titel sucht. Ich fand nämlich von dem Titel, den ich suchte, Ashtar Daradim, von 1979, fand ich mehr Coverversionen und musste unheimlich fahnden, überhaupt das Original zu kriegen. Und in dem geht es textlich drum, was soll ich machen, wenn meine Kumpel abhauen. Also das ist schon fast eine Thematik, die man auch aus der Endzeit der DDR kennt. Ja. Hör mal den Titel mal, Asra.

0: So, jetzt kämen wir zum Platz 14 dieser Weltmusikcharts im Monat Februar. Wir kommen zu einem Instrument. Günther, weiß nicht, ob dir das was sagt. Die Squeezebox. Schon mal gehört? Squeezebox. Was könnte das sein? Irgendwas mit Squeezen, mit Ausringen, Quetschen. Quetschen kommt der Sache nahe. Wenn man sagt, Quetschkommode geht in Richtung, genau, Akkordeon. Wir würden so sagen, Ziehharmonika oder sowas in der Art. Nennt sich tatsächlich
1: Handzuginstrumente.
0: Ja, die große Überkategorie. Nennt sich tatsächlich Squeezebox, das Teil. Und der Titel, den wir jetzt hören, kommt von einer Truppe, die sich nennen Akkordeon Samurai. Klingt schon kampfbetont. Es ist eine Gruppe, die sich zusammensetzt aus internationalen Spitzenmusikern von diesem Instrument. Das nennt sich genau genommen das diatonische Akkordeon auch. Das sind Musiker aus Irland, David Manelli, das muss ein ganz großer Könner sein auf diesem Instrument, ein italienischer Musiker, zwei finnische Musiker und ein spanischer, also fünfmal Squeezebox

0: Ich komme jetzt zu einer der ersten Punk-Rock-Gruppen Jugoslawiens aus Rijeka in Kroatien, ein malerischer Ort.
1: Du kennst ihn auch schon. Ne?
0: Und Paraf, die zeichneten sich aus durch den ironischen Gebrauch kommunistischer Slogans. Und hier das Lied von 1981, Javna Kupatila. Übersetzt soll das heißen öffentliche Bäder, und da wird geraunt, Vorsicht, da gibt es geheime Kameras, pass auf, was ihr sagt, wenn ihr da euch zwar ganz fröhlich und glücklich fühlt, aber es gibt da noch eine andere Ebene. Ne?

Nun habe ich ein weiteres internationales Projekt. Und zwar treffen sich hier die Länder Polen, Spanien und Indien. Das heißt, wir hören eine Verschmelzung von Flamenco-Musik mit indischen Einflüssen. Der Flamenco-Gitarrist, der polnische Flamenco-Gitarrist Miguel Tschachowski hat es also geschafft, diese beiden Stile zu verbinden. Die Band tourt seit 1999 schon weltweit. Und ja, Improvisation, Jazz, Piano ist dabei, Bassgitarre, Flöte. Und sie spielen seit 2016 sogar mit klassischen Orchestern, haben mehrere preisgekrönte Alben. Das aktuelle Album, was den Platz 6 hier belegt hat, Akatao, nennt es sich.

0: Ich bleibe beim jugoslawischen Punk, aber vorher sei noch gesagt, ihr hört Ladezone, die Weltmusiksendung in Radio OKJ.
1: Ja.
0: Und die Titel dieser Sendung findet ihr auf unserer höchst anschauenswerten Homepage.
1: Das muss man mal sagen, allerdings.
0: www.ladezone.info. Auch was wir bisher so gemacht haben, ist da nachzulesen. Wir sind schon bei der 70. Sendung, hast du gesagt.
1: Ja, heute 70. Sendung.
0: Na gut. Also, jugoslawischer Punk 1980 vom Album Langeweile der Gruppe Punk T. Und die sagt an, was ansteht.
1: Was war das jetzt? Langeweile Punk T? Das gibt Langeweile von Panko.
0: Ja, wer hat von wem geklaut? Das, das muss überprüft werden, ne? Der Titel heißt Total Nah der Miliz.
2: Ja.

Jetzt ein weiteres gelungenes musikalisches Experiment, muss ich sagen. Mr. Liv ist ein bekannter Hip-Hop-Musiker aus den USA. Hat sich mit der Brass Band Brass Menagerie zusammengetan. 2010 haben sie sich getroffen, haben angefangen zusammen zu musizieren und es ist eine Fusion von Hip-Hop und Brass Band herausgekommen.

0: Und jetzt zu neuen Idolen, genauer zur Band Idoli aus Jugoslawien. Da sind in dem Video des Titels, den wir gleich spielen, sind da halbnackte Proleten mit Pelzmützen. Und Minenarbeiter, Metallarbeiter. Es geht um den Verlust der Motivation, der Enthusiasmus, der Stachanow-Bewegung ist nicht mehr so da. Wie hießen die in der DDR, die Vorzeige-Stoßarbeiter, Frieda
1: Hockauf und Adolf Hennig.
0: Genau, du hast bestanden. Ich habe mir das hier auch notiert. Unvergesslich. Und die Band Idoli, die macht sich über so Idole ein bisschen lustig in dem Titel Malchiki.
1: Das heißt Jungs, ne?
0: Ja, unsere Jungs. Da geht es um die sowjetischen Jungs halt. Mhm. Und nach Protesten der UdSSR-Botschaft damals durfte das auch in einigen Radiostationen dann nicht mehr gesendet werden. Und im Staatsfernsehen wurde das Video rauszensiert und wir hören mal an, was 1981 Idoli über die Jungs gesungen hat.

0: man jetzt.
1: Ich komme nun zum Platz 2 der Albumcharts, Weltmusikcharts. Und zwar belegt den die Band oder das Projekt, das ist oft die Rede von Projekten, von Musikern, Dirt Music. 2007 schon gegründet, dieses Bandprojekt, Folk-Rock-Bandprojekt mit Folk-Country-Blues-Elementen. Und zwar von 3 Musikern aus den USA, Australien und der Türkei. Was da rauskommt, hören wir uns jetzt mal an.

0: hört Ladezone, die Weltmusiksendung im Radio OKJ. Und ich gebe den Stab weiter an Günther.
1: Und ich gehe wieder nach Jugoslawien zur Gruppe Priljavo Kazalište. Das soll übersetzt heißen Schmutziges Theater. Und wir spielen jetzt hier den Titel Mojoj Majci, das heißt an meine Mutter, und der Untertitel des Titels heißt Kroatische Rose, und das hat damals unheimlich Aufsehen erregt, denn Kroatisch, die Betonung des Kroatischen war verpönt. Insofern erregte das Aufsehen, als die da von Kroatischer Rose, die er seiner Mutter widmete, sang. Das wurde zum Symbol, nationalen Symbol der Unabhängigkeit Kroatiens. Ein Konzert in Zagreb, was dann kurzfristig von der Polizei, hunderte von denen waren da, aus Sicherheitsgründen, wie man so sagte, verboten wurde. Mhm. Die Musiker sind aber auf die Bühne gegangen und sollten informieren, ne, dass es nicht stattfinden kann. Aber das haben sie einfach ignoriert. Am 17. Oktober 1989 mit 200.000 bis 300.000 Leuten in Zagreb zusammen. Und die hört man nämlich auch.

0: aber leider schon wieder verabschieden. So schnell geht immer eine Stunde herum. Wer mehr Musik hören möchte, Jugoslawien und dieser vorgestellten Weltmusik-Chart-Bands. Nächste Woche in der Zugabesendung, Montag, 21 Uhr, Ladezone. Für heute verabschieden sich aber schon mal Ralf und
1: Günther. Tschüss.

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2: Herzlich willkommen an gewohntem Ort hier bei Alex Berlin, ja im Stream seit einiger Zeit und im rockradio.de zu gewohnter Zeit am letzten Freitag im Monat um 14 Uhr mit der Wiederholung am darauffolgenden Montag um 12 Uhr im Rockradio und der Übernahme der Sendung bei Radio Swoopfoot. Am Mikrofon Petra Schwarz. Schönen guten Tag. Ja, inzwischen ist es mit dieser 19. Sendung Beste Lieder ja schon mehr als gewohnt. Ich lade mir einen Gast ein und der bestimmt im Wesentlichen, was in der Sendung passiert. Sprich, er oder sie ist Musikredakteurin oder Musikredakteur und bringt also die Musikauswahl ein. Heute sind es, wie in der letzten Sendung auch, zwei Gäste. Dunja und Jörg Nassler Averdung alias Liaison, ein Liederverhältnis. So steht's auf der Website. Herzlich willkommen. Schön, dass wir in der kommenden knappen Stunde zusammen sein werden. Hallo, ihr beide.
3: Hallo, liebe Petra. Schön, dich zu hören.
4: Ja, von mir auch.
2: Fangen wir doch mal gleich mit dem Zitat an. Ein Liederverhältnis. Aber ich werfe da mal ein, ihr beiden, das ist definitiv mehr als das. Mindestens auch auf der Website heißt es nämlich ein Liederverhältnis der besonderen Art. Wollt ihr das mal kurz erklären, was damit gemeint ist?
4: Das Wort Liaison sagt ja schon einiges. Ein Verhältnis unter anderem. Bei uns aber eben hinten mit einem G dran, was darauf hindeutet, dass es um Songs, also um Lieder geht. Und wir haben mittlerweile Lieder in 9 Sprachen. Insofern ist das der eine Punkt und auf der anderen Seite ist unsere Liederbeziehung natürlich auch in den privaten Bereich hineinreichend.
3: Wir feiern fast 25 Jahre im kommenden Jahr und in diesem Jahr unseren 7. Hochzeitstag.
2: Also ihr lebt zusammen, ihr arbeitet zusammen quasi 24 Stunden am Tag. Wie hält man das denn aus, bitteschön?
3: Gut. Also wir haben ja die Möglichkeit, dass jeder seinen speziellen Raum hat und über den Tag begegnen wir uns immer wieder mal im Garten oder in der Küche. Und wenn wir uns nicht begegnen, dann versuchen wir, dass wir uns begegnen. Nee, es ist wunderbar.
2: Und der Garten ist im Norden, im Nordosten Deutschlands. Wo genau?
4: Am Bottstädter Bodden. Das ist also südlich von Fischland nach Zingst, von der Halbinsel. Da haben wir uns vor 16 oder 17 Jahren niedergelassen und so ein Refugium ausgebaut, in dem wir uns wohlfühlen, in dem wir arbeiten können. Und was so geräumig ist insgesamt, dass wir unter anderem als Kommunikationskanal 2 Walkie-Talkies benutzen. Das nicht anrufen, sondern mit Walkie-Talkie antworten.
2: Also ihr wohnt und arbeitet da, wenn ihr nicht unterwegs seid und auf Bühnen in ganz Deutschland steht, wohnt und arbeitet da, wo andere Urlaub machen. So könnte man es zusammenfassen.
3: Unbedingt, ja.
2: Wollen wir gleich mal erstmal was hören. Ihr habt ja eine Reihe von Songs ausgewählt. Dein Kuss. Und das ist auch der allererste Liaison-Song, richtig?
3: Ja, das stimmt. Wir hatten das Glück, Andreas Hehle kennenzulernen bei einem Musiker und musikaffinen Menschen treffen sozusagen. Und am nächsten Morgen sagte er dann, ey Averdung, zu deiner Stimme, da fällt mir was ein. Er hatte ja so eine ganz tiefe Stimme, der hat ja geraucht wie ein Schlot. Und dann ergab sich daraus eine wunderbare Zusammenarbeit.
2: Ja, also man muss sagen, ein Mann, der Texte geschrieben hat, ich meine, Worte sind ja Dürre gegenüber Kunst, ne? Insofern hören wir doch jetzt einfach Song. Dein Kuss?

0: Dein Kuss, das Duo Liaison, heute zu Gast in den besten Liedern. Und ihr beiden, ich muss euch natürlich gratulieren. Das muss auch unbedingt am Anfang hier noch stehen. Ihr habt nämlich ja sozusagen dreifaches Jubiläum. 50 Jahre Jörg auf der Bühne, 30 Jahre Dunja als Künstlerin, 20 Jahre Liaison als Duo macht zusammen 100. Zumindest, wenn man so den Arbeitsaspekt da reinnimmt. Und das habt ihr dann auch wirklich so als Slogan ausgegeben und feiert in diesem Jahr Bühnenjubiläum.
1: Ja, das machen wir tatsächlich. Wir haben eine richtig tolle Jubiläumstour mit unterschiedlichsten Gästen, die wir uns eingeladen haben. Mitte Juli waren wir bei Scarlett O. und Jürgen Ehle, weil wir gesagt haben, wir wollen sämtliche Konzerte, wo es möglich ist, mit Künstlern zusammenspielen, mit denen wir in den letzten 30, 50 Jahren unterwegs gewesen sind.
0: Die kleiner beiden Einwurf, Jürgen und Scarlett waren ja in der letzten Sendung hier bei Beste Lieder.
1: Sie haben die Nachttextung zusammen gemacht. Das ist ein Programm über Frauen aus drei Jahrhunderten mit Musik aus drei Jahrhunderten. Und das war nochmal richtig schön, als wir bei Ihnen waren.
0: Also das ist eins von vielen Konzerten, die ihr in diesem Jahr gibt.
1: Genau, wir haben ein Konzert gehabt mit Olaf Stellmecke, mit dem uns sehr viel verbindet, eine über 20-jährige Freundschaft. Und es werden auch noch viele andere Konzerte folgen, vor allem in der Fischerkirche in Born, wo wir uns verschiedenste Gäste eingeladen haben. Jetzt fast gleich, und zwar am 3. August, sind wir zusammen mit Gerhard Schöne.
0: Na, das verbindet euch ja ohnehin, aber da kommen wir später auch noch drauf. Lasst uns jetzt mal den nächsten Song nehmen. Macht, Geld und Wahnsinn habt ihr vorgesehen. 14 Jahre ist das Lied alt. Warum in dieser Sendung?
1: Es ist einfach so präsent und so wichtig. Guck dich um in der Welt. Das ist unsere Einstellung.
2: Es ist in den 14 Jahren nicht weniger aktuell geworden. Im Gegenteil.

0: Oh ja, Macht, Geld und Wahnsinn. Das kann man wohl sagen, dass es in dieser Zeit wirklich nicht weniger aktuell geworden ist. So, ich habe euch jüngst erlebt hier in Berlin. Also ich kenne euch schon länger, aber das war für mich ein Wahnsinnsabend, weil ihr habt eure Lieder aus dem Hut gemacht. Und es ist auch genau so, es geht ein Hut rum. In dem Hut liegen kleine zusammengerollte Zettel. Und das Publikum wird aufgefordert, aus dem Hut einen Zettel zu ziehen. Danach macht man den Zettel auf und man findet eine Beschreibung eines Songs. Da wird noch nicht der Titel gesagt, jedenfalls noch nicht gleich. Zunächst agiert ihr dann auf der Bühne. Es wird beschrieben, Jörg, nimm die Gitarre XY, den Capodaster an Bund Z. Und bei Dunja arbeitet es auch im Kopf, was könnte es sein für ein Song? Ich meine, ihr habt den Text ja selber geschrieben. Ihr wisst natürlich ziemlich genau, was kommt. Aber ich finde es ein geniales Konzept, weil das Publikum ist so dabei. Und dann kommt eben der Song, der gezogen worden ist und nicht irgendein vorgefertigtes Programm. Das stellt euch manchmal durchaus auch vor eine Herausforderung, ne? Weil ihr ja auch nicht wisst so ganz genau, wie der Abend ablaufen wird.
1: Na, also zum Ersten ist es so, dass jeder von uns ein paar Texte schreibt. Wir wissen nie, was für Lieder drin sind. Ich singe inzwischen in neuen Sprachen. Das sind unterschiedlichste Genres. Jörg spielt klassische Gitarre und Jazz und
0: Loop Station zum Beispiel spielt er, ne?
2: Wir haben einen Text, da kommt das Wort Bluegrass drin vor, meine Lieblingsmusik. Und es kommen dann gelegentlich sehr kuriose Vorlesemanöver. Ja, und dann ist hier ein Stück und so im Bluesgras. Wir sitzen hier auf der Bühne und müssen uns also erstmal festhalten bei diesen Zetteln. Da sind insgesamt, glaube ich, so 80, 90 Lieder, die im Umlauf sind. Im Hut sind momentan 65. Und das macht es für uns extrem spannend. Und ich habe gelegentlich dann, wenn ich diese Zettel neu mache, formuliere ich bestimmte Sachen um. Und dann sehe ich Dunjas Gesicht, wenn dann dieser Zettel gezogen wird. Und sie hat das noch nie gehört, was da gerade vorgelesen wird. Also das ist für uns mindestens genauso spannend wie für die Leute.
0: Mensch, da ist noch Überraschung drin nach 25 Jahren Zusammenleben und Arbeiten. Der Wahnsinn. Tolles Konzept, finde ich. Wenn das irgendwo mal auftaucht, Leute, geht unbedingt hin. Natürlich zu den anderen Programmen auch. Der nächste Song heißt Besuch. Und da geht's ums Älterwerden. Nun betrifft uns das ja alle. Das ist ja aus meiner Sicht die einzige Gerechtigkeit auf dieser Welt. Wir werden alle jeden Tag einen Tag älter. Warum ist das ein Thema für euch, wenn ihr auf die Bühne geht?
1: Also, wir haben bei unseren Eltern bemerkt, vor allem auch bei den Eltern von Jörg, dass sie nicht so gut damit umgehen können, wenn wir so viel unterwegs sind. Und wir haben aber auch bemerkt, wenn wir beide zusammen auf Tour sind, dann fährt natürlich der Mann Auto, ist ja klar. Männer fahren einfach besser Auto. Frauen
0: Was?
1: dürfen. Die Frau sitzt daneben dran und wischt auf ihrem Tablet oder Handy, wie auch immer. Und dann sehe ich, ach Mensch, wenn wir einen kleinen Schlenker fahren, können wir in Berlin bei Petra ranfahren. Jetzt sitzt mein lieber Sachse an seinem Lenkrad und sagt, oh, nie jetzt. So, ne, also nicht jetzt. Und das hat er leider ganz oft gesagt, sodass wir manche Leute gar nicht mehr besuchen können. Insofern sage ich bei dem Lied immer, Leute, denkt daran, unsere Zeit ist endlich. Und wenn ihr euch schon nicht besuchen könnt, schreibt zumindest eine Karte. Aber zeigt dem anderen, dass ihr in Gedanken zumindest bei ihm seid.
0: Und so klingt das Ganze.

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0: Jetzt will ich mal das Stichwort Gerhard Schöner aufgreifen. Lieber Jörg, dich habe ich ja kennengelernt, bevor ich Dunja kennengelernt habe, nämlich gefühlt vor 100 Jahren. Da warst du im Duo mit Karl-Heinz Salé, das Dresdner Gitarrenduo. Du kommst ja auch daher, ne? Du bist ja auch Sachse.
1: Reichhall bei Dresden geboren und habe aber den Großteil meiner Zeit schon in und um Dresden, also
0: Um
1: Dresden.
0: Dresden. Und irgendwann ging es dann auch los mit der Zusammenarbeit mit Gerhard Schöne. Ihr habt ja vorhin schon angedeutet, Gerhard Schöne spielt auch jetzt weiter eine Rolle in eurem Leben. Ihr werdet zusammen auftreten.
1: Gerhard ist einer meiner liebsten Kollegen. Das kann ich wirklich aus tiefstem Herzen sagen. Ein unglaublich feiner Mensch, ein feinsinniger Mensch, ein intelligenter, neugieriger Mensch. Ich habe ihn, seit ich ihn kenne, immer nur kreativ erlebt. Und wir haben fast 20 Jahre zusammen gespielt. Eben zusammen mit Karl-Heinz Salé als Dresdner Gitarrenduo haben wir Gerhard begleitet, wenn es um die kleineren Konzerte ging. Larter Passage war die große Besetzung. Und
0: Ja.
1: später hat sich das so vermischt, dass dieser Musikerpool, der sich um Gerhard scharte, ja, dass das keine Rolle mehr spielte. Wer gehört eigentlich in welche Besetzung? Das war für uns ein Quell an Inspiration zum einen. Wir haben viele CDs mit Gerhard gemacht in dieser Zeit. Ich habe unglaublich viel gelernt, auch von den Kollegen. Insofern war Gerhard sozusagen immer ein ganz wichtiger Punkt sozusagen, wo auch rein quantitativ unheimlich viel gespielt haben. Karl-Heinz Salé haben wir voriges Jahr, am Anfang diesen Jahres, Entschuldigung, zu Grabe getragen, leider. Also das war auch ein Musiker, der mich sehr geprägt hat. Und dieses Trio, Gerhard Schöne, Karl-Heinz Salé und meine Person, also das Dresdner Gitarrenduo, das war, wie ich jetzt erst merkte, als eben dieser traurige Moment eintrat, das war eine ja extrem prägende und inspirierende Geschichte. Gerhard hat 1989 eine Choral-CD veröffentlicht. Als die Mauer aufging und die vorherige Produktion, die wir schon fast fertig hatten bei Amiga, plötzlich gegenstandslos wurde, meinte er: "Oh, Moment mal, ich habe da noch was in petto." Und dann kam er mit den Chorälen. Und das ist der Punkt, der uns jetzt wieder verbindet. Wir haben Jahre später diese CD angehört, Dunja und ich. Und sie war der Meinung, die Lieder müssen wieder auf die Bühne. Und zwar richtig. Und dann haben wir sie nochmal mit der Zustimmung von Gerhard neu aufgearbeitet und stehen seitdem wieder in engerem Kontakt und werden jetzt im August, wenn er mit uns gemeinsam unser Jubiläum feiert, werden wir einen Teil davon spielen. Und das
0: Ja.
1: macht total schön. Wir haben uns nach 20 Jahren nicht miteinander musizierend, leider auch bei einem traurigen Anlass in Berlin getroffen, als Reinhold Andert verabschiedet wurde, die Gedenkveranstaltung. Und wir hatten zwei Lieder rausgesucht, die wir seit 20 Jahren nicht mehr gespielt haben, sind zusammen auf die Bühne und das
0: Ja.
1: hat funktioniert. Und ich hatte das Gefühl, naja, haben wir ja vorige Woche erst gemacht.
0: Das kann ich
1: Irre.
0: bestätigen. Ich saß im Publikum. Ja, also dann hören wir jetzt in eurer Bearbeitung den Song, den Gerhard Schöne ursprünglich von einem Choral aus dem 17. Jahrhundert gemacht hat, vom Duo Liaison.

0: Ich bin ein Gast auf Erden in Bearbeitung von Gerhard Schöner in der Version des Duo Liaison, das heute bei mir zu Gast ist. Wann genau und wo genau seid ihr mit Gerhard Schöner zusammen?
1: Am 3. August in der Fischerkirche in Born um 19.30 Uhr.
0: Also in Born auf dem Darß, eine tolle Location, kenne ich auch, sehr zu empfehlen. So Leute, die Zeit rennt, versteckt vor der Welt, ein Liebeslied in Liaison-Manier. Was ist dazu zu sagen, bevor wir es hören?
2: Das ist dieses Lied im Blues-Pass. Ja, ein fröhliches Liebeslied ohne Herzschmerz und Ähnlichem. Wir lieben diesen Song, weil wir sehen, wie die Augen anfangen zu leuchten, wenn wir es spielen. Und wir können uns so richtig reinfallen lassen.
0: Reinfallen ist gut, weil Jörg, du hast da außerdem noch die Loop Station zu bedienen und machst auch noch Fußperkussion und. Du bist ja quasi die ganze Band. Dunja ist auch dabei, stellenweise noch mit Perkussionsinstrumenten. Und wenn es aufgenommen ist, dann klingt es so.

0: Versteckt vor der Welt, so heißt der Song, den wir hier gerade gehört haben. Ja, ihr beiden, also Songs in neuen Sprachen, 80 Songs sind im Hut drin, die muss man also immer auch aus dem Hut zaubern, so sagt man ja auch umgangssprachlich. Wie kriegt denn ihr das hin, so viele Songs auf der Pfanne zu haben?
1: Das ist tatsächlich Training. Die haben wir uns ja jeden einzelnen Song wirklich hart erarbeitet. Und jedes Arrangement dazu und wann was, ob wir am Satz singen oder ob wir Registerwechsel machen und so weiter und so fort oder welche Gitarre Jörg benutzt. Also da war ganz, ganz viel Vorarbeit. Und diese intensive Arbeit an einem Lied, die lässt es in Fleisch und Blut übergehen.
2: Ja, das ist unsere Stärke übrigens, dass wir, also wenn wir merken, die Leute wollen keine Choräle hören, die wollen Amy Winehouse und dann kriegen sie halt das. Oder eben vier Songs im Bluesgrass.
0: Bluesgrass, genau. Bluegrass. Wir hören jetzt als nächsten Song Absterbistan. Hat damit zu tun, dass es im Dezember 2016 hier in Berlin einen Terroranschlag gab mit einem großen LKW auf einen Weihnachtsmarkt mitten in Westberlin am Kudamm. Das hat euch so berührt, dass ihr gesagt habt, dazu müssen wir ein Lied machen?
1: Ja, also das war das erste Mal, dass ich dachte, so jetzt muss ich schreiben. Und ich habe viel bei Olaf Stelmecke gelernt und habe dann diesen Song geschrieben. Und dann waren Jörg und ich uns aber gleich einig, wir wollen den diesmal nicht im eigenen Studio produzieren. Er hat zwar die Komposition dazu geschrieben und dann haben wir unseren lieben Freund Rainer Olerk gefragt, ob er sich vorstellen könnte, mit uns dieses Lied zu machen. Und da gab es gar keine Diskussion. Wir waren sofort ein Kick, ein Ei. Auch der wird zu der Jubiläumstour zum großen Finale dabei sein am 12. Oktober in der Fischerkirche 19.30 Uhr in Born auf dem Darß.
0: Rainer Olerk, vielleicht für alle, die das jetzt nicht so auf dem Schirm haben, Produzent, Komponist, Multi-Instrumentalist und hat ganz, ganz viel bekannte Popmusik aus der DDR geschrieben. Stand früher selbst auch auf der Bühne, macht er ja sicher hier und da heute auch noch in verschiedenen Zusammenhängen. Und dann schlage ich vor, dass wir das jetzt hören. Absterbistan, ein Song, der nach dem Anschlag im Dezember 2016 hier in Berlin entstanden ist. Das Duo Liaison.

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1: Dunja und Jörg Nassler-Averdung heute zu Gast hier bei mir in den besten Liedern. Und der Name, der jetzt auch musikalisch auftaucht, der ist schon mehrfach gefallen, nämlich Stellmecke, Olaf Stellmecke. Ein auch Liedermacher, kann man sagen. Den kennt man zumindest als solchen, wenn man in der Liedermacher-Szene zugange ist. Also in der Vorgängersendung Liederbestenliste tauchte der auch immer wieder auf, weil er auch in der Wertung immer mal wieder auftauchte. Das ist auch ein Mann, mit dem ihr gut könnt, offenbar.
2: Unbedingt. Wir sind seit über 20 Jahren befreundet. Das führte dazu, dass er uns den Namen, den Bandnamen Liaison, zu dem Bandnamen verholfen hat.
1: Dunja, du kommst ja, kann man sagen, wirklich aus einem Künstlerhaushalt.
2: Meine Großmutter war Malerin, Elisabeth Holz-Averdung, lebte mit Fritze Duda zusammen, deren Bilder hängen in der Nationalgalerie. Ich habe das Glück, drei Papas zu haben. Mein leiblicher Vater ist Regisseur, hat viele Jahre lang Schauspieler an der Schauspielhochschule ausgebildet in Leipzig. Mein Adoptivvater Averdung war Bühnenbildner, Szenograf und an den großen Theatern der DDR. Und mein Papa Nummer drei, ich sage immer Väterchen. Dann sagte man, das klingt ja wie Väterchen Frost.
1: Ja,
2: er war auch Bühnenbildner am Metropoltheater in Berlin und hatte auch eine eigene Grafikfirma. Also Maler, malt fantastische Bilder. Wer an die Ostsee fährt und nach Born auf dem Darß, da hat er sein Atelier. Man kann traumhafte Bilder von ihm sehen. Ja, alles Künstler. Und meine Mama hat mich natürlich im Gesang geprägt. Seit frühester Kindheit an wurde gesungen beim Abwaschen und beim Abtrocknen und Küche aufräumen. Von Frank Schöbel über die ganzen Leute wie Veronika Fischer, die mich dann letztlich auch geprägt hat. Und mir so dieses Bedürfnis, ich möchte auf die Bühne, in mir hat wachsen lassen. Bei uns wird gesungen und gemalt und getanzt und erzählt und das Leben gefeiert in der Kunst, wie man sie besser nicht erleben kann.
1: Ja, und um jetzt hinzuführen zum Song Der Clown von Stellmecke, was sagen wir dazu noch? Warum genau dieser Song hier in der Sendung?
3: Er schreibt seine Lieder alle selbst und gelegentlich eben auch Texte für uns. Wir wissen, dass er so einen Text nicht aus dem Ärmel schüttelt. Der sitzt also wirklich wochenlang und feilt und verändert nochmal und da sind manchmal sehr ernste Sachen dabei und manchmal ziemlich lustige und er hat einen tollen Humor und der guckt in diesem Lied für uns besonders gut raus.
1: Das der Clown. Okay, also dann hören wir den Song jetzt und zwar wieder in eurer Interpretation. Ein Text von Olaf Stellmecke und die Musik von dir, Jörg.
3: Ja.
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1: So, das war jetzt also ein Song mit einem Text von Olaf Stelmecke, der ja selber Liedermacher ist. Und in den besten Liedern geht es jetzt hurtig weiter. Und jetzt taucht ein Name auf, da macht er mir auch eine große Freude. Damit einer meiner Lieblingskünstler, Sänger, Komponisten, Bassisten, Sting, taucht jetzt hier auf. Und zwar mit Fragile. Warum habt ihr euch dieses Liedes angenommen?
2: Sting ist für mich einer der ganz großen Helden als Musiker, als Mensch mit seiner Haltung, die er nach außen trägt, mit der Art und Weise, wie er mit Musik umgeht. Dieses Lied, Fragile, man kennt es im Englischen von ihm, also mit englischer Sprache. Irgendwann gab es die CD Nothing Like the Sun auch in Spanisch. Und das hat mich sehr erstmal stutzig gemacht, bis wir herausfanden, er hat damals in Kalifornien nahe der mexikanischen Grenze ein Haus besessen und da zeitweise gewohnt und produziert. Eine ganze CD, gibt es ein tolles Video von. Und vermutlich hat sozusagen die Nähe zu seinen spanischsprachigen Fans dazu geführt, dass er die gesamte CD nochmal neu eingesungen hat in Spanisch. Dazu kommt außerdem, dass unser lieber Kollege Gerhard Schöne neben anderen eine deutsche Fassung davon geschrieben hat. Und wir mischen jetzt diese Sprachen, wenn wir es auf der Bühne spielen, weil es für die Leute interessant ist, zum einen also zu verstehen in Deutsch, zum anderen die spanische Version zu hören, die kaum jemand kennt. Ja, und zum dritten als große Hommage an unseren Helden.
1: Jetzt hören wir eine außergewöhnliche spanische Version von Fragile und die heißt dann Fragilidad, richtig?
3: Fragilidad.
1: Fragilidad.

0: Ach, ist das ein Wahnsinnssong, finde ich. Immer wieder. Und man merkt schon in den ersten paar Tönen, welcher Song es ist. Also, Lia Song heute hier bei mir zu Gast in den besten Liedern. Leute, es geht schon in Richtung Ende fast. Sommernachtstraum steht jetzt hier bei mir auf dem Programm, das ihr geschrieben habt, denn ihr seid ja die Musikredakteure dieser Sendung. Das hat damit zu tun, dass ihr euch ans Bein bindet, Freunde jeweils im Sommer für 3 Tage zu einem Sommerfest einzuladen.
1: Genau.
0: Das scheint mir sowieso so ein Ding zu sein. Ihr könnt gar nicht alleine, ne? Also ihr macht immer irgendwie mit anderen Leuten was zusammen.
1: Wenn es ums Musizieren geht, dann können es gar nicht genügend Menschen sein, die Freude zu teilen an der Musik. Das ist einfach nur schön. Und dann bringt jeder was zu essen oder zu trinken mit, also alle möglichen Leute. Und dann haben wir 3 wunderbare Tage mit tollen Gesprächen, fantastischen Begegnungen und mit Musik bis zum Einschlafen.
0: Und das steht jetzt ihr beide wieder unmittelbar bevor.
1: Das steht wieder unmittelbar bevor, immer am ersten vollständigen Augustwochenende. Und da feiern wir genau an diesem Wochenende unseren Hochzeitstag.
0: Wow, ah, da verbindet man das Angenehme mit dem Nützlichen. Und in diesem Jahr wird das, klingt wieder nach Jubiläum, zum 15. Mal sein. Wahnsinn. Und wie viele Leute erwartet ihr so roundabout?
1: Es sind immer zwischen 30 und 60.
0: Mamma mia.

0: So, ihr Lieben, es hat mir großen Spaß gemacht. Die Zeit ist gerannt, ohne Ende. Wir müssen demnächst mal diese Sendung auf 10 Stunden ausdehnen. Dann kommen wir da genauer hin. Also auf alle Fälle haben wir hoffentlich Lust gemacht auf das Duo Liaison, auf Dunja und Jörg Nassler-Awerdung. Ich freue mich, dass ihr dabei wart und ich will, bevor wir die letzte Musik hören, noch sagen, dass es die nächste Sendung am 28. August gibt. Natürlich wieder um 14 Uhr. Das ist der letzte Freitag im August. Da werde ich unter anderem über den Weißenseer Kultursommer informieren und darüber, dass es dabei die Hinterhofgesänge gibt, dort mit Andreas Albrecht und den beiden Damen Merle und Toni Kater. Vielleicht jetzt schon mal zum Vormerken, um zum eigentlichen Konzert zu kommen, zu den Hinterhofgesängen. Das ist dann nämlich schon am 2. September. Am 28. August, wie gesagt, in der Sendung informiere ich euch darüber. Das Ganze hier in Berlin. Schaut einfach auf die Website Weißenseer Kultursommer. Dann gibt es da genauere Informationen. Auch auf die Webseite von Jörg und Dunja Nassler-Awerdung schauen. Unbedingt, dort gibt es alle Informationen über das Jubiläumsjahr und die vielen Konzerte. Und ihr beiden, was hören wir als letztes? Nadal de Loindre heißt der.
1: Wir sind immer auf der Suche nach interessanten, inspirierenden Musiken aus anderen Kulturen. Diesen Ort Luintra haben wir besucht. Der liegt in Galicien, im Norden Spaniens, in einem Teil, wo man schon fast Portugiesisch spricht. Und das im Original, die Gruppe heißt Berigotto, also kann man kaum aussprechen. Die haben das mit traditionellen Instrumenten gespielt und das hat uns so berührt, als wir das erste Mal gehört haben. Es geht im Prinzip um die alte Geschichte Maria und Josef auf der Suche nach einer Unterkunft und so weiter. Also die, die man eigentlich kennt.
0: Also die
1: Aber
0: alte Weihnachtsgeschichte sozusagen.
1: eine Weihnachtsgeschichte. Es ist vermutlich auch ein Weihnachtslied, aber wir haben nicht den Eindruck, dass man es nur dann spielen sollte. Das hat uns so gefallen, dass wir gesagt haben, komm, lass uns das genauso wie alle anderen Songs nicht covern, sondern entern. Und dann habe ich eine Version gemacht, die wir eben nur zu zweit auf die Bühne kriegen. Und das ist die, die wir jetzt auch gleich hören können. Da darf ich meine Mundharmonika auspacken und Dunja darf halt wieder in einer anderen Sprache singen. Ja, es ist ein Lied, was uns sehr, sehr ans Herz gewachsen ist.
2: Sie sagt zu ihm, warum guckst du so traurig? Und er sagt, dass er sich schämt, weil er ihr nichts Besseres bieten kann. Und daraufhin antwortet sie, das Schönste in meinem Leben ist deine Begleitung.
0: Wie schön. Schön, dass ihr heute mich begleitet habt und die Hörer sozusagen mitgenommen habt in dieser Sendung Beste Lieder. Herzlichen Dank an euch beide. Herzlichen Dank an Dunja und Jörg Nassler-Awerdung für den Besuch heute hier bei den Besten Liedern. Alles Gute für euch noch im Jubiläumsjahr und überhaupt. Und jetzt hören wir die beiden nochmal. Schönen Dank euch.
1: Danke gleichfalls.
2: Tschüss. Vielen Dank für die Einladung.

0: erschreckende Zahlen. Viele Betroffene zeigen die Taten gar nicht erst an. Studien zufolge melden 96% Hate Speech, 87% körperliche oder sexuelle Übergriffe nicht.
1: Gordon Lem, бывший мэр района Марцян-Хеллерсдорф и нынешний районный советник по вопросам молодежи, семьи и здравоохранения, высказывается по поводу мер экономии в квир-инфраструктуре.
0: Gordon Lem, der ehemalige Bezirksbürgermeister von Marzahn-Hellersdorf und heutiger Bezirksstadtrat für Jugend, Familie und Gesundheit, äußert sich zu den Sparmaßnahmen in der queeren Infrastruktur.
2: Wir sind aber auch hier, und das möchte ich mal als Politiker sagen, um darauf hinzuweisen, dass gerade und auch bei queeren Projekten und der queeren Infrastruktur im Land Berlin in den letzten Jahren gespart wurde.
3: Но мы также здесь, и чтобы, он говорит как политик, чтобы обратить внимание на то, что сокращения коснулись в том числе и в особенности квир-проектов и квир-инфраструктуры в Берлине.
2: Wer im Juni unter Regenbogenfahnen posiert, der kann nicht im Rest des Jahres die queere Infrastruktur so kaputt sparen, die wir dringend nötig haben für die Sicherheit von queeren Menschen in Berlin. Wer Solidarität verspricht, der muss sie auch dann zeigen, wenn über Haushalte verhandelt wird. Und wer Vielfalt feiern will, der muss Vielfalt auch finanzieren. Das ist unsere Botschaft an den regierenden Bürgermeister heute.
3: Но тот, кто в июне с радужными флагами позирует для фотографий, не должен в остальное время года сокращать инфраструктуру, защищающую представителей ЛГБТК-сообщества. Тот, кто обещает солидарность, должен продемонстрировать ее при принятии бюджета. Кто хочет праздновать разнообразие, тот должен и финансировать его в том числе.
1: После выступления колонна медленно трогается с места. Мы начинаем с аллеи космонавтов и движемся в сторону площади Виктора Клемперера. Организаторы следят, чтобы никто не сходил с маршрута. Мы хотим узнать у участников, почему этот день важен для них.
0: Nach den Redebeiträgen läuft der Zug langsam los. Wir starten von der Allee der Kosmonauten mit dem Ziel des Viktor-Klemperer-Platzes. OrdnerInnen achten darauf, dass niemand von den Wegen abkommt. Wir wollen von den Teilnehmenden wissen, warum ihnen dieser Tag so wichtig ist.
4: Потому что мы живем в Германии, но изначально мы из России, в России никто не может ходить на прайде. Поэтому мы за себя, за них и за всех, кто не может в других странах.
0: Weil wir in Deutschland leben, aber ursprünglich aus Russland kommen, wo niemand am Pride teilnehmen kann. Deshalb sind wir hier für uns selbst, für Sie und für alle, die in anderen Ländern nicht am Pride teilnehmen können.
5: Weil vor allem so kleinere CSDs, wenn es jetzt nicht unbedingt der große Berlin-CSD ist, finde ich auch wichtig, sie zu unterstützen auf jeden Fall, weil es ja auch natürlich in Marzahn besonders das Problem gibt, dass diese Gegendemos immer sehr präsent sind.
6: Ja.
5: Finde ich es schon wichtig, dass man hier guckt, dass man vielleicht möglichst sogar mehr an Menschen ist als die Gegendemos.
1: Особенно маленькие CSD я тоже считаю важными, их обязательно нужно поддерживать. Потому что, конечно, в Марцане особенно есть проблема, что контрдемонстрации всегда очень заметны. Поэтому, мне кажется, важно следить за тем, чтобы здесь, возможно, было даже больше людей, чем у противников.
7: Мне кажется, очень важно поддержать эту инициативу в Прайде в Марцане, в этот Прайд Марцане, так как здесь особенно видно влияние нарастающее правых сил.
0: Ich finde, es ist sehr wichtig, diese Initiative in Marzahn zu unterstützen, weil hier der wachsende rechte Einfluss besonders sichtbar ist.
8: Das Freisein für meine Rechte, für alle unsere Rechte, dass wir auch gesehen werden, weil, wie vorhin auch in der Anfangssprache schon gesagt wurde, unsere Rechte werden immer mehr wieder nach hinten gerutscht. Wir werden andauernd wieder angegriffen. Es gibt zu viele Fälle und genau dafür stehen wir heute ein. Also nicht nur heute, sondern eigentlich gefühlt jeden Tag, weil wir sind hier, wir sind queer und wir werden es auch immer bleiben. Und das kann uns keiner wegnehmen.
6: Genau.
1: За свободу, за мои права, за права всех нас. Чтобы нас тоже видели, потому что, как уже было сказано в начале, наши права все больше отодвигают назад, и нас постоянно снова атакуют. Слишком много случаев. Именно за это мы сегодня здесь. Не только сегодня, а, честно говоря, почти каждый день. Потому что мы здесь, мы квир, и такими мы останемся навсегда, и никто не сможет у нас этого отнять.
6: Naja, weil ich finde, dass es total wichtig ist, gerade jetzt in Zeiten von Queerfeindlichkeit, von Rechtsextremismus, gerade hier in Marzahn auf der Pride zu sein, weil hier gibt es ja auch immer wieder Angriffe. Und ich bin dafür, queere Sichtbarkeit in Berlin zu tragen und dass die Politik das auch endlich anerkennt, dass queeres Leben genauso zu Berlin gehört wie alles andere Leben. Und deswegen bin ich hier.
1: Да, именно. Я считаю, что это особенно важно сейчас, во времена квирфобии и правого экстремизма, быть на Прайд именно здесь, в Марцане, потому что здесь тоже снова и снова происходят нападения. Я за то, чтобы квир-видимость в Берлине была заметной, и чтобы политика наконец признала, что квир-жизнь также принадлежит Берлину, как и любая другая жизнь. Поэтому я здесь. Пройдя больше половины пути под палящим солнцем и при температуре, доходящей до 30 градусов, многие участники делают паузу и прячутся в тень или заходят в супермаркет, чтобы купить воды. На одном из светофоров мы видим мужчину, который, несмотря на зеленый сигнал, не переходит дорогу, а наблюдает за колонной с людьми и цветными флагами.
0: Nach über der Hälfte des Weges bei praller Sonne und steigenden Temperaturen bis an die 30 Grad machen viele TeilnehmerInnen eine Pause und gehen in den Schatten oder in einen Supermarkt, um Wasser zu kaufen. An einer Ampel sehen wir einen Mann, welcher trotz grüner Ampelphasen die Straße nicht überquert und den Zug mit Menschen und bunten Flaggen beobachtet.
9: Also Sie stehen jetzt hier am Rand. Was sagen Sie dazu? Wie empfinden Sie das?
10: Das finde ich super. Eine super Veranstaltung oder Demonstration für Frieden und Freiheit, ja, für Gleichberechtigung, für die sozialen wichtigen Probleme, die die Menschen bewegt, sind ganz besonders wichtig, ja, vor allem für Familien und für die Kinder.
1: Мы спросили этого мужчину, что он об этом думает. Я считаю, что это замечательно, отличное мероприятие или демонстрация за мир и свободу, за равенство, за важные социальные проблемы, которые волнуют людей. Это особенно важно для семей и детей.
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1: Hatte ich nicht alles erfunden? Mein Leben und das meiner Urgroßeltern, Großeltern und Eltern? Ich weiß doch gar nichts über sie oder über Elias und Paul und wie sie alle heißen.
2: Heute hier zu Gast Nicole Streitler. Die aus Vorarlberg stammende Germanistin hat nach 4 Büchern mit Lyrik und Prosa nun in der Bibliothek der Provinz ihr 5. Buch veröffentlicht. Einen schmalen Roman mit dem Titel Nachkommenschaft. Darin erzählt sie von 3 Generationen Frauen einer Vorarlberger Familie im 20. Jahrhundert und kombiniert deren Geschichte mit der Geschichte einer Ich-Erzählerin im Heute. Die Autorin verbindet also historische Recherchen mit autofiktionalen Elementen, wie es im Klappentext heißt. In der folgenden Stunde liest Nicole Streitler einige Kapitel aus dem neuen Buch. Im Interview schildert sie ihren Werdegang. Sie erzählt von ihrer akademischen Laufbahn, die sie nach Frankreich und Italien geführt hat, und von der Arbeit am neuen Buch. Begonnen hat alles in den 1970er Jahren mit einem Kinderbuch.
1: Die erste Erinnerung ist, dass ich ein Buch hatte, ein Kinderbuch. Da ist es gegangen um eine Ziege, Mac, Mac, Mac. Die hat immer den besten Klee gefressen und ich konnte dieses ganze Kinderbuch auswendig. Das hat mir meine Mutter so oft vorgelesen und ich habe mir den Text gemerkt und wir haben ihn uns dann gegenseitig vorgesagt. Es war so ein ganz ein schmales Büchlein mit ein paar Tieren, die vorgekommen sind. Eine Ente, glaube ich, auch und eben diese Ziege. Das war so ein bisschen gereimt auch, die Bilder dazu natürlich.
2: Das heißt, du bist schon in deiner Kindheit mit Büchern in Berührung gekommen?
1: Ja, das war meiner Mutter sehr wichtig und sie hat uns viel vorgelesen. Ich hatte auch ein anderes Buch, das hat sie auch aufgehoben, das heißt Mein Esel Benjamin. Das war schwarz-weiß mit Fotos und hat irgendwo am Meer gespielt mit einem kleinen Mädchen, seinen Eltern und seiner Schwester. Eines Tages gehen sie am Meer spazieren und das ist so eine felsige Küste und dann sehen sie einen Esel, der unten am Meer steht, abgestürzt ist offensichtlich und nicht mehr rauf konnte. Und dann haben sie diesem Esel geholfen und haben den mit nach Hause genommen, den aufgepäppelt mit dem Babyflascherl von der kleinen Schwester und irgendwie ist er bei ihnen geblieben. Das war so eine herzbewegende Geschichte. Ich fand das so schön und außerdem hat das, glaube ich, meine Meeressehnsucht extrem angeheizt, weil ich mir gedacht habe, wie schön, da gibt es Esel, da gibt es das Meer, da gibt es Felsen und so und man erlebt solche Geschichten. Das geht gut aus, ja, was natürlich für Kinder besonders wichtig ist. Es ist ein sehr schönes Buch, habe ich geliebt auch, ja, und habe ich auch meiner Tochter immer wieder vorgelesen. Und im Gegensatz zu anderen Kinderbüchern waren da auch keine Zeichnungen drin, sondern so Schwarz-Weiß-Fotos von diesem Kind, seinen Eltern, dem Esel. Und das hatte so was Neorealistisches fast, ja, wie Pasolini-Filme oder so. So ist der Stil fast. Also etwas extrem Modernes eigentlich, das wir schon damals in den 70er Jahren hatten.
2: Wie ist deine Beziehung zur Literatur weitergegangen?
1: Ich habe in der Volksschule immer wieder Bücher aus der Schulbibliothek ausgeborgt. Allerdings muss ich sagen, ich war keine große Leserin. Lesen ist erst

0: trinkt er gern. Ja, das habe ich gekannt, aber ich wusste ja nie, wo das her war. Und dann konnte ich durch diesen Fausttext einmal sehen, wo viele dieser Sprüche, die ich schon gehört hatte, herkommen. Und das war, glaube ich, ziemlich prägend. Ich habe in Deutsch maturiert und für die mündliche Matura musste ich eine Liste mit 20 Titeln zusammenstellen, die vom 18. Jahrhundert bis ins 20. gereicht hat. Unter anderem war Thomas Manns Zauberwerk drunter, an dem ich lang gelesen habe, das gebe ich zu. Und was sonst für Texte drauf waren, weiß ich nicht mehr.
1: Wo bist du denn ins Gymnasium gegangen?
0: In Dornbirn. Und zwar gab es in Dornbirn zu meiner Zeit zwei Gymnasien, das altehrwürdige Stadtgymnasium und ein neueres, progressives Realgymnasium. Und dort waren sehr viele junge Lehrer, weil das war erst in den 70er oder 80er Jahren eröffnet worden. Mein Deutschlehrer hat in Wien studiert, hat auch Geschichte unterrichtet, war ein politisch sehr interessierter Mensch. Und wir haben es eigentlich fast immer geschafft, wenn er Grammatik mit uns machen wollte, dass wir ihn abgelenkt haben mit irgendwas Aktuellem. Und dann haben wir die ganze Stunde nur diskutiert und er ist nicht dazu gekommen, Grammatik mit uns zu machen. Und die Literatur ist eigentlich zu kurz gekommen. Trotzdem, mein Interesse war geweckt für die Literatur und ich habe mir die dann einfach selber angeeignet und gelesen, was ich nur lesen konnte.
1: Wer hat denn dein Schreiben begonnen?
0: Ich habe schon in der Schule sehr gern geschrieben. Ich kann mich erinnern, wir mussten oft solche Erlebnisaufsätze schreiben im Deutschunterricht. Das ist mir total gut von der Hand gegangen und ich habe das geliebt. Ich habe da überhaupt nicht drüber nachgedacht, dass ich selber literarische Texte schreiben könnte. Für mich waren diese Schultexte das Optimum, das zu erreichen war, und ich habe das immer mit Freude gemacht. Und im Sommer war es oft so, also wir haben am Stadtrand von Dornbirn gewohnt. Da waren sehr viele Wiesen noch, die nicht bebaut waren. Dort haben wir gespielt und manchmal ist uns halt langweilig gewesen und ich war das älteste Mädchen in dieser Freundesklick. Und die sind dann immer zu mir gekommen und haben gesagt, Nicole, hast du nicht eine Idee, was wir spielen könnten? Und ich habe dann gesagt, ja, spiel mal halt Schule. Ich hatte eine Tafel und Kreiden und ich habe ihnen Schulaufgaben gegeben und wir haben dann in den Sommerferien Schule gespielt. Aus Langeweile, ja, weil die anderen Spiele haben mich nicht so interessiert. Also was ich schon gern gemacht habe, waren Ballspiele, wie alle Kinder. Wir hatten auch eine Fußballwiese mit zwei Toren und da haben wir mit den Buben Fußball gespielt, was aber fatal war, weil die waren so brutal oft zu uns und ich erinnere mich an Schienbeinverletzungen, ja, die ich dann hatte, oder zumindest blaue Flecken, wenn ich wieder mal eine reinbekommen habe. Sonst irgendwie Puppen spielen, dann Suppen kochen in der Puppenküche, das haben natürlich auch alles gemacht, aber irgendwann war das ausgereizt und dann war halt die glorreiche Idee von mir, wir spielen Schule und dann hatten alle was zu tun.
1: Und was ist da passiert beim Schule spielen?
0: Beim Schule spielen haben wir halt kleine Texte geschrieben, eben auch solche Erlebnisaufsätze oder wir haben gerechnet und ich habe mir das alles ausgedacht. Meine Mutter wollte schon Lehrerin werden. Sie war auch im Verhältnis zu uns Kindern oft wie eine Lehrerin. Und ich habe das von ihr, glaube ich. Ich bin ja dann auch eigentlich Lehrerin geworden, zuerst als Lektorin an Universitäten in Frankreich, in Nizza und in Bari in Italien, dann an österreichischen Universitäten. Und bis heute unterrichte ich ja auch.
1: Aber so weit sind wir noch nicht. War das für dich vorgezeichnet, dass das Germanistik wird, das Studium, oder wie war das?
0: Es war schon so, dass mich Deutsch sehr gefesselt hat als Unterrichtsfach und auch weil ich dann diese Deutschmatura mündlich noch gemacht habe und die Texte gelesen habe, war das schon ein bisschen vorgezeichnet. Was mich aber auch sehr interessiert hat, was vielleicht mit meinem prinzipiellen Interesse für das Leben des Menschen und für seine Konstitution zusammenhängt, war Biologie. Und ich habe am Weg nach Wien zum Studium noch hin und her überlegt, Germanistik oder Biologie. Das ist dann zuerst die Biologie geworden, weil meine ältere Freundin hat gesagt, mit Germanistik kann man nichts machen, außer Lehrerin werden, das willst du ja nicht. Was ich vielleicht eh gemacht hätte, aber sie hat dann gemeint, Biologie ist gescheiter und ich habe das dann inskribiert, habe aber gemerkt, dass es das nicht ist. Ja. Habe dann im zweiten Semester doch Germanistik.

0: Germanistik inskribiert und Romanistik dazu, Französisch. Und dann war ich glücklich. Wir hatten literaturgeschichtliche Vorlesungen oder sprachwissenschaftliche Einführungen und so. Es waren Dinge, die mir Freude bereitet haben, auch wenn ich lernen musste.
1: Welche Vorstellungen hattest du denn, was du damit nach Abschluss des Studiums machen würdest?
0: Ich habe ja immer, wie gesagt, gerne Schule gespielt und auch Lehrerin gespielt, aber das Lehramt zu inskribieren ist mir dann doch nicht eingefallen, sondern ich habe auf Diplom studiert und habe mir, ehrlich gesagt, über den Beruf überhaupt keine Gedanken gemacht. Ja, weil ich mir gedacht habe, da wird schon irgendwas entstehen draus, sodass ich damit beruflich was machen kann. Journalistin eventuell, ja, in die Richtung. Also das Schreiben ist am Beginn der 20er Jahre für mich wichtiger geworden. Ich habe Autoren persönlich kennengelernt und einer war dabei, der mich animiert hat, einen kleinen Text für eine Anthologie zu schreiben. Das hat großen Spaß gemacht und damit war das sozusagen ein bisschen losgetreten. Andererseits habe ich mir überlegt, dass auch eine Uni-Karriere für mich spannend sein könnte und durch meinen Professor, bei dem ich die Diplomarbeit geschrieben habe und die Dissertation, konnte ich an Tagungen teilnehmen und habe Vorträge gehalten. Und dann habe ich das Gefühl gehabt, das Werkel kommt eh ins Rennen. So hat eins das andere ergeben. Er hat mir dann auch geraten zu so einem Auslandslektorat. Bin dann eben 3 Jahre nach Frankreich. Das ist lang. Ich habe im 3. Jahr überlegt, ob ich dort bleiben soll. Ich habe mich aber, weil ich noch einen Lebensgefährten in Wien hatte, dagegen entschieden. Bin zurück nach Wien und habe das Doktoratsstudium noch gemacht oder beendet. Und nach der Dissertation hatte ich dann in Wien wieder keinen Job. Und auch mein Professor, das war Schmidt-Dengler, ja, hat gesagt, er hat im Moment keine Jobs zu vergeben und es ist überhaupt schwierig. Und dann hatte ich das Gefühl, da muss ich halt wieder weg aus Wien, obwohl es mir gar nicht recht war, und habe die Stelle in Bari in Italien angetreten. Das war eine interessante Erfahrung, weil in Bari, Apulien, Süditalien, die konnten überhaupt kein Deutsch, ja, und ich musste bei null mit ihnen anfangen, während ich in Frankreich ja doch irgendwie Literatur unterrichten konnte und die schon ein einigermaßen fortgeschrittenes Level hatten. Aber in Italien war das wirklich größtenteils Sprachunterricht, den ich gegeben habe. Und dementsprechend froh war ich, als in Wien sich dann doch was aufgetan hat, nämlich eine Mitarbeit in der Musil-Edition. Da hatte dann auch einen neuen Lebensgefährten, weil die erste Beziehung inzwischen in die Brüche gegangen war. Und bin dann mit fliegenden Fahnen wieder zurück nach Wien und habe begonnen zu edieren eben, also eine kritische Edition der Schriften Musils, also seiner Theaterkritiken zu machen, eine digitale Edition. Und dann hat sich über die Jahre auch ergeben, dass ich Lehraufträge an der Uni in Wien bekommen habe. Damit habe ich begonnen, mich im österreichischen Universitätsbetrieb zu etablieren.

0: Nicole Streitler liest nun Episoden aus dem Roman Nachkommenschaft.
1: Natale hatte zwei Schwestern, Sophia und Anna. Sophia war im Hungerjahr 1916 mit Natale nach Vorarlberg gekommen. Hier hatten sie schnell Arbeit gefunden. Natale als Kindermädchen im Bregenzer Wald, Sophia als Textilarbeiterin in Dornbirn. Die beiden stammten aus Strinio im Trentino. Drei ihrer fünf Brüder waren schon vor dem Weltkrieg nach Südamerika ausgewandert, nach Argentinien. Auf einem Foto sind sie alle abgebildet. Sie schauen aus wie Mafiosi. Die Camorra verlässt das sinkende Schiff. Natale war eine schöne, schlanke und große Frau. Ein Typus, wie es ihn erst am Ende des Jahrhunderts vermehrt geben sollte. Sie trug meistens dunkle Cartoon-Kleider, blau, braun oder schwarz. Spitzen hatte sie gern. Ihre dunklen Haare hatte sie meist zu einem Dutt hochgesteckt. Und ihre Augen umrandete sie mit schwarzem Kajal, was zu der Zeit unüblich war. Die Bregenzer Wälder sagten, sie Möllerlatt. Sie malte sich an, was als anrüchig galt. Ihr Deutsch war gebrochen, aber immerhin hatte sie die Sprache schon als Kind im Trentino einigermaßen erlernt. Die Familie Moosbrugger in Mellau, bei der sie gelandet war, konnte kein Italienisch. Aber Vater Franz Xaver hatte beschlossen, dass seine fünf Kinder die Sprache des südlichen Nachbarlandes lernen sollten. Man wusste ja nie, wozu man sie noch brauchen konnte. Natale war dafür die Richtige. Die Moosbruckers waren sogenannte Käsebarone. Vater Franz Xaver war überdies noch Bürgermeister und somit Ortskaiser. Der Handel mit dem rezenten Bergkäse und dem weißen Sauerkäse hatte ihn reich gemacht. Die vielen Rinder, die er mit den Jahren zusammengekauft hatte, waren eine gute Geldanlage gewesen. Ihre Milch floss wie Milch und Honig, nur den Honig mussten sich die Moosbruckers bei den Metzlers kaufen. Meistens tauschten sie ihn gegen ein gutes Stück Käse. In Mellau, beim jährlichen Kirchweihfest am Johannistag, hatte Natale Gebhard kennengelernt. Sie hatten einmal getanzt, dann ein Bier getrunken und waren danach den Kiesweg raus aus dem Dorf und entlang der Viehweiden spaziert. Gebhard war Techniker. Er hatte in Bregenz die höhere technische Lehranstalt besucht und war nur für ein paar Tage in den Wold, wie der Bregenzer Wald im lokalen Dialekt genannt wurde, zurückgekehrt. Zu Besuch bei seinen Eltern. Er erzählte Natale, dass er in Dornbirn eine Stelle in Aussicht habe, in der Textilfabrik von FM Hämmerle. Natale musste lachen, als sie das hörte. Dort arbeitete ja auch ihre Schwester. »Willst du meine Frau werden und mit mir nach Dornbirn ziehen?«, fragte Gebhard. »Ja, ich das will«, antwortete Natale. »Du weißt, dass meine Schwester Sophia arbeitet auch bei FM Hämmerle. Ich wäre sehr glücklich, zu sehen sie wieder öfter.« »Also dann lass uns zu Franz Xaver gehen und ihm die gute Nachricht überbringen.« »Für ihn ist freilich nicht so gut«, warf Natale ein. »Er wird dich nicht ewig halten können. Und seine Kinder sind ja schon groß und brauchen kein Kindermädchen mehr.« »Hast du recht.« Als ich in Bari landete, war es kalt und grau. Jännertage, auch im Süden nicht immer sonnig. Ich hatte mir von Wien aus eine Wohnung gemietet, in der Via Principe Amadeo. »Hoffentlich kommt er jetzt, der Prinz«, hatte meine Tante das kommentiert. Ich glaubte an keinen Prinzen mehr, aber ich glaubte an die Königin in mir. Die Wohnung war in einem der alten Gründerzeithäuser im Stadtkern von Bari. Zur Altstadt, die man früher nicht hatte betreten können, weil sie ein Hort des Kriminellen war, waren es gerade mal 10 Minuten zu Fuß. Die Wohnung befand sich im obersten Stockwerk. Eine Art Pavlatsche, die rechteckig alle 4 Wohnungen des Dachgeschosses verband, führte zu ihr hin. Die Wohnung bestand aus Wohnküche, Schlafzimmer mit Balkon und Bad. Sie war fix und fertig eingerichtet und ich kam mit meinem großen Koffer an, hatte nur mein Gewand und meine Bücher eingepackt. Schnell war alles in den Kästen verstaut. Dann machte ich mich auf den Weg zur Universität. Professor Giuseppe Carelli, von seinen Bekannten nur Peppino genannt, empfing mich mit italienischer Herzlichkeit. Der Hofmannsthal-Spezialist freute sich darüber, eine Musilianerin ans Institut geholt zu haben. Tatsächlich hatte ich erst vor 2 Monaten meine Dissertation über Robert Musil als Kritiker abgeschlossen. Dann war mir die Stelle in Bari angeboten worden. Ich sagte gleich zu. In Wien gab es kaum Möglichkeiten für Germanistinnen. Außerdem wollte ich wieder am Meer leben. Immer schon. Und wenn man es sich aussuchen konnte. Carellis Assistentin Mariella, eine waschechte Apulierin aus Matera, führte mich gleich in die Stadt ein. Sie zeigte mir kleine Cafés und Restaurants, stellte mich Kolleginnen und Kollegen vor. Die Universität war ein prachtvoller Bau mitten im Zentrum, vom Stil her durchaus der Wiener Universität vergleichbar. Umso schneller fühlte ich mich hier wohl. Nachmittags spazierte ich am Lungo Mare entlang. Das Meer war hier schmutzig, kein Strand zu sehen. Stattdessen viele Möwen, die das Wasser zusätzlich verschmutzten. Ich musste an Nizza denken, die traumhafte Promenade des Anglais und die wunderschöne und saubere Bucht La Baie des Anges, die Engelsbucht. Damit konnte das Meer hier in Bari nicht mithalten, aber immerhin, ich war wieder am Meer gelandet. Mein Traum vom Meer ließ sich ein zweites Mal verwirklichen. Italienisch hatte ich mir noch in Wien mit einem Lehrbuch beigebracht. Im Taxi vom Flughafen in die Stadt konnte ich mit dem Taxler schon ein bisschen Konversation betreiben. Immerhin.
0: Natale wird schon in jungen Jahren Witwe. Nach einer Weile heiratet sie Robert, einen Rechtsanwalt, und bekommt noch eine Tochter.
1: Natale und Robert waren ein glückliches Paar. Apollonia war inzwischen 5 Jahre alt und machte ihnen große Freude. Im Sommer 1934 fuhren sie ins Salzkammergut nach Fuschel am See. Dort quartierten sie sich im Schlosshotel ein. Die 5 Kinder hatten ein großes Apartment für sich und Natale und Robert belegten ein Doppelzimmer. Im Hotel waren viele jüdische Gäste, die sich in Österreich trotz des Austrofaschismus noch sicher fühlten. Robert freundete sich mit einem Industriellen, Salomon Messner, an, der mit seiner Frau Rachel und ihren 3 Kindern, David, Hanna und Ruth, ebenfalls im Schlosshotel Urlaub machte. Gemeinsam saßen sie auf der Hotelterrasse, während die Frauen und Kinder badeten. Robert war keine große Baderatte, Salomon noch weniger. Die beiden saßen in Badeshorts und Hemden an einem Tisch im Hotelcafé und tranken eine Melange nach der anderen. Dabei rauchten sie Zigarillos und diskutierten über politische Vorkommnisse. Die Messners hatten gute Verbindungen nach England. Da in Deutschland schon der Exodus von Jüdinnen und Juden begonnen hatte, machte sich auch Salomon Gedanken über eine mögliche Emigration. Er hatte bereits Erkundungen eingeholt, wie die Einreisebedingungen in England waren. Doch sie wollten Wien noch nicht aufgeben. Seine Frau Rachel hing an der Kaiserstadt und ihren prunkvollen Zinshäusern und Cafés, der Oper und dem Parlament der ganzen Ringstraße. Alles war ihr so ans Herz gewachsen, dass sie sich gar nicht vorstellen konnte, wegzugehen. Salomon hatte indes berechtigte Ängste. Seine Geschäftspartner waren rund um London angesiedelt, wohin zu ziehen sich natürlich anbot, vor allem auch, weil seine Frau dann wieder in einer Großstadt leben konnte. Robert riet Salomon dringend dazu, Österreich bald zu verlassen. Salomon pflichtete ihm bei und versprach, mit seiner Frau zu reden. Der Fuschelsee war warm, das Wetter strahlend blau. Nur manchmal gab es Gewitter. Sie verbrachten die Tage am See. Die Kinder spielten am Ufer oder planschten im seichten Wasser. Da alle bis auf Apollonia schon schwimmen konnten, waren die Mütter relativ entspannt und konnten miteinander plaudern. Für Natale eröffnete sich mit Rachel eine ganz neue Welt. Nie war sie in Wien gewesen, nie in einer Großstadt. Am Abend beim Essen lag sie Robert in den Ohren. Sie wolle Wien sehen, Paris und London. Langsam, meinte Robert, eins nach dem anderen. Wir können von Fuschel aus noch ein paar Tage nach Wien fahren, wenn du möchtest. Au ja, Kinder, was meint ihr? Beste Idee, die ihr je hattet, meinte Arnold. Die Kleineren waren auch sehr einverstanden. Nach 5 Tagen am Fuschelsee packten sie also wieder ihre Koffer und nahmen den Zug nach Adnang-Puchheim und weiter nach Wien. Die Verabschiedung von den Messners war tränenreich. Man wünschte sich alles Gute, tauschte noch Adressen aus und bat um baldigen Briefkontakt. Wien war heiß und staubig. Trotzdem freuten sie sich über die vielen schönen Bauten und das Befahren der Ringstraße mit der Straßenbahn. Sie besuchten Parks, Schlösser, Museen und fuhren zum Heurigen. Der Prater zog die Kinder an. Robert und Natale mussten ihnen versprechen, dort auch noch hinzugehen. Und wirklich, die schöne Schaubudenwelt hatte ihren eigenen Reiz. Arnold, Oskar und Guido fuhren mit der Achterbahn. Alle zusammen bestiegen sie das Riesenrad und staunten über den Blick über Wien, der sich ihnen von dort aus eröffnete. Nach 4 Tagen nahmen sie wieder den Zug nach Dornbirn. Der Sommer war noch lange nicht zu Ende und so fuhren sie noch des Öfteren an den Bodensee oder machten Wanderungen auf dem nahegelegenen Bödele. Natale jedoch plante schon den nächsten Sommer. Da wollte sie nach Paris und nach London. Sie war auf den Geschmack der Großstadt gekommen. Dornbirn erschien ihr nur noch wie ein Kuhdorf. Zurück in Bari konzentrierte ich mich auf meinen Unterricht. Im Literaturkurs dozierte ich jetzt über Schnitzlers Traumnovelle und ich zeigte die Verfilmung Eyes Wide Shut von Stanley Kubrick mit Nicole Kidman und Tom Cruise. Die Studentinnen und Studenten waren begeistert. Der Text hatte sie schon sehr beeindruckt. Durch die Verfilmung hatte er jedoch noch einmal eine andere Dimension bekommen. Er war ins Heute verlegt worden und eine völlig normale Geschichte eines Ehepaars von nebenan geworden. Die Geschichte einer Ehekrise, wie sie jedem von uns passieren konnte. Ricardo wich nicht von meiner Seite. Ich hatte mich jedoch etwas zurückgezogen. Schließlich sagte ich ihm, dass ich keine Kinder mit ihm wollte. Das fand er unerhört und beschimpfte mich, nannte mich Cazzona und Puttana. Ich weinte, wieder einmal. Ich fand mich selbst abscheulich, sagte aber, wir hätten eine schöne Zeit gehabt, aber auch schöne Zeiten gingen manchmal zu Ende. Überhaupt weinte ich in letzter Zeit sehr viel. Ich vermisste Elias. Wollte es nicht wahrhaben, dass es vorbei war, glaubte immer noch an seine Liebe und verstand nicht, wieso er mir nichts geben konnte, wieso nicht alles einfach wieder so sein konnte wie früher. Hätte ich ihm sagen müssen, dass er mich weder heiraten noch Kinder mit mir haben müsse, wenn er nicht wolle, dass ich wieder mit ihm zusammen sein wollte? Aber hätte das gestimmt? Hätte ich mich dabei nicht selbst belogen? Und war das nicht genau der Punkt, dass mir das alles eben nicht mehr gereicht hatte? Einmal legte ich mich mittags auf mein Bett, ich hatte wieder geweint und war müde. Da hatte ich das Gefühl, abzuheben, zu schweben. Meine Nachbarin hatte mich schon des Öfteren weinen gehört und machte sich Sorgen um mich. Als ich ihr von meinem Liebeskummer erzählte, sagte sie, dass der Mann letztlich egal sei und die Kinder immer nach den Frauen kämen. Ich wusste nicht, was sie damit meinte. Vermutlich wollte sie mir sagen, dass Ricardo zwar klein und nicht sehr schön war, aber vielleicht doch die bessere Wahl als die Traurigkeit. Ich telefonierte mit meiner Oma und erzählte ihr von meinem Liebeskummer. Sie meinte nur lakonisch, der Richtige kutt übers Meer.

0: Was war denn dein erstes eigenes veröffentlichtes Buch?
1: Das erste literarische Buch war der Gedichtband Mädchen, Morgen, Blütenträume. Ich habe diese Gedichte eigentlich über mehrere Jahre geschrieben. In der Zeit, in der ich in Nizza war und auch ein bisschen danach, so zwischen 97 und 2003, bin dann mit diesen Gedichten ein bisschen hausieren gegangen, wie man das so macht. Habe die teilweise in Zeitungen und Zeitschriften veröffentlichen können. Und ich glaube, dieser Gedichtband ist 2010 erschienen. Da war ich ja schon fast 40. Ja, das war mein erstes literarisches Buch und ist eine Zusammenstellung relativ früher Gedichte. Dann ist ein Roman gekommen, Getrennte Welten. Da habe ich Erfahrungen verarbeitet, die ich in Nizza gemacht habe. Dann ein Buch von Lyrik und Prosa, Millennium. Dann wieder ein Roman, Kleeblatt, und jetzt dieser Roman. Also ich habe 5 literarische Bücher bis jetzt.
0: Man könnte sagen, ganz falsch wäre es sicher nicht, dass der Roman Nachkommenschaft die Fortsetzung bildet von Getrennte Welten, weil zum Teil dieselben Personen vorkommen.
1: Ja, ich kenne das von der Horvath-Edition her. Der Horvath hat auch so Lieblingsnamen gehabt und hat damit wahrscheinlich auch so gewisse Figuren verbunden, die für ihn ein Typus waren. Da gibt es zum Beispiel den Alfred, ja, den gibt es ja in Geschichten aus dem Wienerwald, den gibt es aber auch in anderen Texten. Und so ist es auch bei mir. Es gibt gewisse Figuren, die haben für mich eine gewisse Ähnlichkeit miteinander und die haben auch einen Namen. So zum Beispiel Elias kommt wieder vor und Paul kommt wieder vor, sind im Prinzip dieselben Figuren. Genau. Die sind von dem einen Buch weitergewandert ins andere, weil in gewisser Weise ist das Ganze autofiktional, was ich schreibe. Es ist einiges Fiktion, es ist aber auch autobiografisch grundiert. Musil hat einmal gesagt, jeder kennt eine Ecke des Lebens und über die soll er schreiben. Ja, und das ist, finde ich, einfach so. Erfindung ist eine Seite und ist schön, Dichtung ist Dichtung und Wahrheit ist Wahrheit. Aber jede Dichtung ist natürlich eine Fiktion, aber ich schöpfe schon aus meinem Erlebten.
0: Auf die kürzeste Formel gebracht ist der Inhalt deines jüngsten Buches, zum Teil eine Familiengeschichte bzw. vor allem die Geschichte von Frauen einer Familie über mehrere Generationen. Der zweite Strang aber ist wieder die Geschichte einer jungen Frau, die Lektorin ist in Italien, diesmal aber in der Ich-Form erzählt.
1: Also ich finde es interessant, vor allem auch deshalb, weil immer gesagt wird, dass die Frauenfiguren die Entscheidenden sind in diesem Text. Und das ist wahrscheinlich auch so. Ja, also ich habe versucht, einen Überblick zu geben über Lebenskonzepte von Frauen über 100 Jahre. Aus meiner Familie, könnte man auch sagen, natürlich. Das war mir dann aber als Konzept zu eng, ja, und ich hatte dann das Gefühl, ich möchte nicht nur historisch erzählen, sondern ich möchte auch die Gegenwart reinbringen. Und wie bringe ich die rein? Indem ich noch eine zweite Erzählebene schaffe. Also es gibt nicht nur diese 3 Generationen, sondern es gibt auch meine Generation, die da eine Rolle spielt. Die habe ich dazwischen geschnitten, die Kapitel verblendet gewissermaßen. Auf die historische Erzählung folgt eine Gegenwartserzählung und dann wieder die historische. Das wechselt sich so ab. Und warum in der Ich-Form? Weil ich gemerkt habe, dass ich gern Ich sage in Texten. Ja. Also ich finde, es ist lebendig, wenn man Ich sagt und man hat einfach das Gefühl, man kann sich wirklich einlassen mit diesem Text und er entwickelt so eine Nähe auch zu den Figuren, wenn man Ich sagen kann. Und wenn der Leser auch über ein Ich liest, dann hat er mehr Nähe noch, als wenn er über ein Sie oder ein Er liest. Kommt mir vor. Ja. Und für mich ist es eine Reflexion auch über meine Erfahrungen mit den Lektoraten, mit der akademischen Karriere. Und das wäre mir künstlich vorgekommen, da ein Sie einzusetzen. Ursprünglich war der Getrennte Weltenroman auch in der Ich-Form verfasst.
0: Das wollte ich gerade fragen, warum das damals dann anders war.
1: Ich hatte das Gefühl, die Geschichte ist mir zu nahe und ich muss sie mehr distanzieren von mir. Deshalb habe ich sie dann in die Sie-Form verwandelt. Aber jetzt habe ich das Gefühl nicht mehr, dass ich das machen muss, weil ich einfach das Gefühl habe, es ist sowieso Fiktion, was ich schreibe. Ja? Dass diese Fiktion nahe an meinem realen Leben, so es ein solches gibt, sich befindet, ist halt so. Ja? Ich kann auch so jetzt Distanzen zum Erzählten herstellen. Das konnte ich vielleicht vor 10 Jahren oder 11 Jahren noch nicht so gut. Oder 13 Jahre ist das her. Da war mir das noch zu nahe. Jetzt habe ich schon eine größere Distanz zu diesen Lektoraten und deshalb konnte ich es vielleicht auch in der Ich-Form jetzt schreiben. Ich-Form ist halt immer moderner, finde ich. Für mich hat das was sehr Modernes, was Zeitgemäßes, wenn man in der Ich-Form schreibt. Und deshalb ist mir das wichtig gewesen, damit der historische Teil kontrapunktiert wird von einem gegenwärtigen Teil. Und deshalb dieser starke Bruch, dass da dann die Ich-Form kommt.
0: Wie bist du vorgegangen bei den Recherchen zur Nachkommengeschichte?
1: Recherchen habe ich keine großen angestellt, aber in meiner Familie ist immer viel erzählt worden eigentlich. Auch über den Krieg, das kommt ja auch im Buch vor. Ja? Die Großväter haben oft vom Krieg erzählt, haben ihr Leben im Krieg uns geschildert. Ich war damals als Mädchen nicht sehr daran interessiert, mich hat das furchtbar gelangweilt. Und es war irgendwie für mich so was Unheimliches, vor dem ich zurückgeschreckt bin. Und ich habe dann regelmäßig das Zimmer verlassen, wenn die Rede auf den Krieg gekommen ist, was natürlich schade ist im Nachhinein, weil ich jetzt wenig darüber weiß. Dokumente hat es immer wieder gegeben und vor allem meine Großmutter mütterlicherseits hat sehr viel erzählt aus ihrer Kindheit und aus ihrem frühen Erwachsenenleben. Die ist auch so ein bisschen mein Lieblingscharakter in dem Buch, muss ich sagen. Die Roswitha, ja, die weiße Rose, wie ich sie betitelt habe, weil sie wie eine Indianerin für mich war. Und die wusste so viel und hat auch ein langes Leben gehabt. Ja, die ist 94 geworden und hat immer wieder ihre Kindheitsgeschichten und Jugendgeschichten erzählt. Deshalb wusste ich von der Seite sehr viel. Sie hat natürlich auch Fotoalben gehabt und auch von der Großmutter väterlicherseits hatten wir viele Fotos, auch vom Großvater väterlicherseits. Also ich glaube, Fotos haben mir im Wesentlichen ein Bild geliefert von der Vergangenheit. Und weil ich einfach wusste, wie die Menschen ausgeschaut haben, was sie getragen haben, wie sie sich frisiert haben. Also einerseits eben die Erzählungen, andererseits Fotos. Mein Vater hat sehr viel gefilmt, als wir klein waren. Und er hat auch fotografiert. Das sind tolle Aufnahmen und tolle Erinnerungen, ja.

0: In der nächsten Episode erfährt der Leser, die Leserin, dass die Ich-Erzählerin die Enkelin von Arnold ist, des ältesten Sohnes von Natale.
1: Der Krieg kam wie eine Krankheit über das Land. Arnold hatte gerade seine Matura gemacht, als er eingezogen wurde. Später würde er immer wieder vom Krieg erzählen. Bei jeder Familienfeier der Rückblick auf die heroische Zeit. Seine heroische Zeit. Er erzählte wenig von der Mühsal, aber viel von seinen Heldentaten. Der Krieg hatte ihm eine Identität gegeben. Als Mädchen interessierte mich das wenig. Wenn die Rede auf den Krieg kam, verließ ich meistens das Zimmer. Deshalb kann ich jetzt auch wenig über die Kriegsjahre meines Großvaters väterlicherseits erzählen. Das sind nur ein paar Erinnerungsfetzen, die geblieben sind. Von einem Packerl Zigaretten, das er gegen ein Kilo Zucker getauscht habe, von dem er dann wochenlang lebte. Und von seiner abenteuerlichen Flucht aus der russischen Gefangenschaft über das Baltikum, Finnland, Schweden, Dänemark und Deutschland. Wenn man zu Besuch kam, saß mein Großvater meistens in seinem Fernsehstuhl im Wohnzimmer, sah fern und rauchte. Das ganze Zimmer war in Nebel gehüllt und es stank fürchterlich. Er begrüßte meinen Vater üblicherweise mit den Worten «Zdravstvuj, tovarisch», also «Servus, Genosse». Weil Arnold in der Schule Russisch gelernt hatte, wurde er im Krieg als Dolmetscher eingesetzt. Dafür bekam er dann zuweilen ein Kilo Zucker oder einen Laib Brot. Wirklich Hunger litt er deshalb nicht, aber die hygienischen Zustände an der Front waren desaströs. Während seiner Stationierung in Knittelfeld hatte er Theresia kennengelernt. Die beiden verliebten sich ineinander und bald war Theresia schwanger. Beim nächsten Heimaturlaub heirateten die beiden. Theresia nannte den kleinen Sohn, den sie im Februar 1943 erwartete, nach ihrem gefallenen Bruder Hans. Im letzten Kriegsjahr kam Arnold in russische Gefangenschaft. Wieder retteten ihn seine Russischkenntnisse vor dem Schlimmsten. Sein Sohn war inzwischen geboren und ein kleiner Bruder unterwegs. Die beiden Buben erlebten die ersten Kindheitsjahre ohne Vater. Hans, der Ältere, mein Vater, nahm deshalb allmählich die Rolle des Familienvaters und Gatten seiner Mutter ein. Als Arnold 1948 nach Hause kam, war das für den kleinen Hans und für dessen Bruder Josef eine Katastrophe. Sie kannten ihren Vater nicht und empfanden ihn als Eindringling in das inzwischen gut konsolidierte Familienleben. Der Vater war nicht nur ein Fremder, dem wenig Liebe entgegengebracht wurde, sondern auch ein Konkurrent, der Hans vom Thron stieß. In den kommenden Wochen und Monaten stellte sich jedoch ein neues Familiengleichgewicht ein. Arnold wurde Schulwart in einer Mittelschule in Dornbirn. Damit war die Situation der Familie einigermaßen gesichert. Sie bezogen eine Dreizimmerwohnung in Hattlerdorf und ein drittes Kind war unterwegs. Diesmal sollte es ein Mädchen werden. Sie nannten es Dorothea. Theresia hatte schon während der Kriegsjahre in Knittelfeld einen kleinen Laden geführt. Nach dem Krieg war sie mit Kind und Kegel nach Vorarlberg übersiedelt, ins Land ihres Mannes. Auch dort führte sie bald einen Laden. Die Stickerei meiner Eltern boomte in den 1980er Jahren. Die Kundinnen und Kunden aus Afrika rannten meinen Eltern förmlich die Türen ein. Vor allem wegen eines Musters, das meine Eltern selbst entworfen hatten. Ein Getreidebündel, das zu einem wirklichen Verkaufsschlager wurde. Alle wollten dieses Muster. Ich stellte mir vor, wie in Benin, Nigeria oder im Senegal Kinder, Frauen und Männer in Kleidern mit diesem Muster herumliefen. Mein Vater musste oft spät abends noch ins Sporthotel nach Lustenau, um Kundinnen zu treffen. Diese Kundinnen waren mir unheimlich. Sie erschienen mir wie Königinnen fremder Länder. Sie hatten etwas Elitäres mit ihren kunstvollen Zöpfchenfrisuren, trugen viel Goldschmuck und auch im Winter Flipflops und schienen nicht zu frieren. Sie brachten oft ganze Töpfe mit selbstgekochtem Hühnereintopf mit, den sie in unserer Küche aufwärmten und an unserem Tisch verzehrten. Wir waren mit manchen dieser Kundinnen eng befreundet, zum Beispiel mit Mrs. Osseni aus dem Senegal, die uns immer Geschenke mitbrachte, afrikanische Kleider, Cashewnüsse oder reife Mangos, manchmal auch Goldschmuck für meine Mutter und für mich. Wenn die Afrikanerinnen da waren, lagen in unserem kleinen Büro oft ganze Berge aus Geldscheinen herum. Die zentralafrikanischen Francs standen für mich für Reichtum. Wir hätten wie Dagobert Duck förmlich im Geld schwimmen können. Die Geldbündel wurden dann in großen Taschen auf die Bank gebracht und gewechselt. Manchmal musste mein Vater auch nach London oder Paris reisen, um Kundinnen und Kunden zu treffen. Er brachte uns dann Geschenke mit, Kleider und Nachthemden aus Paris oder Fußballtrikots berühmter englischer Clubs wie Liverpool oder Chelsea. Insgesamt haben die Kundinnen dieser Firma etwas von der großen, weiten Welt in unser kleines und beschränktes Ländle gebracht. Und wir wären wohl nicht so weltgewandt und reisefreudig geworden, hätten wir nicht in unserer frühen Kindheit die Erfahrung mit den kosmopolitischen Afrikanerinnen gemacht. Wir sprachen Englisch oder Französisch mit ihnen. Meine Eltern besuchten sogar extra einen Französischkurs bei einer gewissen Charlotte, einer Französin, die mit einem Vorarlberger verheiratet war. Auch das gab es. Ich begann zu schreiben. Zuerst nur Gedichte, dann auch Prosa. Viele Leute sagten mir, vergiss dieses autofiktionale Zeug, du musst was erfinden. Hatte ich nicht alles erfunden? Mein Leben und das meiner Urgroßeltern und Großeltern und Eltern? Ich weiß doch gar nichts über sie oder über Elias und Paul und wie sie alle heißen.

Das war eine Stunde mit Nicole Streitler und ihrem jüngsten Buch. Es trägt den Titel Nachkommenschaft und ist in der Bibliothek der Provinz erschienen. Weitere Informationen und eine Musikliste findet man auf der Website von Radio Helsinki, helsinki.at, in der Rubrik Das Rote Mikro. Gestaltung der Sendung Barbara Belitsch.

Benvenuti, dobro došli, bienvenu, ehlem ve sehlem, vietani, jambo, tere, jona potkivanov, ahoj, welcome, willkommen zu einer weiteren Ausgabe von Absolute Rock, der Classic Rock Hour. 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Und wir machen heute noch einmal, wie schon vor einigen Wochen angekündigt, einen weiteren Blick in das Jahr 1966. Das war ja mein Geburtsjahr und da hat es mich natürlich interessiert, welche Songs in diesem Jahr erschienen sind. Und das waren auch Zeiten, in denen so manche Band, so mancher Musiker zwei Alben pro Jahr veröffentlicht hat und Gleiches trifft auch für Simon & Garfunkel zu. Ihr zweites Album des Jahres 1966, das hieß Parsley, Sage, Rosemary and Thyme und wie auf allen Alben von Simon & Garfunkel ist der ein oder andere große Hit oben, wie zum Beispiel auf diesem Scarborough Fair und Homeward Bound und letzteres, das hören wir jetzt gleich.

1966 hatte er auch einen großen Hit von Ike und Tina Turner zu verbuchen. River Deep, Mountain High hieß ein Album, das allerdings in der Form nur in England herauskam und in Europa und in den USA erst 1969. Und der Titeltrack, der wurde aber ein großer Hit. So schreibt die Zeitung Rolling Stones, dass dieser Song sicher zu den größten Rock'n'Roll-Hits gehört und als Nummer 33 unter den 500 besten Songs verbucht wird. River Deep, Mountain High, Ike and Tina Turner.

Lovin' Spoonful, das war eine amerikanisch-kanadische Folk-Rock-Band und die hatte 1966 einen ganz, ganz großen Hit, den sie auf ihrem Album Humps of the Lovin' Spoonful herausbrachten, aber natürlich auch als Single Summer in the

Die hat 1966 ihr erstes Album veröffentlicht, Fresh Cream. Es taten sich zusammen Eric Clapton, der von John Mayall and the Bluesbreakers kam, an der Gitarre natürlich, der Bassist und Sänger Jack Bruce sowie der Schlagzeuger Ginger Baker. Die beiden kamen von der Graham Bond Organization und das erste Album wurde gleich ein großer Erfolg und ist in der Liste der 500 besten Alben aller Zeiten vom Rolling Stone am Platz 102 zu finden. Wir hören davon jetzt I'm So Glad.

Die Herren Roger Daltrey, Pete Townshend, John Entwistle und Keith Moon, die brachten ihr zweites Album 1966 heraus. A Quick One hieß dieses und ja, es ist die Rede von The Who. Und von diesem zweiten Album der englischen Band hören wir jetzt Boris the Spider.

Manfred Mann veröffentlichte 1966 noch ohne Earth Band eine EP, auf der übrigens am Bass auch Jack Bruce zu hören ist. Und wir hören eine Nummer, die von Maud Schumann geschrieben wurde, Machines.

Jetzt kommen wir noch einmal zu den Yardbirds, von denen habe ich hier in der ersten Sendung über Musik aus dem Jahr 1966 von ihrem Album Roger the Engineer oder in England nur als The Yardbirds bekannt. In Europa hieß es Over and the Sideways Down. Das ist ja das einzige Album der Yardbirds mit Jeff Beck auf allen Stücken. Und wir hören von diesem Album jetzt die Nummer The Night.

Die amerikanische Blues-Rock-Band The Blues Project veröffentlichte 1966 ihr zweites Album, das hieß Projections. Und da war auch noch einer dabei, Al Cooper, der verließ dann die Band bald im Jahr darauf und gründete die Band Blood, Sweat and Tears, die um einiges bekannter ist als The Blues Project. Wir hören jetzt von diesem Album die Nummer Wake Me, Shake Me.

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2: Und heute gibt es noch einmal Musik aus dem Jahr 1966, meinem Geburtsjahr. Und wir waren gerade beim Blues Project, einer Band von der anderen Seite des großen Teichs, und kehren wieder nach England zurück zu einer der großen Stimmen des Rocks der 60er und 70er Jahre, zu Chris Farlow. Anfänglich bekannt als Sänger von Atomic Rooster, später solo unterwegs und dann auch bei Colosseum, hatte er 1966 mit The Thunderbirds, das war seine Band damals, als Chris Farlow und The Thunderbirds, eine Nummer 1 Hit, eine Jagger Richards Nummer, Out of Time, die machte ihn ganz groß.

1966, da wurde schon das fünfte Studioalbum von The Kings veröffentlicht, also die Band rund um die Davis-Brüder Ray und Dave. Und das Album, das hieß Face to Face, das war das erste Album, auf dem sämtliche Tracks von den Kings selber geschrieben wurde. Und es sah so einen Wechsel vom Hard-Driving-Style der Beat-Music in Richtung Barock-Pop und Music-Hall und Garage Pop Music. Und der große Hit auf diesem Album, das war Sunny Afternoon.

Sunny Afternoon, The Kinks. Und jetzt kommen wir zu den Rolling Stones. Vorhin haben wir schon eine Keith Richards, Mick Jagger Nummer gehört, Out of Time. Die Rolling Stones, die waren aber 1966 auch sehr aktiv. Sie hatten ja bereits das Studioalbum Aftermath veröffentlicht und dann kam noch ein Live-Album heraus, Got Life If You Want It. Sämtliche Tracks, die wurden in der Royal Albert Hall aufgenommen und wir hören von diesem Album die Nummer The Last Time.

The Rolling Stones mit The Last Time vom Album Got Life If You Want It. Und Chris Farlow, da haben wir schon mitbekommen, dass er gern Jagger Richards Nummern coverte. Der hat auf seinem Album The Art of Chris Farlow eine zweite Nummer des Rolling Stones Duos gecovert, und zwar Painted Black. Und da ist an der Gitarre ein gefragter Session-Gitarrist der damaligen Zeit zu hören, Jimmy Page. Bald danach heuerte er bei The Yardbirds an und später formte er Led Zeppelin. Jetzt aber hören wir Chris Farlow mit Painted Black.

und weil das Album Fresh Cream, also das Debütalbum von The Cream, so erfrischend war, hören wir von diesem auch noch einen Track, Rollin' and Tumblin'.

Sunshine Superman hieß das Album, das Donovan 1966 veröffentlicht hat. Der Schotte hatte auf diesem Album noch einen zweiten ganz, ganz tollen Song oben, den ich gerne spielen möchte. Season of the Witch.

Donovan, Season of the Witch. Und abschließend möchte ich diesen Rückblick auf das Jahr 1966, More Music from 1966, mit einer Nummer von The Drugs von ihrem Album From Nowhere. Da war nicht nur Wild Thing oben, sondern auch Louis. Und damit sagt Wolfgang Platzer bis zur nächsten Woche. Let it rock and rock on.

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Hallo, guten Abend und Dobry Wieczór. Ich begrüße euch da draußen an den technischen Geräten. Hier ist wieder der gute alte Mond mit der Sendung Mondphasen. Und ich freue mich, dass ihr euch zugeschaltet habt über Fliederte Radio oder über Radio Swapford. Und ich hoffe, wir haben knapp 2 Stunden jetzt noch gut miteinander mit Musik. Aber jeder kann auch vorher nach Hause gehen sozusagen oder ins Bett, wie auch immer. Ich jedenfalls nicht. Ich muss bis Mitternacht hier aushalten. Ich möchte das auch. Gut, und schauen wir mal, was der Mond macht. Ich habe mir Wittenberg, Lutherstadt Wittenberg, herausgesucht als Bezugspunkt. Ja, kam ja heute in die Quere. Und da ist es also so, der Mond ist heute 12.30 Uhr schon mal untergegangen und wir müssen noch eine 20 Minuten etwa warten, bis er aufgeht. 22.32 Uhr, dann wird er aufgehen und morgen dann 13.54 Uhr untergehen. Wir sind in der abnehmenden Phase. Also wir haben ja vorige Woche den Vollmond gehabt und jetzt stehen wir 2 Tage vor dem Halbmond auf der abnehmenden Seite der ganzen Geschehnisse. Ich habe auch gerade noch, erinnere ich mich an, wie heißt denn die Sendung beim Deutschlandfunk, Sternstunde oder so ähnlich. Ich gucke nochmal nach. Jedenfalls ist da heute berichtet worden, dass am morgigen Vormittag dort eine Stufe einer Falcon-Rakete unsanft landen wird. Also hat man nicht dafür gesorgt, dass die wie sonst möglichst in Richtung Sonne geht und uns nicht weiter behelligt. Nein, morgen wird so ein Ding dort auf dem Mond aufschlagen und es wird eine Menge Staub und weiß ich was alles geben. Und natürlich noch ein paar Teile, die da eben jetzt weiter rumliegen. Ich guck noch mal, wie die Sendung heißt. Also es ist jetzt wieder knapp geworden. Ich wollte mich eigentlich darauf vorbereiten, als ich das heute Nachmittag hörte, dass ich euch das ganz genau sagen kann. Sei es mal dahingestellt. Es hieß auch, mit einem bloßen optischen Fernrohr würde man das nicht weiter beobachten können. Keine Ahnung, welche Technik man dann wirklich dafür braucht. Gut, das also zu dem Mond. Ich gucke bloß nachher nochmal nach dem Sendungsnamen. Kommt immer so kurz vor 17 Uhr.

in der Wissenschaftssendung. Okay, also jetzt zur heutigen Sendung. Die geht an sich erstmal querbeet, aber ich habe einem spontanen Gedanken folgend Heinz Rudolf Kunze gleich an die erste Stelle gesetzt. Ich habe schon länger gedacht, ich muss mal wieder was von Heinz Rudolf Kunze spielen, hatte mir auch was zur Seite gelegt und plötzlich kam mir der Gedanke, ich spiele das Lied Brille aus dem Album Brille 1991 aus ziemlich aktuellem Anlass. Brille, jetzt nicht die Leidensgeschichte, die Heinz Rudolf Kunze da besingt oder die Lebensgeschichte, sondern in der Hinsicht aktuell, ich habe heute Vormittag meine Brille, einer meiner Brillen, die nämlich die fürs Lesen und fürs Computern erforderlich ist, verloren. Also an der einen Stelle noch in die Brusttasche gesteckt, zu Hause ausgestiegen, was gemacht und plötzlich gesagt, wo ist die Brille? Nicht da. Den Weg zurückgefahren, war mit dem Fahrrad unterwegs, nicht gesehen. Also mein Schatz hat auch nochmal den Weg auf sich genommen und hat links und rechts geguckt, nichts. Die Leute befragt, bei denen ich gewesen bin, nichts. Jetzt habe ich also den Nachmittag mit meiner Autobrille verpasst. Da ist aber die Einstellung viel zu weit für den Monitor. Den müsste ich dann noch wenigstens einen halben Meter weiter wegstellen und dann kann ich es zwar deutlich sehen, dann ist es wieder zu klein. Geholfen hat letzten Endes, dass mein Schatz eine alte Lesebrille hatte, also noch hat, und die hat sie mir angeboten und die funktioniert. Das Bild ist zwar nicht mehr richtig rechteckig, wie nennt man das, konkav, konvex, wie auch immer, also, aber ich kann es gut lesen. So gesehen kriegen wir es also hin. Heinz Rudolf Kunze, Album Brille von 1991, Titel Brille, das war die Eröffnung. Und ja, er hat ja dort auch John Lennon angesprochen und ich habe ja John Lennon in der vorigen Woche, glaube ich, gespielt oder vor zwei Wochen auf jeden Fall mich anregen lassen, mal wieder die Beatles hier ins Spiel zu bringen. Und Ringo hatten wir, John hatten wir, nehmen wir jetzt George Harrison, Teardrops.

Wir hörten George Harrison mit Teardrops aus dem Album Somewhere in England aus dem Jahr 1981. Dem folgte Element of Crime mit Mein, Dein Tag aus dem Album An einem Sonntag im April von 1994. Und ich habe nachgesehen, diese Radiosendung, die heißt Sternzeit. Und da wird immer etwas erzählt über den Sternenhimmel oder über Wissenschaftler, die dort etwas entdeckt haben und was irgendwie zum Tag passt. Oder also es ist schon interessant, auf jeden Fall interessant für die Leute, die das eben dann interessiert. Ja, so ist es dann. Gut, ich habe im Chat dann auch noch Hinweise bekommen. Muss ich hier gleich mal hinschauen, was da also passiert. Mit 8700 Kilometer pro Stunde trifft eine ausgediente SpaceX-Oberstufe auf die Mondoberfläche. Und 3,9 Tonnen schwer ist das Ganze. Und findet voraussichtlich um 8.35 Uhr mitteleuropäischer Zeit, Sommerzeit, in der Nähe des Einstein-Kraters am westlichen Rand des sichtbaren Mondes oder der Mondseite statt. Gut, danke, Lode. Okay, wie soll es hier weitergehen? Auch mit einem Künstler, den ich schon länger nicht ins Programm eingeordnet habe, Towns van Zandt. Und von ihm hören wir das Stück I'll Be Here in the Morning. Vielleicht auch, um nach diesem Mondspektakel zu gucken.

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Kommt bei mir von dem Album For the Sake of the Song aus dem Jahr 1968. Skywise hat eine andere Quelle für herangezogen und da ist das Jahr 1969 angegeben. Also könnte ich jetzt mal davon ausgehen, dass das die ursprüngliche oder wie auch immer Version ist oder eine andere Zusammenfassung. Nicht so wichtig. Danach Barbara Kellerbauer, Ich hab viel mehr Zeit für dich, heißt das Lied. Und es ist aus dem Album Barbara Kellerbauer und Gruppe, das 1979 herauskam. An einer der beiden Gitarren, die wir hier gehört haben, war Arno Schmidt zu hören. So sagt es jedenfalls der Klappentext des Albums. Und das wäre doch die Gelegenheit, Arno Schmidt auch mal wieder hier im Programm zu haben, hier mit seiner Band. Und das Stück heißt Moritat.

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Arno Schmitz und Band mit der Moritat aus dem Album Gnadenlos Fröhlich von 1994. Danach The Rascals mit Lonely Too Long. Das ist eine Single aus dem Jahr 1967. Ja, und jetzt soll einmal ein Termin hier zur Geltung kommen. Es gibt mehrere, die ich hier noch unterbringen möchte. Zum Beispiel der Todestag von Marilyn Monroe. Diese US-amerikanische Schauspielerin starb am 4. August 1982. 62. Geboren wurde sie 1926. Wenn ich hier so auf die Zahlen gucke, merke ich gerade, puh, ist verdreht. Also 6226. Manchmal ist es so. Und André Heller hat Marilyn Monroe ein Lied gewidmet, das eben auch so heißt. Marilyn Monroe.

André Heller mit Marilyn Monroe aus dem Album Das war André Heller von 1972. Ein ziemlich koketter Titel, muss man dann so sagen. Aber so ist halt André Heller. Danach Pankow mit Marilyn, diesmal in der Live-Version des Albums Aufruhr in den Augen, genannt Aufruhr in den Augen Reloaded. 2016 herausgekommen, und das Original mit Aufruhr in den Augen, wenn ich mich nicht falsch erinnere, 1988, war auch damals Album des Jahres in der DDR. Gut, und jetzt ein aktueller Todesfall. Glenn Hansard, dieser irische Musiker und auch Schauspieler, ist tödlich verunglückt am 29. Juli. Geboren wurde er am 21. April 1970. Und der breiteren Öffentlichkeit, denke ich jetzt mal, ist er mit dem Film Once bekannt geworden, wo er die Musik dazu geschrieben hat und dann mit seiner späteren Partnerin, wo steht denn jetzt hier der Name? Komme ich nicht drauf. Skywise hat es erzählt. Ich könnte es ja auch sehen hier in meinem Album, aber gerade hier sehe ich es nicht. Also egal, ich habe ein Stück herausgesucht, das er dort alleine auf diesem Soundtrack singt. Und das heißt Fallen from the Sky. Und wenn das nachher zu Ende ist, weiß ich auch, wie die Frau, die zu diesem Film und dann auch später zu ihm gehörte, heißt. Fängt mit I, glaube ich, an.

0: Glenn Hansard mit Fallen from the Sky aus dem Album Once. Das ist Music from the Motion Picture aus dem Jahr 2007. Und ja, auch hier hat mir Skywise aus der Klemme geholfen, nämlich die Frau heißt Marketa Irglova. Danach haben wir gehört Grenzland mit SZ geschrieben, Kleine Johann, Le Grand Jacques. Das ist aus dem Album Kersendalen 2015. Dieses Album gibt es auch in einer deutschen Version, da heißt es dann Kirschenteilen, Grenzland. Das sind Johann Meyer und Jos Koning. Und ja, das gibt es also in einer niederländischen und in einer deutschen Version. Bernd Witthüser taucht bei den Einträgen für den heutigen Tag auf. Bernd Witthüser, ein Liedermacher, deutscher Folkmusiker, so steht es bei Wikipedia, der hat heute auch seinen Todestag 2017 gestorben, geboren 1944. Mir ist er nicht so sehr geläufig, aber ich habe mir etwas von Skywise geliehen und daraus hören wir jetzt das Stück, passend zum Todestag, Ich bin dahin.
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Bernd Witthüser, Ich bin dahin, aus dem Album Lieder von Vampiren, Nonnen und Toten aus dem Jahr 1970. Danach Art Garfunkel mit A Heart in New York. Hab ich hier von dem Album Across America 1996 herausgekommen. Ich habe das neulich mit eingepackt, wie das so ist, wenn man dann eben Dinge zusammengestellt hat, die man unbedingt haben möchte, und dann fehlen noch ein paar Euro für den kostenlosen Versand und so weiter. Und da habe ich das mir das angeguckt und habe dann letzten Endes mich für dieses entschieden. Fand ich jetzt nicht so doll, weil das sind Live-Aufnahmen oder scheinen Live-Aufnahmen zu sein, aber wir haben es ja am Anfang gehört, aber dann zum Schluss, ich hätte jetzt gedacht, dass bei Live dann noch irgendwie der Beifall zu hören ist. Es ist irgendwie ein bisschen, wirkt etwas unausgegoren, man kann sich nicht so richtig reinlegen. Ist eine Art Greatest Hits, aber gut, wir haben jetzt den Song gehört. Urlaubszeit ist ja, ich glaube, in Süddeutschland fangen jetzt so erst die Ferien an. Ich habe gerade eine Diskussion darüber gehört, wo es um die Verteilung geht, wann denn wer Ferien hat. Auf jeden Fall die Länder, die zeitig Ferien haben, da sind die Tage noch länger, aber für die Schüler und die LehrerInnen und so weiter ist es schwierig, weil vieles muss zum Abschluss gebracht werden. Dort in Baden-Württemberg und in Bayern hat man da mehr Zeit dafür. Okay. Urlaub. 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Nina Hagen singt davon.

Wir hörten gerade Nina Hagen mit Du hast den Farbfilm vergessen. Das ist ein Song aus dem Jahr 1974. Ich habe ihn hier von der Sammlung Die 100 besten Ostsongs. Und da ist es auf CD1 und unter den Plätzen 1 bis 16. Ich kann jetzt nicht genau sagen, welche Position das dann auf dieser CD ist. Jedenfalls hier nicht bei dieser Anzeige. Ich krieg's aber raus. Danach die Gruppe Engerling, Häng dich in den Wind aus dem Album Egoland von 1992. Und jetzt ein Geburtstag, und zwar der von Erich Weinert. Erich Weinert ist ein deutscher Schriftsteller gewesen, in Magdeburg geboren, 1890, gestorben dann 1953. Ich erinnere an die Erich Weinert Buchhandlung in Magdeburg, als ich da doch etliche Jahre studienhalber verweilte. Gut, vor einiger Zeit hat mir Skywise schon mal etwas geliehen. Wenn ich das nicht falsch sehe, ist es sogar die Stimme von Erich Weinert, die wir jetzt hören, mit seinem Gedicht, vertonten Gedicht, der Gesang der Latscher.

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Wir hörten Erich Weinert mit Der Gesang der Latscha. Ist hier von einem Album, das heißt Hoppla, wir leben. Eine Jahreszahl ist gerade nicht zu sehen, aber ja, kriegen wir vielleicht noch raus. Danach Michaela Kreisler und Rolf Ludwig, Du hast einen kleinen Mann im Ohr. Das ist ein Lied aus einem Film, der heißt Der Mann mit dem Objektiv und ist 1961 herausgekommen. Es ist ein utopischer Film, der so ein bisschen mich erinnert hat, jedenfalls das, was ich bei Wikipedia drüber gelesen habe, wie die Geschichte mit dem tschechischen Film Die Besucher. Also in der Zukunft, in diesem Falle beim Film, ist man im Jahr 22.000, nee, wieder nur, wie würde man das jetzt sagen? 2222, so, okay. Und da gibt es also auch Gründe, in die Vergangenheit zurückzugehen. Und natürlich bringt das eine Menge Irritationen. Ja, und die Musik zu diesem Film hat Gerd Natschinski geschrieben. So, darum geht's eigentlich. Gerd Natschinski hat heute seinen Todestag. 2015 ist er gestorben, 1928 geboren, Komponist, Dirigent, Vater von Thomas Natschinski, den Jüngeren wird dieses vielleicht den Jüngeren und nee, den Älteren unter den Jüngeren wird das vielleicht etwas sagen. Und ja, Rolf Ludwig war auch zu hören, habe ich gerade gesehen. Vorige Woche war ja Rolf Ludwig auch wegen seines Geburtstags hier, glaube ich, im Programm. Gut, das an der Stelle. 1930, Erich Weinert. Dankeschön an Skywise, von dem ja auch die Leihgabe kommt, auch dafür. Danke. Womit wollte ich hier weitermachen? Ach so, mit einem Todestag, auch heute Lee Hazlewood, dieser US-amerikanische Produzent und eben auch Sänger, ist 2007 gestorben, geboren 1929 und über meinen Weg gelaufen durch seine Zusammenarbeit mit Nancy Sinatra. Und da hören wir passend zur Jahreszeit den Summer Wine.

Nancy Sinatra und Lee Hazelwood mit Summer Wine. Das kommt bei mir von einem Sampler im Original, aber von dem Album Nancy and Lee aus dem Jahr 1968. Danach Hannes Wader mit Sommernacht aus dem Album Wünsche aus dem Jahr 2001. Bei den Daten habe ich dann auch noch gesehen, gleich hinter Lee Hazelwood steht in der Zeile, dass Siegfried Schnabel auch gestorben ist am 4. August, allerdings 2015. Ach nee, das ist dann bei Gerd Natschinski gewesen, Entschuldigung, Lee Hazelwood war ja schon 2007. Also Gerd Natschinski 2015 und Siegfried Schnabel 2015. Siegfried Schnabel war ein Sexualwissenschaftler in der DDR und er hat das, finde ich, phänomenale Buch Mann und Frau Intim herausgegeben. 1969 kam das, glaube ich, heraus. Ich habe es dann ziemlich kurz danach auch bekommen, sage ich mal. Und das war schon wichtig und prägend. Ein überlegter, guter Mann. Ja, gut, wie soll es hier weitergehen? Ein Geburtstag. Hatte ich überhaupt schon Geburtstage heute? Erich Weinert hatte ich, ja, okay. Manni Matta, der Schweizer Mundart-Liedermacher, der ist vor 90 Jahren geboren worden, 1936. Allerdings 1972 bei einem, Verkehrsunfall gestorben, leider. Und ich habe auch von ihm ein Album und ich habe auch von Skywise was geliehen bekommen. Und ich weiß auch, dass, jetzt komme ich nicht auf den Namen des tschechischen Musikers, der bei Gundermanns Lieder in Europa mitgemacht hat, Jan Žepka, der hat ein Doppelalbum, glaube ich, herausgebracht mit ins Tschechische übertragene Lieder von Manni Matta. Die Kiste muss hier noch liegen. Ich habe mich immer davor gedrückt, weil die tschechischen Buchstaben und so weiter, ich hatte da noch kein System damals. Jetzt weiß ich inzwischen, wie ich die Tastatur umbelegen kann und dann wäre das sicher einfach, wenn diese Schachtel mal wieder bei mir vorbeikäme. Auf jeden Fall hätte ich gerne was davon gespielt. Jetzt kommt aber Manni Matta im Original. Ich habe mir gedacht, jetzt in Bayreuth war ja was mit Richard Wagner, ein anderer großer Nationalheld ist ja Wilhelm Tell, für die Schweiz natürlich, und da hat sich Manni Matta dazu geäußert, leider verstehe ich es nicht wirklich, sie heide Wilhelm Tell aufgeführt, also sie haben den Wilhelm Tell aufgeführt, hören wir jetzt.

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Manimatta sei, nee, sie hei der Wilhelm Tell aufgeführt. Aus dem Album I Horn Zündhölzli a Zünd von 1972. Dem schloss sich an Cat Ballou und die Räuberbande, Räuberband, so, okay, mit dem Song Die Mücke aus dem Album Reisen von 2013. Ralph McTell kommt auch nicht so oft vor, wie ich mir das manchmal denke. Deshalb jetzt The Setting.

Ralph McTell mit The Setting aus dem Album Silver Celebration von 1992. Danach Elżbieta Adamiak mit Ty, który stworzyłeś aus ihrem Album Zbieram Siebie aus 2009. Und ich habe nachgesehen, was das jeweils heißt, zumindest was Deep L sagt, was es heißen würde. Also der Song selber heißt Du, der du geschaffen hast. Und das Album heißt Ich sammle mich selbst. Gut, das ist jetzt fast das Programm für heute gewesen und damit sind wir an der Stelle, wo ich einen Ausblick auf die kommende Radiowoche geben möchte. Ich fange beim Deutschlandfunk an. Da ist morgen wieder Querköpfe angesagt, 21.05 Uhr bis 22 Uhr. Diesmal heißt es Zingstheim hat frei, Teil 1, ein satirisches Wunschkonzert, Humorfachkräfte teilen ihre Lieblingsnummern. Und bei den Namen sind genannt Wilfried Schmickler, Nessie Tausendschön, René Südow. Gut, und dann gibt es wahrscheinlich eine Woche drauf, dann Teil 2. Dann gucke ich auf den Freitag bzw. Sonnabend, lange Nacht, freie Fahrt für freie Bürger, eine lange Nacht zum Straßenverkehr in Deutschland. Könnte ja auch interessant sein. Und bei den Zwischentönen sehe ich Künstlerin Johanna Kaimeier im Gespräch und dann danach 15 Uhr bis 16 Uhr Rock etc. keine Zukunft und das seit 1976, 50 Jahre Punk-Revolution. Gut, und beim Deutschlandfunk Kultur am Montag um 20 Uhr in Konzert und da ist genannt Olivia Trummer, Piano und Gesang. Sagt mir jetzt noch nichts, aber wenn ein ganzes Konzert stattfindet, dürfte das auch interessant sein. Beim Fliedertee-Radio ist es doch so, wie wir es kennen. Morgen um 21 Uhr der Bunte Hahn mit Ohne Land und Löwenherz. Am Donnerstag 21 Uhr der Plattenbau mit Skywise. Am Sonntag 19 Uhr Folkloria mit Rädern. Und dann kommt wieder ein Dienstag und da soll es auch wieder Mondphasen geben. Mal sehen, was dann mir irgendwie in die Quere kommt. Diesmal, ob die Brille inzwischen auftaucht oder ob ich eine Reserve habe, also oder einen Ersatz. In dem Sinne, ich darf mir nichts Teures mehr leisten. Das bin ich unzuverlässig. Gut, schauen wir mal mit der Brille durch die Augen, durch die Gläser der Brille. Jetzt kommt Al Jarreau, den wollte ich auch schon länger mal ins Programm nehmen. Das Stück, was ich ausgesucht habe, ist etwas von Elton John, Your Song. Und das Album heißt Glow von 1976 aus der Kategorie vor 50 Jahren. Ich bedanke mich bei euch fürs Zuhören. Ich bedanke mich bei Skywise für eine ganze Reihe von Leihgaben und auch noch eine Menge hilfreiche Informationen. Ich wünsche euch eine gute Nacht, eine gute Woche, bleibt oder werdet gesund, seid rücksichtsvoll, friedlich und zuversichtlich und dann bis zum nächsten Mal, euer guter alter Mond. Haltet durch, shine on und dozobacenia.

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3: Sehr geehrte Hörerinnen und Hörer, wir begrüßen Sie ganz herzlich zur Sendung Langsamfahrt, das Magazin rund um die Eisenbahn. Durch die Sendung führt sie Gregor Atzbach.
1: Der Chaos Computer Club, kurz der CCC, veranstaltet seit 35 Jahren zwischen den Jahren den Chaos Communication Kongress. Auf diesem Kongress treffen sich Hacker, Computerinteressierte oder Technikbegeisterte. Auf dem Kongress werden jedes Jahr unzählige und interessante Vorträge zu den verschiedensten Themen gehalten. Einem solchen Vortrag widmen wir uns heute. David Kriesel wohnt in der Nähe von Bonn und ist häufiger mit der Bahn unterwegs. Bei seinen unzähligen Bahnfahrten stellte er allerdings fest, dass die Bahn oft sehr unpünktlich ist. Doch wie kann das sein? Schließlich gibt die Bahn doch an, dass ca. 75% aller ihrer Züge pünktlich sind. Ein Zug mit mehr als 6 Minuten Verspätung zählt bei der Deutschen Bahn als verspätet. Ganz ausgefallene Züge oder Teilausfälle werden nicht mit eingerechnet. David Kriesel beschäftigt sich gerne mit Daten und deren Auswertung und er macht sich die Mühe und speicherte fast das gesamte Jahr 2019 diverse Bahnverbindungen und Echtzeitdaten, um daraus eine eigene Bahnstatistik zu machen. Darüber spricht er in seinem Vortrag, den wir in der kommenden Stunde hören. An dieser Stelle begrüße ich noch unsere Hörerinnen und Hörer am Radio, bei Radio Unerhört Marburg, bei Radio Darmstadt und Rundfunk Meißner. Diese Sendung gibt es außerdem als Podcast auf www.langsamfahrt.de und überall da, wo es Podcasts gibt. langsamfahrt.de. Auf unserer Internetseite langsamfahrt.de gibt es außerdem noch weiterführende Links sowie ein Link zu den Bildtafeln, die während des Vortrags eingeblendet wurden. Die Musik im Hintergrund ist von DJ Tuvik, der Titel heißt Die Bahn und durch die Sendung führt Gregor Atzbach. Guten Tag.

Ja, herzlich willkommen euch allen hier, auch herzlich willkommen an die Leute im Stream und an die Aluhüte im Besonderen. Die Aluhüte glühen aber leider noch nicht, vielleicht kriegen wir das im Verlauf dieses Vortrages noch hin. Mein Name ist David Kriesel, ich bin Informatiker aus der Nähe von Bonn. Und im richtigen Leben ist es mein Beruf, interessante Sachen in größeren Datenmengen zu finden. Und neudeutsch heißt das Data Scientist. Und zusätzlich zum Beruf habe ich verschiedene Hobbyprojekte und manchmal nehme ich mir eins davon raus und halte darüber hier einen Vortrag. Ich bin Rheinländer, ne? Und bei uns sagt man, ab zweimal ist es Tradition und beim dritten Mal ist es Brauchtum. Ich bin jetzt das dritte Mal hier, das ist also schon voll Brauchtum und ich freue mich, dass es so oft geklappt hat. Unsere Geschichte heute beginnt im Jahr 2018. Am Ende des Jahres 2018.